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2: Hallo und herzlich willkommen. In der kommenden Stunde sind für Sie dabei
3: Katja Völkel
2: und Horst Gretschi. Gesellschaftsspiele sind heute wieder unser Thema und da haben wir die unterschiedlichsten Spiele für Sie ausgesucht. Spiele für Kinder, für Familien, für Vielspieler, kooperative und auch konfrontative Spiele. Ein Spiel für zwei Personen, die Auswahl ist groß.
3: Und wir werfen schon mal einen Blick auf die anstehende Spielemesse in Essen, die dieses Jahr Ende Oktober sein wird. Aber zunächst beginnen wir mal mit einigen neuen Spielen und da ist für jedes Alter was dabei.

0: Haben Sie schon mal eine Wanderung begonnen und wussten nicht, wo sie enden wird? Oder eine Reise ohne Ziel? Einfach mal so drauf los? Wer aufbricht, hat und braucht in der Regel auch ein Ziel. Ich muss ja wissen, wohin ich will, um mich darauf vorbereiten zu können, was auf mich bei der Reise zukommt. Und genau so ist es auch bei dem Gesellschaftsspiel, das wir Ihnen heute als erstes vorstellen. Es heißt Dewan. Horst, worum geht es denn in Dewan?
1: Ja, das Spiel wird aus mehreren Landschaftsteilen zunächst einmal zusammengebaut, variabel, das finde ich schon mal sehr schön. Und diese Landschaftsteile zeigen mehrere Felder mit unterschiedlichen Geländearten, von Wald über Wüste gibt's da und Berge bis zum Wasser. Und auf einzelnen Feldern dieser Geländearten sind auch Symbole drauf. Auf spezielle Startfelder stellen wir jeweils ein Lager in der Farbe, die wir gewählt haben. Die sind wirklich sehr schön aus Holz gestaltet, diese Lager. Ja, und weitere Lager haben wir auf einem persönlichen Tableau. Im Spiel wollen wir Zielplättchen erfüllen. Und diese Zielplättchen zeigen Kombinationen aus Geländearten und Symbolen. Und auf diesen Geländearten müssen wir unsere Lager errichten, benachbart zu den entsprechenden Symbolen. Dabei hilft es, dass ich im Laufe des Spiels auch sogenannte Terrainkarten unter mein Tableau schieben kann, die auch Geländearten und Symbole haben. 4 Zielplättchen kann ich maximal erfüllen. Wer zuerst alle eigenen Lager vom persönlichen Tableau auf den Spielplan gebracht hat, läutet dann das Spielende ein.
0: Ist die spannende Frage jetzt natürlich, wie bekomme ich die Lager von meinem Tableau auf den Spielplan?
1: Naja, also das läuft über die bereits erwähnten Terrainkarten. Jede dieser Karten zeigt eben ein oder manche auch 2 Geländearten. 6 dieser Terrainkarten liegen in einer offenen Auslage. Die können wir alle sehen, da können wir zugreifen. Bin ich am Zug, dann kann ich entweder 2 dieser Terrainkarten nehmen oder aber ich kann 1 meiner Lager auf dem Spielplan platzieren. Um ein Lager zu platzieren, muss ich 3 Karten abgeben. Welche das sind, das hängt von der Geländeart ab, von der ich komme und zu der ich dann auch will. Was ich schon mal sagen kann, ist, wo schon jemand anderes ein Lager platziert hat, da kann ich auf keinen Fall mehr ein eigenes Lager platzieren. Der Platz ist also tabu. Ich kann da rüber marschieren im Grunde, aber nicht dort landen. Und so werden halt die Möglichkeiten, wo ich dann auch ein Lager auf dem Spielfeld unterbringen kann, die werden, je länger das Spiel dauert, dann natürlich immer weniger, weil alle platzieren ja ihre Lager dort auf dem Spielplan. Und wenn ich also starten will, angenommen, wir starten alle auf einem bestimmten Startfeld. Das Terrain dafür ist frei wählbar, da gibt es kein Spezielles. Und ich will zum Beispiel über ein Waldterrain gehen und ein Bergterrain, um wieder bei einem Berg zu landen. Dann müsste ich also eine beliebige Karte abgeben, dann eine Waldkarte, eine Bergkarte, noch eine Bergkarte. Also von dem Punkt, wo ich starte, bis zu dem Punkt, wo ich lande, da muss ich dann die passenden Karten Schritt für Schritt abgeben. Ja, und am Ende übrigens des Spiels wird dann geschaut, wer durch erreichte Zielplättchen und andere Dinge die meisten Punkte holen konnte. Das muss nicht die Person sein, die alle Lager auf dem Spielplan unterbringen konnte, denn die Zielplättchen, mit denen wir arbeiten, wo ich sagte, wir können maximal 4 erfüllen, die haben unterschiedliche Wertigkeiten. Es gibt welche, die bringen mir nur wenige Punkte ein, die sind dafür leicht zu erfüllen. Es gibt welche, die bringen mehr Punkte, aber sind schwerer zu erfüllen. Und was man noch sagen muss, wenn ich Terrainkarten nehme, 2 Stück, habe ich ja gesagt, dann kann ich nicht beliebig auswählen unter den 6, die offen liegen, sondern die müssen benachbart sein. Vielleicht will ich eins unbedingt, aber dann muss ich eben in Kauf nehmen, dass das rechts oder links daneben platzierte dann eben vielleicht nicht so unbedingt das ist, was ich brauche. Genau, das sind die grundlegenden Spielregeln. Es ist im Grunde schnell erklärt, aber nicht ganz so schnell gespielt, wie man zunächst denkt.
0: Was ist denn deine Meinung zu Dewan?
1: Also was mir zunächst aufgefallen ist, das ist die sehr, sehr schöne Grafik und Illustration der Spieleschachtel, aber auch des Inhalts. Also das ist alles super hochwertig, sieht gut aus, fühlt sich gut an und spielt sich auch sehr gut. Bei Devon oder Devan, da ist man sich ja noch ein bisschen unsicher, wie es eigentlich ausgesprochen werden soll, entwickelt sich auf kleiner Fläche und in doch relativ kurzer Zeit ein sehr intensives Spielgefühl, was auch damit zusammenhängt, dass wir uns unweigerlich in die Quere kommen. Die Größe des Spielplans wird nämlich der Anzahl der Personen angepasst, die da jetzt mitspielen. Also sind es zwei, ist das Spielfeld kleiner, sind es vier, ist es das größte und dazwischen gibt es noch drei Personen, dann ist die Anzahl, wie man spielen kann. Ja, und diese Einengung der Bewegung und die Verknappung des Raums führt dazu, dass ich auch taktische Entscheidungen treffen muss, die ich vielleicht gar nicht so treffen wollte oder treffen will. Aber der Druck durch die anderen führt eben dazu. Also ich muss meine Route zur neuen Stätte für mein Lager gut planen, muss überlegen, was haben die anderen vielleicht auch vor, damit ich zuvorkomme. Und dazu gehört dann auch eben noch zu überlegen, was brauche ich denn eigentlich, wofür, für welche Zielplättchen, wann brauche ich das alles? Da spielt auch die geschickte Auswahl der Zielplättchen eben eine Rolle, dass ich gucke, Mensch, was habe ich denn schon erfüllt? Welche Karten, die ich unter mein Tableau schiebe von diesen Terrainkarten, welche helfen mir? Was hilft mir jetzt? Was kann mir bei einem nächsten Zielplättchen helfen? Also das ist schon eine wirklich knifflige taktische und strategische Herausforderung. Sehr, sehr schön. Und dabei sind die Regeln ja im Grunde schnell erklärt, leicht zu verstehen im Grunde auch. Und so ist Devon ein wunderbares Familienspiel, das aber auch schon etwas anspruchsvoller ist.
0: Das Spiel Devan ist im Verlag Space Cowboys erschienen. Es ist für 2 bis 4 Personen ab 10 Jahren gedacht, dauert knapp 45 Minuten und kostet um die 40 Euro. Wie das Spiel ausschaut und was es sonst noch so zu wissen gibt dazu, das und mehr erfahren Sie auf dem Spieleblog von Horst Kretschi. Den Link dahin gibt es auf erfplus.de.
1: Ja, und was mir jetzt auch noch einfällt, was ich unbedingt eigentlich sagen wollte, jetzt sage ich es auch noch, ich finde auch die Variabilität so toll, weil man das ganz unterschiedlich aufbauen kann. Und es gibt noch spezielle Szenarien, die man spielen kann. Also Vielfalt ohne Ende, hoher Wiederspielreiz, sollte ich nicht vergessen haben.

0: Wenn es ein Gesellschaftsspiel auf die Startseite von Tagesschau.de schafft und es nicht das Spiel des Jahres ist, dann muss es schon ein sehr besonderes Spiel sein. Das Spiel, das wir Ihnen jetzt vorstellen, hat genau das hinbekommen. Es ist sehr beliebt und heiß diskutiert, muss man sagen. Die große Frage ist nämlich, ist das noch ein analoges Brettspiel oder doch schon ein digitales App-Game? Das Spiel heißt Boss Fighters QR. Und es wurde in diesem Jahr als eines der drei besten Kennerspiele in Deutschland ausgezeichnet. Ja, Katja, vielleicht erklären wir zunächst einmal grundsätzlich, worum es bei Boss Fighters QR eigentlich geht.
1: Ja, Boss Fighters QR ist ein kooperatives Spiel, bei dem wir gemeinsam als Gruppe von bis zu 4 Personen versuchen, einen fiesen Bösewicht zu besiegen oder auch einen bösen Boss zu besiegen. So könnte man es auch nennen, weil wir ja gegen einen Boss kämpfen. Und dazu schlüpfen wir in klassische Figuren, die wir auch aus Fantasy-Geschichten wie Herr der Ringe kennen. Wir sind ein Zwerg oder Elb, ein Halbling oder ein Troll. Und jede Figur hat ein individuelles Kartendeck. Dieses Kartendeck meiner Figur wird kombiniert mit einem Kartendeck einer Rolle, die zum Beispiel ein Kämpfer sein kann oder eine Heilerin. Und diese beiden Decks meiner Figur und dieser Rolle werden dann zusammengemischt. Ich ziehe eine kleine Anzahl an Karten auf die Hand und dann geht es darum, mit diesen Karten aus meinem Deck in Zusammenarbeit mit den anderen diesen Schurken, diesen Bösewicht, diesen Boss zu besiegen.
0: Also was ich bis jetzt gehört habe und wer zugehört hat, denkt ja, ihr habt ja jetzt Karten gemischt. Was ist denn jetzt das Besondere an diesem Spiel? Wo kommt denn jetzt so das Digitale, die App ins Spiel?
1: Ja, während unsere Kartendecks und auch die Zähler für die Anzahl unserer Lebenspunkte als noch besondere Marker dazu kommen, alles haptisch vor uns liegen, ist der Oberschurke digital animiert und wird aus einer App sozusagen zum Spiel dazu geschaltet. Seine Lebenspunkte und alle Eigenschaften sind nur online zu sehen. Und um nun analoge und digitale Welt zusammenzubringen, gibt es einen QR-Code auf der Rückseite jeder Karte. Deswegen heißt es eben auch Bossfighter QR. Nimmt eben Bezug auf diesen QR-Code. Und wenn ich dann jetzt am Zug bin und eine Karte spielen möchte, dann halte ich diesen QR-Code über die Kamera meines Tablets oder Smartphones und den Rest macht dann die App. Die ermittelt dann den Schaden und die Reaktion des Oberschurken und löst dann auch entsprechende Gegenreaktionen oder Gegenmaßnahmen auf unseren Angriff aus. Und anhand dieser Reaktion dann wiederum können wir als Spieler das weitere Vorgehen beraten. Warum hat er jetzt so reagiert? Was hast du gemacht zum Beispiel? Ah, was könnte das heißen für unsere Strategie? Und reihum spielen wir dann Karten aus und die App unterstützt uns eben auch dabei und zeigt dann zum Beispiel an, wer jetzt am Zug ist, falls wir zu lange diskutiert haben oder sowas. Und wenn wir einen Boss besiegt haben, dann können wir unsere Kartendecks auch verbessern und den nächsten Schurken angehen.
0: Ja, das ist schon echt hilfreich, denn manchmal gibt es Karten, die dir erlauben, noch eine Karte zu spielen, obwohl das eigentlich nicht vorgesehen ist. Oder es wechselt eben spontan zu einer anderen Person. Das ist immer ganz gut, dass diese App schon sagt.
1: Ja, oder man vergisst dann, wäre eigentlich nochmal dran gewesen, genau. Oder solche Sachen.
0: Also das ist wirklich sehr, sehr clever gemacht, weil diese Karten alle eingelesen werden. Das finde ich persönlich ist schon mal sehr, sehr gut. Was meinst du denn zu Boss Fighters QR?
1: Also bislang war ich eigentlich tatsächlich etwas skeptisch bei dieser Vermischung von analogen Spielen und digitalen Elementen. Das funktioniert ja jetzt nicht immer so gut. Aber bei Boss Fighters QR ist das wirklich anders. Ich finde, hier stimmt die Mischung. Das fühlt sich alles gut und richtig an. Das haptische Element durch die Karten in meiner Hand und auch die einzelnen Marker, wenn man jetzt vielleicht einen Feuerschaden oder einen Giftschaden oder sowas hat, dann sieht man das eben auch. Das funktioniert sehr gut. Auch dieses Rädchen mit dem Lebenspunktestand, den ich dann immer wieder hin und her stellen kann, das ist traditionell, das passt dahin. Und der Spaß kommt dann eben auch durch den Boss, der vor uns auf dem Tablet auftaucht mit all seinen Vorteilen und die eben auch diese digitale Animation bietet. Und dann sagt er, ihr Böse, also wir haben uns dann ja auch einen Spaß gemacht, das entsprechend vorzutragen, was er gerade erzählt. Ihr kleinen Gauner, ihr kriegt mich nicht oder was auch immer, die dann so für Sprüche klopfen. Das hat Spaß gemacht, uns wirklich so ein bisschen herausgefordert. Das bringt eben so eine zusätzliche Lebendigkeit und Atmosphäre und macht einfach Laune. Also Bossfighters ist eine Empfehlung für alle Leute, die gerne Genre Fantasy mögen, die dort auch keine Scheu vor neuen Ideen und Erfahrungen haben und eben gerne kooperative Spiele spielen.
0: Das Spiel Bossfighters QR ist bei Pegasus Spiele erschienen. Es ist für 2 bis 4 Personen ab 10 Jahren geeignet, dauert pro Bossfight so gut eine Stunde, kann auch mal länger dauern, muss man sagen. Und das Spiel kostet so um die 40 €.

0: Eben haben wir ein Spiel vorgestellt, das nur mit einer App zu spielen ist. Nicht ganz so weit geht das Spiel, das jetzt vor uns auf dem Tisch liegt, aber es verbindet dennoch zwei Welten, die haptische und die elektronische Welt. Wir haben ein Brettspiel mit Komponenten, die wir anfassen können, und auf der anderen Seite elektronische Elemente. Das Spiel heißt Ventopia, die fliegende Insel. Das klingt schon sehr verheißungsvoll, Horst. Erklär nochmal, worum es geht.
1: Also Ventopia ist ein Spiel, das wir zum ersten Mal kooperativ spielen können, also gemeinsam, oder auch kompetitiv, also gegeneinander. Und man kann es auch alleine spielen in einem Solo-Modus. So, das ist schon mal sehr gut, wie ich finde. Und dann im Kern geht es aber in beiden Varianten oder in allen drei Varianten darum, dass wir die Insel Ventopia vor ihrem Untergang bewahren. Dies nämlich bedroht die Insel und kann nur dann gerettet werden, wenn wir verschiedene Lichtkristalle in drei Türme einsetzen. Und unsere Aufgabe ist eben, das hinzubekommen, das zu schaffen.
0: Wie schaffen wir das denn?
1: Naja, also vor uns liegt jetzt erstmal hier diese schöne Landkarte der Insel Ventopia mit verschiedenen Orten, die wir drauf sehen, und Wegen zwischen den Orten, auf denen wir unsere Spielfiguren bewegen. Zunächst müssen wir erst einmal rausfinden, wo wir was auf dieser Insel bekommen können. Denn wir müssen erst Energieelemente sammeln, von denen gibt es drei verschiedene Arten. Und diese Energieelemente, die müssen wir dann an anderer Stelle, an drei verschiedenen anderen Stellen, in Lichtkristalle umtauschen, um dann, nächster Schritt, zu den Türmen zu gehen, die ich schon erwähnt habe, um dort dann die Lichtkristalle einzusetzen. Es sind also mehrere Schritte notwendig. Das heißt, wir müssen gut planen, was wir in welcher Reihenfolge tun wollen, denn die Zeit arbeitet gegen uns, weil unsere Widersacherin, Nyxara heißt die im Übrigen, uns Monster in den Weg stellt, die wir dann auch noch bekämpfen müssen. Und wir haben dann verloren, wenn alle sieben Monster gleichzeitig auf dem Spielbrett sind. Also wir müssen die Aufgabe erfüllen, die ich genannt habe, diese Kristalle einsetzen in die drei unterschiedlichen Türme. Und wir müssen wiederum die Monster bekämpfen, damit wir da nicht verlieren.
0: Du hast jetzt auch von der Elektronik gesprochen, beziehungsweise sie angedeutet, dass sie da ist, aber noch nicht genauer erklärt, wie das funktioniert. Wie kommt die denn da jetzt ins Spiel?
1: Ja, also die ist die ganze Zeit präsent und notwendig. Schon am Anfang müssen wir unsere Spielfiguren und ihre Startfelder elektronisch eingeben. Dafür gibt es so einen kleinen Felsen auf der unteren Ecke, in einer unteren Ecke auf der Landkarte von Ventopia. Und da gibt es eben zwei Knöpfe im Wesentlichen, die wir immer drücken müssen, was wir tun und das dann bestätigen. Und wenn wir dann auf Felder gehen, dann nimmt die Elektronik im Spiel das auch wahr. Wir drücken dann die Figuren so leicht an. Die Elektronik reagiert entsprechend. Wir hören dann auch ein Geräusch. Zum Beispiel, wenn wir an der Wassermühle sind, dann plätschert das so. Sind wir an der Schmiede, dann hören wir, wie es hämmert. Und kriegen wir auch gesagt, was finden wir dann an diesem Ort. Und wenn wir das erstmal wissen, welches Energieelement wir dort finden, dann nehmen wir einen klassischen Pappmarker, legen dahin und wissen, okay, hier bei der Schmiede finden wir jetzt zum Beispiel ganz wunderbar diese Leuchtkäfer zum Beispiel. Und das sehen wir dann, das wissen wir. Und dann marschieren wir weiter, dann kommen wir eben auch an die Orte, wo wir umwandeln können. Und dann sind da Kristallwandlerinnen, so heißen, es gibt drei verschiedene, wie gesagt. Und dann markieren wir auch dort. Was wird denn da umgetauscht? Ah, an dieser Stelle, die will jetzt zum Beispiel gerade unsere Leuchtkäfer, und die Leuchtkäfer bekommen wir dann umgetauscht in Kristalle. Aber, und jetzt kommt natürlich der Punkt, die Kristalle haben wir in einem großen Haufen liegen, auch verdeckt auf der Rückseite. Wir wissen nicht, welche Farbe wir kriegen. Wir müssen aber in die Türme unterschiedlichste Farben von einem Regenbogen einsetzen. Also muss man schauen, welche Farben kriegen wir denn zusammen? Wie bringen wir die zu einem Turm? Da muss man dann entsprechend agieren. Und jetzt kommt nochmal die Elektronik ins Spiel. Wenn wir sehr oft Züge wiederholen, hin und her laufen zwischen zwei Orten zum Beispiel, dann bekommen wir immer weniger. Mhm. Ja? Wenn wir länger nicht an einem Ort waren, dann wird das belohnt, dann bekommen wir mehr. Also auch das ist ein Element, das wir uns merken müssen. Wie oft waren wir jetzt schon eigentlich dort? Ja? Oder wo waren wir noch gar nicht und wo sollten wir mal wieder hin? Und da hilft die Elektronik. Die merkt sich das alles und agiert entsprechend. Und was auch sehr hilfreich ist, da gehe ich gleich nochmal drauf ein im Fazit, dass man die Elektronik natürlich auch benutzen kann, um unterschiedliche Schwierigkeitsstufen zu generieren in dem, was wir tun.
0: Es erinnert mich so ein ganz kleines bisschen an Wer war's? Kann das sein, wo man Orte suchen muss und die Elektronik nimmt dann auch Zeiten oder gibt Hinweise oder sowas?
1: Es ist in dieser großen Reihe der vielen Spiele, die, ich sage jetzt auch schon mal den Verlag bei Ravensburger erschienen sind. Wer war's? Ist der große Durchbruch 2008 gewesen. Genau, wo man das macht, ne? wo sich die Elektronik merkt, ja, wo waren die denn schon? Was wissen die denn schon? Was können die denn da schon machen? Und wir sollen es uns aber auch merken, in großen Teilen. Also nicht alles, manches sehen wir auf dem Spielbrett, müssen wir uns nicht merken, aber andere Elemente müssen wir uns merken. Bei Wer war's gab es zum Beispiel diesen Geist, der herummarschiert ist. Und hier ist es eine andere Gestalt, die wir nicht sehen, aber wir sollten uns merken, wo sie sich gerade auf dem Spielfeld befindet. Gut zu hören.
0: Also was du jetzt beschrieben hast, das klingt für mich total spannend. Ich habe es ja noch nicht gespielt, ich bin sehr gespannt. Was ist denn deine Meinung zu Ventopia, die fliegende Stadt?
1: Na, also das Spiel ist erstmal sehr, sehr schön aufgemacht und bietet über einen sogenannten Tutor-Modus einen sehr leichten Einstieg ins Spiel. Den kann man am Anfang gleich wählen und sagen, hilf mir doch mal ins Spiel reinzukommen. Da muss ich auch gar keine Regeln mehr lesen. Ich mache jetzt einfach das,
0: so was mag ich ja am liebsten, keine Regeln lesen müssen und direkt loslegen.
1: Mir sagt, also das kann ich machen, ja. Und wenn wir dann schon eine Erfahrung haben, sind jetzt mal reingekommen, verstehen, wie das alles so funktioniert, dann lässt sich der Schwierigkeitsgrad eben verändern und unserem Können anpassen. Dann sagen, okay, ich spiele jetzt den kooperativen Modus im leichtesten Schwierigkeitsding. Oder wir spielen den kompetitiven gegeneinander, aber im schwierigen Modus, ja. Da kann man ganz viel machen, aber das sage ich gleich mal, wenn wir den Tutor-Modus durchhaben, auf jedem anderen Modus, egal in welchen wir wählen, ist Ventopia auf jeder Stufe herausfordernd. Es ist nicht einfach zu gewinnen. Also da wird ganz ordentlich Druck aufgebaut von der Elektronik im Hintergrund. Das gilt schon mal besonders für die kooperative Variante, die ist echt knackig. Dass man eben das Spiel auch gegeneinander allein spielen kann, das finde ich übrigens auch sehr schön. Und ich habe ja gesagt, die Monster, die ins Spiel kommen, die müssen wir bekämpfen. Das passiert auch auf diesem Elektronikfelsen, den wir in der Ecke haben. Da ist auch so ein Leuchtfeld drauf. Und da ist es dann ein Reaktionsspiel. Wenn wir also einem Monster begegnen, können wir zum Beispiel Energieelemente abgeben und sagen, damit sind die leichter zu bekämpfen. Was heißt das? Das gebe ich in den Felsen ein. Wie viel habe ich denn jetzt abgegeben? Und wir müssen uns jetzt so vorstellen, da läuft so eine Art Licht. Zirkel durch. Der variiert von gelb, rot, grün, gelb, rot, blau, so. Und wenn er blau leuchtet, dann müssen wir draufdrücken.
0: Okay.
1: Und dann vertreiben wir das Monster. Wenn wir den blauen nicht treffen, dann schiebt es nur an einen anderen Ort oder bleibt überhaupt bestehen, weil wir, also es ist ein Reaktionsspiel, das wir eben verlangsamen können, diesen Farbwechseln können wir verlangsamen, wenn wir was von unseren schon gesammelten Sachen abgeben. Ja. Das ist auch ziemlich schwierig, muss man sagen. Das kann zu Frust führen, muss man ganz ehrlich sagen. Es gibt da auch nochmal einen Übungsmodus, den man machen kann, um so ein bisschen zu trainieren. Ja. Wenn man es ein bisschen gemacht hat, kommt man drauf. Aber gerade am Anfang sollte man sich da nicht zu sehr enttäuschen lassen. Ja, also das ist ein Spiel, das ist wunderbar. Ich finde es, ich sag's auch mal gleich, ein Spiel, wo die Elektronik sehr hilfreich ist, sinnvoll eingesetzt wird. Sie macht das Spiel abwechslungsreich, weil jede Partie übrigens auch anders ist. Das heißt, der Elektronikkasten entscheidet auch, in der Partie haben wir die Steine dort gefunden, jetzt finden wir sie aber ganz woanders. Also es ist immer neu, es ist immer spannend, weil es nie gleich ist, finde ich super. Das passt für mich alles, aber wie gesagt, man muss gucken, es ist herausfordernd, sich vielleicht am Anfang nicht zu sehr frustrieren lassen, vielleicht zusammenzuspielen, dann haben wir wenigstens gemeinsam verloren. Aber insgesamt ist das schon so ein, auch von der Aufmachung her, so ein klassisches Familienspiel, spannendes Thema, sehr ansprechend, das möchte man gerne machen. Und ich finde, die Kombination aus Brettspiel und Elektronik funktioniert hier ganz, ganz hervorragend. Aber wie gesagt, gerade am Anfang muss man so ein bisschen Frustrationstoleranz mitbringen, kann man ja auch lernen. bei so einem Spiel. Ne? Ja. Und merken muss man sich Dinge halt auch. Und auch das ist für Kinder zum Beispiel gut, einfach mal genau zuhören.
0: Konzentrieren.
1: Gemeinsam überlegen, wie lösen wir das Problem. Finde ich übrigens bei so Spielen immer toll.
0: Das Spiel Ventopia ist bei Ravensburger erschienen. Es ist für 1 bis 4 Personen ab 7 Jahren gedacht und dauernd. Das Spiel Ventopia ist bei Ravensburger erschienen. Es ist für 1 bis 4 Personen ab 7 Jahren gedacht und

0: nur.
1: Es ist die Kinderversion eines sehr erfolgreichen Spiels, das den schönen Namen Splendor trägt. Das englische Wort Splendor oder Splendor bedeutet so viel wie Pracht, Schönheit im gleichnamigen Spiel. Splendor geht es dann auch um glänzende Edelsteine und seit mehr als 10 Jahren zählt dieses Spiel zu den beliebtesten Spielen weltweit überhaupt. Und da war es ja nur eine Frage der Zeit, wann es dann auch eine Kinderversion dieses Spiels geben würde. Und die gibt's. Die heißt nämlich Splendor Kids. Katja, geht es denn in Splendor Kids auch um Edelsteine, die man sammeln muss? Denn das war ja das Thema des ursprünglichen Spiels.
2: Nein, es geht nicht um Edelsteine, auch wenn man das zunächst natürlich denken könnte. Bei Splendor geht es nämlich darum, Edelsteine in bestimmten Kombinationen zu sammeln, um sie in Karten und damit Punkte einzutauschen. Bei Splendor Kids gibt es keine Edelsteine. Wir befinden uns vielmehr im Königreich Splendor. Und die Aufgabe von bis zu 4 Kindern ab 6 Jahren ist es, durch Splendor zu reisen, von Ort zu Ort und am Ende den Palast der Königin zu erreichen. Und dabei sammeln und verteilen sie Lebensmittel.
1: Ah, das klingt ja irgendwie sehr sympathisch. Lebensmittel einsammeln und dann wieder verteilen. Aber da frage ich mich natürlich, was hat dann die Kinderversion mit dem Original noch zu tun?
2: Ja, die Frage kann ich durchaus nachvollziehen, aber bei Splendor musste ich bestimmte Kombinationen aus Edelsteinen sammeln, um Punktekarten zu erhalten. Und bei Splendor Kids wird auch gesammelt, nur eben Lebensmittel. Und ich tausche meine gesammelten Lebensmittelmarker nicht in Punktekarten um, sondern ich tausche sie in Wegstrecken, um zum Palast zu kommen. Also die Gemeinsamkeit ist das Sammeln von Dingen und Eintauschen bestimmter Kombinationen gesammelter Dinge.
1: Gut, dann haben wir das schon mal geklärt. Und jetzt klären wir noch die Frage, wie das Spiel Splendor Kids denn jetzt eigentlich konkret abläuft.
2: Ja, also in der Mitte liegt der Spielplan mit der Karte von Splendor. Und auf der einen Seite stehen die Figuren der Kinder und auf der anderen Seite ist der Palast. Und verschiedene Wege führen jetzt zum Palast, die sich auch verzweigen. Als Zwischenstationen auf den Wegen liegen dann Städte und Dörfer. Und alle Kinder haben ein eigenes Tableau, auf dem sie bis zu 8 Lebensmittelmarker sammeln können. Ist ein Kind am Zug, dann kann es zwischen 2 Aktionen wählen. Entweder nimmt es Lebensmittelmarker oder es bewegt seine Spielfigur. Dabei sind Lebensmittelmarker nicht unbegrenzt verfügbar. Sind jetzt alle Äpfel zum Beispiel weg, dann kann ich keinen mehr nehmen. Und auf dem Tableau ist ja auch nur Platz für maximal 8 Marker. Und wenn ich eine Wegstrecke zurücklegen will, dann sehe ich auf der Seite des Weges, welche Lebensmittel ich abgeben muss, um diesen Weg zu beschreiten. Und dann erreiche ich entweder eine Stadt oder ein Dorf. Das Dorf hat den Vorteil, dass ich dann gleich nochmal am Zug bin. Die Stadt gibt mir dagegen dauerhaft einen Lebensmittelmarker, den ich auch nicht abgeben muss. Gespielt wird reihum, bis ein Kind den Palast der Königin erreicht. Wobei alle gewinnen, die das dann noch in derselben Runde schaffen. Was ich auch gut finde, denn das hält den Frust dann so ein bisschen in den Grenzen.
1: Ja, alle haben noch irgendwie die Chance, wenn sie einigermaßen gut gewirtschaftet haben, um das mal so zu sagen. Was ist denn jetzt deine Meinung zu Splendor Kids?
2: Ja, das Material sieht sehr schön aus. Es ist solide, kindgerecht und animiert zum Spielen. Die Umsetzung vom eher abstrakten Erwachsenenspiel zum sehr plastischen und konkreten Kinderspiel finde ich sehr gelungen. Die Kinder haben eine klare Aufgabe, die sie auch verstehen und erfassen können. Und was die Kinder, mit denen ich gespielt habe, sofort verstanden haben, hier muss ich vorausplanen. Also, was brauche ich nicht nur für den nächsten Weg, sondern auch für den, der sich dann anschließt? Welche Wahl treffe ich an Wegverzweigungen? Was kombiniert sich gut? Soll ich lieber über ein Dorf gehen oder durch eine Stadt? Das ist eine schöne Herausforderung, die Kinder im Grundschulalter schon gut bewältigen können. Und das Element des Wettrennens, das kommt bei den Kindern auch gut an und macht es auch anschaulich. Wo bin ich gerade auf dem Weg? Auch mir als Erwachsenem macht das Spiel Spaß. Durch verschiedene Elemente kann ich den Schwierigkeitsgrad des Spiels dann auch verändern und anpassen. Also das ist schon ein richtig gutes Kinderspiel, das ich absolut empfehlen kann.
1: Ja, und es ist auch ein gutes Familienspiel. Ich habe auch festgestellt beim Spielen, ich muss als Erwachsener nicht so tun, als wäre ich der totale spielunfähige Mensch, damit die Kinder eine Chance haben. Nee, das funktioniert wirklich sehr, sehr gut und macht dann auch Spaß. Und das sollte man sagen, eben

ein gutes Kinderspiel und es ist auch ein gutes Familienspiel. Eben für Familien mit Kindern so ab 6 Jahren. Und ich finde, es trifft auch das ursprüngliche Spiel wirklich sehr, sehr gut. Also, kurz, das Spiel Splendor Kids ist bei Space Cowboys erschienen, ist für 2 bis 4 Kinder ab 6 Jahren gedacht, dauert knapp eine halbe Stunde, kostet um die 25 €.

0: Jetzt haben wir Ihnen zuletzt ein Kinder- und ein Familienspiel vorgestellt und nun haben wir ein Spiel vor uns liegen, das nichts davon ist. Es ist ein Kennerspiel für zwei Personen und das Spiel heißt Die Weiße Burg, das Duell. Klingt so, als gäbe es von diesem Spiel schon andere Varianten, so ähnlich wie bei Splendor Kids eben. Horst, was hat es mit Die Weiße Burg, das Duell auf sich? Ich meine, es gibt da auch ein Spiel, das Die Weiße Burg heißt.
1: Ja, ja, so ist es natürlich. Das ist noch ziemlich frisch. Im Jahr 2023, denken wir zurück, 3 Jahre ist das jetzt her, hat der Kosmos Verlag das Spiel Die Weiße Burg herausgebracht. Dann folgte 2024 die Erweiterung, die Teezeremonie. Und nun ist letzten Herbst, das Spiel lag schon eine Weile bei mir, die Version für 2 Personen, Die Weiße Burg, das Duell, herausgekommen. Und das sollte man vielleicht auch noch sagen, das Spiel ist sehr erfolgreich und beliebt. Die Weiße Burg hat 2024 den 3. Platz beim Deutschen Spielepreis erreicht. Ein sehr beliebtes Kennerspiel. So.
0: Muss ich denn das ursprüngliche Spiel kennen, um die Version für 2 Personen, das Duell, spielen zu können?
1: Nein. Das ist ein völlig eigenständiges Spiel und ich erkläre jetzt hier auch nur das Duell. Für Unterschiede zum ursprünglichen Spiel, da bitte in meinen Blog reinschauen und dort nachlesen, was sind eigentlich die grundsätzlichen Unterschiede. Es gibt natürlich auch Übereinstimmungen, wo beide Spiele gleich funktionieren in ihren Abläufen.
0: Dein Blog heißt horstspiel.de,
1: genau.
0: So ist es.
1: Kann man gerne vorbeischauen.
0: Also, wie funktioniert die Weiße Burg, das Duell?
1: Ja, also der Kern des Spiels besteht darin, dass wir jeweils 6 Steine auf Felder auf dem Hauptspielplan einsetzen und dadurch Effekte auslösen. Das machen wir immer abwechselnd, also erst du einen Stein und dann ich oder umgekehrt und dann immer so weiter, bis wir eben alle unsere 6 Steine gesetzt haben. 6 Steine ist nicht viel, muss man sagen. Dann nehmen wir die 6 Steine auch wieder zurück und lösen damit wiederum Effekte aus. Das ist alles, was wir machen. 6 Steine setzen, 6 Steine zurücknehmen. Die Steine und Felder gibt es in 3 Farben und abhängig davon, auf welche Farbe wir unsere Steine setzen, lösen wir in der entsprechenden Farbreihe bei uns auf unserem Tableau zunächst etwas aus. Das hätte ich vielleicht noch sagen sollen. Wir haben auch ein eigenes Tableau. Da sind diese Farben dann auch drauf. Und dann gibt es immer links und rechts von unserem eingesetzten Stein auch Bereiche, die wir damit aktivieren auf dem Hauptspielplan. Also das sind Bereiche, die wir aktivieren, beziehungsweise Karten, die wir dann nehmen dürfen. Und diese Karten legen wir dann bei uns am persönlichen Tableau, das ich eben schon erwähnt habe, an. Manche dieser Karten, die wir uns nehmen, verbessern unsere Effekte, die wir während des Spiels auslösen. Andere Karten wiederum, die tragen erst am Ende des Spiels zu unseren Siegpunkten bei. Das ist so diese grundsätzliche Idee des Spiels.
0: Also 6 Steine einsetzen und wieder zurücknehmen. Das klingt jetzt erstmal nicht nach viel, aber natürlich steckt dahinter sehr viel mehr, wenn ich das richtig verstehe.
1: Ja,
0: und
1: wäre
0: es ja kein besonderes Spiel irgendwie.
1: Absolut, das ist im Kennerbereich unterwegs, weil jeder einzelne Zug muss super gut überlegt sein. Also es gibt ja 3 Bereiche auf dem Hauptspielplan, in denen ich mich möglichst weit entwickeln will. Und dafür benötige ich immer auch entsprechende Ressourcen. Denn viele der Effekte, die ich auslöse, wenn ich einen Stein setze, haben Kosten, die ich dann auch bezahlen können muss. Also die Weiße Burg, das Duell, das ist schon so ein echtes Kennerspiel, weil ich ganz viel im Blick haben muss. Ich darf zum Beispiel, wenn du einen roten Stein gesetzt hast auf ein weißes Feld, dann darf ich da keinen roten Stein mehr dazusetzen, sondern ich müsste dann auch einen schwarzen wählen oder einen weißen. Da muss man auch drauf achten, was hat der andere gemacht, was mache ich, damit man nicht in eine Situation kommt, wo man den Stein nur noch ganz blöd setzen kann für Aktionen, die man nicht nutzen kann. Also das ist schon sehr, sehr herausfordernd.
0: Was ist denn deine Meinung zu Die Weiße Burg, das Duell?
1: Also zunächst mal ist das Spiel ein echtes Duell, bei dem ich an manchen Stellen meinem Gegenüber einfach zuvorkommen muss. Ich muss schauen, was macht er, wie sieht es dort drüben aus oder bei ihr, was könnte der nächste Zug sein? Ich muss schneller sein. Große Bedeutung hat dabei die Wahl der Steine. Wie und wo ich sie auf dem Spielplan einsetze, habe ich ja eben schon angedeutet. Das sollte ich auch immer schauen, welche Möglichkeiten ich meinem Gegenüber noch lasse oder auch nehme. Denn es gibt ja eben, wie ich gesagt habe, Einschränkungen beim Setzen der Steine. Ich kann sehr bewusst vorgehen und sagen, die Person gegenüber, die hat vielleicht vor, an diese Ressource zu kommen. Wenn ich jetzt meinen schwarzen Stein setze, kann sie ihren schwarzen Stein da nicht mehr hinsetzen. Wäre ihre letzte Chance gewesen. Also es ist schon sehr konfrontativ angelegt. Vor allem muss ich aber schauen, wie ich das Optimum aus meinen eigenen Aktionen heraushole. Ich habe es ja schon gesagt, wir haben nur 12 Steine, die ich setze bzw. zurücknehme. Das ist sehr beschränkt, was ich machen kann. Da kann eine einzige falsche Entscheidung schon den Sieg kosten. Das macht das Spiel so herausragend und so herausfordernd. Ich muss sehr konzentriert an die Sache rangehen. Ich persönlich finde diese extreme Kompaktheit bei gleichzeitig hoher Komplexität sehr, sehr spannend, sehr reizvoll. Das Material ist sehr schön, die Spielanleitung vorbildlich, die Spieldauer kurz und knackig, vollgestopft mit vielen Entscheidungen. Dabei ist das Spiel auch variabel, also es ist nicht nur im Aufbau, sondern auch bei den Möglichkeiten zu gewinnen. Es gibt verschiedene Arten, wie ich das Spiel gewinnen kann. Das finde ich auch sehr gut gelöst. Ich bin auf das Angenehmste angetan von diesem Spiel, muss ich sagen. Ein Muss für alle Leute, die gerne komplexe und kompakte Spiele für 2 Personen im Duell mögen.
0: Also genau das Richtige für Sie, wenn Sie Ihre Gehirnzellen mal wieder so richtig zum Qualmen bringen wollen. Das Spiel Die Weiße Burg, das Duell ist im Kosmos Verlag erschienen. Es ist für 2 Personen ab 12 Jahren gedacht. Die Spieldauer beträgt rund 45 Minuten und der Preis fürs Spiel liegt bei etwa 25 Euro. Noch mehr Spiele für 2 Personen und noch viele andere Spiele stellt Horst Kretschi auch auf seinem Spieleblog vor. Den Link dorthin finden Sie auf erfplus.de.

0: Es gibt ja unterschiedliche Arten von Spielen. Neben Kartenspielen gibt es auch Würfelspiele und dann natürlich Brettspiele, wo wir Figuren über ein Brett bewegen. Dann gibt es alle möglichen Kombinationen davon und es gibt noch Spiele, die andere Elemente verwenden oder auf ein anderes Prinzip setzen. Plättchenlegespiele zum Beispiel. Das vielleicht bekannteste Beispiel für diese Art von Spiel ist Carcassonne. Immer wieder gibt es auch neue Ideen bei Plättchenlegespielen. So einen frischen Wind bringt auch das Spiel Wispwood, Wald der Lichter mit. Katja, erklär doch mal, worum es dabei geht.
1: Bei Wispwood gilt es, quadratische Plättchen in einem Raster von 4x4 Plättchen zu legen. Und dabei sollen wir bestimmte Bedingungen erfüllen, die uns über Zielkarten mit 4 verschiedenen Symbolen vorgegeben werden. Die Auswahl der Plättchen erfolgt über eine zentrale Auslage, die unsere Möglichkeiten, die Bedingungen zu erfüllen, einschränkt. Und am Ende gewinnt dann, wer nach 3 Runden die meisten Punkte holen konnte.
0: Was ist denn jetzt der, ich sag's mal, besondere Kniff oder der Dreh bei Wispwood? Klingt jetzt noch nicht so besonders.
1: Der besondere Kniff bei Wispwood besteht darin, dass die Plättchen, die ich in der ersten Runde gelegt habe, zum größten Teil wieder abgeräumt werden und Lücken in meinem Raster entstehen, die ich dann in der folgenden Runde wieder schließen sollte. Das hängt dann mit dem Auswahlmechanismus der Plättchen zusammen. Mit jedem Plättchen, mit einem der 4 Symbole, das ich nehme, muss ich immer auch eine gewisse Anzahl an Baumplättchen nehmen. Das Symbolplättchen und die Baumplättchen muss ich dann in einer bestimmten Anordnung in meinem Raster unterbringen. Und wie die Anordnung konkret auszusehen hat, das wird eben über die Position des Symbolplättchens auf dem Auswahlrondell bestimmt. Hilfreich dabei sind unsere Katzen im Spiel. Die helfen, die passenden Symbole und einzelne Bäume zu nehmen, um Lücken zu stopfen. Und nach den Runden 1 und 2 werden nämlich alle Plättchen mit Bäumen abgeräumt und nur die Symbolplättchen bleiben liegen. Zu den Katzen vielleicht noch ein Wort, das ist auch so ein kleines Kärtchen. Das kann man umdrehen. Bei der einen Seite sieht man dann die Katze, wie sie auf dem Baum sitzt und bei der anderen Seite sieht man die Katze, wie sie durch ein Astloch guckt, das sozusagen. Da sieht man nur noch die Augen. Es ist schön gemacht.
0: Schön gemacht, das ist eine schöne Idee. Dann ist die Katze eben aktiv oder inaktiv. Je nachdem, es gibt einen speziellen Baumzug, so heißt er, damit kann ich meine Katze wieder aktivieren. Der hat den Nachteil, dass ich dann keinen regulären Zug mache und mir aus der Mitte, aus diesem Auswahlrondell, dann eben kein Symbolplättchen nehmen kann mit Bäumen drumherum. Aber dieser Baumzug ist enorm wichtig, um Lücken zu schließen. Das ist bei dem Spiel eine ganz, ganz wichtige Sache. Und wichtig ist auch immer, wann man diesen Baumzug konkret macht. Ja, jetzt aber mal gefragt, was sagst du zu Wispwood, Wald der Lichter?
1: Also eigentlich dachte ich ja, dass ich in Sachen Plättchenlegespiel jetzt schon so ziemlich alles gesehen habe und dann kommt dieses Wispwood um die Ecke. Das Spiel hat gleich mein Interesse geweckt. Es hat einen einfachen und doch sehr ansprechenden Look. Wispwood hat frische Ideen und einen schönen Spielfluss. Es gibt kaum Wartezeit und es spielt sich wirklich flott. Dazu sind die Regeln gut erklärt und eingängig. Einfach ist es dennoch nicht, denn ich werde ja immer wieder vor spannende Herausforderungen gestellt. Welches Symbolplättchen sollte ich nehmen und mit welchem Muster wo in mein Raster einbauen? Und da muss ich ja auch die 2. und 3. Runde eigentlich auch schon irgendwie mitdenken. Also das erfordert Planung. Aber die wird durch die zufällige Auslage der Symbolplättchen natürlich auch immer wieder so ein bisschen durchkreuzt. Und aus diesen Gegebenheiten das Beste zu machen, darauf kommt es dann halt an. Verschiedene Zielkarten für die Symbole machen das Ganze abwechslungsreich und immer wieder neu spannend. Wispwood ist definitiv ein Tipp für alle, die kurzweilige und gute Plättchenlegespiele mit einem besonderen Twist mögen.
0: Ja, und auch hier der Wiederspielreiz wird natürlich dadurch gesteigert, dass es so unterschiedliche Aufgabenkarten gibt in verschiedenen Schwierigkeitsstufen. Es ist nie gleich, aber auch interessant bei allen Partien, die wir hatten, man kann unterschiedliche Gewinnstrategien fahren und die funktionieren auch alle. Das finde ich super interessant und macht es wirklich auch schön und abwechslungsreich. Ja, das Spiel Wispwood, Wald der Lichter ist bei Heidelberg Games erschienen, ist für 2 bis 4 Personen ab 10 Jahren geeignet. Eine Partie im Wald der Lichter dauert etwa 45 Minuten. Das Spiel ist ab 27 € zu bekommen.

0: Jetzt haben wir Ihnen in dieser Sendung wirklich schon die unterschiedlichsten Spiele vorgestellt, aber die Sorte hatten wir noch nicht. Wir hatten noch kein Stichspiel und das holen wir jetzt natürlich ganz schnell nach. Es ist dazu noch ein Spiel in der Welt von Herr der Ringe. Es heißt Der Herr der Ringe, die zwei Türme, das Stichspiel. Ein langer und sperriger Titel, den du gerne erst einmal erklären darfst, Horst.
1: Ja, in diesem Kartenspiel, bei dem wir gemeinsam Stiche machen, um Aufgaben zu bewältigen, spielen wir den Roman Der Herr der Ringe nach. Also sehr grob, aber wir folgen tatsächlich der Geschichte von Frodo, dem Hobbit, der den Ring zerstören soll, der alles Böse in der Welt von Mittelerde in sich vereint. Der Roman ist ja in drei Teile geteilt und so ist es auch dieses Spiel. Die zwei Türme ist der zweite Band der Romantrilogie und so ist dieses Spiel auch das zweite in einer Reihe von drei Spielen. Wobei das dritte Spiel noch gar nicht erschienen ist, muss man sagen.
0: Okay, wie funktioniert denn dieses Stichspiel? Also wie kann man mit einem Kartenspiel, bei dem man Stiche machen muss, eine Geschichte nachspielen?
1: Ja, also der Kern sind Charakterkarten, die den Charakteren im Roman entsprechen. Und je nachdem, welches Kapitel des Romans wir nachspielen, kommen nur bestimmte Charakterkarten dann auch zum Einsatz. Jede dieser Karten hat eine andere Bedingung, die sie zu erfüllen hat. Ich gebe mal ein Beispiel. Legolas zum Beispiel, kennt man ja, den Elben, gewinne 6 oder mehr Waldkarten. Also da gibt es Waldkarten im Spiel, ja, die sollte man gewinnen. Bei Gimli das Gleiche, gewinne 6 oder mehr Bergkarten. Es gibt auch noch Hügelkarten im Spiel. Und so gibt es eben die unterschiedlichsten Bedingungen bei den verschiedenen Charakteren. Haben alle Charaktere in der Gruppe ihre Bedingungen erfüllt? Dann haben wir gemeinsam gewonnen. Zum Spiel gehören 32 Karten mit den Werten 1 bis 8 in 4 verschiedenen Farben. Wie gesagt, Wald zum Beispiel ist grün und die Berge sind grau. Dann gibt es noch andere. Und dazu kommen noch einige Spezialkarten. Die Karten werden alle gemischt und verteilt. Und dann müssen wir versuchen, mit den Karten auf der Hand, die wir haben, ohne jetzt mit den anderen zu sprechen, die Bedingungen des jeweiligen Kapitels zu meistern und eben die Bedingungen, die unsere Charaktere haben.
0: Es gibt also mehrere Kapitel mit Aufgaben.
1: Ganz genau. Und diese Aufgaben folgen eben dann auch der Geschichte. Das ist schon sehr gut gemacht. Nachdem wir unsere Karten haben, entscheiden wir uns, welchen Charakter wir spielen wollen. Wir dürfen nicht miteinander reden, habe ich ja eben schon erwähnt. Mhm. Wer welche Karten hat, sollen wir nicht sagen. Aber wir dürfen uns über unsere grundsätzliche Taktik, da dürfen wir uns schon beraten und austauschen. Wir sehen dann ja auch, wer welche Bedingungen erfüllen muss, denn die Charakterkarten liegen offen vor uns. Dann geht's auch los und dann dürfen wir aber nicht mehr sagen, hier, du spielst doch mal so eine Karte. Nee, das dann eben nicht. Schaffen wir alle Aufgaben eines Kapitels, dann dürfen wir das nächste Kapitel in Angriff nehmen. Ansonsten müssen wir eben alles nochmal von vorne machen und es neu probieren.
0: Also wenn ich jetzt zum Beispiel Gimli bin und ich brauche, um die Aufgabe zu erfüllen, Bergkarten brauche, dann müssen wir gemeinsam so spielen, dass ich den Stich mit möglichst vielen Bergkarten gewinne.
1: Genau, so ist das. Also du solltest das sollten wir irgendwie hinkriegen. Genau. Mhm. Also man sieht ja auch, was gespielt
0: wird. Man muss den anderen mal gewinnen lassen, das ist auch mal was, ne?
1: Ja, also es funktioniert. Man darf nicht nur an sich selber denken, man muss an die Gruppe denken. Mhm. Ja, an die Gemeinschaft, um es mal.
0: Ich wollte es gerade sagen, an die Gemeinschaft. Die Gemeinschaft der Gefährten. So. Genau. Deine Meinung zu Der Herr der Ringe, die zwei Türme, das Stichspiel. Langer Titel, auf jeden Fall.
1: Also das Spiel hat mich völlig überzeugt und das nicht nur, weil ich ein Herr-der-Ringe-Fan bin, ganz ehrlich. Ich habe es mit Leuten gespielt, die nicht so in der Welt von Mittelerde drin sind und denen hat es auch gefallen. Völlig neu ist die Spielidee zwar nicht, aber die Verbindung eines herausfordernden Stichspiels und der Geschichte, die dem einen Ganzen dann so einen Rahmen gibt für dieses Spiel, das finde ich, das ist wirklich sehr gut gelungen, diese Verbindung so herzustellen, dass es, obwohl es ein abstraktes Spiel letztlich ist, doch sehr stimmig und stimmungsvoll. Man ist wirklich in der Geschichte drin. Und da die Anforderungen von Kapitel zu Kapitel aber auch schwerer werden, hat man eine schöne Lernkurve. Ja, man fängt leicht an und dann wird es eben immer anspruchsvoller. Und Es ist keineswegs so, dass man dieses Spiel an einem Abend durch hat. Da muss man mehrere Abende einplanen. Am besten sucht man sich eine feste Gruppe, trifft sich regelmäßig in keinem zu großen Abstand. Für alle Fans von Tolkien und seiner Welt ein absolutes Muss und für Menschen, die gerne kooperative, herausfordernde Stichspiele mögen.
0: Also es hat schon was von der Kampagne, so wie sich das anhört.
1: So ein bisschen.
0: Das Spiel Der Herr der Ringe, die zwei Türme, das Stichspiel, ist wahrscheinlich eins der Spiele mit dem längsten Titel, ist im Verlag Office Doc erschienen. Bis zu 4 Personen ab 10 Jahren können hier gut 20 Minuten pro Kapitel gemeinsam Spaß haben. Das Spiel kostet um die 25 €.

0: So, nun haben wir Ihnen wieder 7 neue Gesellschaftsspiele bzw. Erweiterungen vorgestellt. Weit mehr als 1000 neue Spiele werden Ende Oktober in Essen vorgestellt, auf der größten Publikumsmesse für Gesellschaftsspiele, der Spiel. Die findet in diesem Jahr vom 22. bis 25. Oktober wie immer in den Messehallen in Essen statt. Aber es wird sich einiges ändern, Horst. Was denn alles?
1: Naja, also man hat im Sommer bekannt gegeben, dass man die letzte Halle, die man noch nicht belegt hatte, nun auch nutzt. Das ist die Halle 8, die jetzt noch dazukommt. Damit wird die Fläche nochmal vergrößert.
0: Wie in den letzten Jahren eigentlich auch jedes Mal, ne?
1: Jedes Mal ist es immer ein bisschen mehr geworden, denn es kommen immer mehr Menschen zu der Messe und wollen an 4 Tagen neue Gesellschaftsspiele ausprobieren. Aber was letztes Jahr schon war, was auch dieses Jahr wieder sein wird und was man sich unbedingt merken sollte, es gibt auch wieder ein Kontingent für jeden Tag. Nämlich, das ist beschränkt auf eine bestimmte Anzahl von Menschen, die gleichzeitig auf diese Messe dürfen. Man hat zwar die Fläche vergrößert, aber man hatte auch so viele Anfragen von Verlagen oder Verlage wollten mehr Fläche, um ihre Spiele zu präsentieren. Also hat man es gefüllt. Man kann natürlich jetzt gleichzeitig mehr Menschen auf die Messe lassen, aber es ist nicht unbegrenzt möglich, damit eben alle ihren Spaß haben und man nicht ins Gedränge kommt und dass man genug Luft noch hat zum Atmen und sich zu bewegen. Na, man will ja auch ein bisschen Spaß haben auf der ganzen Sache. Also es gibt ein Limit, deshalb sollte man nicht bis zum letzten Moment warten, wenn man sich entschieden hat, ich möchte da hingehen, sondern sich rechtzeitig Karten kaufen. Und was in den letzten Jahren auch schon so war, das ist jetzt keine Neuerung, ist so, dass es bestimmte Angebote gibt. Es wird wieder ein Education Day geben, also weil viele Leute inzwischen auch Spiele im pädagogischen Bereich verwenden. Da reden wir über Lehrer und Lehrerinnen, die das an der Schule machen, zum Beispiel in Spiele-AGs, aber eben auch im Unterricht an sich bestimmte Dinge vermitteln über Spiele. Es gibt Sozialpädagogen, die in Einrichtungen sind, wo sie das verwenden. Unterschiedlichst, das gibt es. Und es gibt noch mehr Angebote, die man nutzen kann und an den 4 Tagen dann auch besuchen kann.
0: Warum lohnt sich denn deiner Meinung nach ein Besuch bei der Spiel?
1: Naja, das Schöne an der Spiel in Essen ist eben, dass man dort nicht nur Spiele gezeigt bekommt, sondern dass man diese Spiele auch tatsächlich spielen kann. Also ich kann mich hinsetzen, dann kommt ein netter Mensch und erklärt, wie dieses Spiel jetzt funktioniert. Und dann kann ich das mit meinen Freunden, mit meiner Familie oder aber mit ganz wildfremden Menschen, die mit mir an diesem Tisch sitzen, ausprobieren. Und das ist eigentlich auch das Schöne an der Messe. Man kann plötzlich Leute kennenlernen, hätte man überhaupt nicht gedacht. Aus den Niederlanden, aus Spanien, aus Frankreich, aus Mexiko, woher sie auch immer kommen mögen, Südkorea. Man spielt mit diesen Menschen, man teilt dieses Erlebnis. Man fängt an, sich zu unterhalten. Wo kommst denn du her? Was machst denn du beruflich? Was spielst denn du sonst so gerne? Und man kann da schon ganz interessante Leute kennenlernen. Man muss es mögen. Und das ist etwas sehr, sehr Besonderes. Es hat eine ganz besondere Atmosphäre. Wo ich sagen muss, obwohl viele Menschen auch dort sind, ist es immer sehr angenehm. Es sind sehr angenehme Menschen, die auf diese Messe kommen, freundliche Menschen. Gesellschaftsspiel, das Wort Gesellschaft steckt drin. Das ist ein schöner Teil unserer weltweiten Gesellschaft, kommt da zusammen und hat Spaß.
0: Worauf sollte ich denn beim Besuch der Messe besonders achten?
1: Also das eine habe ich ja schon gesagt. Also wer hin will, sollte sich rechtzeitig um Karten kümmern, damit man am Ende nicht leer dasteht. Man sollte schon sehr früh auch anrücken, damit man nicht vor lauter besetzten Tischen steht und man gerne was spielen. Also es lohnt sich vorher mal zu überlegen, was könnte mich denn interessieren. Man hat die Hallen so aufgeteilt, dass man Kennerspiele und Expertenspiele hat, aber auch Familienspiele im Bereich, wo zum Beispiel auch Tabletop-Spiele sind mit den Figuren, Trading-Card-Spiele. Also, und da kann man sich vorher schon mal orientieren, welche Art von Spiele könnten mir gefallen. Dann weiß ich auch, wo ich hin will, in welcher Halle. Das ist alles gut gemacht. Man kann jetzt schon die ganzen Hallenpläne eingucken, wenn man zu bestimmten Verlagen. Das kann man sich vorher schon alles strukturieren lassen. Es gibt eine ganz wunderbare App, die man dafür benutzen kann, die einem sogar sagt, wie viel Zeit man braucht, um von einer Halle zur anderen zu kommen, und schöne Pläne macht. Also das sollte man schon bedenken. Und auch, dass es anstrengend ist. Man sollte sich ausreichend Verpflegung mitnehmen, wenn man nicht unbedingt auf der Messe die teuren Messepreise zahlen will. Das sollte man im Auge haben, gerade für Leute, die zum ersten Mal hingehen. Ausreichend Getränke mitnehmen und gutes Schuhwerk.
0: Ja, und nicht zu warm anziehen.
1: Und nicht zu warm. Es ist zwar Ende Oktober, aber in den Hallen wird es trotzdem warm sein und
0: sehr warm.
1: Die Erfahrung ist auch, die letzten Jahre, auch im Oktober gibt es warme, sonnige Tage und das sollte man durchaus mitrechnen. Ja.
0: Also vom 22. bis 25. Oktober findet in den Messehallen in Essen die Spiel 2026 statt. Alle Infos zur Messe gibt es auf erfplus.de. Und das war's dann auch schon wieder hier in das Gespräch auf ERF Plus mit neuen Gesellschaftsspielen. Die nächste Ausgabe, in der wir uns um Spiele kümmern, wird dann Ende Oktober sein.
1: Ja, und dann werden wir hier ausführlich von der Spiel in Essen berichten, natürlich.
0: Bis dahin, bleiben Sie gesund und verspielt und unter Gottes Segen. Tschüss sagen Katja Völkel
1: und Horst Gretschi.
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2: Herr Jesus Christus, ich danke dir in dieser Nacht, in der viele nicht schlafen können. Vielleicht sind sie innerlich unruhig. Doch sie können jetzt bewusst auf die Ruhe schauen, die du ihnen schenkst. Wir leben in einem Land, in dem nun seit 80 Jahren die Waffen schweigen. Danke von Herzen dafür. Danke, dass viele Menschen, die hier aufgewachsen sind, keine Bombennächte kennen. Ich bitte dich für diejenigen, die sich noch an die grauenhaften Nächte der Kriegsjahre erinnern und auch für die Menschen, die aus Kriegsgebieten Zuflucht in unserem Land gefunden haben, dass du ihre Wunden heilst und dass wir hier nie wieder Krieg erleben. Herr, bitte vergib, wo ich all das Gute, das du mir in diesem Land schenkst, nicht hoch genug schätze und dir bisher nicht dafür gedankt habe. Für Nahrung und Kleidung, für die Bildungsangebote, für Schulen und Universitäten, für Ausbildungsmöglichkeiten und nicht zuletzt für die gesundheitliche Versorgung, für Meinungs- und Religionsfreiheit, für die unschätzbare Möglichkeit, in Frieden und Freiheit zu leben. Manchmal bekomme ich eine Ahnung davon, wie zerbrechlich das alles ist, und ich bitte dich herzlich um dein Erbarmen. Sei uns allen gnädig, beschütze uns und lass uns nicht leichtfertig das Gute aufs Spiel setzen. Amen.

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1: Vermutlich ist es das, wonach sich Menschen sehnen. Gute Laune und Zeit zum Genießen. Wenn da nicht immer wieder diese Sorgen wären, die so eine Last sein können. Wie soll man bei all dem, was einen gerade belastet, denn gute Laune haben? Für den Musiker Forrest Frank scheint das kein Problem zu sein. Zumindest, wenn man sich seinen Song Live Your Life anhört. Dieser Song quillt quasi über von guter Laune. Und Forrest Frank gibt auch einen Hinweis, warum er so entspannt leben kann. Er weiß, dass Jesus Christus bei ihm ist. Sein Glaube tut ihm einfach gut. Wir haben Live Your Life für Sie übersetzt.
2: Heute mache ich mir um nichts Sorgen. Um gar nichts. Vielleicht gehe ich sogar auf alle Feiern, die es heute so gibt. Ich habe alles, was ich brauche, direkt hier. Hab ein breites Lächeln im Gesicht und so lebe ich, bis ich irgendwann gehe. Lass uns unter einer Kokospalme liegen, den Vögeln lauschen und den Bienen, Vitamin D tanken. Danke, Jesus, ich bin endlich frei. Auch das hier wird vorübergehen, ja, aber du gibst denen, die bitten. Wir sind alle viel zu schnell unterwegs. Freude kommt mit der Morgensonne. Schau nur, was Gott getan hat. Hey, alles wird gut. Lass dir von einem grauen Himmel nicht die Laune verderben. Hey, es wird alles in Ordnung sein. Verbring nicht den ganzen Tag damit, auf die Nacht zu warten. Leb einfach dein Leben. Ja, leb einfach dein Leben. Breite deine Flügel aus und flieg. Leb einfach dein Leben.

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1: Was hat der Humorist und Zeichner Wilhelm Busch behauptet vor etwas mehr als 150 Jahren in seiner launigen Geschichte von der frommen Helene? Es ist ein Brauch von alters her, wer Sorgen hat, hat auch Likör. Die Strategie, Sorgen in Alkohol zu ertränken, zumindest der Versuch, sorgenvolle Gedanken zu betäuben, ist noch deutlich älter. Und es gibt bestimmt noch ein paar Strategien mehr, um Sorgen zu bekämpfen. Das Problem? Sorgen sind wie Unkraut, sie kommen immer wieder. Jesus von Nazareth, der Sohn der Maria, der Sohn Gottes, hat sich nicht nur um die Rettung der Menschheit gekümmert, die Sorgen der kleinen Leute waren ihm ebenfalls nicht egal. Was sagt Jesus in der Bergpredigt? Macht euch keine Sorgen um euer Leben, was ihr essen oder trinken sollt, oder um euren Körper, was ihr anziehen sollt. Strebt vor allem anderen nach seinem Reich und nach seiner Gerechtigkeit. Dann wird Gott euch auch das alles schenken. Eine Generation später hat der Apostel Paulus im Philipperbrief den Faden aufgenommen und schreibt: Macht euch keine Sorgen, im Gegenteil, wendet euch in jeder Lage an Gott. Tragt ihm eure Anliegen vor, in Gebeten und Fürbitten und voller Dankbarkeit. Und der Friede Gottes, der alles Verstehen übersteigt, wird eure Herzen und Gedanken behüten. Anstatt sich mit Sorgen zu martern, das Anliegen an Gott abgeben. So kann man Sorgen ernst nehmen, ohne ihnen zu erliegen. Schlecht für die Likördestillen, gut für den Seelenfrieden.
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1: Nach Ambrosius. Schon zieht herauf des Tages Licht. Wir flehen zu Gott voll Zuversicht. Bewahre uns an diesem Tag vor allem, was uns schaden mag. Bezähme unserer Zunge Macht, dass sie nicht Hass und Streit entfacht. Lass unserer Augen hellen Schein durch Böses nicht verdunkelt sein. Rein sei das Herz und unversehrt und allem Guten zugekehrt. Und gib uns jeden Tag das Brot für unsere und der Geschwister Not. Senkt sich hernieder dann die Nacht und ist das Tagewerk vollbracht, sei dir all unser Tun geweiht zum Lobe deiner Herrlichkeit. Dich, Vater, Sohn und Heiliger Geist, voll Freude alle Schöpfung preist, der jeden neuen Tag uns schenkt und unser ganzes Leben lenkt.

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2: Esther und der verborgene Gott. So heißt diese Sendereihe über das alttestamentliche Buch Esther, zu der ich Sie herzlich begrüße. Ich bin Kai-Uwe Wojcak. Die Geschichte von Esther ereignete sich gegen Ende des 5. Jahrhunderts vor Christus, und zwar im persischen Großreich, genauer gesagt in der Residenzstadt Susa. Nach der Zerstörung Jerusalems lebten viele Juden unter fremder Herrschaft im Perserreich. Zu ihnen gehörte auch Esther, die von König Xerxes zur Frau genommen wurde. Der Pflegevater von Esther, Mordechai, hatte ihr empfohlen, ihre jüdische Herkunft zu verschweigen. Er selbst bekam eine Anstellung am königlichen Palast und deckte eine Verschwörung gegen den König auf. Vermutlich rettete er ihm dadurch das Leben.

0: Eine wichtige Rolle in der Esther-Geschichte spielte Haman. Er war der höchste Beamte am Königshof und furchtbar wütend auf Mordechai, weil dieser ihm nicht die nötige Ehre erweisen wollte. Aus Rache fasste Haman den Plan, alle Juden im Perserreich umbringen zu lassen. Doch dann ging es ihm selbst an den Kragen. Wegen seiner Machenschaften wurde er mit dem Tod bestraft und Mordechai zum Stellvertreter des Königs erhoben. Der Plan, alle Juden auszulöschen, ließ sich jedoch nicht rückgängig machen. Stattdessen empfahl König Xerxes, einen neuen Erlass zu formulieren. Dieser Erlass empfahl den Juden, sich mit aller Kraft gegen ihre Feinde zu verteidigen. Bereits in der letzten Sendung haben wir gehört, dass es daraufhin zu einem furchtbaren Gemetzel kam. In Kapitel 9 des Esther-Buches, in den Versen 11 bis 19, folgt die Fortsetzung. Es liest Dorothea Wolfsberger, nach der Übersetzung Hoffnung für alle.
1: Noch am gleichen Tag meldete man dem König, wie viele Tote es in der Residenz Susa gegeben hatte. Da sagte er zur Königin Esther: Hier in Susa haben die Juden allein 500 Männer umgebracht, außerdem die 10 Söhne von Haman. Was werden sie dann erst in den übrigen Provinzen des Reiches getan haben? Hast du noch etwas auf dem Herzen? Was du verlangst, will ich tun. Esther antwortete: Wenn du es für richtig hältst, dann erlaube den Juden in Susa, morgen noch einmal so wie heute vorzugehen. Und die Leichen von Hamans 10 Söhnen sollen an den Galgen gehängt werden. Der König ordnete an, Esthers Bitte zu erfüllen. In Susa wurde ein entsprechendes Gesetz veröffentlicht und die 10 Söhne von Haman hängte man auf. Die Juden der Stadt kamen auch am 14. Tag des Monats zusammen und töteten 300 Mann. Doch auch jetzt nahmen sie keine Beute mit. In den Provinzen des Reiches hatten sich die Juden am 13. Tag des Monats versammelt, um sich zu verteidigen und hatten 75.000 Feinde umgebracht, ohne jedoch zu plündern. Nun konnten sie wieder in Ruhe und Frieden leben. Am 14. Tag des 12. Monats feierten sie ein großes Freudenfest. Sie aßen und tranken zusammen. Die Juden in Susa aber hatten am 13. und am 14. Tag des Monats gegen ihre Feinde gekämpft. Darum feierten sie erst am 15. Tag des Monats Adar. Bis heute begehen die Juden in den Städten und Dörfern des Landes den 14. Tag des 12. Monats als Feiertag, an dem sie ein Festmahl geben und sich gegenseitig beschenken.
0: Aus Kapitel 9 des Esther-Buches waren das die Verse 11 bis 19. Und die Geschenke, die am Schluss erwähnt wurden, täuschen nicht darüber hinweg, dass es ein furchtbares Blutbad gegeben hat. Dr. Simone Evers hat bereits in der letzten Sendung versucht, das Geschehen einzuordnen. Jetzt folgen dazu weitere Gedanken von Ruben Sommer.
2: Was uns Simone in der letzten Episode erzählt hat, das war echt keine leichte Kost. Und auch heute wird's nochmals herausfordernd, denn auch in diesen Versen, von denen wir in dieser Episode hören, steckt nochmals viel Gewalt und Tod. Wie Simone bereiten auch mir diese Verse Bauchschmerzen. Wieso gibt es kein anderes Ende für diese Geschichte? Hätte Gott nicht auch für Frieden sorgen können? Ja, ich glaube, zwei wichtige Aspekte hat uns Simone bereits in der letzten Episode mit an die Hand gegeben. Erstens, der Erlass des Königs, dass die Juden sich gegen ihre Feinde verteidigen dürfen und werden, falls nötig, war in allen Provinzen des Reiches bekannt. Wer also dennoch kämpfte, der musste damit rechnen, dass er getötet wird. Es geht in diesem Kapitel also nicht darum, dass die Juden einfach heimtückisch und wahllos Menschen ermorden, sondern um den Tod in einem Kampf, den man eigentlich nicht kämpfen musste und auch nicht sollte. Zweitens, wenn wir den Gesamtkontext der Bibel betrachten, dann kann man vermutlich sagen, dass zumindest das, was mit Hamans Familie geschah, einen göttlichen Gerichtsakt darstellt, der hier in der Geschichte von Esther sein Ende findet. Als Gott zur Zeit von Mose in der Wüste für Israel den Sieg gegen die Amalekiter errang, sagte er nach der Schlacht zu Mose: Schreib zur Erinnerung in einem Buch nieder, was heute geschehen ist, und präge Josua die Worte ein. Denn ich werde die Amalekiter völlig vernichten, niemand wird sich mehr an sie erinnern. Und diese prophetischen Worte, die scheinen sich hier bei Esther zu erfüllen. In den Versen unseres Textes scheint sich für mich aber noch ein weiterer wichtiger Aspekt zu verbergen in Bezug auf dieses gewaltvolle Kapitel, auf den ich in dieser Episode noch etwas genauer eingehen möchte. Ich gehe an dieser Stelle nicht direkt nochmal auf das Thema Gewalt im Estherbuch bzw. auch Gewalt in der Bibel allgemein ein. Wir haben uns als Team dazu entschieden, dazu eine Sonderfolge zu machen, in der wir das dann nochmal etwas ausführlicher behandeln werden. Worauf ich in dieser Episode etwas genauer eingehen möchte, ist das Thema Verantwortung mit Macht, die einem gegeben wird, gut umzugehen. Was mich etwas irritiert hat, als ich den Text dieser Episode einige Male gelesen habe, ist, warum Esther den König darum bittet, dass er sein Gesetz, das es den Juden erlaubt, sich zu verteidigen und zu kämpfen, noch einen weiteren Tag verlängern soll. Ja, denn diese einfache Bitte hat in Susa, wie wir im Text lesen, weiteren 300 Männern das Leben gekostet. Und wir lesen da kurz drüber und denken vielleicht, ja, weil es in der Bibel steht, ist es wahrscheinlich okay, dass Esther das gefragt hat, oder wenn es in der Bibel steht, dann wollte Gott das ebenso. Und ich frage mich hier ernsthaft, wollte Gott das wirklich so? Ich meine, nur weil es nicht gewertet wird, heißt das in meinen Augen noch lange nicht, dass sich das Gott auch so gewünscht hat. Nur weil Esther die Macht hat, etwas zu tun, bedeutet das noch lange nicht, dass sie dann auch das Richtige tut. Gerade auch im Alten Testament werden Situationen oft nicht spezifisch gewertet, war es jetzt gut oder nicht, der Autor gibt uns keine Hilfestellung, wie wir jetzt ethisch bewerten können, wie sich die Person in dieser Situation entschieden hat, sondern vielmehr werden wir manchmal auch herausgefordert, selbst darüber nachzudenken. Hey, aus Gottes Perspektive gedacht, wie hat sich dieser Mensch jetzt verhalten? War das eine gute Entscheidung, die Gott gefreut hat, oder war das vielleicht auch eine Entscheidung, die Gottes Herz gebrochen hat? Ich glaube nämlich, dass Gott uns oft sehr viel mehr Macht anvertraut, als wir uns das bewusst sind, und dass wir darum auch viel mehr Verantwortung haben und tragen für das, was wir tun, als wir manchmal meinen. Gott hat den Juden, hat Esther, den Kairos, sein Momentum geschenkt, und was sie tun, das gelingt. Wird der König also Ja sagen, wenn Esther darum bittet, die Gültigkeit seines Gesetzes noch einen Tag zu verlängern? Ja, natürlich, denn die Kraft des Kairos ist da. Hätte es auch noch eine andere Lösung gegeben? Ich lehne mich an dieser Stelle etwas aus dem Fenster und behaupte Ja. Was wäre denn diese Option gewesen? Warum nicht so etwas wie Frieden oder Versöhnung oder Gnade? So klug, selbstbeherrscht und weise, wie wir Esther in den letzten Kapiteln erlebt und kennengelernt haben, so habe ich an diesem Punkt der Geschichte den Eindruck, dass sie sich zu sehr von ihren eigenen Gefühlen leiten lässt. Für mich ja auch völlig nachvollziehbar, denkt man an die Umstände, und doch bleibt da irgendwie ein fader Nachgeschmack zurück. Was ist in diesen Versen geschehen? War es Esthers oder Gottes Wille? Esther hat die Macht, einen weiteren Tag, zumindest für ihre Feinde, Leid zu verursachen, und diese Macht nutzt sie, um genau das zu tun. Hätte sie anders handeln können? Die Macht dazu hätte sie auf jeden Fall gehabt. Wenn ich so darüber nachdenke, dann hallen mir die Worte von Jesus nach, der sagt, vergleicht nicht Gleiches mit Gleichem und liebt eure Feinde. Gerade die Juden hätten es doch eigentlich besser wissen müssen. Wie nachsichtig und gnädig war Gott mit ihnen stets gewesen, trotz all ihrer schlimmen Vergehen gegen ihn. Was Esther hier tut, ist für mich deshalb nicht gerade vorbildlich. Und ich glaube, da können wir uns auch ganz selbst mal gut an der Nase nehmen, uns in die Verantwortung ziehen. Macht ist grundsätzlich in meinen Augen weder gut noch schlecht. Macht hat ein neutrales Potenzial. Wir können Macht im Guten oder im Schlechten ausüben und haben damit eine bestimmte Wirkung auf unser Umfeld und einen direkten Einfluss auch auf das Leben unserer Mitmenschen. Das bedeutet, mit unseren Entscheidungen können wir Leid verursachen oder Frieden stiften. Und wenn man sich das so überlegt, dann finde ich persönlich, geht das schon nochmal etwas tiefer unter die Haut, wenn Jesus dann in der Bergpredigt sagt, glücklich sind, die Frieden stiften, denn Gott wird sie seine Kinder nennen. Glücklich sind, die Frieden stiften, denn Gott wird sie seine Kinder nennen. Wo in deinem Leben hat Gott dir Macht gegeben? Macht zu entscheiden, Macht über andere Menschen? Und wie gehst du damit um? Lässt du deinen Willen geschehen oder seinen Willen geschehen? Wo hast du vielleicht Leid verursacht, obwohl es deine Aufgabe gewesen wäre, für Frieden zu sorgen? Sich diese Fragen regelmäßig zu stellen, kann uns helfen, uns immer wieder bewusst zu werden, wo wir neu ein gnädiges und barmherziges Herz brauchen. Ja, wo wir korrekturfähig sein müssen und wo wir neu lernen müssen, Gottes Willen über unseren eigenen zu stellen. Damit Macht nicht zu Machtmissbrauch führt, sondern Macht zu Segen wird. Und ich bin überzeugt, wo genau das passiert, da gibt es Hoffnung auf Versöhnung, auf Frieden und wir sorgen dafür, dass unsere Mitmenschen so behandelt werden, wie Gott sich das wünscht. Ja, nimm diese Fragen gerne mal für dich mit und denke darüber nach. Wo habe ich Macht? Und was bedeutet das für mich? Wie muss ich mich damit verhalten? Wie muss ich damit umgehen, damit ich zu einem Friedensstifter, zu einem Segensspender werden kann?

0: In unserem Bibeltext aus dem Buch Esther, Kapitel 9, geht es nun weiter mit den Versen 20 bis 32.
1: Mordechai schrieb auf, was damals geschehen war, und schickte einen Brief an alle Juden bis in die entferntesten Provinzen des Persischen Reiches. Darin bestimmte er, dass sie Jahr für Jahr den 14. und 15. Tag des 12. Monats, des Monats Adar, feiern sollten. Denn an diesen Tagen hatten sie sich von ihren Feinden befreit. Ihr Leid hatte sich in Freude verwandelt und ihre Trauer in Jubel. Am 14. und 15. Tag des Monats sollten die Juden zu fröhlichen Festessen zusammenkommen, sich gegenseitig beschenken und auch die Armen dabei nicht vergessen. So wie Mordechai es angeordnet hatte, wurden die beiden Feiertage bei den Juden zum festen Brauch. Man nannte sie auch das Purimfest. Denn als Haman, der Todfeind der Juden, sie alle töten wollte, ließ er das Los, das sogenannte Pur, werfen, um den günstigsten Zeitpunkt für seinen Plan herauszufinden. Als Xerxes davon erfuhr, befahl er in einem Schreiben, Haman solle dasselbe Schicksal erleiden, das er den Juden gewünscht hatte. Er und seine Söhne wurden gehängt. Weil die Juden dies alles selbst miterlebt oder davon gehört hatten und weil Mordechai es in seinem Brief so anordnete, verpflichteten sie sich, jedes Jahr zur selben Zeit diese beiden Tage genau nach den Vorschriften zu feiern. Dieser Brauch sollte auch für ihre Nachkommen und für alle Nichtjuden gelten, die zum Judentum übertreten würden. Was damals geschehen war, durfte nie in Vergessenheit geraten. In jeder Generation sollten die jüdischen Familien das Purimfest feiern, ganz gleich, in welcher Stadt und Provinz sie wohnten. Der Brauch sollte auch in ferner Zukunft nie untergehen. Königin Esther, die Tochter von Abihail, und der Jude Mordechai verfassten noch ein zweites Schreiben über das Purimfest. Es enthielt genaue Anweisungen für die Durchführung der Feier und wurde an alle Juden in den 127 Provinzen des Persischen Reiches gesandt. Esther und Mordechai wünschten ihnen Frieden und erklärten, dass sie sich stets für sie einsetzen würden. Sie wiesen die Juden noch einmal darauf hin, dass sie und ihre Nachkommen das Fest so feiern sollten, wie es vorgeschrieben war. Der Feier musste eine Zeit des Fastens und Klagens vorangehen. Mit ihrem Erlass führte Esther das Purimfest und seine Vorschriften für alle Juden verbindlich ein. Er wurde schriftlich festgehalten.
0: Erinnern Sie sich? Auch der Anfang des Esther-Buches begann mit einem Fest, mit einem maßlos prunkvollen Gelage, das König Xerxes zu seiner eigenen Ehre gab. Jetzt stellt Dr. Simone Evers klar:
2: Am Schluss aber steht ein anderes Fest. Eines, das Gott in den Mittelpunkt stellt und an sein Wirken erinnert. Das erste ist längst vergessen. Das zweite hat bis heute Bestand. Ja, noch heute feiern Juden das Purimfest. Heutzutage ist es zwar eher ein profanes Fest und wird oft als der jüdische Karneval betitelt. Es wird bunt und fröhlich gefeiert. Es beginnt oft mit einem Fasten, man liest die Esther-Rolle, beschenkt sich gegenseitig und gibt Almosen. Warum war es Esther und Mordechai so wichtig, dass all dies nicht nur niedergeschrieben, sondern auch jährlich miteinander gefeiert wird? Mit Nachdruck, ganze zweimal, ergeht dieser Befehl an die Juden im ganzen Land. Ich glaube, die beiden haben begriffen, wie schnell wir Menschen dazu neigen, Gottes Wirken in unserem Leben zu vergessen. Unser Fokus richtet sich stattdessen auf neue Probleme, ohne innezuhalten und einen Blick zurückzuwerfen. Und das ist mega schade. Denn wenn ich mich an Gottes Treue erinnere, kann ich ja mit viel mehr Hoffnung und Vertrauen weitermachen. Als Ärztin erlebe ich Vergessen auch in meinem Berufsalltag. Ich arbeite nämlich unter anderem mit Demenzpatienten, die vieles nicht mehr wissen. Namen, Strukturen, selbst Alltägliches. Und doch gibt es da Erinnerungen, die erstaunlich tief sitzen. Erst neulich sprach eine Patientin in ihrer Unruhe und Verzweiflung plötzlich den Namen Jesus aus und wurde daraufhin viel ruhiger. Als ob in der Tiefe ihres Gedächtnisses eine Spur geblieben ist, die niemand löschen kann. Aus der Medizin wissen wir, Vergessen ist ganz normal und sogar notwendig. Unser Gehirn filtert und schwächt Synapsen ab, um Relevantes von Wesentlichem zu trennen, also somit das Gedächtnis effizient zu halten. Nur, was ist eigentlich für dich das Wesentliche? Für Esther und Mordechai war es wesentlich, dass Gottes Beistand nicht in Vergessenheit gerät und reihten sich somit ein in eine lange Tradition. Denn schon ihre Vorfahren, wie Abraham, Mose oder Josua, errichteten oft Gedenkzeichen und feierten Feste, um an Gottes Hilfe zu erinnern. Und ja, selbst Gott setzte ein sichtbares Zeichen des Friedens in Form eines Regenbogens als Erinnerung an seinen Bund mit den Menschen. Und er ordnete das Passahfest an. Im Judentum spielen Erinnerungen und die damit verbundene Dankbarkeit also eine zentrale Rolle. Und im Christentum knüpft Jesus daran an. Beim Abendmahl sagt er: Tut dies zu meinem Gedächtnis. Erinnerung ist hier kein Nebenthema, sondern zentral für unseren Glauben und unsere Nachfolge. Und es ist durchaus klug, dass Erinnerung in Form eines Festes geschieht. Musik, Düfte, Farben, Geschmack, ganz viele Sinne sind hier beteiligt. Und diese sogenannte multisensorische Einbettung stärkt die Gedächtnisspur. Zudem kommt die jährliche Wiederholung, Tradition, Rituale und das gemeinsame Feiern. Das prägt sich ein, ins Gedächtnis und ins Herz. Bemerkenswert ist auch, dass Esther hier an die kommenden Generationen denkt. Auch diese sollen mitfeiern, aus ihrer Geschichte lernen und Hoffnung schöpfen können. Denn jede Generation hat ihre eigenen Herausforderungen. Glücklicherweise sieht sich nicht jede mit einem Genozid konfrontiert, aber es kann auch nicht jede durchs geteilte Meer gehen. Aber durch die Erinnerung an Gottes Taten in der Vergangenheit werden auch neue Generationen Jahrtausende später noch getragen. Und das berührt auch mich. Und ich frage mich, was habe ich eigentlich mitbekommen? Welche Erinnerungen ich meinem Kind mitgeben möchte? Was soll es tief in seinem Herzen tragen, wenn vieles andere verblasst? Und welche Feste, Rituale, Gedächtnisstützen können das stärken? Und diese Fragen möchte ich auch dir, liebe Hörerin, lieber Hörer, mitgeben. Denn am Ende bleibt manchmal nur noch wenig. Aber der Name Jesus kann reichen, um Frieden zu schenken. Erinnerung ist keine Nostalgie, sondern Lebensgrundlage. Sie lässt uns neuen Herausforderungen mit der Erfahrung begegnen: Gott war treu und er wird es bleiben.

0: Wir erreichen das 10. und zugleich letzte Kapitel im alttestamentlichen Buch Esther. Und überraschenderweise besteht es nur aus 3 etwas längeren Versen. Nach der Lesung werden sie von Ruben Sommer kommentiert.
1: König Xerxes legte den Bewohnern des ganzen Persischen Reiches bis hin zu den fernsten Küstengebieten Steuern auf. Seine großen Taten und Verdienste sind in der Chronik der Könige von Medien und Persien beschrieben. Dort steht auch, welche hohe Stellung er Mordechai verlieh. Dieser war nach dem König der mächtigste Mann im Reich. Bei den Juden genoss er ein hohes Ansehen. Er wurde von allen sehr geschätzt, weil ihm das Wohl seines Volkes am Herzen lag und er sich stets für sie eingesetzt hatte.
2: Ja, die letzten Verse des Esther-Buches, die wir gerade eben gehört haben, die scheinen im ersten Moment irgendwie ein wenig aus dem Kontext zu fallen. Was haben diese 3 Verse mit der Geschichte von Esther zu tun? Gerade weil sie irgendwie etwas losgelöst vom Kern der Geschichte erscheinen, wurden sie in der Forschung oft für eine spätere Hinzufügung an den eigentlichen Text gehalten. Meiner Meinung nach fügen sich diese Verse aber sehr gut in den Gesamtrahmen der Erzählung ein und bilden einen logischen Schluss für diese Geschichte. Und warum ich das denke, werde ich jetzt gleich etwas genauer ausführen. Lasst uns noch einmal gemeinsam diese 3 Verse etwas genauer unter die Lupe nehmen. In Vers 1 lesen wir, dass König Xerxes den Bewohnern des ganzen Persischen Reiches bis hin zu den fernsten Küstengebieten Steuern auferlegt. Das scheint auf den ersten Blick echt etwas out of the context zu sein. Warum wird das mit diesen Steuern hier so kommentarlos erwähnt? Was sollen das für Steuern sein? Das ist in der Auslegung tatsächlich ziemlich intensiv diskutiert worden. Gerade weil das hebräische Wort Maß, das die Hoffnung für alle mit Steuern übersetzt, nicht ganz einfach zu deuten ist. Es kann neben Steuern auch Tribut oder Fronarbeit, also erzwungene, unbezahlte Arbeitsleistung heißen. An so eine unbezahlte oder erzwungene Arbeitsleistung zu denken, scheint mir irgendwie nicht so ganz in den Kontext dieser Geschichte hineinzupassen. Im Esther-Buch gibt es kein entsprechendes Motiv, das den König zu so einer Handlung veranlassen würde. Das Motiv der Steuer hingegen, das kommt vor. In Esther 2,18 haben wir gehört, wie der König den Bewohnern der Provinzen die Steuern erlässt, das kommt vor. In Esther 2,18 haben wir gehört, wie der König den Bewohnern der Provinzen die Steuern erlässt,

Gesetze für den westlichen Teil der Welt, so wie sie die Israeliten kennen, also die westlichen Küstengebiete am Mittelmeer. Auch hier schließt sich nun wieder ein Kreis. Denn diese Ortsangabe ist das Gegenstück zu der Ortsangabe in Esther 1,1, wo uns erzählt wurde, dass das Reich von Xerxes eine Ausdehnung von Indien bis nach Äthiopien hatte. Interessant ist außerdem, dass das Motiv der Steuer noch einen weiteren Kreis schließt. Für den bibelkundigen Juden nämlich erinnert das hebräische Wort Maß für Steuer nämlich an König Salomo. Besonders bei ihm wird dieser Begriff relativ häufig verwendet im Samuel- und Königebuch. Salomo war ein großer und machtvoller König. Und genau das wird ja ein Vers später in unserem Text auch über Xerxes gesagt. Es steht: Seine großen Taten und Verdienste sind in der Chronik der Könige von Medien und Persien beschrieben. Genau wie Salomo wird Xerxes am Ende des Buches als mächtiger und verdienstvoller König dargestellt. Und damit findet wieder eine Umkehrung der Dinge statt, so wie wir es schon so oft im Estherbuch erlebt haben. Am Anfang des Estherbuches will Xerxes seine Macht zur Schau stellen und scheitert daran, den Schein zu wahren. Weil er aber schlussendlich seinen Teil dazu beiträgt, dass die Juden eben nicht vernichtet, sondern gerettet werden, wird er tatsächlich zu einem machtvollen König. Es ist ähnlich wie bei Mordechai und Haman. Als Xerxes sich selbst als einen machtvollen König zeigen will, scheitert er, ähnlich wie später auch Haman scheitert. Aber weil er hilft, den Juden das Leben zu retten, wird er von Gott erhöht, genauso wie Mordechai, als er Xerxes das Leben rettet. Xerxes bekommt, was er verdient, aber nicht, weil er sich das selbst gibt, sondern weil er es von Gott erhält. Wir lesen weiter, dass in den Chroniken der Könige von Medien und Persien außerdem steht, was für eine hohe Stellung Mordechai von Xerxes erhalten hat. Er ist der zweithöchste Mann des ganzen Reiches. Das Wohl seines Volkes lag ihm am Herzen und er setzte sich stets für sie ein. Mordechai wird also als ein barmherziger Fürsprecher beschrieben, der in Erinnerung bleibt, weil er sein Volk vor dem Tod gerettet hat. Was hier am Ende des Buches auffällt: Esther taucht plötzlich gar nicht mehr auf. Der große Höhepunkt ist vorbei, die Rettung ist geschehen und jetzt steht auf einmal Mordechai im Mittelpunkt? Ja, aber warum? Warum wird Esther hier nicht mehr erwähnt? Hat das mit ihrem Geschlecht zu tun oder wurde sie übergangen? Ich glaube, nein. Was wir hier lesen, ist in keiner Art und Weise eine Abwertung von Esther als Figur, sondern ein bewusster theologischer Akzent, der hier gesetzt wird. Die Aufmerksamkeit verschiebt sich in den letzten Versen des Esther-Buches weg von den dramatischen Geschehnissen der letzten Kapitel hin zu einer tieferen Frage. Was bleibt jetzt, wo die Rettung geschehen ist? Und was bedeutet das für Gottes Volk? Die Bibel beschreibt Mordechai am Ende des Buches nicht einfach als erfolgreichen Beamten oder cleveren Strippenzieher. Sie bezeichnet ihn fast schon wie eine Gestalt mit prophetischem Glanz. Mordechai sitzt zur Rechten des Königs. Er bringt seinem Volk Frieden. Er wird erhoben, geehrt, respektiert. Und genau an dieser Stelle blitzt etwas auf, etwas, das größer ist als Mordechai selbst. Die Beschreibung von Mordechai hier in Kapitel 10 erinnert an einen der bekanntesten Psalmen im Alten Testament. Psalm 110. Dort lesen wir in den ersten 4 Versen: Gott der Herr sprach zu meinem Herrn: Setz dich auf den Ehrenplatz an meiner rechten Seite, bis ich dir alle deine Feinde unterworfen habe und du deinen Fuß auf ihrem Nacken setzt. Vom Berg Zion aus wird der Herr deine königliche Macht bis in die fernsten Länder ausweiten, nun herrsche über alle deine Feinde. Wenn du ein Heer zum Kampf aufstellst, wird dir dein Volk begeistert folgen. Feierlich geschmückt, voll jugendlicher Kraft stehen dir die Krieger in großen

Wasserzahl zur Seite. Das kommt inhaltlich irgendwie bekannt vor, oder? Auf mich wirken diese Verse wie ein geistlicher Schatten der Esther-Geschichte. Auch Mordechai wird erhöht, er sitzt oder thront an der rechten Seite des Königs über seinen Feinden, sein Volk verteidigt sich, kämpft gegen die Feinde, es wird vor dem Tod gerettet und alles geschieht letztendlich nicht aus eigener Kraft, sondern weil Gott im Verborgenen wirkt. Und genau darin wird Mordechai in gewisser Art und Weise zu einer Vorausdeutung auf Jesus Christus. Auch Jesus tritt für sein Volk ein. Auch Jesus wird erhöht an die rechte Seite Gottes, seines Vaters. Und auch durch Jesus kommt Rettung, die ewige Rettung vor dem Tod durch seine Hingabe am Kreuz. Und so gesehen beantwortet das Ende des Esther-Buches die große Frage, die uns durch das ganze Buch hindurch begleitet hat. Wo ist Gott? Die Antwort lautet: Gott ist da. Er war die ganze Zeit da. Und dass er in seinem Handeln manchmal verborgen bleibt, ändert überhaupt nichts an dieser Tatsache. Und sein Handeln geht weiter. Über Esther hinaus, über Mordechai hinaus, im Licht des Neuen Testaments, bekommt dieses verborgene Wirken Gottes ein Gesicht, einen Namen, Jesus Christus. In ihm wird sichtbar, was uns die Esther-Geschichte schon ganz lange und leise zuflüstert. Gott ist ein Retter, einer, der für uns eintritt, einer, der erhöht, einer, der bleibt und uns das Leben schenkt. Nimm das mit aus dieser Zeit mit dieser Geschichte, aus dieser Zeit, die wir mit Esther erlebt und verbracht haben, wenn du dich das nächste Mal fragst: Wo ist Gott in meinem Leben? Dann erinnert uns diese Geschichte daran, auch wenn Gott manchmal verborgen ist, ist er trotzdem da. Er handelt, er führt, er alleine rettet. Und in Jesus Christus wird dieses Handeln sichtbar. Für dich, für mich, für alle, die hoffen und an ihn glauben. Und das wollen wir für uns in Anspruch nehmen.

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Für den Bibeltext haben wir eine Hörbibel aus dem Fontes Verlag Basel verwendet. 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Tja, und nun? Wie Sie gehört haben, endet das Buch Esther mit Kapitel 10. Aber unsere Reihe zum Buch Esther ist damit noch nicht zu Ende. In 3 weiteren Folgen geht es um die Frage, was wir heute mit der Geschichte von Esther anfangen können. Das Thema Gewalt, das vorhin bereits angedeutet wurde, wird noch einmal ausführlich aufgegriffen. Und es geht um die Bedeutung des Buches Esther für das Judentum. Ich würde mich freuen, wenn Sie sich auch beim nächsten Mal mit uns auf Spurensuche nach Gott begeben. Dem Gott, der im Buch Esther eigentlich gar nicht vorkommt. Gottes Segen wünscht Ihnen Kai-Uwe Wolczak.

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1: Zu Beginn des Tages laden wir Sie ein, das Gebet Martin Luthers aus seinem Morgensegen mitzubeten.
2: Das walte Gott Vater, Sohn und Heiliger Geist. Amen. Ich danke dir, mein himmlischer Vater, durch Jesus Christus, deinen lieben Sohn, dass du mich diese Nacht vor allem Schaden und Gefahr behütet hast. Und bitte dich, du wollest mich diesen Tag auch behüten, vor Sünden und allem Übel, dass dir all mein Tun und Leben gefalle. Denn ich befehle mich, meinen Leib und Seele und alles in deine Hände. Dein heiliger Engel sei mit mir, dass der böse Feind keine Macht an mir finde. Amen.

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1: Ich begrüße Sie zu einer weiteren Ausgabe der Sendereihe Durch die Bibel. Unser heutiger Bibelabschnitt behandelt die Kapitel 21 und 22 aus dem Buch des Propheten Jesaja. Es geht hier um drei weitere Aussprüche oder Lasten. Diesmal beziehen sie sich auf Babylon, auf Edom und auf Arabien. Beim Lesen dieses Abschnittes werden wir an Kapitel 13 erinnert. Die Rolle Babylons, in der Bibel auch Babel genannt, sticht besonders heraus. Im 22. Kapitel wird dann besonders auf Jerusalem eingegangen.

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Jesaja zählt 11 Lasten oder Gerichtsworte auf. In Kapitel 21 beschäftigen wir uns nun mit den Lasten Nummer 7, 8 und 9, die gegen Babel, Edom und Arabien gerichtet sind. Diese Lasten werden durch ausdrucksstarke Symbole verdeutlicht, die für die Menschen damals genauso deutlich waren, wie sie für uns heute sind. Die Orte in diesem Kapitel sind jedoch nicht so eindeutig für uns heute. Deshalb gibt es unter den Bibelauslegern auch Unstimmigkeiten über ihre Bedeutung. Sie können als Babel bzw. Babylon, als Edom und als Arabien identifiziert werden und wir werden jeweils einzeln darauf eingehen. Das waren alles Feinde oder immer wieder mögliche Feinde Israels. Jeder brachte eine bestimmte Krise über Gottes Volk. Jeder ist zur rechten Zeit gerichtet worden. Dieses Kapitel ist ein oft vernachlässigter Teil von Gottes Wort. Wann haben Sie zuletzt eine Predigt darüber gehört oder in der Bibelstunde dieses Kapitel gelesen? Ich bin mir fast sicher, dass Sie noch nie eine Auslegung von Jesaja 21 gehört haben. Das Bemerkenswerte an diesem Kapitel ist, dass Symbole benutzt werden. Wenn Symbolik verwendet wird, dann stellt sie immer die Realität dar. Es ist wichtig, dass wir uns das merken. Schauen wir uns also an, was Gott uns sagen möchte in diesem Abschnitt der Bibel. Ich beginne mit Vers 1. Dies ist die Last für die Wüste. Wie ein Wetter vom Süden herfährt, so kommt's aus der Wüste, aus einem schrecklichen Lande. In der Elberfelder Übersetzung heißt es in Vers 1, Ausspruch über die Wüste des Meeres. Wie Stürme, wenn sie im Süden daherfahren, so kommt es aus der Wüste, aus einem furchtbaren Land. Die Wüste des Meeres, das ist ein seltsamer Ausdruck. Es ist so, als würden wir sagen, die Trockenheit des Wassers oder wie trocken das Wasser ist. Aber die Wüste des Meeres identifiziert noch nicht die Nation. Dies wird erst in Vers 9 deutlich, wo es heißt, gefallen ist Babel, es ist gefallen. Mit der Wüste des Meeres ist also Babel gemeint. Schon bevor Babel eine Weltmacht wurde, wurde sein Fall vorhergesagt. Das haben wir bereits gesehen. Die in den Kapiteln 13 und 14 beschriebene erste Last richtete sich gegen Babel. Babel war so beeindruckend und schrecklich, und es stellt so viel in der Bibel dar, dass es noch ein weiteres Wort zu seinem Untergang gibt. Es war der erste Ort von vereinter Rebellion gegen Gott beim Turmbau zu Babel und es repräsentiert die letzte Hochburg der Rebellion gegen Gott. Wir lesen dies in der Offenbarung in den Kapiteln 17 und 18. Meines Erachtens wird das religiöse Babel in Kapitel 17 präsentiert und das wirtschaftliche Babel in Kapitel 18 der Offenbarung. Der Ausdruck »Wüste des Meeres« klingt widersprüchlich. Babel lag auf einer großen Wüstenebene neben dem Fluss Euphrat. Vom Fluss abgezweigte Kanäle bewässerten das Land. Jeremia beschreibt Babel so, »Die du an großen Wassern wohnst und große Schätze hast, dein Ende ist gekommen, dein Lebensfaden wird abgeschnitten.« Die Wüste und das Meer bilden eine seltsame Verschmelzung hier. Auch in der Offenbarung des Johannes wird von diesem Zusammenspiel von Wüste und Wasser gesprochen. So heißt es in Offenbarung 17, Vers 1, »Komm mit, ich will dir zeigen, wie Gott die große Hure straft, die an den vielen Wasserläufen so sicher thront.« Und dort steht schon in Vers 3, »Jetzt nahm mich der Engel und versetzte mich im Geist in die Wüste.« Diese zwei Verse sind symbolisch, aber sie zeigen das gleiche Muster. Es wird uns auch bei Jeremia wieder begegnen. Babel, dieser glitzernde und glamouröse Urquell für Götzendienst und falsche Religion, war nur eine Fata Morgana in der Wüste. Was für ein Bild! Babel war kein wunderschöner Ort. Es war nur eine Fata Morgana in der Wüste. Es war keine Quelle oder Oase, sondern ein Ort voller Götzen und falscher Religionen. Es gab dort kein lebenschenkendes Wasser für die Menschen. Das ist etwas, das jeder Pastor, Radioprediger oder Gemeindeleiter überdenken sollte.
Ist meine Kirche, meine Gemeinde oder bin ich eine lebensschenkende Quelle oder nur eine Fata Morgana in der Wüste des Lebens? Ich lese nun Vers 2. Mir ist eine harte Offenbarung angezeigt. Der Räuber raubt und der Verwüster verwüstet. Elam, zieh herauf, Medien, belagere. Ich will allem Seufzen ein Ende machen. Gott befiehlt, die Stadt zu zerstören. Elam, zieh herauf, Medien, belagere. Genau das ist passiert. Diese Prophezeiung wurde gegeben, bevor die Invasion stattfand. Weiter ab Vers 3. Darum sind meine Lenden voll Schmerzen, und Angst hat mich ergriffen wie eine Gebärende. Ich krümme mich, wenn ich's höre, und erschrecke, wenn ich's sehe. Mein Herz zittert, Grauen hat mich erschreckt. Auch am Abend, der mir so lieb ist, habe ich keine Ruhe. Wieder einmal ist Jesaja sehr bewegt, als er von der kommenden Zerstörung hört. Dies ist das Herz Gottes, das Gnade zeigen möchte und nur sehr ungern auch den schlimmsten Feind richten möchte. Gottes Liebe wird hier so offensichtlich wie in den Tränen von Jeremia. Keiner kann sich am Gericht Gottes erfreuen. Gott sagt, dass sein Gericht seine seltsame Aufgabe ist. Liebe Hörer, er will sie nicht richten, er will sie erretten, aber es ist ihre Wahl. Er will auch Nationen nicht richten, doch das ist von ihrer Entscheidung abhängig. Weiter mit Vers 5. Deckt den Tisch, breitet den Teppich aus, esst und trinkt, macht euch auf, ihr Fürsten, salbt den Schild. Dieser Vers liest sich so, als wäre er ein Augenzeugenbericht von der Zerstörung Babylons, wie es später im Danielbuch aufgeschrieben ist. Doch wir erinnern uns, dass dieser Vers bereits 200 Jahre vor den Ereignissen aufgeschrieben wurde. Ich lese nun die Verse 8 und 9 aus Kapitel 21. Da rief der Späher: Herr, ich stehe auf der Warte bei Tage immer da und stelle mich auf meine Wacht jede Nacht. Und siehe, da kommen Männer, ein Zug von Wagen mit Rossen. Die heben an und sprechen: Gefallen ist Babel, es ist gefallen, und alle Bilder seiner Götter sind zu Boden geschlagen. Der Wächter auf der Stadtmauer sagt den Menschen in der Stadt, was er sieht. Er sagt: Ich schaue in die Wüste und da kommen Männer mit Pferden und Wagen. Es sind Boten und ihre Botschaft ist: Babylon ist gefallen. Der Wächter informiert den König von Babel, dass die Stadt gefallen ist. Alle Götzenbilder von Babel liegen zerbrochen auf der Erde. Dies ist ein Zeichen der Trauer, jedoch auch der Erleichterung. Babylon war eine Stadt, die für Götzendienst steht. Nun Vers 10. Mein zerdroschenes und zertretenes Volk, was ich gehört habe vom Herrn Zebaoth, dem Gott Israels, das verkündige ich euch. Die Erntezeit ist die Zeit des Gerichts. Im Johannesevangelium Kapitel 4, Vers 35 sagt unser Herr: Sagt ihr nicht selber, es sind noch 4 Monate, dann kommt die Ernte? Siehe, ich sage euch, hebt eure Augen auf und seht auf die Felder, denn sie sind reif zur Ernte. Jesus sagte diese Worte am Ende des Zeitalters des Gesetzes, als das Gericht über Israel kam, welches das Gesetz seit fast 1500 Jahren besaß. Die Erntezeit ist die Zeit des Gerichts. Die Verse 11 und 12 behandeln die Aussprüche über Edom. Vers 11 lautet zunächst: Dies ist die Last für Duma. Man ruft zu mir aus, Seir. Wächter, ist die Nacht bald hin? Wächter, ist die Nacht bald hin? Wer ist mit der Bezeichnung Duma gemeint? Duma ist meines Erachtens ein symbolisches Wort. Mit einem Wortspiel zeigt Jesaja die tiefere Bedeutung. Das haben wir bereits gesehen. Wenn der Buchstabe E von E-Dom entfernt wird, kommen wir zu Dom oder Duma. Duma bedeutet Schweigen oder Stille. Edom ist auch heute noch ein Land mit totenähnlicher Stille. Seir bedeutet rau oder haarig. Esau war der erste Seir-Mann. Er war haarig und er wohnte im Gebirge Seir. Seir bedeutet auch Stürme. In dem Land gab es sehr viele Stürme. Stille und Sturm, was für ein Wortspiel, was für eine Botschaft.
Edom ist also offensichtlich das betroffene Land. Aus dem Land der Stille und des Sturms kommt nun diese Frage, die wiederholt wird. Wächter, ist die Nacht bald hin? Mit anderen Worten, wie lange dauert es bis zum Morgen? Wie lange dauert es, bis Gottes Herrlichkeit offenbar wird? Kommen wir nun zu Vers 12. Der Wächter aber sprach, wenn auch der Morgen kommt, so wird es doch Nacht bleiben. Wenn ihr fragen wollt, so kommt wieder und fragt. Sowohl der Morgen als auch die Nacht kommen. Was für einige die Herrlichkeit sein wird, wird für andere das Verderben werden. Was das Licht für das Volk Gottes sein wird, wird die Nacht für die Edomiter sein, die Gott abgelehnt haben. Die Verse 13 bis 16 mit den Sprüchen über Arabien beschließen das 21. Kapitel. Vers 13 lautet: Dies ist die Last für Arabien. Ihr müsst im Gestrüpp in der Steppe über Nacht bleiben, ihr Karawanen der Dedaniter. Arabien scheint deutlich genug, aber auch dieses Wort hat eine doppelte Bedeutung. Durch den Austausch von Vokalen, die im Hebräischen ja nur als Punkte dargestellt sind, kann es auch Abend bedeuten. Bekannterweise wurden in der hebräischen Schrift nur die Konsonanten aufgeschrieben. Die Vokale wurden mithilfe kleiner Punkte über den Konsonanten dargestellt. Die Gelehrten fügten dem Hebräischen die Vokalpunkte hinzu, um es leichter lesbar zu machen. Die Bedeutung dieses Verses ist also offensichtlich. Es war Abend in der Geschichte Arabiens. Es war später, als sie dachten. Arabien war das Land der Ismailiten, die Beduinenstämme der Wüste, die modernen Araber. Die Söhne Abrahams, Ismael und Isaak, kamen nie miteinander aus. Bis heute kommen ihre Nachfahren nicht miteinander aus. Die Araber und die Juden sind sich größtenteils noch immer feindlich gesinnt. Ich lese nun die Verse 14 bis 16. Bringt den Durstigen Wasser entgegen, die ihr wohnt im Lande Tema. Bietet Brot den Flüchtigen, denn sie fliehen vor dem Schwert, ja vor dem bloßen Schwert, vor dem gespannten Bogen, vor der Gewalt des Kampfes. Denn so hat der Herr zu mir gesprochen, noch ein Jahr, wie des Tagelöhners Jahre sind, dann soll alle Herrlichkeit Kedars untergehen. Das Gericht kam über dieses Land und sein Volk, doch dieses Kapitel von schöner Poesie und herzzerreißendem Leid sollte nicht so enden. Auch wenn es hier Abend ist, so wird der nächste Morgen kommen. Der menschliche Abend von Versagen, Sünde und Dunkelheit wird enden. Der Morgen Gottes wird durch das Kommen der Sonne der Gerechtigkeit herbeigerufen. Damit schließt das Kapitel 21 und wir kommen nun zu Kapitel 22. Darin geht es um die Last von Jerusalem, um die Geschichte von Schebna und Eliakim. Diese Last von Jerusalem begann bereits weit entfernt in Babylon und kam immer näher nach Jerusalem. Jetzt bricht der Sturm mit aller Gewalt über die heilige Stadt ein. Ich lese den Vers 1 und die erste Hälfte von Vers 2. Dies ist die Last für das Schautal. Was habt ihr denn, dass ihr alle auf die Dächer steigt, du Stadt voller Lärmen und Toben, du fröhliche Burg? Das Schautal bezieht sich auf Jerusalem, wie die Verse 4, 8, 9 und 10 deutlich machen. Der Ausdruck Schautal ist erneut einer von Jesajas widersprüchlichen Aussagen. Einen Aussichtsberg hätte man verstanden, weil man von einem Berg eine gute Sicht hat und weit ins Land schauen kann. Mose stand auf dem Berg Nebo, um ins verheißene Land zu schauen. Jesus schaute vom Ölberg über Jerusalem. Aber in der Bibel kann ein Tal einen Ort des Leidens, der Demut und des Todes symbolisieren. Weil hier Leid und kommende Schlachten prophezeit werden, ist das Tal der richtige Ort für diese Vision. Neugierde und Angst bringen die Menschen dazu, auf einen hohen Ort wie ein Dach zu steigen, um die drohende Gefahr in Augenschein zu nehmen. Lesen wir nun Vers 4 aus Kapitel 22 des Jesaja-Buches. Darum sage ich, schaut weg von mir, lasst mich bitterlich weinen. Müht euch nicht, mich zu trösten über die Zerstörung der Tochter meines Volks. Mein Volk bezieht sich natürlich auf Israel.
Ich fahre fort mit den Versen 9 und 10. Und ihr saht, dass viele Risse in der Stadt Davids waren, und sammeltet das Wasser des unteren Teiches. Ihr zähltet auch die Häuser Jerusalems und bracht sie ab, um die Mauer zu befestigen. Hiskia traf tatsächlich diese Vorkehrungen, um Jerusalem zu verteidigen. Er errichtete zum Beispiel eine Mauer um die Quelle, damit der Stadt das Wasser nicht ausgehen würde. Man kann die Mauer heute noch sehen. Doch an welche Belagerung und an welchen Feind dachte der Prophet? Persien wird namentlich erwähnt, aber Jerusalem lag bereits in Ruinen, als Persien an der Macht war. Anscheinend geht es hier um alle Feinde, die schon gegen Jerusalem vorgegangen sind. Angefangen bei den Assyrern, welche die Stadt nur belagerten, aber nicht einnahmen, bis hin zum letzten Feind aus dem Norden, der die Stadt bedrohen, aber auch nicht einnehmen wird. Doch Jerusalem ist öfter als jede andere Stadt erobert worden. Das ist die Last von Jerusalem. An diesem Punkt ist ein historisches Dokument zu erwähnen, das aus den Archiven Jerusalems während der Herrschaft Hiskias stammt. Viele haben in Schebna das Bild des Antichristen gesehen, während Eliakim uns keinen anderen als den Herrn vorstellt. Ich lese weiter bei Vers 15. So spricht Gott, der Herr Zebaoth, geh hinein zu dem Verwalter da, zu Schebna, dem Hofmeister, und sprich zu ihm. Zu Hiskias Zeiten war Schebna der Hofmeister und ein untreuer Politiker. Im zweiten Buch der Könige wird uns mitgeteilt, dass er anscheinend Gelder veruntreute. Hören wir Vers 16. Was hast du hier und wen hast du hier, dass du dir hier ein Grab aushauen lässt, dass du dein Grab in der Höhe aushauen und deine Wohnung in den Felsen machen lässt? Schebna baute ein Grabmal, um seinen Namen zu verewigen. Die Verse 17 und 18 erzählen davon, dass er sterben und in einem fremden Land begraben werden sollte. Ich lese weiter bei Vers 19. Und ich will dich aus deiner Stellung stürzen und dich aus deinem Amt stoßen. Schebna ist meiner Meinung nach nur eine Andeutung des Antichristen. Hören wir die Verse 20 und 21. Und zu der Zeit will ich rufen meinen Knecht Eliakim, den Sohn Hilkias, und will ihm dein Amtskleid anziehen und ihn mit deinem Gürtel gürten und deine Herrschaft in seine Hand geben, dass er Vater sei für die, die in Jerusalem wohnen, und für das Haus Juda. Eliakim war Schebnas Amtsnachfolger. Eliakim war kein selbstsüchtiger Mann. Er und Schebna werden hier gegenübergestellt. Vers 22. Und ich will die Schlüssel des Hauses Davids auf seine Schulter legen, dass er auftue und niemand zuschließe, dass er zuschließe und niemand auftue. Dieser Vers erinnert uns an die Worte Christi im Neuen Testament. Dort heißt es, und dem Engel der Gemeinde in Philadelphia schreibe, das sagt der Heilige, der Wahrhaftige, der da hat den Schlüssel Davids, der auftut und niemand schließt zu, der zuschließt und niemand tut auf. Wie wunderbar ist es, das Leben in seine Hand zu legen, der jede Tür schließen oder öffnen kann. Das Kapitel 22 kommt mit den Versen 23 bis 25 zu seinem Abschluss. Ich lese sie im Zusammenhang. Und ich will ihn als Nagel einschlagen an einen festen Ort, und er soll werden zum Thron der Ehre für seines Vaters Haus. Aber wenn sich an ihn hängt die ganze Schwere seines Vaterhauses, Kind und Kindeskinder, alle kleinen Geräte, Trinkgefäße und allerlei Krüge, dann, spricht der Herr Zebaoth, soll der Nagel nachgeben, der am festen Ort steckt. Er soll abbrechen und fallen, so dass alles, was daran hing, zerbricht. Denn der Herr sagt es. Soweit die Verse 23 bis 25. Haben Sie das schon einmal erlebt? Sie schlagen einen guten Nagel in die Wand, hängen eine schwere Jacke daran und der Nagel bricht aus der Wand und fällt herunter. Der Herr Jesus Christus ist der Nagel, der fest in der Wand halten wird. Schebna dagegen war ein Nagel, der herausfiel, und so wird es auch allen anderen gehen, die wie er sind. Hängen Sie alles, was Sie haben, an den einen Nagel, der fest ist?
Viele Menschen tun dies nicht. Sie hängen alles, was sie haben, an etwas Unsicheres. Manche haben einem Anwalt vertraut, der einen Fehler gemacht hat. Dieser Nagel steckte nicht an einem festen Ort. Manche haben sogar einem Prediger vertraut und mussten herausfinden, dieser Nagel steckte nicht an einem festen Ort. Manche haben sogar einem Prediger vertraut und mussten

Im Mittelpunkt dieser Sendung standen die Kapitel 21 und 22 aus dem Buch des Propheten Jesaja. Es wurden von den 11 Gerichtsworten über die Völker um Israel herum die Lasten 7 bis 10 angesprochen, wobei sich das 10. Gerichtswort auf Jerusalem direkt bezieht. In der nächsten Ausgabe von Durch die Bibel kommen wir zum 11. und letzten Gerichtswort, das über Tyrus gesprochen wird. Ich bedanke mich bei Ihnen für Ihr Interesse und verabschiede mich mit einem herzlichen Gott befohlen.

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1: Wir hören aus dem Alten Testament, aus dem Buch des Propheten Zephania, Kapitel 1, Vers 14 bis Kapitel 2, Vers 3.
2: Des Herrn großer Tag ist nahe, er ist nahe und eilt sehr. Horch, der bittere Tag des Herrn. Da werden die Starken schreien. Denn dieser Tag ist ein Tag des Grimmes, ein Tag der Trübsal und der Angst, ein Tag des Wetters und des Ungestüms, ein Tag der Finsternis und des Dunkels, ein Tag der Wolken und des Nebels, ein Tag der Posaune und des Kriegsgeschreis gegen die festen Städte und die hohen Zinnen. Und ich will die Menschen ängstigen, dass sie umhergehen sollen wie die Blinden, weil sie wieder den Herrn gesündigt haben. Ihr Blut soll vergossen werden, als wäre es Staub. Und ihre Eingeweide sollen weggeworfen werden, als wären sie Kot. Es wird sie ihr Silber und Gold nicht erretten können am Tage des Zorns des Herrn, sondern das ganze Land soll durch das Feuer seines Grimmes verzehrt werden. Denn er wird plötzlich ein Ende machen mit allen, die im Lande wohnen.
3: Sammelt euch und kommt her, du Volk, das keine Scham kennt, ehe denn ihr werdet wie Spreu, die vom Winde dahinfährt. Ehe denn des Herrn grimmiger Zorn über euch kommt, ehe der Tag des Zorns des Herrn über euch kommt. Suchet den Herrn, alle ihr Elenden im Lande, die ihr seine Rechte haltet, suchet Gerechtigkeit, suchet Demut. Vielleicht könnt ihr euch bergen am Tage des Zorns des Herrn.
1: Das war der Bibeltext für den heutigen Tag, entnommen aus der großen Hörbibel mit freundlicher Genehmigung der Deutschen Bibelgesellschaft. Hier noch einmal die Bibelstelle. Altes Testament, Zephania 1, Vers 14 bis Kapitel 2, Vers 3. Gedanken dazu kommen jetzt von Bernhard Meyer aus Mur.
4: Vielleicht werdet ihr geborgen am Zornestag des Herrn. Mit dieser Hoffnung endet heute der Abschnitt aus dem Buch Zephania. Das stellt der Bote Gottes in Aussicht, dennoch geborgen bleiben. Das spricht mich an. Dies gilt bei den Schritten, die ich in den nächsten Minuten hörend und nachdenkend gehe. Es geht um den Tag des Herrn. Der Bote Gottes mit dem Namen Zephania beschreibt diesen besonderen Tag. An diesem Tag wird abgerechnet. Gott zieht die Konsequenzen. Menschen haben sich von ihm abgewandt. Den Menschen wurde etwas viel wichtiger und größer als der, der sie erschaffen hat. Deshalb halten sie sich nicht an seine Gebote. Ihr Verhalten weist viele Dinge auf, die Gott nicht gefallen. Jetzt warnt Gott. Es gibt einen Tag, an dem Gott das letzte Wort spricht. An diesem Tag des Herrn zieht Gott zur Verantwortung. Mich ebenso. Alle Menschen werden Rechenschaft ablegen müssen. Wie Jesus es formuliert, ich sage euch aber, dass die Menschen Rechenschaft geben müssen am Tage des Gerichts von jedem nichtsnutzigen Wort, das sie reden. Zephania schildert diesen schwerwiegenden Tag mit dem Bild einer Schlacht. Eine furchtbare kriegerische Auseinandersetzung. Mich erinnert diese Schilderung an das, was ich über den fürchterlichen Kampf um Verdun im Ersten Weltkrieg gelesen habe. Oder die Berichte aus dem Zweiten Weltkrieg um die Schlacht um die Seelower Höhen vor Berlin. Grauenhaft. Wer kann in so etwas geborgen bleiben? Das kann im Kriegsgeschehen nur Gott geben. So wie beim großen Abrechnungstag Gottes. So kann der jüngste Tag und Tag des Herrn auch bezeichnet werden. Dem Abrechnungstag Gottes gingen und gehen viele erschreckende Ereignisse voraus. Wie Modelle erleben bis heute Menschen fürchterliche Tage. Dann erfahren aber auch einzelne Personen den tiefen Frieden Gottes. Mitten im Untergang sind sie geborgen, weil Gott zu mir steht. Das höre ich aus dem Satz heraus, suche den Herrn, all ihr Elenden im Lande, die ihr seine Rechte haltet. In Juda regiert damals kurz zuvor der König Josia. Er befiehlt weitgehende Reformen. Oberflächlich ist der gottgewünschte Gottesdienst wieder eingeführt. Ob diese Erneuerung aber die Herzen der Menschen damals erreicht? Die Gerüchte über eine neue Großmacht erreicht sie sicherlich. Bisher schützt das Bündnis mit dem mächtigen Ägypten, aber jetzt entwickelt sich Babylon als Großmacht. Babylonien bietet sich als neuer mächtiger Partner an. Wohin soll sich der König orientieren? Worauf sollen die Regierenden sich stützen? Das bewegt die Menschen im Königreich Juda. Die Minister, Priester und die Königsfamilie setzen auf politische Bündnisse und Verträge. Diese Politik führt schließlich in die Katastrophe. Gott erhebt seine Stimme. Mehrere Propheten laden zum Vertrauen auf Gott ein. Die Boten Gottes werden nicht gehört. Die Großmacht Babylon kommt in Person des Nebukadnezar. Da gibt es keine andere Wahl mehr, aber das aufgezwungene Bündnis wird kurz darauf von Juda gebrochen. Was danach folgt, ist Zerstörung, Tod, Vernichtung. Ein erstes Modell des Tag des Herrn als Gericht. Mit einem weiteren Schritt gehe ich ins Neue Testament. Über Jesus bricht das Gericht Gottes herein, am sogenannten Karfreitag. Jesus wird ans Kreuz genagelt. Jesus hängt zwischen Himmel und Erde. Für jedes Wort und jede Tat, die ich spreche und tue, mit denen ich Menschen oder Gott verletze. Jesus erklärt sich als Unschuldiger bereit, all meine Schuld und Vergehen auf sich zu nehmen. Er stellt sich der Gerechtigkeit Gottes zur Verfügung. Jesus übernimmt die Konsequenzen für meine Gottlosigkeit. Gott vollzieht an ihm sein Gericht, das Ungerechtigkeit ahndet. Dunkelheit, Schmerz und Tod kennzeichnen damals diesen Freitag. An jenem entscheidenden Tag warnt Jesus: Dann werden die Menschen anfangen zu sagen zu den Bergen: Fallt über uns, und zu den Hügeln: Bedeckt uns. Diese Worte zielen auch auf den letzten endgültigen Tag des Herrn. Vielleicht werdet ihr geborgen am Zornestag des Herrn. Ganz sicher sind Menschen geborgen am Tag des Herrn. Jesus zeigt uns den Weg dorthin. Wahrlich, wahrlich, ich sage euch, wer mein Wort hört und glaubt meinem Vater, der hat das ewige Leben und kommt nicht in das Gericht. Ich verstehe dieses Glauben so: Ich nehme den Urteilsspruch Gottes an. Ich bin schuldig. Und genauso nehme ich an, was Jesus für mich tut. Ich vertraue darauf, dass Jesus am Kreuz voll für mich bezahlt. Ich habe Jesus in mein Leben eingeladen. Ich übergebe ihm das Kommando. Er soll der Herr meines Lebens sein. Der auferstandene Jesus lebt und regiert in meinem Leben. Das gibt Geborgenheit. Bereits jetzt, hier und heute. Bei Ihnen, liebe Hörerinnen und lieber Hörer, kann dies ebenfalls sein. Die Bibel stellt uns in Aussicht, Gott sagt: Wenn die Zeit kommt, dass ich mich über euch erbarme, erhöre ich euch. Wenn der Tag eurer Rettung da ist, helfe ich euch. Jetzt ist die Zeit der Gnade. Jetzt ist der Tag der Rettung. Darum kann der Prophet schon damals Hoffnung machen. Sammelt euch und kommt her, suche den Herrn, ruft der Bote Gottes auf. Übrigens trägt Zephania dies im Namen, von Gott geborgen. So kann ich seinen Namen ins Deutsche übersetzen. Die Botschaft von Zephania ruft Ihnen und mir zu: Du kannst geborgen sein. Durch Jesus ist das möglich, ganz real und präsent, heute und in Zukunft.
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2: Ich bin Jerome Nussbaum. Nach der Festnahme des mutmaßlichen Stromsaboteurs von Nordrhein-Westfalen und auch Brandenburg hat die Polizei weitere Details bekannt gegeben. Offenbar wollte der Verdächtige weitermachen.
3: Der 48-Jährige konnte in der Nähe eines Kraftwerks im rheinischen Eschweiler gestellt werden. Dort hatte es gestern Nacht einen stundenlangen Polizeieinsatz gegeben. Laut den Ermittlern hatte er bei der Festnahme Sprengmittel dabei. Sein Motiv war demnach der Kampf gegen klimaschädliche Energien wie Öl, Kohle und Gas. Die Anschlagsserie hatte bei Jänschwalde begonnen, an einem Umspannwerk, das Brandenburgs größtes Kohlekraftwerk mit Strom versorgt. Es kamen Abschussrampen für umgebaute Silvesterraketen zum Einsatz. Später unter anderem auch bei Bergheim in der Nähe von Köln. Noah Ulrich, Redaktion.
2: Der Iran-Krieg verschärft sich wieder. Die USA haben nach eigenen Angaben 5 iranische Tanker mit Rohöl zerstört. Es gab laut Regionalkommando CENTCOM Angriffe auf 4 Schiffe im Golf von Oman und auf eines in der Straße von Hormuz. Die Tanker sollen Teil eines milliardenschweren Schattennetzwerks gewesen sein, durch das sich die iranischen Revolutionsgarden finanzierten, heißt es. Demnach habe der Iran in den vergangenen Tagen 2-mal versucht, ein US-Kriegsschiff unter Beschuss zu nehmen. Für Kanzler Merz wird es heute ernst im Bundestag. Nach dem schwachen Wahlergebnis seiner CDU in Sachsen-Anhalt droht ihm deutliche Kritik bei der Generaldebatte im Rahmen der Haushaltswoche. Üblicherweise gibt es einen Schlagabtausch über sämtliche Facetten der Arbeit der Bundesregierung.
4: AfD-Chefin Weidel wird die Debatte als Oppositionsführerin eröffnen. Danach wird der Kanzler die Rede erwidern und über die Ziele der Bundesregierung sprechen. Dabei dürften Reaktionen auf die Landtagswahl von Sachsen-Anhalt eine größere Rolle einnehmen. Merz hatte selbst schon von der schwersten Wahlniederlage der CDU seit Jahrzehnten gesprochen. Schon jetzt muss er sich Kritik von außerhalb anhören. US-Präsident Trump schrieb zum Wahlergebnis der AfD: Sie haben endlich genug von den absolut schrecklichen Einwanderungsregeln und Vorschriften, die Deutschland so sehr geschadet hätten. Ulrike Klein, Redaktion.
2: Kiew ist die 2. Nacht in Folge Ziel schwerer russischer Angriffe geworden. Dabei starben nach Behördenangaben 5 Menschen. Insgesamt 14 Hochhäuser sollen von Raketen oder Drohnen getroffen worden sein. Inzwischen wurde bekannt, dass Deutschland der Ukraine weitere Abfangraketen aus den Beständen der Bundeswehr liefert. Verteidigungsminister Pistorius forderte die anderen Partner auf, ihre Bestände ebenfalls noch einmal zu durchforsten. Borussia Dortmund ist mit einem Sieg in die neue Spielzeit der Fußball-Champions League gestartet. Der BVB gewann das Auftaktspiel gegen Villarreal aus Spanien mit 3:2. Außerdem stehen die deutschen Basketballerinnen bei der Heim-WM in der nächsten Runde. Sie sind mit einem Sieg gegen Südkorea in Berlin ins Viertelfinale eingezogen. Am Ende stand es 94:56.
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2: Die aktuellen Temperaturen: Köln und Hamburg 14 Grad, Bremen 13, Berlin 17, Dresden 20 Grad, Frankfurt am Main und Stuttgart 17, München 18, in Erfurt messen wir 17 und in Münster 14 Grad. Im Süden bleibt es heute stark bewölkt, immer wieder sind Regenschauer möglich, sonst wechseln sich Sonne und Wolken ab. Im Nordwesten und Norden kann es einzelne Schauer geben, an der Nordsee auch Gewitter. Das Ganze bei Höchstwerten zwischen 17 und 23 Grad.
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6: 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Wir sind nicht allein. Ups, jetzt habe ich mich wieder verdrückt. Schön, dass Sie mit mir in den Dienstag starten. Guten Morgen, sagt Christine Bangel.

Samuel Harfst war das hierbei aufgeweckt auf ERF Plus. Ja, gut zu wissen, ich bin nicht allein. Auch wenn es sich manchmal so anfühlt. Aber Gott ist ein Gott, der jeden Menschen sieht und er will das Beste für uns. Das Beste, so heißt doch das Lied von Laura Bellon.

0: 11 Minuten nach 6. So schön, dass Sie so früh schon ERF Plus hören und dass Sie aufpassen. Ich habe vorhin wohl behauptet, es wäre Dienstag. Nein, es ist Mittwoch. Mittwoch. So schön, dass ich mit Ihnen den Mittwoch starten darf. Ja, oft können wir das Leben erst rückwärts verstehen, aber leben müssen wir es vorwärts. Es klingt einfach, aber viele tun sich unglaublich schwer damit, nicht alles gleich zu verstehen. Mir geht's auch oft so. Und wenn Sie jetzt nicken, dann ist das Wort zum Tag genau das Richtige für Sie. Die Gedanken kommen von Wolfgang Ortmann.
1: Die Losung der Herrnhuter Brüdergemeinde für den heutigen Tag klingt bewegend und bedrückend zugleich. Von einem möglichen Fluch im Leben ist die Rede. Im Buch Nehemia Kapitel 13, Vers 2 heißt es: Unser Gott wandte den Fluch in einen Segen. Kommt Ihnen das bekannt vor? Es gibt Situationen im Leben, die sich zunächst wie ein Fluch anfühlen. Ein Weg, den man gerne gehen wollte, wird uns versperrt. Ein Plan zerbricht, Menschen enttäuschen. Gott scheint ein Gebet zu überhören. Warum passiert das jetzt? Aber Gott hat besondere Möglichkeiten. Er kann Dinge wandeln. Darauf macht Nehemia aufmerksam. Er erinnert an eine bedrohliche Situation des Volkes Israel. Jahrzehnte waren die Israeliten unterwegs aus Ägypten in die neue Heimat, die Gott ihnen versprochen hatte. In der Nähe von Jericho wird ihnen der Weg versperrt. Die Feinde Israels wollen das Volk mit Hilfe eines Sehers Biliam verfluchen, um es leichter zu besiegen. Doch Gott lässt den Fluch über sein Volk nicht zu. Was gegen Israel gerichtet war, wird am Ende zur Hilfe für das Volk. Es wird zum Segen. Das ist ein wunderbares Beispiel für Gottes Möglichkeiten. Gott kann Sie und mich nicht nur vor dem Bösen bewahren. Er kann sogar das, was gegen uns gerichtet ist, gebrauchen, sodass daraus etwas Gutes entsteht. Vielleicht kennen Sie solche Erfahrungen selbst. Etwas, das zunächst wie ein Rückschlag aussah, wurde später zu einer großen Hilfe. Eine Enttäuschung mit einem Menschen, der für Sie wichtig war, führte zu einer neuen Begegnung. Eine verschlossene Tür öffnete einen anderen Weg. Eine schwere Zeit hat Ihren Glauben vertieft. Das bedeutet nicht, dass alles, was Ihnen und mir widerfährt, deshalb auch gut ist. Die Bibel verklärt Leid nicht. Es gibt Schmerz im Leben, den wir einfach nicht verstehen. Aber wir können darauf vertrauen, dass Gott größer ist als das, was uns begegnet. Jemand mag uns verfluchen, aber Gott hat das letzte Wort. Menschen lehnen uns ab, aber Gott kennt unseren Wert. Eine Situation erscheint hoffnungslos, aber Gott sieht Möglichkeiten, die wir noch nicht sehen. Vielleicht stehen Sie gerade an einem Punkt, an dem Sie nur den Fluch erkennen, Sorgen, Unsicherheit, Verlust oder Enttäuschung. Dann können Sie voller Hoffnung beten: Herr, ich verstehe nicht, warum gerade alles so ist. Aber ich vertraue darauf, dass du größer bist als diese Situation. Wende du, was gegen mich gerichtet ist, dir will ich vertrauen. Gottes Antwort kommt nicht immer sofort. Manchmal braucht es Geduld. Manchmal erkennen wir erst viel später, wie Gott geführt hat. Aber Gottvertrauen gründet nicht darauf, dass wir den Ausgang kennen. Es gründet darauf, dass wir den kennen, der den Ausgang in seiner Hand hält. Darum können wir mit Hoffnung weitergehen. Was zunächst wie ein Fluch aussieht, ist für Gott nicht das Ende der Geschichte. Der Gott Nehemias ist auch heute derselbe Gott wie vor 2500 Jahren. Er kann Wege öffnen, wo wir keine sehen. Er kann Herzen verändern, wo wir keine Möglichkeiten erkennen. Gott kann eben aus schweren Erfahrungen Segen wachsen lassen. So können wir heute darauf vertrauen, dass Gott sieht und tut, was für uns gut ist. Und wir können von ihm die Gewissheit erbitten, dass er in jeder Situation das letzte Wort hat.
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6.21 Uhr, heute ist Mittwoch, der 9. September. Schön, dass Sie mit EF Plus in diesen neuen Tag starten. Ja, es gibt schon viele Gründe, sich Sorgen zu machen. Wir haben im Wort zum Tag ja auch davon gehört. Ein Tipp von Deborah Rosenkranz: Glaube nicht jeder Sorge. Wie sie das meint, das hören wir gleich.

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1: Glaube nicht jeder Sorge. Während ich darauf wartete, dass mein Tank voll wird, fiel mein Blick auf die Zapfsäule. 20 Euro, 40 Euro, 60, 100 Euro. Das war früher doch nicht so, schoss es mir durch den Kopf. Alles wird immer teurer. Das kommt dir sicher bekannt vor. Und es ist so, alles wird teurer. Und genau das macht dir vielleicht jeden Tag Sorgen. Doch kann es sein, dass dir etwas Sorgen macht, das in deinem Heute noch gar nicht so viel Macht hat? Denn hattest du heute etwas zu essen? Ja. Bist du in einem warmen Bett aufgewacht? Ja. Statt dankbar zu sein, lassen wir also schneller mal die Sorge rein. Warum fällt es uns eigentlich so leicht, einer Sorge zu glauben und so viel schwerer einer Verheißung Gottes? Dabei lädt Gott uns immer wieder ein, nicht nach dem zu leben, was wir sehen, sondern nach dem, was er sagt. Im Moment siehst du, alles wird teurer. Die Tankrechnung, der Einkauf im Supermarkt, alles. Und das macht dir verständlicherweise Sorgen. Du musst die Realität nicht verdrängen, doch du darfst Gottes Verheißungen mehr Glauben schenken. Während du sagst, das wird nie wieder gut, sagt sein Wort: Wenn wir am Abend noch weinen und traurig sind, so können wir am Morgen doch wieder vor Freude jubeln. Psalm 30,6. Vielleicht denkst du, ich sehe keinen Ausweg mehr. Hier erinnert Gott dich, achte auf deine Gedanken, denn sie entscheiden über dein Leben. Sprüche 3,5. Und während alles in dir schreit, es ist aber unmöglich, sagt Gott immer und immer wieder, mir ist nichts unmöglich. Lukas 1,37. Welcher Gedanke raubt dir im Moment den Frieden? Suche eine Verheißung Gottes, die genau dieser Sorge widerspricht. Lies sie mehrmals laut vor, damit sein Wort dein Herz neu ausrichten kann. Sprich Leben, denn Gott möchte dir heute begegnen. Danke für dich.
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die Gruppe Style um 6.35 Uhr hier in Aufgeweckt auf ERF Plus. Schön, dass Sie dabei sind. Vor knapp 2 Wochen ereignete sich in Nepal und im angrenzenden Gebiet von Tibet und China eine schwere Sturzflut. Nach der Naturkatastrophe ist die Lage in den betroffenen Gebieten weiterhin unübersichtlich. Eine lokale christliche Hilfsorganisation ist vor Ort und hilft den Menschen. Medizinisch, praktisch und seelsorgerlich. Mehr dazu gleich hier in Aufgeweckt.

0: Am 26. August krachte im Himalaya ein Teil eines Gletschers ins Tal und löste dabei eine verheerende Sturzflut aus. Vor allem das Gebiet entlang des Flusses Trishuli in Nepal wurde getroffen. Straßen sind zerstört oder durch Erdrutsche blockiert. Man weiß nicht genau, wie viele Menschen zu Tode gekommen sind. Es sind aber auf jeden Fall mehr als 1000 Opfer. Thomas Meyer, ein Mitarbeiter der nepalesischen christlichen Hilfsorganisation HDCS, berichtet, wie schwierig der Zugang zu den betroffenen Menschen ist.
1: Die Situation hier vor Ort ist immer noch nicht ganz klar. Wir haben immer noch die Situation, dass es sehr, sehr schwierig ist, höher in die Gebiete zu Tibet raufzukommen, nach Rasuwa. Die Straße ist teilweise gestört und mit Erdrutschen auch blockiert. Weil wir immer noch Monsun haben, es täglich regnet. Der Zugang zu den unteren Gebieten ist etwas einfacher momentan. Wir schaffen es, auf die Westseite vom Trishuli River zu kommen in knapp 8 Stunden mit allradgetriebenen Fahrzeugen. Die Armee und die Polizei sind immer noch auf der Suche nach Überlebenden im oberen Gebiet, weil ganz oben kann man eh nur mit Helikoptern, Polizei und Militär arbeiten. Zusammengefasst kann man sagen, im oberen Bereich ist immer noch sehr undurchsichtig und wir wissen nicht genau, was passiert und wer noch da ist und wo jemand ist. Im unteren Bereich in Nuakot und weiter runter den Fluss entlang laufen die Hilfsarbeiten an.
0: Das Ausmaß der Katastrophe ist noch lange nicht zu überblicken. Viele Menschen werden noch vermisst oder sind ums Leben gekommen. Häuser und ganze Existenzen wurden weggeschwemmt. Thomas Meyer berichtet, welche Eindrücke er aus dem Krisengebiet mitgenommen hat.
1: Wie es den Menschen vor Ort geht, ist sehr, sehr schwierig zu beschreiben. Weil wir haben ja die direkt Betroffenen, denen alles weggeschwommen ist, die Familienangehörigen verloren haben und direkt im Flussbett gelebt haben. Die sind immer noch tiefst traumatisiert und man weiß auch nicht genau, wo alle Leute sind. Viele sind nach Kathmandu ausgeflogen worden, sind untergekommen bei ihrer Verwandtschaft, die überlebt haben und versuchen jetzt zu verarbeiten. Aber die Schwere des Traumas können wir momentan erst erahnen und werden wir dann über die nächsten Jahre sehen, inwieweit das die Gesellschaft rund um diesen Fluss auch weiter beschäftigen wird. Auf der anderen Seite sehen wir große Dankbarkeit bei den Menschen für die Hilfe, die ankommt und können sehen, dass auch viele Organisationen und Gemeinden in der Hilfe wirklich tief involviert sind und den Menschen helfen wollen.
0: Die Hilfsorganisation HDCS will deshalb nicht nur in der aktuellen, in der akuten Nothilfe aktiv bleiben. Geplant sind auch Unterstützung beim Wiederaufbau, Hilfe für Schulen und Maßnahmen zur Katastrophenvorsorge. Dabei geht es den Helfern um die körperliche und die seelische Not der Menschen.
1: Als lokale christliche Organisation ist uns halt wichtig, den Menschen da zu helfen, wo sie wirklich auch die Not haben. Und das ist an Leib und an Seele. Und deswegen werden wir in den nächsten Monaten definitiv weiterhin mit der Bevölkerung arbeiten und tun können, dass wir Gottes Liebe weitergeben können. Neben der Nothilfe haben wir jetzt auch angefangen, die Recovery Phase, also die Phase, die nach dem ersten Schock kommt, vorzubereiten. Wir werden als Organisation in den Bereichen Gesundheit versuchen, den Menschen in den nächsten Monaten zu helfen und dann auch beim Wiederaufbau natürlich aktiv zu werden. Wir werden aber auch im Bereich von Schule unterstützen und natürlich in der Krisenvorbereitung für die nächsten Katastrophen, die wir erwarten, auch in diesem Tal.
0: Auf die Menschen in Nepal kommen Jahre des Wiederaufbaus zu, mit vielen offenen Fragen. Viele Häuser sind zerstört und manche Menschen werden vermutlich nicht in ihre Heimat im Tal zurückkehren können, da die Infrastruktur in den Himalaya-Gebieten nur mit großen Aufwänden wieder aufgebaut werden kann. Thomas Meyer nochmal.
1: Wie es langfristig für die Menschen in diesem Tal weitergeht, das steht einfach noch nicht fest. Viele Häuser sind komplett weg, ganz Familien sind ausgelöscht, die werden nicht mehr in dieses Tal gehen. Auch die Wiederbebauung in dem Tal wird schwierig werden, weil einfach diese Angst vor dieser Wahnsinnsflut, die da passiert ist, immer wieder kommen wird. Von dem her müssen wir da warten, bis die Regierung zusammen mit den Lokalregierungen erklären wird, was sie weiterhin vorhaben. Wohin werden Leute umgesiedelt, die in diesem Tal lebten? Was brauchen diese Menschen dann in dem Moment? Und das wird sich alles erst in den nächsten Tagen und Wochen klären.
0: Thomas Meyer von der nepalesischen christlichen Hilfsorganisation HDCS über die schwierige Lage nach der Sturzflut in Nepal. Mehr Informationen und einige Bilder von der Arbeit in Nepal finden Sie auf unserer Homepage auf erfplus.de und in der ERF Plus App.

0: 10:07 war es gerade hier in Aufgeweckt auf ERF Plus, haben wir schon von Deborah Rosenkranz gehört, dass wir nicht jeder Sorge glauben sollten. Aber Sorgen sind da. Was machen Sie mit Ihren Sorgen? Ertränken, ignorieren, auf den Rücken schnallen, ablegen. Was Sie mit Sorgen auf jeden Fall nicht machen sollten, dazu hat Markus Baum jetzt einen Gedankenanstoß für Sie.
1: Was hat der Humorist und Zeichner Wilhelm Busch behauptet vor etwas mehr als 150 Jahren in seiner launigen Geschichte von der frommen Helene? Es ist ein Brauch von alters her, wer Sorgen hat, hat auch Likör. Die Strategie, Sorgen in Alkohol zu ertränken, zumindest der Versuch, sorgenvolle Gedanken zu betäuben, ist noch deutlich älter. Und es gibt bestimmt noch ein paar Strategien mehr, um Sorgen zu bekämpfen. Das Problem? Sorgen sind wie Unkraut, sie kommen immer wieder. Jesus von Nazareth, der Sohn der Maria, der Sohn Gottes, hat sich nicht nur um die Rettung der Menschheit gekümmert, die Sorgen der kleinen Leute waren ihm ebenfalls nicht egal. Was sagt Jesus in der Bergpredigt? Macht euch keine Sorgen um euer Leben, was ihr essen oder trinken sollt, oder um euren Körper, was ihr anziehen sollt. Strebt vor allem anderen nach seinem Reich und nach seiner Gerechtigkeit. Dann wird Gott euch auch das alles schenken. Eine Generation später hat der Apostel Paulus im Philipperbrief den Faden aufgenommen und schreibt: Macht euch keine Sorgen, im Gegenteil, wendet euch in jeder Lage an Gott. Tragt ihm eure Anliegen vor, in Gebeten und Fürbitten und voller Dankbarkeit. Und der Friede Gottes, der alles Verstehen übersteigt, wird eure Herzen und Gedanken behüten. Anstatt sich mit Sorgen zu martern, das Anliegen an Gott abgeben. So kann man Sorgen ernst nehmen, ohne ihnen zu erliegen. Schlecht für die Likördestillen, gut für den Seelenfrieden.
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3: Ich bin Jerome Nussbaum. Nach der Festnahme des mutmaßlichen Stromsaboteurs von Nordrhein-Westfalen und auch Brandenburg hat die Polizei weitere Details bekannt gegeben. Offenbar wollte der Verdächtige weitermachen.
4: Der 48-Jährige konnte in der Nähe eines Kraftwerks im rheinischen Eschweiler gestellt werden. Dort hatte es gestern Nacht einen stundenlangen Polizeieinsatz gegeben. Laut den Ermittlern hatte er bei der Festnahme Sprengmittel dabei. Sein Motiv war demnach der Kampf gegen klimaschädliche Energien wie Öl, Kohle und Gas. Die Anschlagsserie hatte bei Jänschwalde begonnen, an einem Umspannwerk, das Brandenburgs größtes Kohlekraftwerk mit Strom versorgt. Es kamen Abschussrampen für umgebaute Silvesterraketen zum Einsatz. Später unter anderem auch bei Bergheim in der Nähe von Köln. Noah Ulrich, Redaktion.
3: Der Irankrieg verschärft sich wieder. Die USA haben nach eigenen Angaben 5 iranische Tanker mit Rohöl zerstört. Es gab laut Regionalkommando CENTCOM Angriffe auf 4 Schiffe im Golf von Oman und auf eines in der Straße von Hormuz. Die Tanker sollen Teil eines milliardenschweren Schattennetzwerks gewesen sein, durch das sich die iranischen Revolutionsgarden finanzierten, heißt es. Demnach habe der Iran in den vergangenen Tagen 2-mal versucht, ein US-Kriegsschiff unter Beschuss zu nehmen. Für Kanzler Merz wird es heute ernst im Bundestag. Nach dem schwachen Wahlergebnis seiner CDU in Sachsen-Anhalt droht ihm deutliche Kritik bei der Generaldebatte im Rahmen der Haushaltswoche. Üblicherweise gibt es einen Schlagabtausch über sämtliche Facetten der Arbeit der Bundesregierung.
5: AfD-Chefin Weidel wird die Debatte als Oppositionsführerin eröffnen. Danach wird der Kanzler die Rede erwidern und über die Ziele der Bundesregierung sprechen. Dabei dürften Reaktionen auf die Landtagswahl von Sachsen-Anhalt eine größere Rolle einnehmen. Merz hatte selbst schon von der schwersten Wahlniederlage der CDU seit Jahrzehnten gesprochen. Schon jetzt muss er sich Kritik von außerhalb anhören. US-Präsident Trump schrieb zum Wahlergebnis der AfD: Sie haben endlich genug von den absolut schrecklichen Einwanderungsregeln und Vorschriften, die Deutschland so sehr geschadet hätten. Ulrike Klein, Redaktion.
3: Kiew ist die 2. Nacht in Folge Ziel schwerer russischer Angriffe geworden. Dabei starben nach Behördenangaben 5 Menschen. Insgesamt 14 Hochhäuser sollen von Raketen oder Drohnen getroffen worden sein. Inzwischen wurde bekannt, dass Deutschland der Ukraine weitere Abfangraketen aus den Beständen der Bundeswehr liefert. Verteidigungsminister Pistorius forderte die anderen Partner auf, ihre Bestände ebenfalls noch einmal zu durchforsten. Borussia Dortmund ist mit einem Sieg in die neue Spielzeit der Fußball-Champions League gestartet. Der BVB gewann das Auftaktspiel gegen Villarreal aus Spanien mit 3:2. Außerdem stehen die deutschen Basketballerinnen bei der Heim-WM in der nächsten Runde. Sie sind mit einem Sieg gegen Südkorea in Berlin ins Viertelfinale eingezogen. Am Ende stand es 94:56.
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3: Die aktuellen Temperaturen: Köln und Hamburg 14 Grad, Bremen 13, Berlin 17, Dresden 20 Grad, Frankfurt am Main und Stuttgart 17, München 18, in Erfurt messen wir 17 und in Münster 14 Grad. Im Süden bleibt es heute stark bewölkt, immer wieder sind Regenschauer möglich, sonst wechseln sich Sonne und Wolken ab. Im Nordwesten und Norden kann es einzelne Schauer geben, an der Nordsee auch Gewitter. Das Ganze bei Höchstwerten zwischen 17 und 23 Grad.
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7: Ich bin Christine Bangel. Guten Morgen am Mittwoch. Schön, dass Sie dabei sind hier auf ERF Plus.

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Gemeinsam kreisen wir um die Sonne, die uns Licht und Schatten gibt. Wir verdanken uns dem Schöpfer des Lebens, dem Geheimnis, das sich uns entzieht. Manchmal spüren wir, dass all dieser Segen

Kaleidoskop in mir. Martin Pepper war das hier in Aufgeweckt auf ERF Plus. Ich habe mir gerade bei diesem Lied so vorgestellt, wie die verschiedenen Farben durch das Licht der Sonne strahlen. So wie wir.

0: Was für ein Wachmacher. 6:12 ist es mittlerweile. Verstehen können wir das Leben rückwärts. Leben müssen wir es aber vorwärts. Es klingt einfach, aber viele tun sich unglaublich schwer damit, nicht alles gleich zu verstehen. Mir geht's auch oft so. Und wenn Sie jetzt nicken, dann ist das Wort zum Tag genau das Richtige für Sie. Die Gedanken kommen von Wolfgang Ortmann.
1: Die Losung der Herrnhuter Brüdergemeinde für den heutigen Tag klingt bewegend und bedrückend zugleich. Von einem möglichen Fluch im Leben ist die Rede. Im Buch Nehemia, Kapitel 13, Vers 2 heißt es: Unser Gott wandte den Fluch in einen Segen. Kommt Ihnen das bekannt vor? Es gibt Situationen im Leben, die sich zunächst wie ein Fluch anfühlen. Ein Weg, den man gerne gehen wollte, wird uns versperrt. Ein Plan zerbricht, Menschen enttäuschen. Gott scheint ein Gebet zu überhören. Warum passiert das jetzt? Aber Gott hat besondere Möglichkeiten. Er kann Dinge wandeln. Darauf macht Nehemia aufmerksam. Er erinnert an eine bedrohliche Situation des Volkes Israel. Jahrzehnte waren die Israeliten unterwegs aus Ägypten in die neue Heimat, die Gott ihnen versprochen hatte. In der Nähe von Jericho wird ihnen der Weg versperrt. Die Feinde Israels wollen das Volk mit Hilfe eines Sehers Bileam verfluchen, um es leichter zu besiegen. Doch Gott lässt den Fluch über sein Volk nicht zu. Was gegen Israel gerichtet war, wird am Ende zur Hilfe für das Volk. Es wird zum Segen. Das ist ein wunderbares Beispiel für Gottes Möglichkeiten. Gott kann Sie und mich nicht nur vor dem Bösen bewahren, er kann sogar das, was gegen uns gerichtet ist, gebrauchen, sodass daraus etwas Gutes entsteht. Vielleicht kennen Sie solche Erfahrungen selbst. Etwas, das zunächst wie ein Rückschlag aussah, wurde später zu einer großen Hilfe. Eine Enttäuschung mit einem Menschen, der für Sie wichtig war, führte zu einer neuen Begegnung. Eine verschlossene Tür öffnete einen anderen Weg. Eine schwere Zeit hat Ihren Glauben vertieft. Das bedeutet nicht, dass alles, was Ihnen und mir widerfährt, deshalb auch gut ist. Die Bibel verklärt Leid nicht. Es gibt Schmerz im Leben, den wir einfach nicht verstehen. Aber wir können darauf vertrauen, dass Gott größer ist als das, was uns begegnet. Jemand mag uns verfluchen, aber Gott hat das letzte Wort. Menschen lehnen uns ab, aber Gott kennt unseren Wert. Eine Situation erscheint hoffnungslos, aber Gott sieht Möglichkeiten, die wir noch nicht sehen. Vielleicht stehen Sie gerade an einem Punkt, an dem Sie nur den Fluch erkennen, Sorgen, Unsicherheit, Verlust oder Enttäuschung. Dann können Sie voller Hoffnung beten: Herr, ich verstehe nicht, warum gerade alles so ist. Aber ich vertraue darauf, dass du größer bist als diese Situation. Wende du, was gegen mich gerichtet ist, dir will ich vertrauen. Gottes Antwort kommt nicht immer sofort. Manchmal braucht es Geduld. Manchmal erkennen wir erst viel später, wie Gott geführt hat. Aber Gottvertrauen gründet nicht darauf, dass wir den Ausgang kennen. Es gründet darauf, dass wir den kennen, der den Ausgang in seiner Hand hält. Darum können wir mit Hoffnung weitergehen. Was zunächst wie ein Fluch aussieht, ist für Gott nicht das Ende der Geschichte. Der Gott Nehemias ist auch heute derselbe Gott wie vor 2500 Jahren. Er kann Wege öffnen, wo wir keine sehen. Er kann Herzen verändern, wo wir keine Möglichkeiten erkennen. Gott kann eben aus schweren Erfahrungen Segen wachsen lassen. So können wir heute darauf vertrauen, dass Gott sieht und tut, was für uns gut ist. Und wir können von ihm die Gewissheit erbitten, dass er in jeder Situation das letzte Wort hat.
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1: In den Psalmen im Alten Testament der Bibel, da finde ich immer wieder Gebete, die in meine Situation passen. Gedanken, die ein anderer aufgeschrieben hat, die mich aber auch beschäftigen. Psalm 139 ist so ein Gebet. Und heute lade ich Sie ein, diesen Psalm mit mir gemeinsam zu beten. Herr, du hast mein Herz geprüft und weißt alles über mich. Wenn ich sitze oder wenn ich aufstehe, du weißt es. Du kennst alle meine Gedanken. Wenn ich gehe oder wenn ich ausruhe, du siehst es und du bist bei mir. Für das, was ich tue oder lasse, gibst du mir Zeit. Und du weißt, was ich sagen möchte, noch bevor ich es ausspreche. Du hast mich so gewollt, wie ich bin. Ich danke dir, dass du mich so wunderbar gemacht hast. Du hast mich schon gesehen, bevor ich geboren wurde. Jeder Augenblick meines Lebens ist in deiner Hand. Du hast unendlich viele gute Gedanken über mich. Wollte ich sie zählen, so sind sie zahlreicher als der Sand am Meer. Wenn ich morgens aufwache, dann bist du da, ganz nah. Ich bitte dich, zeige mir, wenn ich auf falschen Wegen gehe und führe mich auf dem Weg zum ewigen Leben.

Clemens Bittlinger war das mit einem Lied über Psalm 139, passend zum Morgengebet heute. Und das finden Sie übrigens auch auf unserer Homepage und in der App in der Rubrik Aufgeweckt. Unaufgeregt, besonnen und immer an der Seite der Menschen. So kennt man Margot Käßmann. So hat sich die ehemalige Ratsvorsitzende der Evangelischen Kirche in Deutschland jetzt auch hier bei uns bei ERF Plus nach der Wahl in Sachsen-Anhalt geäußert. Mehr dazu gleich hier in Aufgeweckt.

0: Sie war die oberste Vertreterin der evangelischen Kirche in Deutschland und ist seit Jahrzehnten eine prominente Stimme des Protestantismus in Deutschland. Margot Käßmann. Die Theologin und Autorin hat jetzt ein Buch zum Thema Pazifismus veröffentlicht. Der Titel: Warum ich Pazifistin bleibe. Darüber spricht Andreas Odrich in der heutigen Ausgabe von Das Gespräch mit Margot Käßmann. Aber er hat sie auch nach der Wahl am Wochenende in Sachsen-Anhalt gefragt, was sie über dieses Wahlergebnis denkt.
1: So, natürlich mache ich mir auch Sorgen, das ist ja gar keine Frage. Aber ich finde, dass es jetzt auch wichtig ist, mal Ruhe zu bewahren. Ja, also wir müssen aufhören, auch dass immerzu die Wählerinnen und Wähler der AfD beschimpft werden. Mehr als 44% in Sachsen-Anhalt haben sie gewählt. Und jetzt müssen wir uns doch in aller Ruhe fragen, warum, was geht da vor sich? Ich finde, diese Abwertung des Ostens, der Ostdeutschen und der Wählerinnen und Wähler der AfD sehr schwierig, weil nicht jeder, der die AfD gewählt hat, ist so rechtsextrem wie diese Partei.
0: Wenn sie mit den Menschen darüber spricht, erfährt Margot Käßmann, warum die AfD gewählt wird.
1: Die Sorge ist so ungeheuer groß, was jetzt passiert, weil viele Menschen eben eine gute Rentenabsicherung haben. Die haben wirklich Angst vor Alter. Dann gibt es die ganze Frage, was wird eigentlich mit Alleinerziehenden, wenn das Wohngeld beispielsweise derart drastisch gekürzt wird, wenn der Unterhaltsvorschuss ab 16 Jahren nicht mehr gezahlt werden soll, wenn bei der Pflege Abstriche gemacht werden. Also die Menschen machen sich ganz große Sorgen um ihre soziale Absicherung und haben das Gefühl, sie werden damit nicht gehört.
0: Margot Käßmann trifft es besonders, dass die Kirchen scheinbar immer weniger Menschen erreichen, obwohl die Kirchen gerade jetzt eine wichtige Rolle spielen könnten.
1: Die massiven Kürzungen in der Kirche führen ja dazu, dass viele Pfarrstellen abgebaut werden und die Kirche dann nicht mehr ad personam erreichbar ist. Du weißt nicht mehr, wer ist mein Pfarrer. Und ich denke schon, die Präsenz vor Ort spielt eine ganz große Rolle. Ich weiß, dass das vielerorts so gar nicht mehr aufrechtzuerhalten ist, aber wir brauchen diese Orte, an denen wir noch zusammenkommen können, ganz egal, welche Partei wir wählen, an denen wir noch im Gespräch sind. Im Moment habe ich den Eindruck, da ist so viel Hass und Pöbelei und Abgrenzung, dass die Kirchen wirklich eine große Rolle spielen könnten, ja auch zu versöhnen und zu sagen, kommt zusammen, lasst uns über die Sorgen sprechen. Und ich muss sagen, ich fürchte, dass das viele Wählerinnen und Wähler zur AfD geführt hat. Das habe ich ja auch gesehen. Da wurden Sommerfeste gemacht, ist überall präsent, auf den Marktplätzen. Und ich frage mich, wo da eigentlich die anderen Parteien waren. Die Kirche kann sicher diese Präsenz zeigen. Und die Kirche wird vor allen Dingen immer wieder auch sagen, jeder Mensch ist Gottes Ebenbild, gleich welche Hautfarbe, gleich welche Herkunft, gleich welche sexuelle Orientierung. Und das muss ja der Maßstab sein. Tolerare heißt ertragen. Und ich denke, wir müssen ertragen, dass es hier unterschiedliche Meinungen in diesem Land gibt. Für die Grenze des Tolerierens ist da, wo andere Menschen, weil sie andere Menschen sind, gewertet werden. Und da ist die Grenze klar zu ziehen und das werden die Kirchen auch immer wieder tun.
0: Sagt die Theologin und Autorin Margot Käßmann zur aktuellen Entwicklung in Ostdeutschland und nach der Wahl in Sachsen-Anhalt. Darüber und über ihre pazifistische Grundhaltung spricht Andreas Odrich heute mit Margot Käßmann um 16 Uhr und noch einmal um 22 Uhr in unserer Sendereihe Das Gespräch. 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

0: 7.47 Uhr, heute ist Mittwoch, der 9. September. Ich wünsche Ihnen einen richtig guten Start mit ERF Plus. Jetzt geht's hier um Sorgen. Da gibt es ja viele Gründe, sich zu sorgen. Was machen Sie denn eigentlich mit Ihren Sorgen? Ertränken, ignorieren, auf den Rücken schnallen, ablegen? Was Sie mit Sorgen auf jeden Fall nicht machen sollten, dazu hat Markus Baum jetzt einen Gedankenanstoß für Sie.
1: Was hat der Humorist und Zeichner Wilhelm Busch behauptet vor etwas mehr als 150 Jahren in seiner launigen Geschichte von der frommen Helene? Es ist ein Brauch von alters her, wer Sorgen hat, hat auch Likör. Die Strategie, Sorgen in Alkohol zu ertränken, zumindest der Versuch, sorgenvolle Gedanken zu betäuben, ist noch deutlich älter. Und es gibt bestimmt noch ein paar Strategien mehr, um Sorgen zu bekämpfen. Das Problem? Sorgen sind wie Unkraut, sie kommen immer wieder. Jesus von Nazareth, der Sohn der Maria, der Sohn Gottes, hat sich nicht nur um die Rettung der Menschheit gekümmert, die Sorgen der kleinen Leute waren ihm ebenfalls nicht egal. Was sagt Jesus in der Bergpredigt? Macht euch keine Sorgen um euer Leben, was ihr essen oder trinken sollt, oder um euren Körper, was ihr anziehen sollt. Strebt vor allem anderen nach seinem Reich und nach seiner Gerechtigkeit. Dann wird Gott euch auch das alles schenken. Eine Generation später hat der Apostel Paulus im Philipperbrief den Faden aufgenommen und schreibt: Macht euch keine Sorgen, im Gegenteil, wendet euch in jeder Lage an Gott. Tragt ihm eure Anliegen vor, in Gebeten und Fürbitten und voller Dankbarkeit. Und der Friede Gottes, der alles Verstehen übersteigt, wird eure Herzen und Gedanken behüten. Anstatt sich mit Sorgen zu martern, das Anliegen an Gott abgeben. So kann man Sorgen ernst nehmen, ohne ihnen zu erliegen. Schlecht für die Likördestillen, gut für den Seelenfrieden.
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0: Vielleicht haben Sie es heute Morgen schon gemacht. Bibel lesen und beten, das gehört für viele Christen zum täglichen Standardprogramm ihres Christseins. Doch während man die Bibel schwarz auf weiß vor sich hat, kann das Gebet ja unterschiedlich gestaltet und verstanden werden. Rainer Harter, er ist der Gründer und Leiter des Gebetshauses Freiburg, bedauert, dass viel zu wenig über die Bedeutung des Gebets nachgedacht wird.
1: Wir Christen sind randvoll mit religiöser Information. Ob die Qualität immer herausragend ist, sei jetzt mal dahingestellt. Aber an der Menge mangelt es wirklich nicht. Zusätzlich wird in vielen Gemeinden mit großer Hingabe und Ernst versucht, Woche für Woche gute Predigten und immer wieder auch hilfreiche Seminare anzubieten. Und das ist wertvoll und verdient Anerkennung. Und doch fällt mir auf, dass viele Gemeinden thematisch von Sonntag zu Sonntag auch springen. Mal geht es um Jüngerschaft, dann um Beziehungen, nächste Woche um Gerechtigkeit und zwischendurch komme ich vielleicht selber vorbei für ein Seminar über Gebet. Das Resultat ist, dass die Vertiefung im Alltag oft gar nicht gelingt. Inhalte perlen an vielen Christen ab. Nicht, weil sie uninteressant wären, sondern weil ihnen die Zeit fehlt, sich zu setzen, sich zu beschäftigen, Teil des Lebens werden zu lassen.
0: 6 Sichten auf Gebet. So heißt der Titel einer Sendereihe, die heute Abend um 20 Uhr bei uns an den Start geht. Rainer Harter vergleicht, wie sich unterschiedliche Persönlichkeiten zum Thema Gebet geäußert haben. Die Sendungen gibt es übrigens auch als Video im Internet. Einen Link, den finden Sie jetzt schon bei uns auf erfplus.de und in der ERF Plus App.

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1: Ich bin Jerome Nussbaum. Nach dem schwachen Wahlergebnis der CDU in Sachsen-Anhalt bekommt Bundeskanzler Merz immer mehr Gegenwind aus den eigenen Reihen. In Mecklenburg-Vorpommern fordert CDU-Vizelandeschef Schoman jetzt offen, Merz abzulösen. Er sagte dem Nachrichtensender Welt:
2: Keine Neuwahlen, ich will keine Neuwahlen. Ich möchte die Führung, dass die Führung entsprechend mit einer Persönlichkeit ausgesetzt wird, die auch der Lage gerecht wird. Friedrich Merz hat dieses Vertrauen verspielt.
1: Heute äußert sich Merz in der Generaldebatte des Bundestags im Rahmen der Haushaltswoche zur Arbeit der Bundesregierung. Er hatte nach der Landtagswahl von Sachsen-Anhalt angekündigt, den Menschen die Vorhaben besser erklären zu wollen. Der mutmaßliche Stromsaboteur von Nordrhein-Westfalen und Brandenburg hat trotz Großfahndung offenbar vorgehabt, weitere Straftaten zu begehen. Bei seiner Festnahme gestern hatte er laut den Ermittlern Sprengmittel bei sich.
3: Brandenburgs Innenminister Redmann hält die vorher aufgetauchten Bekennerschreiben für echt. Er und auch der nordrhein-westfälische Innenminister Reul sehen keine Anzeichen für mögliche Komplizen. Sein Motiv war demnach der Kampf gegen klimaschädliche Energien wie Öl, Kohle und Gas. Übers Wochenende war der Mann anscheinend im Hambacher Forst untergetaucht. Gestern ließ er sich widerstandslos festnehmen. Offenbar hatte er vorher einen weiteren Anschlag auf ein Kraftwerk bei Eschweiler geplant. Noah Ulrich, Redaktion.
1: Mehrere Bildungsminister haben Konsequenzen aus der neuen PISA-Studie angekündigt. Thüringens Bildungsminister Tischner sagte der ARD dazu, teilweise werde noch Schule aus dem Kaiserreich praktiziert. Der CDU-Politiker hat selbst als Gymnasiallehrer gearbeitet. Brandenburgs Bildungsminister Hoffmann sieht sein Land dagegen auf einem guten Weg. Man habe schon die Weichen gestellt und fördere gezielt die Grundfähigkeiten wie Lesen, Schreiben und Rechnen. Allerdings dauere es in der Bildungspolitik einige Zeit, bis die Maßnahmen wirkten. US-Präsident Trump erhöht im Zollstreit den Druck auf das Nachbarland Kanada. Bestimmte kanadische Waren dürfen nicht mehr in die USA eingeführt werden.
4: Die Einfuhrverbote wurden per Dekret verhängt. Etwa für Molkereiprodukte, manche alkoholische Getränke wie Wodka und auch Motorräder und Mopeds aus Kanada. Ab dem 29. September dürfen sie nicht mehr importiert werden. Für weitere kanadische Waren gelten jetzt 50% höhere Zölle. Trump kündigte außerdem an, Unternehmen aus Kanada von den Listen zu streichen, die regeln, mit wem die US-Behörden langfristige Rahmenverträge über Produkte und Dienstleistungen abschließen dürfen. Amerikanische Hersteller würden dadurch benachteiligt, hieß es. Ulrike Klein, Redaktion.
1: Zum Auftakt der Fußball-Champions League hat Borussia Dortmund einen Heimsieg gefeiert. Gegen den spanischen Club Villarreal stand es am Abend 3:2 für den BVB.
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1: Wir schauen auf die aktuellen Temperaturen. Köln, Hamburg und Bremen jeweils 14 Grad. 17 sind es in Berlin, 20 in Dresden, Frankfurt am Main 17, Stuttgart 16 Grad, München 18, Erfurt 17 und Münster 14 Grad. Im Süden bleibt es heute stark bewölkt, immer wieder sind Regenschauer möglich, sonst wechseln sich Sonne und Wolken ab. Im Nordwesten und Norden kann es einzelne Schauer geben, an der Nordsee auch Gewittern. Das Ganze bei Höchstwerten zwischen 17 und 23 Grad.
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5: Vielleicht sind Sie gerade auf den Straßen unterwegs. Seien Sie behütet. Ich bin Christine Bangel und ich wünsche Ihnen einen richtig guten Start in diesen Mittwoch.

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0: Sephora Nelson war das, um 8:11 hier in Aufgeweckt auf ERF Plus. Schön, dass Sie dabei sind. Verstehen können wir das Leben rückwärts. Leben müssen wir es aber vorwärts. Das klingt doch einfach, oder? Aber viele tun sich unglaublich schwer damit, nicht alles gleich zu verstehen. Und mir geht's da oft auch so. Und wenn Sie jetzt nicken, dann ist das Wort zum Tag genau das Richtige für Sie. Die Gedanken kommen von Wolfgang Ortmann.
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2: Die Losung der Herrnhuter Brüdergemeinde für den heutigen Tag klingt bewegend und bedrückend zugleich. Von einem möglichen Fluch im Leben ist die Rede. Im Buch Nehemia, Kapitel 13, Vers 2 heißt es: Unser Gott wandte den Fluch in einen Segen. Kommt Ihnen das bekannt vor? Es gibt Situationen im Leben, die sich zunächst wie ein Fluch anfühlen. Ein Weg, den man gerne gehen wollte, wird uns versperrt. Ein Plan zerbricht, Menschen enttäuschen. Gott scheint ein Gebet zu überhören. Warum passiert das jetzt? Aber Gott hat besondere Möglichkeiten. Er kann Dinge wandeln. Darauf macht Nehemia aufmerksam. Er erinnert an eine bedrohliche Situation des Volkes Israel. Jahrzehnte waren die Israeliten unterwegs aus Ägypten in die neue Heimat, die Gott ihnen versprochen hatte. In der Nähe von Jericho wird ihnen der Weg versperrt. Die Feinde Israels wollen das Volk mit Hilfe eines Sehers Bileam verfluchen, um es leichter zu besiegen. Doch Gott lässt den Fluch über sein Volk nicht zu. Was gegen Israel gerichtet war, wird am Ende zur Hilfe für das Volk. Es wird zum Segen. Das ist ein wunderbares Beispiel für Gottes Möglichkeiten. Gott kann Sie und mich nicht nur vor dem Bösen bewahren, er kann sogar das, was gegen uns gerichtet ist, gebrauchen, sodass daraus etwas Gutes entsteht. Vielleicht kennen Sie solche Erfahrungen selbst. Etwas, das zunächst wie ein Rückschlag aussah, wurde später zu einer großen Hilfe. Eine Enttäuschung mit einem Menschen, der für Sie wichtig war, führte zu einer neuen Begegnung. Eine verschlossene Tür öffnete einen anderen Weg. Eine schwere Zeit hat Ihren Glauben vertieft. Das bedeutet nicht, dass alles, was Ihnen und mir widerfährt, deshalb auch gut ist. Die Bibel verklärt Leid nicht. Es gibt Schmerz im Leben, den wir einfach nicht verstehen. Aber wir können darauf vertrauen, dass Gott größer ist als das, was uns begegnet. Jemand mag uns verfluchen, aber Gott hat das letzte Wort. Menschen lehnen uns ab, aber Gott kennt unseren Wert. Eine Situation erscheint hoffnungslos, aber Gott sieht Möglichkeiten, die wir noch nicht sehen. Vielleicht stehen Sie gerade an einem Punkt, an dem Sie nur den Fluch erkennen. Sorgen, Unsicherheit, Verlust oder Enttäuschung. Dann können Sie voller Hoffnung beten: Herr, ich verstehe nicht, warum gerade alles so ist, aber ich vertraue darauf, dass du größer bist als diese Situation. Wende du, was gegen mich gerichtet ist, dir will ich vertrauen. Gottes Antwort kommt nicht immer sofort. Manchmal braucht es Geduld. Manchmal erkennen wir erst viel später, wie Gott geführt hat. Aber Gottvertrauen gründet nicht darauf, dass wir den Ausgang kennen. Es gründet darauf, dass wir den kennen, der den Ausgang in seiner Hand hält. Darum können wir mit Hoffnung weitergehen. Was zunächst wie ein Fluch aussieht, ist für Gott nicht das Ende der Geschichte. Der Gott Nehemias ist auch heute derselbe Gott wie vor 2500 Jahren. Er kann Wege öffnen, wo wir keine sehen. Er kann Herzen verändern, wo wir keine Möglichkeiten erkennen. Gott kann eben aus schweren Erfahrungen Segen wachsen lassen. So können wir heute darauf vertrauen, dass Gott sieht und tut, was für uns gut ist. Und wir können von ihm die Gewissheit erbitten, dass er in jeder Situation das letzte Wort hat.
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0: Am 26. August krachte im Himalaya ein Teil eines Gletschers ins Tal und löste dabei eine verheerende Sturzflut aus. Vor allem das Gebiet entlang des Flusses Trishuli in Nepal wurde getroffen. Straßen sind zerstört oder durch Erdrutsche blockiert. Man weiß nicht genau, wie viele Menschen zu Tode gekommen sind. Es sind aber auf jeden Fall mehr als 1000 Opfer. Thomas Meyer, ein Mitarbeiter der nepalesischen christlichen Hilfsorganisation HDCS, berichtet, wie schwierig der Zugang zu den betroffenen Menschen ist.
1: Die Situation hier vor Ort ist immer noch nicht ganz klar. Wir haben immer noch die Situation, dass es sehr, sehr schwierig ist, höher in die Gebiete zu Tibet raufzukommen, nach Rasuwa. Die Straße ist teilweise gestört und mit Erdrutschen auch blockiert. Weil wir ja immer noch Monsun haben, es täglich regnet. Der Zugang zu den unteren Gebieten ist etwas einfacher momentan. Wir schaffen es, auf die Westseite vom Trishuli River zu kommen in knapp 8 Stunden mit allradgetriebenen Fahrzeugen. Die Armee und die Polizei sind immer noch auf der Suche nach Überlebenden im oberen Gebiet, weil ganz oben kann man eh nur mit Helikoptern, Polizei und Militär arbeiten. Zusammengefasst kann man sagen, im oberen Bereich ist immer noch sehr undurchsichtig und wir wissen nicht genau, was passiert und wer noch da ist und wo jemand ist. Im unteren Bereich in Nuakot und weiter runter den Fluss entlang laufen die Hilfsarbeiten an.
0: Das Ausmaß der Katastrophe ist noch lange nicht zu überblicken. Viele Menschen werden noch vermisst oder sind ums Leben gekommen. Häuser und ganze Existenzen wurden weggeschwemmt. Thomas Meyer berichtet, welche Eindrücke er aus dem Krisengebiet mitgenommen hat.
1: Wie es den Menschen vor Ort geht, ist sehr, sehr schwierig zu beschreiben. Weil wir haben ja die direkt Betroffenen, denen alles weggeschwommen ist, die Familienangehörigen verloren haben und direkt im Flussbett gelebt haben. Die sind immer noch tiefst traumatisiert und man weiß auch nicht genau, wo alle Leute sind. Viele sind nach Kathmandu ausgeflogen worden, sind untergekommen bei ihrer Verwandtschaft, die überlebt haben und versuchen jetzt zu verarbeiten. Aber die Schwere des Traumas können wir momentan erst erahnen und werden wir dann über die nächsten Jahre sehen, inwieweit das die Gesellschaft rund um diesen Fluss auch weiter beschäftigen wird. Auf der anderen Seite sehen wir große Dankbarkeit bei den Menschen für die Hilfe, die ankommt und können sehen, dass auch viele Organisationen und Gemeinden in der Hilfe wirklich tief involviert sind und den Menschen helfen wollen.
0: Die Hilfsorganisation HDCS will deshalb nicht nur in der akuten Nothilfe aktiv bleiben. Geplant sind auch Unterstützung beim Wiederaufbau, Hilfe für Schulen und Maßnahmen zur Katastrophenvorsorge. Dabei geht es den Helfern um die körperliche und die seelische Not der Menschen.
1: Als lokale christliche Organisation ist uns halt wichtig, den Menschen da zu helfen, wo sie wirklich auch die Not haben. Und das ist an Leib und an Seele. Und deswegen werden wir in den nächsten Monaten definitiv weiterhin mit der Bevölkerung arbeiten und tun können, dass wir Gottes Liebe weitergeben können. Neben der Nothilfe haben wir jetzt auch angefangen, die Recovery Phase, also die Phase, die nach dem ersten Schock kommt, vorzubereiten. Wir werden als Organisation in den Bereichen Gesundheit versuchen, den Menschen in den nächsten Monaten zu helfen und dann auch beim Wiederaufbau natürlich aktiv zu werden. Wir werden aber auch im Bereich von Schule unterstützen und natürlich in der Krisenvorbereitung für die nächsten Katastrophen, die wir erwarten, auch in diesem Tal.
0: Auf die Menschen in Nepal kommen Jahre des Wiederaufbaus zu, mit vielen offenen Fragen. Viele Häuser sind zerstört und manche Menschen werden vermutlich nicht in ihre Heimat im Tal zurückkehren können, da die Infrastruktur in den Himalaya-Gebieten nur mit großen Aufwänden wieder aufgebaut werden kann. Thomas Meyer nochmal.
1: Wie es langfristig für die Menschen in diesem Tal weitergeht, das steht einfach noch nicht fest. Viele Häuser sind komplett weg, ganz Familien sind ausgelöscht, die werden nicht mehr in dieses Tal gehen. Auch die Wiederbebauung in dem Tal wird schwierig werden, weil einfach diese Angst vor dieser Wahnsinnsflut, die da passiert ist, immer wieder kommen wird. Von dem her müssen wir da warten, bis die Regierung zusammen mit den Lokalregierungen erklären wird, was sie weiterhin vorhaben. Wohin werden Leute umgesiedelt, die in diesem Tal lebten? Was brauchen diese Menschen dann in dem Moment? Und das wird sich alles erst in den nächsten Tagen und Wochen klären.
0: Thomas Meyer von der nepalesischen christlichen Hilfsorganisation HDCS über die schwierige Lage nach der Sturzflut in Nepal. Mehr Informationen und einige Bilder von der Arbeit in Nepal finden Sie auf unserer Homepage auf erfplus.de und in der ERF Plus App.

Katja Zimmermann war das um 8.33 Uhr hier in Aufgeweckt auf ERF Plus. Stellen Sie sich vor, Sie feiern Gottesdienst in Ihrer Privatwohnung. Plötzlich klopft es an der Tür. Ein Trupp Polizisten kommt rein und die Gemeindeleiter werden abgeführt, zum Verhör mitgenommen. Was wie eine Filmszene klingt, ist für Christen in China Realität und jederzeit möglich. Gleich sprechen wir drüber, hier in Aufgeweckt.

0: In Deutschland darf jeder Mensch seine Religion oder Weltanschauung frei wählen, ausüben und sich dazu bekennen. Dazu gehört auch das Recht, den Glauben öffentlich oder im privaten Kreis zu leben, zu beten und Gottesdienste zu feiern. Das ist Religionsfreiheit, ein unveräußerliches Menschenrecht und im deutschen Grundgesetz festgeschrieben in Artikel 4. In China allerdings kann es passieren, dass während eines Gottesdienstes plötzlich die Polizei vor der Tür steht und die Leiter der Versammlung zum Verhör auf die Polizeistation mitnimmt. Die christliche Menschenrechtsorganisation Open Doors berichtet von Razzien, geschlossenen Kirchen und verhafteten Gemeindeleitern. Die Kontrolle von Kirchen und Gemeinden hat in China eine lange Geschichte. Und darüber spreche ich jetzt mit meiner Kollegin Ingrid Will von ERF Global Hope. Hallo Ingrid.
1: Hallo Christine.
0: Ingrid, wie gerade erwähnt, Kontrolle von Kirchen hat in China schon eine lange Geschichte. Wir kürzen ein bisschen ab und steigen 1949 ein, als die Kommunistische Partei die Macht in China übernommen hat. Wie hat sich seitdem die Situation in China entwickelt?
1: Ja, also in den 1950er Jahren wurden ausländische Missionare nach und nach ausgewiesen und Missionswerke geschlossen. Gleichzeitig begann dann der Staat, Kirchen in kontrollierbare Strukturen einzugliedern. Im protestantischen Bereich entstand die sogenannte Drei-Selbst-Bewegung. Für katholische Christen gründete der Staat dann die chinesische patriotische katholische Vereinigung.
0: Doch in den folgenden Jahrzehnten wurde doch der Druck auf die Kirchen noch größer. Was geschah denn während der Kulturrevolution von 1966 bis 1976? Denn da sollten ja alle bürgerlichen und traditionellen Einflüsse quasi ausgelöscht werden.
1: Ja, genau. Also von 66 bis 76 hat die Regierung Religion praktisch vollständig unterdrückt. Kirchen wurden geschlossen, Bibeln beschlagnahmt und ja, Christen mussten ihren Glauben im verborgenen Leben, sonst wurden sie verhaftet.
0: Hat sich denn die Situation danach wieder verändert?
1: Ja, also nach 1978 wurden einige staatlich anerkannte Kirchen wieder geöffnet. Christinnen und Christen konnten sich nun wieder offiziell zum Gottesdienst versammeln. Die Anzahl der Christen stieg in den 80er und 90er Jahren auch explosionsartig. Aber manche Christen misstrauten einfach den staatlich kontrollierten Kirchen und wollten ihren Glauben unabhängiger leben. Und ja, deshalb wuchsen auch unabhängige Gemeinden. Sie waren zwar nicht offiziell registriert, wurden aber in manchen Regionen über längere Zeit geduldet.
0: Wenn es diese Spielräume gab, warum hat sich denn die Lage in den letzten Jahren wieder verschärft?
1: Also ja, seit 2018 kann man wirklich sagen, dass die Kommunistische Partei sukzessiv die Religionsgesetze verschärft, besonders mit Blick auf das Internet und religiöse Versammlungen. Zum Beispiel wurden religiöse Apps aus App-Stores entfernt. Eine Bibel kann man in China auch nicht mehr online kaufen. Ja, und auch die Anforderungen für religiöse Treffen wurden weiter erhöht. Also gerade die Pandemie wurde zum Anlass genommen, Versammlungen stärker zu kontrollieren und einzuschränken. Und vieles wurde dann nicht mehr zurückgenommen.
0: Wie sieht es denn heute aus in China?
1: Also die staatlich anerkannten Kirchen werden videoüberwacht und Predigten werden kontrolliert. Also das heißt, Pastorinnen und Pastoren müssen darin die Staatsideologie und sozialistische Werte vermitteln, sonst werden sie zensiert. Etliche inoffizielle Gemeinden mussten in den letzten Jahren schließen. Also zuvor zählten manche auch mehrere hundert Mitglieder und konnten Räumlichkeiten anmieten. Aber jetzt treffen sich die meisten wieder in kleineren Gruppen in Privathäusern. Aber diese Hausgemeinden gelten vor dem Gesetz als illegal.
0: Was kann denn passieren, wenn eine nicht registrierte Gemeinde sich trotzdem weiter trifft?
1: Also besonders bekannt geworden ist zum Beispiel der Fall von Pastor Yang Wei aus Chengdu. Er leitete die nicht registrierte Early Rain Covenant Church. Im Dezember 2018 wurde er festgenommen und ein Jahr später dann zu 9 Jahren Haft verurteilt. Offiziell hieß der Grund dann wegen Anstiftung zum Umsturz der Staatsmacht. Seine Gemeinde wurde geschlossen, zahlreiche Gemeindemitglieder wurden verhört oder ebenfalls festgenommen. Ja, und das ist leider kein Einzelfall.
0: Der ERF unterstützt ja gemeinsam mit seinem Partner TWR ein theologisches Fernstudium auf Chinesisch. Wie hilft denn dieses Programm chinesischen Christinnen und Christen?
1: Ja, also wie gesagt, stehen die offiziell zugelassenen Kirchen unter staatlicher Kontrolle und ja, christliche Ausbildungsstätten außerhalb dieses Rahmens sind unerwünscht. Gleichzeitig wachsen aber die Hausgemeinden und ihre Leiter brauchen ja auch eine solide theologische Ausbildung. Und wir unterstützen daher ein theologisches Fernstudium, das Chinesen auf der ganzen Welt absolvieren können. Ja, und Studien beschäftigen sich natürlich dann intensiv mit der Bibel und wichtigen theologischen Themen, einfach damit sie Glaubensgeschwister fundiert leiten und im Glauben stärken können.
0: Der ERF unterstützt mit unserem Partner TWR Projekte für verfolgte Christinnen und Christen auf der ganzen Welt. Danke dir, Ingrid. 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

0: Was machen Sie eigentlich mit Ihren Sorgen? Ertränken, ignorieren, auf den Rücken schnallen oder ablegen? Was Sie mit Sorgen auf jeden Fall nicht machen sollten, dazu hat jetzt Markus Baum einen Gedankenanstoß für Sie.
1: Was hat der Humorist und Zeichner Wilhelm Busch behauptet vor etwas mehr als 150 Jahren in seiner launigen Geschichte von der frommen Helene? Es ist ein Brauch von alters her, wer Sorgen hat, hat auch Likör. Die Strategie, Sorgen in Alkohol zu ertränken, zumindest der Versuch, sorgenvolle Gedanken zu betäuben, ist noch deutlich älter. Und es gibt bestimmt noch ein paar Strategien mehr, um Sorgen zu bekämpfen. Das Problem? Sorgen sind wie Unkraut, sie kommen immer wieder. Jesus von Nazareth, der Sohn der Maria, der Sohn Gottes, hat sich nicht nur um die Rettung der Menschheit gekümmert, die Sorgen der kleinen Leute waren ihm ebenfalls nicht egal. Was sagt Jesus in der Bergpredigt? Macht euch keine Sorgen um euer Leben, was ihr essen oder trinken sollt, oder um euren Körper, was ihr anziehen sollt. Strebt vor allem anderen nach seinem Reich und nach seiner Gerechtigkeit. Dann wird Gott euch auch das alles schenken. Eine Generation später hat der Apostel Paulus im Philipperbrief den Faden aufgenommen und schreibt: Macht euch keine Sorgen, im Gegenteil, wendet euch in jeder Lage an Gott. Tragt ihm eure Anliegen vor, in Gebeten und Fürbitten und voller Dankbarkeit. Und der Friede Gottes, der alles Verstehen übersteigt, wird eure Herzen und Gedanken behüten. Anstatt sich mit Sorgen zu martern, das Anliegen an Gott abgeben. So kann man Sorgen ernst nehmen, ohne ihnen zu erliegen. Schlecht für die Likördestillen, gut für den Seelenfrieden.
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Ja, und wir haben ja vorhin über den Spendentag am 1. Oktober gesprochen. Und wenn Sie über diesen großen ERF Plus Spendentag mehr wissen möchten und sich auch gern engagieren möchten, dann schauen Sie doch mal auf unsere Webseite erfplus.de/spendentag. Ich bin Christine Bangel und ich freue mich auf das Wunschkonzert Gern gehört. Nach den 9 Uhr Nachrichten geht's los. Ich wünsche Ihnen einen richtig guten Mittwoch. Gottes Segen und seinen Frieden.

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1: Ich bin Jerome Nussbaum. Nach dem schwachen Wahlergebnis der CDU in Sachsen-Anhalt bekommt Bundeskanzler Merz immer mehr Gegenwind aus den eigenen Reihen. In Mecklenburg-Vorpommern fordert CDU-Vizelandeschef Schoman jetzt offen, Merz abzulösen. Er sagte dem Nachrichtensender Welt:
2: Keine Neuwahlen, ich will keine Neuwahlen. Ich möchte die Führung, dass die Führung entsprechend mit einer Persönlichkeit ausgesetzt wird, die auch der Lage gerecht wird. Friedrich Merz hat dieses Vertrauen verspielt.
1: Heute äußert sich Merz in der Generaldebatte des Bundestags im Rahmen der Haushaltswoche zur Arbeit der Bundesregierung. Er hatte nach der Landtagswahl von Sachsen-Anhalt angekündigt, den Menschen die Vorhaben besser erklären zu wollen. Der mutmaßliche Stromsaboteur von Nordrhein-Westfalen und Brandenburg hat trotz Großfahndung offenbar vorgehabt, weitere Straftaten zu begehen. Bei seiner Festnahme gestern hatte er laut den Ermittlern Sprengmittel bei sich.
3: Brandenburgs Innenminister Redmann hält die vorher aufgetauchten Bekennerschreiben für echt. Er und auch der nordrhein-westfälische Innenminister Reul sehen keine Anzeichen für mögliche Komplizen. Sein Motiv war demnach der Kampf gegen klimaschädliche Energien wie Öl, Kohle und Gas. Übers Wochenende war der Mann anscheinend im Hambacher Forst untergetaucht. Gestern ließ er sich widerstandslos festnehmen. Offenbar hatte er vorher einen weiteren Anschlag auf ein Kraftwerk bei Eschweiler geplant. Noah Ulrich, Redaktion.
1: Mehrere Bildungsminister haben Konsequenzen aus der neuen PISA-Studie angekündigt. Thüringens Bildungsminister Tischner sagte der ARD dazu, teilweise werde noch Schule aus dem Kaiserreich praktiziert. Der CDU-Politiker hat selbst als Gymnasiallehrer gearbeitet. Brandenburgs Bildungsminister Hoffmann sieht sein Land dagegen auf einem guten Weg. Man habe schon die Weichen gestellt und fördere gezielt die Grundfähigkeiten wie Lesen, Schreiben und Rechnen. Allerdings dauere es in der Bildungspolitik einige Zeit, bis die Maßnahmen wirkten. US-Präsident Trump erhöht im Zollstreit den Druck auf das Nachbarland Kanada. Bestimmte kanadische Waren dürfen nicht mehr in die USA eingeführt werden.
4: Die Einfuhrverbote wurden per Dekret verhängt. Etwa für Molkereiprodukte, manche alkoholische Getränke wie Wodka und auch Motorräder und Mopeds aus Kanada. Ab dem 29. September dürfen sie nicht mehr importiert werden. Für weitere kanadische Waren gelten jetzt 50% höhere Zölle. Trump kündigte außerdem an, Unternehmen aus Kanada von den Listen zu streichen, die regeln, mit wem die US-Behörden langfristige Rahmenverträge über Produkte und Dienstleistungen abschließen dürfen. Amerikanische Hersteller würden dadurch benachteiligt, hieß es. Ulrike Klein, Redaktion.
1: Zum Auftakt der Fußball-Champions League hat Borussia Dortmund einen Heimsieg gefeiert. Gegen den spanischen Club Villarreal stand es am Abend 3:2 für den BVB.
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1: Wir schauen auf die aktuellen Temperaturen. Köln, Hamburg und Bremen jeweils 14 Grad. 17 sind es in Berlin, 20 in Dresden, Frankfurt am Main 17, Stuttgart 16 Grad, München 18, Erfurt 17 und Münster 14 Grad. Im Süden bleibt es heute stark bewölkt, immer wieder sind Regenschauer möglich, sonst wechseln sich Sonne und Wolken ab. Im Nordwesten und Norden kann es einzelne Schauer geben, an der Nordsee auch Gewittern. Das Ganze bei Höchstwerten zwischen 17 und 23 Grad.
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5: Sich einfach mal ein Lieblingslied wünschen. Dafür ist jetzt Gelegenheit hier auf ERF Plus. Ich bin Christine Bangel, herzlich willkommen. Für Sarah in Köln, da spiele ich jetzt das Lied Ins Wasser fällt ein Stein, weil Sie das so gerne hören. Schön, dass Sie dabei sind hier auf ERF Plus. Viel Freude beim Zuhören.

0: Sie hören Gern gehört auf ERF Plus. 2 Stunden lang spielen wir Lieder, die Sie gerne hören möchten und Ihre Grüße an Herzensmenschen. 2 Schwestern möchten gerne einen Geburtstagsgruß hier übers Radio schicken. Am 9. September, also heute, wird unser Bruder 66 Jahre alt. Wir Schwestern und unsere Familien freuen uns auf die Geburtstagsfeier am Sonntag. Und heute grüßen wir dich, lieber Thomas, mit einem Lied von Manfred Siebald. Und wir wünschen dir, dass du immer mit Freude und Gottes Segen ein rechter Kreuzschnabel bist, so wie Manfred Siebald es singt. Gott kennt dich, auch deine Fragen und Sorgen, und schenke dir Kraft für alle deine Dienste. So schön, dass es dich gibt. Danke dem ERF, denn er hat vor vielen Jahren dafür gesorgt, dass Thomas ein bewusstes Kind Gottes wurde. Das finde ich ganz wunderbar. Herzliche Grüße kommen heute jetzt von Gerlinde und Christa.
1: Seit ein paar Stunden grüble ich jetzt schon und frage mich, was hat der nette Mensch gemeint vorhin? Ich sang und spielte einfach ein paar Lieder, bis er sich am Hinterkopfe kratzte und am Kinn.

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Wir möchten gern am 9.9.26 zum 75. Geburtstag ganz herzlich Frau Uta Hillner grüßen und wünschen Gottes reichen Segen und Schutz für das neue Lebensjahr. Bleibe weiterhin so aktiv in der Gemeinde sowie in der Natur und habe vor allem viel, viel Freude. Es grüßen herzlich Andrea und Günther mit dem Lied »Du hast heute Geburtstag« von Lukas Di Nunzio. Auf Wiederhören. Vielen Dank für Ihre Arbeit.

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Guten Morgen, liebe Heidi Schulte. Die Seniorengruppe der Baptistengemeinde in Imhausen grüßt dich ganz herzlich zum 80. Geburtstag mit dem Lied Amazing Grace, das dein Ehemann Anton ins Deutsche übersetzt hat. Wir wünschen dir alles Gute, Freude, Kraft und Gottes Segen. Danke für deine Mitarbeit in unserem Seniorenkreis.

Guten Morgen, hier ist Doris Rumpf aus München. Da ich gestern nicht dran gekommen bin, versuche ich es heute nochmal. Und zwar, ich wünsche mir ein christliches Lied von Cliff Richard, den ich sehr, sehr lange nicht mehr gehört habe. Und ich grüße meine lieben Gideon-Geschwister. Dankeschön, auf Wiederhören.

I Will Follow You. Ich will dir folgen. Dieses Lied von Cliff Richard haben wir für Sie ausgesucht. Ich hoffe, es hat Ihnen gefallen. Also ich habe die letzten Minuten eine kleine Zeitreise gemacht. Ich bin auch mit der Musik von Cliff Richard erwachsen geworden. Das war in den 1980ern. Jetzt gehen wir zurück in die Neuzeit. Jetzt habe ich für alle Spurensucher und Fährtenleser ein paar inspirierende Gedanken im Lied der Woche. Ich gehe meinen Weg mit dir.

Ich gehe meinen Weg mit dir, singen Judy Bailey und Detti Hazen. Gleich in der ersten Strophe erzählen sie, dass sie Gottes Liebe spüren. Im Wort spüren steckt das Wort Spur. Spuren wie Tatzen im Waldboden zeigen, hier war jemand unterwegs. Und die entscheidende Frage ist, wer genau? Und folge ich dieser Spur oder lasse ich's lieber? Man kann auch Gott auf die Spur kommen, meint der Apostel Paulus. In der Apostelgeschichte, Kapitel 17, die Verse 27 und 28, spricht Paulus davon, dass es für Menschen die Möglichkeit gibt, Gott zu suchen. In seiner Rede heißt es weiter, er, also Gott, wollte, dass die Menschen nach ihm suchen, ob sie ihn vielleicht spüren oder entdecken können. Denn keinem von uns ist er fern. Durch ihn leben wir doch, bewegen wir uns und haben unser Dasein. Die Singer-Songwriterinnen des Liedes der Woche haben Gottes Spur entdeckt. Darauf antworten sie ganz persönlich.

Den Refrain kann ich schon mitsingen. Das ist in dieser Woche unser Lied der Woche. Ich gehe meinen Weg mit dir. Und jetzt habe ich Sephora Nelson auf der Playliste. Mit dem Lied Lege deine Sorgen nieder möchte Ruth Hölzer aus Sinntal ihre Freundinnen Christa und Tanja grüßen. So schön, dass Sie hier bei Gern gehört auf ERF Plus dabei sind und mitmachen.

Herr, weil mich festhält deine starke Hand. Mit diesem Lied grüßt Familie Fassmann und Zimmermann. Und sie schreiben, unser Opa Werner feiert heute seinen 85. Geburtstag. Mit diesem Lied gratuliert die ganze Familie und wünscht Gottes reichen Segen.

Hier ist Marita aus Bietigheim-Bissingen. Ich wünsche mir für meine Freundin Irene aus Schwieberdingen das Lied Stern, auf den ich schaue, nachträglich zum Geburtstag. Ganz liebe Grüße.

Ich wünsche mir das Lied, weiß ich den Weg auch nicht. Du weißt ihn wohl. Für Marlies Gottschling, es ist ein Lieblingslied von ihr. Und für Renate Enners, Christa Schäfer und Elli Hiller, sowie meiner Tante, Tante Agnes, Gastrock in Oranienburg. Shalom, Gott segne alle sehr reich, Brigitte Wieske.

Einfach mal einen Herzensmenschen übers Radio grüßen. Das geht hier auf ERF Plus von 9 bis 11 Uhr. Für Andrea Seidel in Sehma habe ich jetzt einfach mal ganz herzliche Grüße und ein Danke für das tägliche Gebet. Du bist ein Segen für die Welt. Und genau dieses Lied haben ihre Kinder Christiane und Martin und ihr Mann Andreas für sie ausgesucht.

Du bist ein Segen für die Welt. Was kann man Schöneres zu einem Herzensmenschen sagen? Jetzt wird es hier bei Gern gehört klassisch. Wir spielen Musik, die Sie gern hören möchten. Das heißt Gern gehört. Jesus bleibet meine Freude folgt jetzt von der Gechinger Kantorei für Ingrid in Nordfriesland.

Hier ist Jakob Morgenstern aus Reutlingen. Ich wünsche mir das Lied Dem Ziele zu, es naht die Stunde. Das bewegt mich so, das Lied. Vielen Dank.

frei. Ich möchte gern von Andy Leub den Titel Du bist vor mir und grüßen möchte ich Kurt für seine bevorstehende Reise. Alles Gute wünschen. Danke.

Ja, Menschen, die täglich für Geburtstagskinder Lieblingslieder aus dem Archiv suchen, die haben auch mal Geburtstag. Ich grüße Sabine Bohn ganz herzlich. Wir wünschen dir, liebe Sabine, alles Gute an deinem Ehrentag und für dein neues Lebensjahr. Ja, und ich habe ganz heimlich ein Lied für dich ausgesucht. Der Herr möge dich segnen.

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2: Ich bin Jerome Nussbaum. Der Vorstoß des nordrhein-westfälischen Ministerpräsidenten Wüst zur Prüfung eines AfD-Verbotsverfahrens stößt auf Widerstand. CSU-Chef und Bayerns Ministerpräsident Söder lehnt die Pläne, Maßnahmen gegen den Wahlsieger aus Sachsen-Anhalt zu prüfen, ab.
3: Zum einen einmal, es geht seit Jahren eine Debatte darüber, verfassungsrechtlich kaum durchsetzbar. Und nach einer Wahl, wo 80% zur Wahl gegangen sind und 44% so entschieden haben. Also das ist ja geradezu ein Schlag ins Gesicht aller, die sich für Demokratie aussprechen.
2: Wüst hatte sich dafür ausgesprochen, zur Prüfung eine Bund-Länder-Arbeitsgruppe einzusetzen. In Köln gab es gestern Abend eine Massendemo gegen Rechtsextremismus. Laut den Veranstaltern waren zwischenzeitlich 20.000 Menschen dabei. Die Polizei sprach von 9.000 Teilnehmern. Die Bundesregierung plant nach Medienberichten, Kryptowerte wie Bitcoin zu besteuern. Dazu wurde ein Entwurf aus dem Bundesfinanzministerium bekannt.
4: Spekulationserlöse mit Bitcoin oder Ether sollen demnach künftig wie Aktien unter die Abgeltungssteuer fallen. Die würden dann pauschal mit 25% besteuert werden. Bislang fallen die Tauschkryptowerte nicht unter diese Steuer und sind zudem nach einem Jahr steuerfrei. In dem Referentenentwurf heißt es auch, dass sich das Bundesfinanzministerium bis 2031 Einnahmen in Höhe von rund 350 Millionen Euro erhoffe. Die Reform soll demnach zum Jahreswechsel in Kraft treten und dann nur für Kryptowerte gelten, die danach angeschafft werden. Ulrike Klein, Redaktion.
2: Im Rahmen der heutigen Generaldebatte des Bundestags zu den Regierungsvorhaben hat Unionsfraktionschef Frei Klarheit und Geschlossenheit bei den Reformen verlangt. Es brauche Kraft der ganzen Koalition, diese beidseitigen Kompromisse umzusetzen, sagte er vorher im Deutschlandfunk. Auf die Bevölkerung würde es nicht überzeugend wirken, wenn schon gefundene Einigungen leichtfertig aufs Spiel gesetzt würden. Mit Blick auf die geplante Rentenreform sprach Frei von einem fein austarierten Kompromiss, bei dem man nicht einzelne Elemente herauslösen könne. Der Iran-Krieg verschärft sich wieder. Die USA haben nach eigenen Angaben 5 iranische Tanker mit Rohöl zerstört. Es gab laut Regionalkommando CENTCOM Angriffe auf 4 Schiffe im Golf von Oman und auf eines in der Straße von Hormuz. Die Tanker sollen Teil eines milliardenschweren Schattennetzwerks gewesen sein, durch das sich die iranischen Revolutionsgarden finanzierten, heißt es. Im Gegenzug melden die Revolutionsgarden erneute Raketenangriffe auf 2 amerikanische Kriegsschiffe und eine US-Militärbasis in Jordanien. Der Berliner Senat hat offenbar schon vor knapp 2 Jahren gewusst, dass sein Behördennetz nicht für Verschlusssachen geeignet ist. Dies gehe aus den nach einem Hackerangriff veröffentlichten Dateien hervor, berichtet die Bild. Demnach sollte die sichere Lösung erst 2027 kommen. Die Hacker haben mehr als 1,4 Millionen Dateien aus der Berliner Verwaltung gestohlen, darunter auch interne Senatsakten. Das Verwaltungsnetz war demnach nicht einmal sicher genug für die niedrigste Geheimhaltungsstufe.
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2: Die aktuellen Temperaturen: Köln 17 Grad, 16 messen wir in Hamburg und auch in Bremen, 18 in Berlin, 19 Grad in Dresden, Frankfurt am Main 18, Stuttgart 16 Grad, München und Erfurt 18 und Münster 16 Grad. Es bleibt vom Südwesten bis zum Oberpfälzer Wald heute stark bewölkt, auch Regenschauer sind möglich. Genauso sieht es im Nordwesten und Norden aus, da sind auch einzelne Gewitter mit dabei. Sonst bleibt es trocken und teils sonnig, bei Höchstwerten zwischen 17 und 23 Grad. Morgen dann ähnliche Werte. In der südlichen Mitte und an der Ostseeküste bekommen wir viel Sonnenschein und es bleibt trocken. Ebenso im Südwesten. Im Norden bleibt es dagegen stärker bewölkt. Es gibt aber kaum noch Regen.
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5: Am Mikrofon ist Christine Bangel. So schön, dass Sie hier beim Wunschkonzert dabei sind. Ich will auch gar nicht lang schnacken und gleich weiter Ihre Liedwünsche erfüllen. Karin Bührle aus Mönsheim möchte mit dem Lied Dem Ziele zu aus dem Musical Paul und Gretel ganz liebe Grüße senden an ihre Schwägerin Margret, die zurzeit in Brasilien bei ihrer Tochter Annegret und deren Familie ist. Da grüße ich doch auch mal übers große Meer.

dem Ziele zu, aus dem Musical Paul und Gretel von Peter Menger. Mit dem Lied Gott mein Fels von der Outbreak Band sendet Esther Out aus Dautphetal ganz herzliche Genesungswünsche an ihre Mama, die gestern nach Wetzlar ins Krankenhaus gekommen ist. Alles Gute und ganz viel Zuversicht.

Sie hören gern gehört auf ERF Plus das Wunschkonzert von 9 bis 11. So schön, dass Sie dabei sind. Der nächste Gruß und der nächste Wunsch kommt von Luana Kaiser aus Mörlenbach. Sie wünscht sich den Titel Seine Gnade von Sarah Kaiser. Der Anlass? Liebe, Freude und Dankbarkeit. Und ich wünsche Ihnen ganz viel Segen beim Zuhören.

Guten Morgen, hier ist der Klaus Müller aus Daaden. Ich möchte nochmal meine lieben Freunde grüßen, die vielen, die ich kenne, die so wertvoll sind, mit dem Lied O lasst uns mit Jauchzen erheben, dem Heiland und Herrscher der Welt. Ich freue mich, wenn wir uns mal wiedersehen. Bleibt behütet und fröhlich mit Jesus unterwegs, auch ihr vom ERF. Ciao.

weil man mit Liedern so viel ausdrücken kann und weil Lieder Herzen berühren. Deswegen haben Sie für Ihre Lieblingslieder hier bei uns auf ERF Plus ganz viel Zeit. Das nächste Wunschlied spiele ich für Gabi Becker in Nattenhausen. Sie möchten das Lied hören, Trägst du mich her von Daniela May. Und sie haben dazu geschrieben, es ist eines ihrer Lieblingslieder. Der Alltag kostet oft so viel Kraft und da sind sie so dankbar, dass Gott sie trägt. Und sie grüßen alle Hörer und das ERF-Team. Und da grüße ich doch sehr, sehr gerne zurück. Und ich wünsche Ihnen jetzt ganz viel Freude mit Daniela May.

Einen ganz besonderen Geburtstag gibt es heute zu feiern. Unsere Zwillinge Axel und Tim werden heute 6 Jahre alt. Das schreibt Christa Binder aus Ammelbruch. Lieber Axel und lieber Tim, wir sind so froh, dass wir euch haben und wir wünschen euch Gottes Segen und Begleitung auf eurem Lebensweg. Eure Oma und Opa. Ihr seid Gottes Geschenke.

Sie hören gern gehört hier auf ERF Plus. Wir spielen Musik, die Sie gerne hören möchten. Jetzt hören wir Herr unser Herrscher, der Eingangschor aus der Johannespassion von Johann Sebastian Bach, gesungen vom Bach-Kollegium Stuttgart, gewünscht von Christian Hubertus aus Essen, für seine Freundin Irma Magdalena von Jesus.de und Robin Verheyen. Beide lieben hochkarätige Kirchenmusik. Ja, dann wünsche ich Ihnen jetzt ganz viel Genuss.

so eine musikalische Grußkarte, das ist auch eine richtig gute Idee. Wir hören jetzt Such, wer da will, ein ander Ziel. Mit diesem Lied gratuliert Susanne Michaelis aus Essen ihrer Patentante Irma zum 80. Geburtstag und wünscht Gottes reichen Segen.

Sie hören gern gehört auf ERF Plus. Wir spielen Lieder, die Sie gerne hören möchten. Dunja Steele aus Waldorf-Häslach wünscht sich das Lied Nah bei mir von der Gruppe Ararat. Einfach so, weil Sie so schöne Erinnerungen an den letzten Auftritt von Ararat haben. Der war am 1. November 2023. Ja, solche Momente sind wunderbar. Ich wünsche Ihnen jetzt ganz viel Freude mit dem Lied.

Adelheid Kenter aus Minden. Ich möchte mal grüßen Robin Verheyen, den Klassikliebhaber, mit dem schönen Eingangschor aus der Bach-Kantate. Wachet auf, ruft uns die Stimme. Der Wächter sehr hoch auf der Zinne. Wach auf, du Stadt Jerusalem. Ja, wir müssen alle aufwachen, denn Jesus wird sicher bald kommen. Das glaube ich ganz fest. Viel Freude, lieber Robin, unbekannterweise.

Ein bisschen Zeit ist noch hier beim Wunschkonzert, gern gehört auf ERF Plus. Jetzt folgt das Lied Zwischen Himmel und Erde von Andrea Adams Frei. Das ist das Lieblingslied von Jörg Becker. Vielleicht geht es ja mehreren so. Ich wünsche Ihnen jetzt ganz viel Segen beim Zuhören.

0: Das gibt's nur bei uns hier auf ERF Plus. Die beiden Stunden zwischen 9 und 11 gestalten Sie. Jetzt muss ich das nochmal stoppen hier.
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1: Ich bin Jerome Nussbaum. Der Vorstoß des nordrhein-westfälischen Ministerpräsidenten Wüst zur Prüfung eines AfD-Verbotsverfahrens stößt auf Widerstand. CSU-Chef und Bayerns Ministerpräsident Söder lehnt die Pläne, Maßnahmen gegen den Wahlsieger aus Sachsen-Anhalt zu prüfen, ab.
2: Zum einen einmal, es geht seit Jahren eine Debatte darüber, verfassungsrechtlich kaum durchsetzbar. Und nach einer Wahl, wo 80% zur Wahl gegangen sind und 44% so entschieden haben, also das ist ja geradezu ein Schlag ins Gesicht aller, die sich für Demokratie aussprechen.
1: Wüst hatte sich dafür ausgesprochen, zur Prüfung eine Bund-Länder-Arbeitsgruppe einzusetzen. In Köln gab es gestern Abend eine Massendemo gegen Rechtsextremismus. Laut den Veranstaltern waren zwischenzeitlich 20.000 Menschen dabei. Die Polizei sprach von 9.000 Teilnehmern. Die Bundesregierung plant nach Medienberichten, Kryptowerte wie Bitcoin zu besteuern. Dazu wurde ein Entwurf aus dem Bundesfinanzministerium bekannt.
3: Spekulationserlöse mit Bitcoin oder Ether sollen demnach künftig wie Aktien unter die Abgeltungssteuer fallen. Die würden dann pauschal mit 25% besteuert werden. Bislang fallen die Tauschkryptowerte nicht unter diese Steuer und sind zudem nach einem Jahr steuerfrei. In dem Referentenentwurf heißt es auch, dass sich das Bundesfinanzministerium bis 2031 Einnahmen in Höhe von rund 350 Millionen Euro erhoffe. Die Reform soll demnach zum Jahreswechsel in Kraft treten und dann nur für Kryptowerte gelten, die danach angeschafft werden. Ulrike Klein, Redaktion.
1: Im Rahmen der heutigen Generaldebatte des Bundestags zu den Regierungsvorhaben hat Unionsfraktionschef Frei Klarheit und Geschlossenheit bei den Reformen verlangt. Es brauche Kraft der ganzen Koalition, diese beidseitigen Kompromisse umzusetzen, sagte er vorher im Deutschlandfunk. Auf die Bevölkerung würde es nicht überzeugend wirken, wenn schon gefundene Einigungen leichtfertig aufs Spiel gesetzt würden. Mit Blick auf die geplante Rentenreform sprach Frei von einem fein austarierten Kompromiss, bei dem man nicht einzelne Elemente herauslösen könne. Der Iran-Krieg verschärft sich wieder. Die USA haben nach eigenen Angaben 5 iranische Tanker mit Rohöl zerstört. Es gab laut Regionalkommando CENTCOM Angriffe auf 4 Schiffe im Golf von Oman und auf eines in der Straße von Hormuz. Die Tanker sollen Teil eines milliardenschweren Schattennetzwerks gewesen sein, durch das sich die iranischen Revolutionsgarden finanzierten, heißt es. Im Gegenzug melden die Revolutionsgarden erneute Raketenangriffe auf 2 amerikanische Kriegsschiffe und eine US-Militärbasis in Jordanien. Der Berliner Senat hat offenbar schon vor knapp 2 Jahren gewusst, dass sein Behördennetz nicht für Verschlusssachen geeignet ist. Dies gehe aus den nach einem Hackerangriff veröffentlichten Dateien hervor, berichtet die Bild. Demnach sollte die sichere Lösung erst 2027 kommen. Die Hacker haben mehr als 1,4 Millionen Dateien aus der Berliner Verwaltung gestohlen, darunter auch interne Senatsakten. Das Verwaltungsnetz war demnach nicht einmal sicher genug für die niedrigste Geheimhaltungsstufe.
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1: Die aktuellen Temperaturen: Köln 17 Grad, 16 messen wir in Hamburg und auch in Bremen, 18 in Berlin, 19 Grad in Dresden, Frankfurt am Main 18, Stuttgart 16 Grad, München und Erfurt 18 und Münster 16 Grad. Es bleibt vom Südwesten bis zum Oberpfälzer Wald heute stark bewölkt, auch Regenschauer sind möglich. Genauso sieht es im Nordwesten und Norden aus, da sind auch einzelne Gewitter mit dabei. Sonst bleibt es trocken und teils sonnig, bei Höchstwerten zwischen 17 und 23 Grad. Morgen dann ähnliche Werte. In der südlichen Mitte und an der Ostseeküste bekommen wir viel Sonnenschein und es bleibt trocken. Ebenso im Südwesten. Im Norden bleibt es dagegen stärker bewölkt. Es gibt aber kaum noch Regen.
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4: Ich begrüße Sie zu einer weiteren Ausgabe der Sendereihe Durch die Bibel. Im Buch des Propheten Jesaja erreichen wir diesmal das 23. Kapitel. Da geht es um die Last für Tyrus, den 11. Ausspruch über die Nationen. Wir werden noch einmal rekapitulieren, welche 11 Nationen insgesamt angesprochen wurden. Außerdem werden wir noch die ersten 15 Verse aus Kapitel 24 besprechen, deren Thema die Zeit der großen Trübsal ist.

Im 23. Kapitel des Jesaja-Buches kommen wir nun zum 11. und letzten Ausspruch oder Gerichtswort über die Nationen. Wie wir gesehen haben, ist eine Last im Sinne unseres Bibeltextes ein Gerichtswort, und die Gerichtsworte wurden über die Nationen um Israel herum ausgesprochen. Jede dieser großen Nationen repräsentiert oder stellt uns ein Prinzip, eine Philosophie oder ein System vor, das Gott richten muss. Ich wiederhole zunächst diese 11 Nationen und was sie präsentieren. Erstens, Babylon steht für falsche Religionen und Götzendienst. Der Götzendienst in unserem Land ist die Habgier, dieses überwältigende Begehren, immer mehr zu besitzen und die materiellen Dinge der Welt anzuhäufen. Zweitens, Israel repräsentiert die wahre Religion, die abtrünnig geworden ist. Das Gleiche gilt heute für viele Kirchen und Gemeinden. Sie haben ihre Rituale, sie sprechen das Glaubensbekenntnis und das Vaterunser. Von außen betrachtet scheinen sie sich auf die Bibel zu gründen, aber in Wirklichkeit leugnen sie alles darin. Sie sind abtrünnig, das bedeutet, sie haben sich abgewandt von dem, was sie einmal glaubten. Drittens, Moab repräsentiert die formale Religion, die eine Art von Frömmigkeit hat, aber göttliche Kraft verleugnet. Viele von uns könnten sich heute mit einer der drei genannten Nationen identifizieren. Einige von uns verbringen ihr Leben damit, materielle Dinge anzuhäufen, und unsere Augen sehen nur das, was wir noch besitzen wollen. Wir sind begehrlich. Einige von uns sind in missionarischen Gemeinden aufgewachsen, aber haben sich von deren Lehre abgewandt. Andere von uns gehen zur Kirche und nehmen an Zeremonien, Ritualen und Traditionen teil, die zwar schön sind, die aber uns nichts nützen, weil es nicht um Jesus geht. Viertens, Damaskus steht für den Kompromiss. Diese Position haben die meisten Gemeinden heute eingenommen, manchmal selbst die missionarisch ausgerichteten Gemeinden. Danken wir Gott für solche Gemeinden, die noch für die Wahrheit einstehen. Fünftens, Äthiopien repräsentiert die Missionsarbeit. Wir alle müssen uns daran beteiligen, dass das Wort Gottes überall verkündigt wird. Sechstens, Ägypten steht für diese Welt. Dem Volk Israel wurde geboten, sich von Ägypten fernzuhalten, denn dort hatte Abraham Probleme erlebt. Wir werden ermahnt, liebt nicht diese Welt. Viele von uns haben Probleme mit der Welt. Siebtens, Persien bzw. Babylon repräsentiert Luxus. Wie sehr wird in unserer Überflussgesellschaft doch der Luxus geliebt? Achtens, Edom steht für die fleischlichen Gelüste. Viele Menschen dienen nur dem Fleisch, also denken nur an die Bedürfnisse ihres eigenen Körpers. Neuntens, Arabien repräsentiert Krieg. In unserer Gesellschaft heute gibt es zwei Gruppen von Menschen, die Falken und die Tauben. Beide sind von der Welt, und für mich ist der einzige Unterschied, dass die Friedensgruppe beteuert, sie sei für den Frieden, aber sie ist bereit, dafür zu kämpfen. Zehntens, das Schautal, das für Jerusalem steht, repräsentiert die Politik. Einige glauben, dass in der Politik die Lösung für die Probleme der Welt gefunden werden. Und elftens, Tyrus repräsentiert den Kommerz und das große Geschäft. Die große Sünde der westlichen Welt heute ist die Kommerzialisierung und der Glaube, dass der mächtige Euro alle unsere Probleme lösen kann. Wenn ein Problem aufkommt, schüttet die Regierung etwas Geld aus, doch natürlich kommt es nie bei den Menschen an, für die es eigentlich gedacht war. Jedes Armutsprogramm hat den Armen eher geschadet, als ihnen zu helfen. Warum ist das so? Weil gottlose Menschen einfach nicht die richtigen Lösungen haben. Auch viele Arme haben das noch nicht gelernt, weil sie so weit weg von Gott sind. Nur unser Herr Jesus Christus liebt die Armen und weiß, wie ihnen zu helfen ist. Schauen wir uns nun die Last von Tyrus an. Tyrus und Sidon waren die zwei großen Städte der Phönizier. Sidon war die ältere Stadt, die bald von dem stolzen und reichen Tyrus übertroffen wurde.
Die Schiffe der Phönizier legten in allen Häfen des Mittelmeeres an und kreuzten selbst über den noch unbekannten Ozean hinter den Säulen des Herkules. Die Phönizier waren ein streitlustiges und fortschrittliches Volk. Karthago in Nordafrika wurde von ihnen besiedelt und Karthago war ein großer Feind Roms. Zypern verdankte dem Handel mit Tyrus seinen Reichtum. Die Phönizier gründeten auch noch andere Städte, zum Beispiel Tarsis. Als Jona vor Gott fliehen wollte, kaufte er ein Ticket nach Tarsis. Tarsis lag an der Südküste Spaniens. Hiram, der König von Tyrus, war ein enger Freund von König David. Wenn wir zum Buch Hesekiel kommen, werden wir in Kapitel 26 von einer bemerkenswerten Prophezeiung bezüglich Tyrus lesen, die sich genau so erfüllt hat. Gott sagte, dass Tyrus von Babylon zerstört und 70 Jahre in die Gefangenschaft geführt werden würde, so wie auch Juda 70 Jahre lang in Gefangenschaft gehalten wurde. Das Volk von Tyrus kehrte nach der Gefangenschaft in sein Land zurück, so wie auch Israel, und baute die Stadt auf einer Insel im Mittelmeer wieder auf, einen knappen Kilometer von der alten Stadt entfernt. Gott sagte, dass die Ruinen der alten Stadt abgebrochen und weggefegt werden würden. Später errichtete Alexander der Große einen Damm zur neuen Inselstadt aus den Ruinen der alten Stadt Tyrus. Er war klug genug, die Phönizier nicht auf dem Meer anzugreifen, weil diese Experten im Umgang mit Schiffen waren. Also errichtete er einen Dammweg von der alten Stadt auf dem Festland hin zur neuen Stadt auf der Insel. Dieser Weg ist aufgeschüttet aus lauter zerbrochenem Tongeschirr. Woher kam das ganze Tongeschirr, die zerbrochenen Säulen und das Geröll? Das alles stammte aus den Ruinen der alten Stadt Tyrus. Alexander der Große hat die alte Stadt wortwörtlich leergeräumt und weggefegt, um seinen Dammweg zu bauen. Heute kann man nicht mehr sagen, wo die alte Stadt Tyrus lag, denn jedes Steinchen wurde im Damm verbaut. Als Alexander der Große die Stadt einnahm, erfüllte sich die Prophezeiung Hesekiels genauso, wie Gott es gesagt hatte. »Und ich will einen nackten Fels aus dir machen, einen Platz, an dem man Fischernetze aufspannt, und du sollst nicht wieder gebaut werden. Denn ich bin der Herr, der dies redet, spricht Gott der Herr.« Heute gibt es eine kleine türkische Stadt in der Nähe, aber das alte Tyrus wurde nie wieder aufgebaut. Wenn ein Atheist das Wort Gottes widerlegen möchte, dann schlage ich ihm vor, die alte Stadt Tyrus wieder aufzubauen. Es wird ihm jedoch nicht gelingen, denn Gott hat gesagt, dass Tyrus nicht wieder aufgebaut werden soll. Bei der Felsenstadt Petra ist es ähnlich. Diese Stadt wurde fertig gebaut, aber sie ist unbewohnt, denn Gott sagte, dass sie nicht bewohnt werden wird. Wer nun also versucht, Tyrus wieder aufzubauen oder Petra zu bewohnen, der wird keinen Erfolg haben. Kommen wir nun zu unserem Bibeltext in Kapitel 23 aus dem Buch des Propheten Jesaja. Zunächst geht es darum, wer für die Zerstörung von Tyrus verantwortlich ist. Ich lese zunächst die Verse 1 bis 9 aus Kapitel 23 im Zusammenhang. Dies ist die Last für Tyrus. Heult, ihr Tarsisschiffe, denn Tyrus ist zerstört, dass kein Haus mehr da ist. Wenn sie heimkehren aus dem Lande Kittim, werden sie dessen gewahr werden. Die Bewohner der Küste sind still geworden, die Kaufleute von Sidon. Ihre Boten zogen übers Meer, und was von Früchten am Schihor und von Getreide am Nil wuchs, brachte man nach Sidon hin über großes Wasser. Und du warst der Völker Markt geworden. Erschrick, Sidon, denn das Meer, ja, die Feste am Meer spricht, ich werde nicht mehr Mutter, ich gebäre nicht mehr, darum ziehe ich keine Jünglinge auf und erziehe keine Jungfrauen. Sobald es die Ägypter hören, erschrecken sie über die Kunde von Tyrus. Fahrt hin nach Tarsis, heult, ihr Bewohner der Küste. Ist das eure fröhliche Stadt, die sich ihres Alters rühmte? Ihre Füße führten sie weit weg, in der Ferne zu weilen. Wer hat solches beschlossen, dass es Tyrus, der Krone, so gehen sollte, wo doch ihre Kaufleute Fürsten waren und ihre Händler die herrlichsten auf Erden?
der Herr Zebaoth hat's so beschlossen, auf dass er erniedrigte die Pracht und verächtlich machte die stolze Stadt als herrlichste auf Erden. Soweit die Verse 1 bis 9 aus Jesaja Kapitel 23. Ich erläutere nun die einzelnen Verse, beginnend mit Vers 1. Dies ist die Last für Tyrus. Heult, ihr Tarsisschiffe, denn Tyrus ist zerstört, dass kein Haus mehr da ist. Wenn sie heimkehren aus dem Lande Kittim, werden sie dessen gewahr werden. Hier wird dargestellt, wie Schiffe aus Tarsis in Südspanien, wo die Phönizier Kolonien hatten, nach Tyrus heimkehren. Unterwegs wird den Schiffen mitgeteilt, dass Tyrus zerstört worden ist. Mit dem Lande Kittim ist die Insel Zypern gemeint. Die Heransegelnden sehen den Rauch über der zerstörten Stadt und dass der Hafen blockiert ist. Tyrus wird nicht länger eine Welthandelsstadt sein. Dies wird in Vers 2 noch verdeutlicht. Die Bewohner der Küste sind still geworden, die Kaufleute von Sidon. Ihre Boten zogen übers Meer. Sidon liegt etwas nördlich von Tyrus an der Küste. Beide Städte betrieben gemeinsam Handel und sie waren die zwei wichtigsten Städte der Phönizier. Die seefahrenden Kaufleute von Sidon hatten Tyrus zu einer großen Stadt gemacht. Genauso wie prophezeit wurde Tyrus zerstört. Aber für Sidon wurde keine Zerstörung vorausgesagt und es gibt die Stadt heute noch. Ich lese nun Vers 3. Und was von Früchten am Schihor und von Getreide am Nil wuchs, brachte man nach Sidon hin über große Wasser, und du warst der Völker Markt geworden. Schihor bedeutet schwarz und bezieht sich auf den oberen Nil, dessen Flussschlamm Ägypten besonders für den Getreideanbau fruchtbar machte. Doch dieser Reichtum Ägyptens floss durch den Hafen von Tyrus. Nun ist Tyrus zerstört, der Handel hört auf und es gibt einen riesigen Gewinneinbruch. Kommen wir zu Vers 4. Erschrick Sidon, denn das Meer, ja, die Feste am Meer spricht, ich werde nicht mehr Mutter, ich gebäre nicht mehr, darum ziehe ich keine Jünglinge auf und erziehe keine Jungfrauen. Man nimmt an, dass Tyrus die Tochterstadt von Sidon ist. Historisch ist dies korrekt. Nun zu Vers 5. Sobald es die Ägypter hören, erschrecken sie über die Kunde von Tyrus. Die Zerstörung von Tyrus ruinierte auch den damaligen Handel Ägyptens. Vers 6. Fahrt hin nach Tarsis, heult, ihr Bewohner der Küste. Der Fall der Stadt wurde selbst in den weit entfernten Kolonien im spanischen Tarsis betrauert. Einige Anwohner von Tyrus entkamen in Schiffen nach Tarsis, als Nebukadnezar die Stadt zerstörte. Kommen wir zu Vers 7. Ist das eure fröhliche Stadt, die sich ihres Alters rühmte? Ihre Füße führten sie weit weg in der Ferne zu weilen. Jede reiche Handelsstadt bietet auch viele Attraktionen, an denen der Mensch sich erfreuen kann. Doch nun ist das fröhliche Treiben in Tarsis vorbei und seine Bewohner müssen weit wegfliehen. Vers 8. Wer hat solches beschlossen, dass es Tyrus, der Krone, so gehen sollte, wo doch ihre Kaufleute Fürsten waren und ihre Händler die herrlichsten auf Erden? Die Kaufleute gebärdeten sich wie Fürsten und vergaben Kronen an ihre Niederlassungen. Das heißt, sie setzten dort Verwalter ein. Auch Großbritannien hatte noch lange Kolonien, die von der Krone aus verwaltet wurden. Ich lese nun Vers 9. Der Herr Zebaoth hat so beschlossen, auf dass er erniedrigte die Pracht und verächtlich machte die stolze Stadt, alle Herrlichsten auf Erden. Der Herr Zebaoth hat die Zerstörung von Tyrus beschlossen, um den Hochmut und Stolz der Menschen zu brechen. Er kann keine andere Herrschaft neben sich bestehen lassen. Nun kommen wir zur menschlichen Verantwortung für die Zerstörung. Ich lese zunächst die Verse 10 bis 14 im Zusammenhang. Bebaue dein Land, du Tochter Tarsis, denn es gibt keinen Hafen mehr. Der Herr hat seine Hand ausgereckt über das Meer und erschreckt die Königreiche. Er hat Befehl gegeben über Phönizien, dass seine Bollwerke zerstört werden, und er hat gesagt, du sollst nicht mehr fröhlich sein, du geschändete Jungfrau, du Tochter Sidon.
Nach Kittim mach dich auf und zieh fort, doch wirst du auch da keine Ruhe haben. Siehe, die Chaldäer, dies Volk, hat's getan, nicht Assur, haben die Stadt zur Wüste gemacht. Sie haben Belagerungstürme aufgerichtet, ihre Paläste niedergerissen und die Stadt geschleift. Heult, ihr Tarsis-Schiffe, denn euer Bollwerk ist zerstört. Soweit die Verse 10 bis 14. Nun gehe ich wieder auf die einzelnen Verse ein. Ich beginne mit Vers 10. Bebaue dein Land, du Tochter Tarsis, denn es gibt keinen Hafen mehr. Tyrus soll sein Land so bearbeiten, wie man es am Nil tut. So wie der Nil seine Ufer überflutet, so ist die Kolonie Tarsis nun frei, das zu tun, was sie möchte, weil Tyrus gefallen ist und sie nicht länger kontrollieren kann. Es gibt keinen Hafen mehr, bedeutet, dass es keine Stärke oder Kraft mehr gibt, die sie binden kann. So wird es auch von der Bibelübersetzung Hoffnung für alle gedeutet. Vers 10 lautet dort: Ihr Bewohner von Tarsis, breitet euch in eurem Land aus wie der Nil, wenn er die Felder überschwemmt. Jetzt hält euch keine Fessel mehr zurück. Und nun zu Vers 11. Der Herr hat seine Hand ausgereckt über das Meer und erschreckt die Königreiche. Er hat Befehl gegeben über Phönizien, dass seine Bollwerke zerstört werden. Tyrus wird dreifach beschrieben. In Vers 7 war es die fröhliche Stadt. In Vers 8 war es die Krone. In Vers 11 ist es Phönizien, die Handelsstadt. Alle drei Beschreibungen passen genau auf Tyrus. Ich lese jetzt Vers 12. Und er, der Herr, hat gesagt: Du sollst nicht mehr fröhlich sein, du geschändete Jungfrau, du Tochter Sidon. Nach Kittim mach dich auf und zieh fort, doch wirst du auch da keine Ruhe haben. Was in Vers 4 angedeutet ist, wird hier genau benannt. Tyrus ist die Tochter von Sidon. Aus der älteren Stadt Sidon kamen die reichen Handelsleute und gründeten das prestigeträchtige Tyrus. Die Freude über den Reichtum sollte nun verschwinden, denn sowohl Tyrus als auch Sidon würden leiden. Einige dachten vielleicht, wenn sie sich nach Kittim, also nach Zypern, aufmachen, dass sie einen Neustart wagen könnten. Doch auch hier sollten sie enttäuscht werden. Gott war verantwortlich für das Geschehen, auch wenn er dafür Menschen einsetzte. Weiter geht es bei Vers 13. Siehe, die Chaldäer, dies Volk hat's getan, nicht Assur, haben die Stadt zur Wüste gemacht, sie haben Belagerungstürme aufgerichtet, ihre Paläste niedergerissen und die Stadt geschleift. Als die Assyrer schon eine große Nation waren, war Chaldäa bzw. Babylon nur ein Provinznest. Doch jetzt beherrscht Babylon die Welt. Ich lese Vers 14. Heult, ihr Tarsis-Schiffe, denn euer Bollwerk ist zerstört. Für Tyrus gibt es nach dem Gericht einen Neuanfang. Es kommt zu einer neuen wirtschaftlichen Blüte. Doch das Volk macht wie früher weiter und verunreinigt sich aufs Neue. Ich lese hierzu aus Jesaja 23, die Verse 15 bis 18. Zu der Zeit wird Tyrus vergessen werden 70 Jahre, solange etwa ein König lebt. Aber nach 70 Jahren wird es mit Tyrus gehen, wie es im Hurenlied heißt. Nimm die Harfe, geh in der Stadt umher, du vergessene Hure. Mach's gut auf dem Saitenspiel und singe viel Lieder, auf das dein wieder gedacht werde. Denn nach 70 Jahren wird der Herr die Stadt Tyrus heimsuchen, dass sie wieder zu ihrem Hurenlohn komme und Hurerei treibe mit allen Königreichen auf Erden. Aber ihr Gewinn und Hurenlohn wird dem Herrn geweiht werden. Man wird ihn nicht wie Schätze sammeln und aufhäufen, sondern ihr Erwerb wird denen zufallen, die vor dem Herrn wohnen, dass sie essen und satt werden und wohlbekleidet seien. Soweit die Verse 15 bis 18. Und wieder gehe ich nun auf die einzelnen Verse ein, beginnend mit Vers 15. Zu der Zeit wird Tyrus vergessen werden 70 Jahre, solange etwa ein König lebt. Aber nach 70 Jahren wird es mit Tyrus gehen, wie es im Hurenlied heißt. Tyrus sollte also für 70 Jahre in die Gefangenschaft geführt werden. Nun Vers 17.
Denn nach 70 Jahren wird der Herr die Stadt Tyrus heimsuchen, dass sie wieder zu ihrem Hurenlohn komme und Hurerei treibe mit allen Königreichen auf Erden. Am Ende der 70 Jahre sollte Tyrus also zurückkommen und seinen Welthandel wieder beginnen. Die Stadt würde wieder ein großes Handelszentrum werden und sie würde Unzucht mit allen Königreichen auf der Erde treiben. Der Prophet vergleicht Tyrus mit einer Hure, die ihrem unheiligen Geschäft nachgeht. Auf diese Weise spricht Gott von den großen Handelszentren. Tyrus wird wieder eine große Nation werden. Vers 18 ist nun der letzte Vers aus Kapitel 23. Aber ihr Gewinn und Hurenlohn wird dem Herrn geweiht werden. Man wird ihn nicht wie Schätze sammeln und aufhäufen, sondern ihr Erwerb wird denen zufallen, die vor dem Herrn wohnen, dass sie essen und satt werden und wohl bekleidet sein. Ihr Gewinn wird also dem Herrn geweiht werden, heilig für Jahwe sein. Gott hat ein Anrecht auf ihren Gewinn. So steht es auch in Psalm 45, Vers 13. Die Tochter Tyrus kommt mit Geschenken, die Reichen im Volk suchen deine Gunst. Wir kommen nun zu Kapitel 24 im Jesaja-Buch. In diesem Kapitel wird das zukünftige Gottesgericht über die Erde behandelt. Im vorigen Kapitel ging es um das Gericht über die einzelnen Nationen. Wir sahen, wie Gottes Gericht über eine Nation nach der anderen kam. Nun kommt es zum letzten Gericht über diese Erde. Diese Zeit nannte der Herr Jesus Christus die Zeit der großen Trübsal. Viele Bibelausleger sehen diesen Abschnitt gänzlich eschatologisch. Das heißt, der Abschnitt bezieht sich auf das letzte Gericht, das über die ganze Erde kommen wird. Im Gegensatz zu den Gerichtsworten über die einzelnen Nationen in den Kapiteln 13 bis 23, die sich größtenteils bereits erfüllt haben, findet dieses letzte Gericht in der Zukunft statt. In den ersten 13 Versen wird die Zerstörung der Erde beschrieben. Ich beginne mit Vers 1. Siehe, der Herr macht die Erde leer und wüst und wirft um, was auf ihr ist, und zerstreut ihre Bewohner. Das hebräische Wort für Erde kann entweder das Land Israel bedeuten oder die ganze Welt. Im Kontext dieses Kapitels passt es jedoch besser, dass es sich auf die ganze Welt bezieht. Nun lese ich die Verse 2 bis 6 im Zusammenhang. Und es geht dem Priester wie dem Volk, dem Herrn wie dem Knecht, der Frau wie der Magd, dem Verkäufer wie dem Käufer, dem Verleiher wie dem Borger, dem Gläubiger wie dem Schuldner. Die Erde wird leer und beraubt sein, denn der Herr hat solches geredet. Das Land verdorrt und verwelkt, der Erdkreis verschmachtet und verwelkt, die Höchsten des Volks auf Erden verschmachten. Die Erde ist entweiht von ihren Bewohnern, denn sie übertreten das Gesetz und ändern die Gebote und brechen den ewigen Bund. Darum frisst der Fluch die Erde und büßen müssen's, die darauf wohnen. Darum nehmen die Bewohner der Erde ab, sodass wenig Leute übrig bleiben. Soweit die Verse 2 bis 6 aus dem Jesaja-Buch, Kapitel 24. Gott versprach Noah, dass er die Erde nie wieder mit einer Flut zerstören würde. Hier besteht das Gericht nun im Feuer. In der Schlachterübersetzung steht für Vers 6, darum sind die Bewohner des Landes von der Glut verzehrt. Hierzu steht im 2. Petrusbrief, Kapitel 3, in den Versen 6 und 7 folgendes. Dennoch wurde damals die Welt dadurch in der Sintflut vernichtet. So werden auch der Himmel, der jetzt ist, und die Erde durch dasselbe Wort aufgespart für das Feuer, bewahrt für den Tag des Gerichts und der Verdammnis der gottlosen Menschen. In den Versen 13 bis 15 unseres Jesaja-Textes sehen wir, dass die Heiligen in der Zeit der großen Trübsal bewahrt werden. Denn so geht es zu auf Erden und unter den Völkern, wie wenn ein Ölbaum leer geschlagen wird, wie bei der Nachlese, wenn die Weinernte aus ist. Sie erheben ihre Stimme und rühmen und jauchzen vom Meer her über die Herrlichkeit des Herrn. So preiset nun den Herrn an den Gestaden, auf den Inseln des Meeres, den Namen des Herrn, des Gottes Israels.
Der übrig gebliebene Rest wird klein sein, und sie werden ihre Stimme erheben, um den Herrn zu verherrlichen. Selbst in der Zeit der Prüfung, während der Trübsal, werden sie den Namen des Herrn, des Gottes Israels, verherrlichen können. Zu dieser Zeit wird es also einen Rest geben, der aus Israel stammt, aber auch von den Inseln des Meeres, was natürlich die ganze Erde einschließt.

Das war's mal wieder. Das war eine weitere Folge der Sendereihe Durch die Bibel. In der nächsten Folge werden wir das 24. Kapitel des Jesaja-Buches, in dem das Leid ein Thema sein wird, beenden. Ich würde mich freuen, wenn Sie wieder mit dabei sind. Bis dann, auf Wiederhören und Gottes Segen mit Ihnen.

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1: Wir hören aus dem Alten Testament, aus dem Buch des Propheten Zephania, Kapitel 1, Vers 14 bis Kapitel 2, Vers 3.
2: Des Herrn großer Tag ist nahe, er ist nahe und eilt sehr. Horch, der bittere Tag des Herrn. Da werden die Starken schreien. Denn dieser Tag ist ein Tag des Grimmes, ein Tag der Trübsal und der Angst, ein Tag des Wetters und des Ungestüms, ein Tag der Finsternis und des Dunkels, ein Tag der Wolken und des Nebels, ein Tag der Posaune und des Kriegsgeschreis gegen die festen Städte und die hohen Zinnen. Und ich will die Menschen ängstigen, dass sie umhergehen sollen wie die Blinden, weil sie wieder den Herrn gesündigt haben. Ihr Blut soll vergossen werden, als wäre es Staub. Und ihre Eingeweide sollen weggeworfen werden, als wären sie Kot. Es wird sie ihr Silber und Gold nicht erretten können am Tage des Zorns des Herrn, sondern das ganze Land soll durch das Feuer seines Grimmes verzehrt werden. Denn er wird plötzlich ein Ende machen mit allen, die im Lande wohnen.
3: Sammelt euch und kommt her, du Volk, das keine Scham kennt, ehe denn ihr werdet wie Spreu, die vom Winde dahinfährt. Ehe denn des Herrn grimmiger Zorn über euch kommt, ehe der Tag des Zorns des Herrn über euch kommt. Suchet den Herrn, alle ihr Elenden im Lande, die ihr seine Rechte haltet, suchet Gerechtigkeit, suchet Demut. Vielleicht könnt ihr euch bergen am Tage des Zorns des Herrn.
1: Das war der Bibeltext für den heutigen Tag, entnommen aus der großen Hörbibel mit freundlicher Genehmigung der Deutschen Bibelgesellschaft. Hier noch einmal die Bibelstelle. Altes Testament, Zephania 1, Vers 14 bis Kapitel 2, Vers 3. Gedanken dazu kommen jetzt von Bernhard Meyer aus Mur.
4: Vielleicht werdet ihr geborgen am Zornestag des Herrn. Mit dieser Hoffnung endet heute der Abschnitt aus dem Buch Zephania. Das stellt der Bote Gottes in Aussicht, dennoch geborgen bleiben. Das spricht mich an. Dies gilt bei den Schritten, die ich in den nächsten Minuten hörend und nachdenkend gehe. Es geht um den Tag des Herrn. Der Bote Gottes mit dem Namen Zephania beschreibt diesen besonderen Tag. An diesem Tag wird abgerechnet. Gott zieht die Konsequenzen. Menschen haben sich von ihm abgewandt. Den Menschen wurde etwas viel wichtiger und größer als der, der sie erschaffen hat. Deshalb halten sie sich nicht an seine Gebote. Ihr Verhalten weist viele Dinge auf, die Gott nicht gefallen. Jetzt warnt Gott. Es gibt einen Tag, an dem Gott das letzte Wort spricht. An diesem Tag des Herrn zieht Gott zur Verantwortung. Mich ebenso. Alle Menschen werden Rechenschaft ablegen müssen. Wie Jesus es formuliert, ich sage euch aber, dass die Menschen Rechenschaft geben müssen am Tage des Gerichts von jedem nichtsnutzigen Wort, das sie reden. Zephania schildert diesen schwerwiegenden Tag mit dem Bild einer Schlacht. Eine furchtbare kriegerische Auseinandersetzung. Mich erinnert diese Schilderung an das, was ich über den fürchterlichen Kampf um Verdun im Ersten Weltkrieg gelesen habe. Oder die Berichte aus dem Zweiten Weltkrieg um die Schlacht um die Seelower Höhen vor Berlin. Grauenhaft. Wer kann in so etwas geborgen bleiben? Das kann im Kriegsgeschehen nur Gott geben. So wie beim großen Abrechnungstag Gottes. So kann der jüngste Tag und Tag des Herrn auch bezeichnet werden. Dem Abrechnungstag Gottes gingen und gehen viele erschreckende Ereignisse voraus. Wie Modelle erleben bis heute Menschen fürchterliche Tage. Dann erfahren aber auch einzelne Personen den tiefen Frieden Gottes. Mitten im Untergang sind sie geborgen, weil Gott zu mir steht. Das höre ich aus dem Satz heraus, suche den Herrn, all ihr Elenden im Lande, die ihr seine Rechte haltet. In Juda regiert damals kurz zuvor der König Josia. Er befiehlt weitgehende Reformen. Oberflächlich ist der gottgewünschte Gottesdienst wieder eingeführt. Ob diese Erneuerung aber die Herzen der Menschen damals erreicht? Die Gerüchte über eine neue Großmacht erreicht sie sicherlich. Bisher schützt das Bündnis mit dem mächtigen Ägypten, aber jetzt entwickelt sich Babylon als Großmacht. Babylonien bietet sich als neuer, mächtiger Partner an. Wohin soll sich der König orientieren? Worauf sollen die Regierenden sich stützen? Das bewegt die Menschen im Königreich Juda. Die Minister, Priester und die Königsfamilie setzen auf politische Bündnisse und Verträge. Diese Politik führt schließlich in die Katastrophe. Gott erhebt seine Stimme. Mehrere Propheten laden zum Vertrauen auf Gott ein. Die Boten Gottes werden nicht gehört. Die Großmacht Babylon kommt in Person des Nebukadnezar. Da gibt es keine andere Wahl mehr, aber das aufgezwungene Bündnis wird kurz darauf von Juda gebrochen. Was danach folgt, ist Zerstörung, Tod, Vernichtung. Ein erstes Modell des Tag des Herrn als Gericht. Mit einem weiteren Schritt gehe ich ins Neue Testament. Über Jesus bricht das Gericht Gottes herein, am sogenannten Karfreitag. Jesus wird ans Kreuz genagelt. Jesus hängt zwischen Himmel und Erde. Für jedes Wort und jede Tat, die ich spreche und tue, mit denen ich Menschen oder Gott verletze. Jesus erklärt sich als Unschuldiger bereit, all meine Schuld und Vergehen auf sich zu nehmen. Er stellt sich der Gerechtigkeit Gottes zur Verfügung. Jesus übernimmt die Konsequenzen für meine Gottlosigkeit. Gott vollzieht an ihm sein Gericht, das Ungerechtigkeit ahndet. Dunkelheit, Schmerz und Tod kennzeichnen damals diesen Freitag. An jenem entscheidenden Tag warnt Jesus: Dann werden die Menschen anfangen zu sagen zu den Bergen: Fallt über uns, und zu den Hügeln: Bedeckt uns. Diese Worte zielen auch auf den letzten endgültigen Tag des Herrn. Vielleicht werdet ihr geborgen am Zornestag des Herrn. Ganz sicher sind Menschen geborgen am Tag des Herrn. Jesus zeigt uns den Weg dorthin. Wahrlich, wahrlich, ich sage euch, wer mein Wort hört und glaubt meinem Vater, der hat das ewige Leben und kommt nicht in das Gericht. Ich verstehe dieses Glauben so: Ich nehme den Urteilsspruch Gottes an. Ich bin schuldig. Und genauso nehme ich an, was Jesus für mich tut. Ich vertraue darauf, dass Jesus am Kreuz voll für mich bezahlt. Ich habe Jesus in mein Leben eingeladen. Ich übergebe ihm das Kommando. Er soll der Herr meines Lebens sein. Der auferstandene Jesus lebt und regiert in meinem Leben. Das gibt Geborgenheit. Bereits jetzt, hier und heute. Bei Ihnen, liebe Hörerinnen und lieber Hörer, kann dies ebenfalls sein. Die Bibel stellt uns in Aussicht, Gott sagt: Wenn die Zeit kommt, dass ich mich über euch erbarme, erhöre ich euch. Wenn der Tag eurer Rettung da ist, helfe ich euch. Jetzt ist die Zeit der Gnade. Jetzt ist der Tag der Rettung. Darum kann der Prophet schon damals Hoffnung machen. Sammelt euch und kommt her. Suche den Herrn, ruft der Bote Gottes auf. Übrigens trägt Zephania dies im Namen, von Gott geborgen. So kann ich seinen Namen ins Deutsche übersetzen. Die Botschaft von Zephania ruft Ihnen und mir zu: Du kannst geborgen sein. Durch Jesus ist das möglich, ganz real und präsent, heute und in Zukunft.
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1: 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Es ist 12 Uhr. 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
2: Ich bin Jerome Nussbaum. In der Generaldebatte des Bundestags haben sich Oppositionsführerin Weidel von der AfD und Bundeskanzler Merz gegenseitige Vorwürfe mit Blick auf den Ukraine-Krieg gemacht. Weidel ging es dabei um die hohen Verteidigungskosten, die Deutschland für Kiew ausgebe. Kanzler Merz verteidigte die Unterstützung deutlich und warf Weidel eine groteske Täter-Opfer-Umkehr vor.
3: Niemand hat Russland bedroht. Die NATO nicht, die Europäische Union nicht, Deutschland nicht. Und Ihre Reaktionen zeigen genau das, wie Sie denken. Das Einzige, was Russland wirklich bedroht, ist die Strahlkraft der Demokratie.
2: Merz räumte jedoch den hohen Wahlsieg der AfD in Sachsen-Anhalt auch als ein klares Zeichen an sich selbst ein. Er erinnerte aber an die 56% der Menschen, die am Sonntag nicht die AfD gewählt haben und die verfehlte absolute Mehrheit, die sich Spitzenkandidat Siegmund erhofft hatte. SPD-Parlamentsgeschäftsführer Wiese hat die Reaktion von US-Präsident Trump auf den Wahlsieg der AfD in Sachsen-Anhalt als Einmischung zurückgewiesen. Dies gehe nicht, sagte Wiese. Bundeskanzler Merz müsse bei seinem nächsten Treffen mit Trump Tacheles reden. Merz habe aus seiner Perspektive einen guten Draht zum US-Präsidenten. Die Bundesregierung könne sich das nicht gefallen lassen. Trump hatte in der Nacht über seinen Online-Dienst der AfD zum Wahlsieg gratuliert. Die Wähler seien die schrecklichen Einwanderungsregeln und Vorschriften leid, die Deutschland so sehr geschadet hätten. Im Zollstreit erhöht US-Präsident Trump den Druck auf das Nachbarland Kanada. Bestimmte kanadische Waren dürfen nicht mehr in die USA eingeführt werden.
4: Die Einfuhrverbote wurden per Dekret verhängt, etwa für Molkereiprodukte, manche alkoholische Getränke wie Wodka und auch Motorräder und Mopeds aus Kanada. Ab dem 29. September dürfen sie nicht mehr importiert werden. Für weitere kanadische Waren gelten jetzt 50% höhere Zölle. Trump kündigte außerdem an, Unternehmen aus Kanada von den Listen zu streichen, die regeln, mit wem die US-Behörden langfristige Rahmenverträge über Produkte und Dienstleistungen abschließen dürfen. Amerikanische Hersteller würden dadurch benachteiligt, hieß es. Ulrike Klein, Redaktion.
2: Eine Technikpanne bei der britischen Flugsicherung hat auch Verbindungen nach Deutschland aus dem Plan geworfen. Die Panne ist zwar behoben, es werde aber noch einige Zeit dauern, bis sich der Betrieb vollständig normalisiert habe. Gestern waren schon 1300 Flüge von und nach London, Manchester und Birmingham gestrichen worden. Seit heute früh sind bisher mehr als 270 Verbindungen ausgefallen.
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2: Und hier die aktuellen Temperaturen. Köln, Hamburg und Bremen 18 Grad. 19 sind es in Berlin, Dresden und auch in Frankfurt am Main. 17 messen wir in Stuttgart und in München. 19 in Erfurt und Münster 18 Grad. Es bleibt vom Südwesten bis zum Oberpfälzer Wald heute stark bewölkt. Auch Regenschauer sind möglich. Genauso sieht es im Nordwesten und Norden aus. Da sind auch einzelne Gewitter mit dabei. Sonst bleibt es trocken und teils sonnig bei Höchstwerten zwischen 17 und 23 Grad. Morgen dann ähnliche Werte. In der südlichen Mitte und an der Ostseeküste bekommen wir viel Sonnenschein und es bleibt trocken. Ebenso im Südwesten. Im Norden bleibt es dagegen stärker bewölkt. Es gibt aber kaum noch Regen.
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6: Esther und der verborgene Gott. So heißt diese Sendereihe über das alttestamentliche Buch Esther, zu der ich Sie herzlich begrüße. Ich bin Kai-Uwe Wojcak. Die Geschichte von Esther ereignete sich gegen Ende des 5. Jahrhunderts vor Christus, und zwar im persischen Großreich, genauer gesagt in der Residenzstadt Susa. Nach der Zerstörung Jerusalems lebten viele Juden unter fremder Herrschaft im Perserreich. Zu ihnen gehörte auch Esther, die von König Xerxes zur Frau genommen wurde. Der Pflegevater von Esther, Mordechai, hatte ihr empfohlen, ihre jüdische Herkunft zu verschweigen. Er selbst bekam eine Anstellung am königlichen Palast und deckte eine Verschwörung gegen den König auf. Vermutlich rettete er ihm dadurch das Leben.

0: Eine wichtige Rolle in der Esther-Geschichte spielte Haman. Er war der höchste Beamte am Königshof und furchtbar wütend auf Mordechai, weil dieser ihm nicht die nötige Ehre erweisen wollte. Aus Rache fasste Haman den Plan, alle Juden im Perserreich umbringen zu lassen. Doch dann ging es ihm selbst an den Kragen. Wegen seiner Machenschaften wurde er mit dem Tod bestraft und Mordechai zum Stellvertreter des Königs erhoben. Der Plan, alle Juden auszulöschen, ließ sich jedoch nicht rückgängig machen. Stattdessen empfahl König Xerxes, einen neuen Erlass zu formulieren. Dieser Erlass empfahl den Juden, sich mit aller Kraft gegen ihre Feinde zu verteidigen. Bereits in der letzten Sendung haben wir gehört, dass es daraufhin zu einem furchtbaren Gemetzel kam. In Kapitel 9 des Esther-Buches, in den Versen 11 bis 19, folgt die Fortsetzung. Es liest Dorothea Wolfsberger, nach der Übersetzung Hoffnung für alle.
1: Noch am gleichen Tag meldete man dem König, wie viele Tote es in der Residenz Susa gegeben hatte. Da sagte er zur Königin Esther: Hier in Susa haben die Juden allein 500 Männer umgebracht, außerdem die 10 Söhne von Haman. Was werden sie dann erst in den übrigen Provinzen des Reiches getan haben? Hast du noch etwas auf dem Herzen? Was du verlangst, will ich tun. Esther antwortete: Wenn du es für richtig hältst, dann erlaube den Juden in Susa, morgen noch einmal so wie heute vorzugehen. Und die Leichen von Hamans 10 Söhnen sollen an den Galgen gehängt werden. Der König ordnete an, Esthers Bitte zu erfüllen. In Susa wurde ein entsprechendes Gesetz veröffentlicht und die 10 Söhne von Haman hängte man auf. Die Juden der Stadt kamen auch am 14. Tag des Monats zusammen und töteten 300 Mann. Doch auch jetzt nahmen sie keine Beute mit. In den Provinzen des Reiches hatten sich die Juden am 13. Tag des Monats versammelt, um sich zu verteidigen, und hatten 75.000 Feinde umgebracht, ohne jedoch zu plündern. Nun konnten sie wieder in Ruhe und Frieden leben. Am 14. Tag des 12. Monats feierten sie ein großes Freudenfest. Sie aßen und tranken zusammen. Die Juden in Susa aber hatten am 13. und am 14. Tag des Monats gegen ihre Feinde gekämpft. Darum feierten sie erst am 15. Tag des Monats Adar. Bis heute begehen die Juden in den Städten und Dörfern des Landes den 14. Tag des 12. Monats als Feiertag, an dem sie ein Festmahl geben und sich gegenseitig beschenken.
0: Aus Kapitel 9 des Esther-Buches waren das die Verse 11 bis 19. Und die Geschenke, die am Schluss erwähnt wurden, täuschen nicht darüber hinweg, dass es ein furchtbares Blutbad gegeben hat. Dr. Simone Evers hat bereits in der letzten Sendung versucht, das Geschehen einzuordnen. Jetzt folgen dazu weitere Gedanken von Ruben Sommer.
2: Was uns Simone in der letzten Episode erzählt hat, das war echt keine leichte Kost. Und auch heute wird's nochmals herausfordernd, denn auch in diesen Versen, von denen wir in dieser Episode hören, steckt nochmals viel Gewalt und Tod. Wie Simone bereiten auch mir diese Verse Bauchschmerzen. Wieso gibt es kein anderes Ende für diese Geschichte? Hätte Gott nicht auch für Frieden sorgen können? Ja, ich glaube, zwei wichtige Aspekte hat uns Simone bereits in der letzten Episode mit an die Hand gegeben. Erstens, der Erlass des Königs, dass die Juden sich gegen ihre Feinde verteidigen dürfen und werden, falls nötig, war in allen Provinzen des Reiches bekannt. Wer also dennoch kämpfte, der musste damit rechnen, dass er getötet wird. Es geht in diesem Kapitel also nicht darum, dass die Juden einfach heimtückisch und wahllos Menschen ermorden, sondern um den Tod in einem Kampf, den man eigentlich nicht kämpfen musste und auch nicht sollte. Zweitens, wenn wir den Gesamtkontext der Bibel betrachten, dann kann man vermutlich sagen, dass zumindest das, was mit Hamans Familie geschah, einen göttlichen Gerichtsakt darstellt, der hier in der Geschichte von Esther sein Ende findet. Als Gott zur Zeit von Mose in der Wüste für Israel den Sieg gegen die Amalekiter errang, sagte er nach der Schlacht zu Mose: Schreib zur Erinnerung in einem Buch nieder, was heute geschehen ist, und präge Josua die Worte ein. Denn ich werde die Amalekiter völlig vernichten, niemand wird sich mehr an sie erinnern. Und diese prophetischen Worte, die scheinen sich hier bei Esther zu erfüllen. In den Versen unseres Textes scheint sich für mich aber noch ein weiterer wichtiger Aspekt zu verbergen in Bezug auf dieses gewaltvolle Kapitel, auf den ich in dieser Episode noch etwas genauer eingehen möchte. Ich gehe an dieser Stelle nicht direkt nochmal auf das Thema Gewalt im Estherbuch bzw. auch Gewalt in der Bibel allgemein ein. Wir haben uns als Team dazu entschieden, dazu eine Sonderfolge zu machen, in der wir das dann nochmal etwas ausführlicher behandeln werden. Worauf ich in dieser Episode etwas genauer eingehen möchte, ist das Thema Verantwortung mit Macht, die einem gegeben wird, gut umzugehen. Was mich etwas irritiert hat, als ich den Text dieser Episode einige Male gelesen habe, ist, warum Esther den König darum bittet, dass er sein Gesetz, das es den Juden erlaubt, sich zu verteidigen und zu kämpfen, noch einen weiteren Tag verlängern soll. Ja, denn diese einfache Bitte hat in Susa, wie wir im Text lesen, weiteren 300 Männern das Leben gekostet. Und wir lesen da kurz drüber und denken vielleicht, ja, weil es in der Bibel steht, ist es wahrscheinlich okay, dass Esther das gefragt hat, oder wenn es in der Bibel steht, dann wollte Gott das ebenso. Und ich frage mich hier ernsthaft, wollte Gott das wirklich so? Ich meine, nur weil es nicht gewertet wird, heißt das in meinen Augen noch lange nicht, dass sich das Gott auch so gewünscht hat. Nur weil Esther die Macht hat, etwas zu tun, bedeutet das noch lange nicht, dass sie dann auch das Richtige tut. Gerade auch im Alten Testament werden Situationen oft nicht spezifisch gewertet, war es jetzt gut oder nicht, der Autor gibt uns keine Hilfestellung, wie wir jetzt ethisch bewerten können, wie sich die Person in dieser Situation entschieden hat, sondern vielmehr werden wir manchmal auch herausgefordert, selbst darüber nachzudenken. Hey, aus Gottes Perspektive gedacht, wie hat sich dieser Mensch jetzt verhalten? War das eine gute Entscheidung, die Gott gefreut hat, oder war das vielleicht auch eine Entscheidung, die Gottes Herz gebrochen hat? Ich glaube nämlich, dass Gott uns oft sehr viel mehr Macht anvertraut, als wir uns das bewusst sind, und dass wir darum auch viel mehr Verantwortung haben und tragen für das, was wir tun, als wir manchmal meinen. Gott hat den Juden, hat Esther, den Kairos, sein Momentum geschenkt, und was sie tun, das gelingt. Wird der König also Ja sagen, wenn Esther darum bittet, die Gültigkeit seines Gesetzes noch einen Tag zu verlängern? Ja, natürlich, denn die Kraft des Kairos ist da. Hätte es auch noch eine andere Lösung gegeben? Ich lehne mich an dieser Stelle etwas aus dem Fenster und behaupte Ja. Was wäre denn diese Option gewesen? Warum nicht so etwas wie Frieden oder Versöhnung oder Gnade? So klug, selbstbeherrscht und weise, wie wir Esther in den letzten Kapiteln erlebt und kennengelernt haben, so habe ich an diesem Punkt der Geschichte den Eindruck, dass sie sich zu sehr von ihren eigenen Gefühlen leiten lässt. Für mich ja auch völlig nachvollziehbar, denkt man an die Umstände, und doch bleibt da irgendwie ein fader Nachgeschmack zurück. Was ist in diesen Versen geschehen? War es Esthers oder Gottes Wille? Esther hat die Macht, einen weiteren Tag, zumindest für ihre Feinde, Leid zu verursachen, und diese Macht nutzt sie, um genau das zu tun. Hätte sie anders handeln können? Die Macht dazu hätte sie auf jeden Fall gehabt. Wenn ich so darüber nachdenke, dann hallen mir die Worte von Jesus nach, der sagt, vergleicht nicht Gleiches mit Gleichem und liebt eure Feinde. Gerade die Juden hätten es doch eigentlich besser wissen müssen. Wie nachsichtig und gnädig war Gott mit ihnen stets gewesen, trotz all ihrer schlimmen Vergehen gegen ihn. Was Esther hier tut, ist für mich deshalb nicht gerade vorbildlich. Und ich glaube, da können wir uns auch ganz selbst mal gut an der Nase nehmen, uns in die Verantwortung ziehen. Macht ist grundsätzlich in meinen Augen weder gut noch schlecht. Macht hat ein neutrales Potenzial. Wir können Macht im Guten oder im Schlechten ausüben und haben damit eine bestimmte Wirkung auf unser Umfeld und einen direkten Einfluss auch auf das Leben unserer Mitmenschen. Das bedeutet, mit unseren Entscheidungen können wir Leid verursachen oder Frieden stiften. Und wenn man sich das so überlegt, dann finde ich persönlich, geht das schon noch mal etwas tiefer unter die Haut, wenn Jesus dann in der Bergpredigt sagt: Glücklich sind, die Frieden stiften, denn Gott wird sie seine Kinder nennen. Glücklich sind, die Frieden stiften, denn Gott wird sie seine Kinder nennen. Wo in deinem Leben hat Gott dir Macht gegeben? Macht zu entscheiden, Macht über andere Menschen? Und wie gehst du damit um? Lässt du deinen Willen geschehen oder seinen Willen geschehen? Wo hast du vielleicht Leid verursacht, obwohl es deine Aufgabe gewesen wäre, für Frieden zu sorgen? Sich diese Fragen regelmäßig zu stellen, kann uns helfen, uns immer wieder bewusst zu werden, wo wir neu ein gnädiges und barmherziges Herz brauchen. Ja, wo wir korrekturfähig sein müssen und wo wir neu lernen müssen, Gottes Willen über unseren eigenen zu stellen. Damit Macht nicht zu Machtmissbrauch führt, sondern Macht zu Segen wird. Und ich bin überzeugt, wo genau das passiert, da gibt es Hoffnung auf Versöhnung, auf Frieden, und wir sorgen dafür, dass unsere Mitmenschen so behandelt werden, wie Gott sich das wünscht. Ja, nimm diese Fragen gerne mal für dich mit und denke darüber nach. Wo habe ich Macht? Und was bedeutet das für mich? Wie muss ich mich damit verhalten? Wie muss ich damit umgehen, damit ich zu einem Friedensstifter, zu einem Segensspender werden kann?

0: In unserem Bibeltext aus dem Buch Esther, Kapitel 9, geht es nun weiter mit den Versen 20 bis 32.
1: Mordechai schrieb auf, was damals geschehen war, und schickte einen Brief an alle Juden bis in die entferntesten Provinzen des Persischen Reiches. Darin bestimmte er, dass sie Jahr für Jahr den 14. und 15. Tag des 12. Monats, des Monats Adar, feiern sollten. Denn an diesen Tagen hatten sie sich von ihren Feinden befreit. Ihr Leid hatte sich in Freude verwandelt und ihre Trauer in Jubel. Am 14. und 15. Tag des Monats sollten die Juden zu fröhlichen Festessen zusammenkommen, sich gegenseitig beschenken und auch die Armen dabei nicht vergessen. So wie Mordechai es angeordnet hatte, wurden die beiden Feiertage bei den Juden zum festen Brauch. Man nannte sie auch das Purimfest. Denn als Haman, der Todfeind der Juden, sie alle töten wollte, ließ er das Los, das sogenannte Pur, werfen, um den günstigsten Zeitpunkt für seinen Plan herauszufinden. Als Xerxes davon erfuhr, befahl er in einem Schreiben, Haman solle dasselbe Schicksal erleiden, das er den Juden gewünscht hatte. Er und seine Söhne wurden gehängt. Weil die Juden dies alles selbst miterlebt oder davon gehört hatten und weil Mordechai es in seinem Brief so anordnete, verpflichteten sie sich, jedes Jahr zur selben Zeit diese beiden Tage genau nach den Vorschriften zu feiern. Dieser Brauch sollte auch für ihre Nachkommen und für alle Nichtjuden gelten, die zum Judentum übertreten würden. Was damals geschehen war, durfte nie in Vergessenheit geraten. In jeder Generation sollten die jüdischen Familien das Purimfest feiern, ganz gleich, in welcher Stadt und Provinz sie wohnten. Der Brauch sollte auch in ferner Zukunft nie untergehen. Königin Esther, die Tochter von Abihail, und der Jude Mordechai verfassten noch ein zweites Schreiben über das Purimfest. Es enthielt genaue Anweisungen für die Durchführung der Feier und wurde an alle Juden in den 127 Provinzen des Persischen Reiches gesandt. Esther und Mordechai wünschten ihnen Frieden und erklärten, dass sie sich stets für sie einsetzen würden. Sie wiesen die Juden noch einmal darauf hin, dass sie und ihre Nachkommen das Fest so feiern sollten, wie es vorgeschrieben war. Der Feier musste eine Zeit des Fastens und Klagens vorangehen. Mit ihrem Erlass führte Esther das Purimfest und seine Vorschriften für alle Juden verbindlich ein. Er wurde schriftlich festgehalten.
0: Erinnern Sie sich? Auch der Anfang des Esther-Buches begann mit einem Fest, mit einem maßlos prunkvollen Gelage, das König Xerxes zu seiner eigenen Ehre gab. Jetzt stellt Dr. Simone Evers klar:
2: Am Schluss aber steht ein anderes Fest. Eines, das Gott in den Mittelpunkt stellt und an sein Wirken erinnert. Das erste ist längst vergessen. Das zweite hat bis heute Bestand. Ja, noch heute feiern Juden das Purimfest. Heutzutage ist es zwar eher ein profanes Fest und wird oft als der jüdische Karneval betitelt. Es wird bunt und fröhlich gefeiert. Es beginnt oft mit einem Fasten, man liest die Esther-Rolle, beschenkt sich gegenseitig und gibt Almosen. Warum war es Esther und Mordechai so wichtig, dass all dies nicht nur niedergeschrieben, sondern auch jährlich miteinander gefeiert wird? Mit Nachdruck, ganze zweimal, ergeht dieser Befehl an die Juden im ganzen Land. Ich glaube, die beiden haben begriffen, wie schnell wir Menschen dazu neigen, Gottes Wirken in unserem Leben zu vergessen. Unser Fokus richtet sich stattdessen auf neue Probleme, ohne innezuhalten und einen Blick zurückzuwerfen. Und das ist mega schade. Denn wenn ich mich an Gottes Treue erinnere, kann ich ja mit viel mehr Hoffnung und Vertrauen weitermachen. Als Ärztin erlebe ich Vergessen auch in meinem Berufsalltag. Ich arbeite nämlich unter anderem mit Demenzpatienten, die vieles nicht mehr wissen. Namen, Strukturen, selbst Alltägliches. Und doch gibt es da Erinnerungen, die erstaunlich tief sitzen. Erst neulich sprach eine Patientin in ihrer Unruhe und Verzweiflung plötzlich den Namen Jesus aus und wurde daraufhin viel ruhiger. Als ob in der Tiefe ihres Gedächtnisses eine Spur geblieben ist, die niemand löschen kann. Aus der Medizin wissen wir, Vergessen ist ganz normal und sogar notwendig. Unser Gehirn filtert und schwächt Synapsen ab, um Relevantes von Wesentlichem zu trennen, also somit das Gedächtnis effizient zu halten. Nur, was ist eigentlich für dich das Wesentliche? Für Esther und Mordechai war es wesentlich, dass Gottes Beistand nicht in Vergessenheit gerät und reihten sich somit ein in eine lange Tradition. Denn schon ihre Vorfahren, wie Abraham, Mose oder Josua, errichteten oft Gedenkzeichen und feierten Feste, um an Gottes Hilfe zu erinnern. Und ja, selbst Gott setzte ein sichtbares Zeichen des Friedens in Form eines Regenbogens als Erinnerung an seinen Bund mit den Menschen. Und er ordnete das Passahfest an. Im Judentum spielen Erinnerungen und die damit verbundene Dankbarkeit also eine zentrale Rolle. Und im Christentum knüpft Jesus daran an. Beim Abendmahl sagt er: Tut dies zu meinem Gedächtnis. Erinnerung ist hier kein Nebenthema, sondern zentral für unseren Glauben und unsere Nachfolge. Und es ist durchaus klug, dass Erinnerung in Form eines Festes geschieht. Musik, Düfte, Farben, Geschmack, ganz viele Sinne sind hier beteiligt. Und diese sogenannte multisensorische Einbettung stärkt die Gedächtnisspur. Zudem kommt die jährliche Wiederholung, Tradition, Rituale und das gemeinsame Feiern. Das prägt sich ein, ins Gedächtnis und ins Herz. Bemerkenswert ist auch, dass Esther hier an die kommenden Generationen denkt. Auch diese sollen mitfeiern, aus ihrer Geschichte lernen und Hoffnung schöpfen können. Denn jede Generation hat ihre eigenen Herausforderungen. Glücklicherweise sieht sich nicht jede mit einem Genozid konfrontiert, aber es kann auch nicht jede durchs geteilte Meer gehen. Aber durch die Erinnerung an Gottes Taten in der Vergangenheit werden auch neue Generationen Jahrtausende später noch getragen. Und das berührt auch mich. Und ich frage mich, was habe ich eigentlich mitbekommen? Welche Erinnerungen ich meinem Kind mitgeben möchte? Was soll es tief in seinem Herzen tragen, wenn vieles andere verblasst? Und welche Feste, Rituale, Gedächtnisstützen können das stärken? Und diese Fragen möchte ich auch dir, liebe Hörerin, lieber Hörer, mitgeben. Denn am Ende bleibt manchmal nur noch wenig. Aber der Name Jesus kann reichen, um Frieden zu schenken. Erinnerung ist keine Nostalgie, sondern Lebensgrundlage. Sie lässt uns neuen Herausforderungen mit der Erfahrung begegnen: Gott war treu und er wird es bleiben.

0: Wir erreichen das 10. und zugleich letzte Kapitel im alttestamentlichen Buch Esther. Und überraschenderweise besteht es nur aus 3 etwas längeren Versen. Nach der Lesung werden sie von Ruben Sommer kommentiert.
1: König Xerxes legte den Bewohnern des ganzen Persischen Reiches bis hin zu den fernsten Küstengebieten Steuern auf. Seine großen Taten und Verdienste sind in der Chronik der Könige von Medien und Persien beschrieben. Dort steht auch, welche hohe Stellung er Mordechai verlieh. Dieser war nach dem König der mächtigste Mann im Reich. Bei den Juden genoss er ein hohes Ansehen. Er wurde von allen sehr geschätzt, weil ihm das Wohl seines Volkes am Herzen lag und er sich stets für sie eingesetzt hatte.
2: Ja, die letzten Verse des Esther-Buches, die wir gerade eben gehört haben, die scheinen im ersten Moment irgendwie ein wenig aus dem Kontext zu fallen. Was haben diese 3 Verse mit der Geschichte von Esther zu tun? Gerade weil sie irgendwie etwas losgelöst vom Kern der Geschichte erscheinen, wurden sie in der Forschung oft für eine spätere Hinzufügung an den eigentlichen Text gehalten. Meiner Meinung nach fügen sich diese Verse aber sehr gut in den Gesamtrahmen der Erzählung ein und bilden einen logischen Schluss für diese Geschichte. Und warum ich das denke, werde ich jetzt gleich etwas genauer ausführen. Lasst uns noch einmal gemeinsam diese 3 Verse etwas genauer unter die Lupe nehmen. In Vers 1 lesen wir, dass König Xerxes den Bewohnern des ganzen Persischen Reiches bis hin zu den fernsten Küstengebieten Steuern auferlegt. Das scheint auf den ersten Blick echt etwas out of the context zu sein. Warum wird das mit diesen Steuern hier so kommentarlos erwähnt? Was sollen das für Steuern sein? Das ist in der Auslegung tatsächlich ziemlich intensiv diskutiert worden. Gerade weil das hebräische Wort Maß, das die Hoffnung für alle mit Steuern übersetzt, nicht ganz einfach zu deuten ist. Es kann neben Steuern auch Tribut oder Fronarbeit, also erzwungene, unbezahlte Arbeitsleistung heißen. An so eine unbezahlte oder erzwungene Arbeitsleistung zu denken, scheint mir irgendwie nicht so ganz in den Kontext dieser Geschichte hineinzupassen. Im Esther-Buch gibt es kein entsprechendes Motiv, das den König zu so einer Handlung veranlassen würde. Das Motiv der Steuer hingegen, das kommt vor. In Esther 2,18 haben wir gehört, wie der König den Bewohnern der Provinzen die Steuern erlässt, als Esther Königin wird. Nun werden wieder Steuern erhoben, es schließt sich also ein Kreis und das deutet darauf hin, dass die Geschichte jetzt zu einem Abschluss kommt. Dasselbe gilt auch für die Ortsangabe der fernsten Küstengebiete. Diese Ortsangabe findet sich in der hebräischen Bibel auch so in Jesaja 11,11 und Jesaja 24,15. Und dort stehen diese fernsten Küstengebiete für den westlichen Teil der Welt, so wie sie die Israeliten kennen, also die westlichen Küstengebiete am Mittelmeer. Auch hier schließt sich nun wieder ein Kreis. Denn diese Ortsangabe ist das Gegenstück zu der Ortsangabe in Esther 1,1, wo uns erzählt wurde, dass das Reich von Xerxes eine Ausdehnung von Indien bis nach Äthiopien hatte. Interessant ist außerdem, dass das Motiv der Steuer noch einen weiteren Kreis schließt. Für den bibelkundigen Juden nämlich erinnert das hebräische Wort Maß für Steuer nämlich an König Salomo. Besonders bei ihm wird dieser Begriff relativ häufig verwendet im Samuel- und Königebuch. Salomo war ein großer und machtvoller König. Und genau das wird ja ein Vers später in unserem Text auch über Xerxes gesagt. Es steht, seine großen Taten und Verdienste sind in der Chronik der Könige von Medien und Persien beschrieben. Genau wie Salomo wird Xerxes am Ende des Buches als mächtiger und verdienstvoller König dargestellt. Und damit findet wieder eine Umkehrung der Dinge statt, so wie wir es schon so oft im Esther-Buch erlebt haben. Am Anfang des Esther-Buches will Xerxes seine Macht zur Schau stellen und scheitert daran, den Schein zu wahren. Weil er aber schlussendlich seinen Teil dazu beiträgt, dass die Juden eben nicht vernichtet, sondern gerettet werden, wird er tatsächlich zu einem machtvollen König. Es ist ähnlich wie bei Mordechai und Haman. Als Xerxes sich selbst als einen machtvollen König zeigen will, scheitert er, ähnlich wie später auch Haman scheitert. Aber weil er hilft, den Juden das Leben zu retten, wird er von Gott erhöht, genauso wie Mordechai, als er Xerxes das Leben rettet. Xerxes bekommt, was er verdient, aber nicht, weil er sich das selbst gibt, sondern weil er es von Gott erhält. Wir lesen weiter, dass in den Chroniken der Könige von Medien und Persien außerdem steht, was für eine hohe Stellung Mordechai von Xerxes erhalten hat. Er ist der zweithöchste Mann des ganzen Reiches. Das Wohl seines Volkes lag ihm am Herzen und er setzte sich stets für sie ein. Mordechai wird also als ein barmherziger Fürsprecher beschrieben, der in Erinnerung bleibt, weil er sein Volk vor dem Tod gerettet hat. Was hier am Ende des Buches auffällt, Esther taucht plötzlich gar nicht mehr auf. Der große Höhepunkt ist vorbei, die Rettung ist geschehen und jetzt steht auf einmal Mordechai im Mittelpunkt? Ja, aber warum? Warum wird Esther hier nicht mehr erwähnt? Hat das mit ihrem Geschlecht zu tun oder wurde sie übergangen? Ich glaube, nein. Was wir hier lesen, ist in keiner Art und Weise eine Abwertung von Esther als Figur, sondern ein bewusster theologischer Akzent, der hier gesetzt wird. Die Aufmerksamkeit verschiebt sich in den letzten Versen des Esther-Buches weg von den dramatischen Geschehnissen der letzten Kapitel hin zu einer tieferen Frage. Was bleibt jetzt, wo die Rettung geschehen ist? Und was bedeutet das für Gottes Volk? Die Bibel beschreibt Mordechai am Ende des Buches nicht einfach als erfolgreichen Beamten oder cleveren Strippenzieher, sie bezeichnet ihn fast schon wie eine Gestalt mit prophetischem Glanz. Mordechai sitzt zur Rechten des Königs. Er bringt seinem Volk Frieden. Er wird erhoben, geehrt, respektiert. Mordechai sitzt zur Rechten des Königs. Er bringt seinem Volk Frieden. Er wird erhoben, geehrt, respektiert.

auf ihrem Nacken setzt. Vom Berg Zion aus wird der Herr deine königliche Macht bis in die fernsten Länder ausweiten, nun herrsche über alle deine Feinde. Wenn du ein Heer zum Kampf aufstellst, wird dir dein Volk begeistert folgen. Feierlich geschmückt, voll jugendlicher Kraft stehen dir die Krieger in großer Zahl zur Seite. Das kommt inhaltlich irgendwie bekannt vor, oder? Auf mich wirken diese Verse wie ein geistlicher Schatten der Esther-Geschichte. Auch Mordechai wird erhöht, er sitzt oder thront an der rechten Seite des Königs über seinen Feinden, sein Volk verteidigt sich, kämpft gegen die Feinde, es wird vor dem Tod gerettet und alles geschieht letztendlich nicht aus eigener Kraft, sondern weil Gott im Verborgenen wirkt. Und genau darin wird Mordechai in gewisser Art und Weise zu einer Vorausdeutung auf Jesus Christus. Auch Jesus tritt für sein Volk ein. Auch Jesus wird erhöht an die rechte Seite Gottes, seines Vaters. Und auch durch Jesus kommt Rettung, die ewige Rettung vor dem Tod durch seine Hingabe am Kreuz. Und so gesehen beantwortet das Ende des Esther-Buches die große Frage, die uns durch das ganze Buch hindurch begleitet hat. Wo ist Gott? Die Antwort lautet, Gott ist da. Er war die ganze Zeit da. Und dass er in seinem Handeln manchmal verborgen bleibt, ändert überhaupt nichts an dieser Tatsache. Und sein Handeln geht weiter. Über Esther hinaus, über Mordechai hinaus, im Licht des Neuen Testaments, bekommt dieses verborgene Wirken Gottes ein Gesicht, einen Namen, Jesus Christus. In ihm wird sichtbar, was uns die Esther-Geschichte schon ganz lange und leise zuflüstert. Gott ist ein Retter, einer, der für uns eintritt, einer, der erhöht, einer, der bleibt und uns das Leben schenkt. Nimm das mit aus dieser Zeit mit dieser Geschichte, aus dieser Zeit, die wir mit Esther erlebt und verbracht haben, wenn du dich das nächste Mal fragst, wo ist Gott in meinem Leben? Dann erinnert uns diese Geschichte daran, auch wenn Gott manchmal verborgen ist, ist er trotzdem da. Er handelt, er führt, er alleine rettet. Und in Jesus Christus wird dieses Handeln sichtbar. Für dich, für mich, für alle, die hoffen und an ihn glauben. Und das wollen wir für uns in Anspruch nehmen.

Esther und der verborgene Gott. So heißt diese Sendereihe von IRF Plus und dem Internetportal BibleTunes. Die Referenten waren Ruben Sommer und Dr. Simone Evers. Für den Bibeltext haben wir eine Hörbibel aus dem Fontes Verlag Basel verwendet. Die Urheberrechte liegen bei Biblica. 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Tja, und nun? Wie Sie gehört haben, endet das Buch Esther mit Kapitel 10. Aber unsere Reihe zum Buch Esther ist damit noch nicht zu Ende. In 3 weiteren Folgen geht es um die Frage, was wir heute mit der Geschichte von Esther anfangen können. Das Thema Gewalt, das vorhin bereits angedeutet wurde, wird noch einmal ausführlich aufgegriffen. Und es geht um die Bedeutung des Buches Esther für das Judentum. Ich würde mich freuen, wenn Sie sich auch beim nächsten Mal mit uns auf Spurensuche nach Gott begeben. Dem Gott, der im Buch Esther eigentlich gar nicht vorkommt. Gottes Segen wünscht Ihnen Kai-Uwe Wolczak.

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2: Ich bin Jerome Nussbaum. In der Generaldebatte des Bundestags haben sich Oppositionsführerin Weidel von der AfD und Bundeskanzler Merz gegenseitige Vorwürfe mit Blick auf den Ukraine-Krieg gemacht. Weidel ging es dabei um die hohen Verteidigungskosten, die Deutschland für Kiew ausgebe. Kanzler Merz verteidigte die Unterstützung deutlich und warf Weidel eine groteske Täter-Opfer-Umkehr vor.
3: Niemand hat Russland bedroht. Die NATO nicht, die Europäische Union nicht, Deutschland nicht. Und Ihre Reaktionen zeigen genau das, wie Sie denken. Das Einzige, was Russland wirklich bedroht, ist die Strahlkraft der Demokratie.
2: Merz räumte jedoch den hohen Wahlsieg der AfD in Sachsen-Anhalt auch als ein klares Zeichen an sich selbst ein. Er erinnerte aber an die 56% der Menschen, die am Sonntag nicht die AfD gewählt haben und die verfehlte absolute Mehrheit, die sich Spitzenkandidat Siegmund erhofft hatte. SPD-Parlamentsgeschäftsführer Wiese hat die Reaktion von US-Präsident Trump auf den Wahlsieg der AfD in Sachsen-Anhalt als Einmischung zurückgewiesen. Dies gehe nicht, sagte Wiese. Bundeskanzler Merz müsse bei seinem nächsten Treffen mit Trump Tacheles reden. Merz habe aus seiner Perspektive einen guten Draht zum US-Präsidenten. Die Bundesregierung könne sich das nicht gefallen lassen. Trump hatte in der Nacht über seinen Online-Dienst der AfD zum Wahlsieg gratuliert. Die Wähler seien die schrecklichen Einwanderungsregeln und Vorschriften leid, die Deutschland so sehr geschadet hätten. Im Zollstreit erhöht US-Präsident Trump den Druck auf das Nachbarland Kanada. Bestimmte kanadische Waren dürfen nicht mehr in die USA eingeführt werden.
4: Die Einfuhrverbote wurden per Dekret verhängt. Etwa für Molkereiprodukte, manche alkoholische Getränke wie Wodka und auch Motorräder und Mopeds aus Kanada. Ab dem 29. September dürfen sie nicht mehr importiert werden. Für weitere kanadische Waren gelten jetzt 50% höhere Zölle. Trump kündigte außerdem an, Unternehmen aus Kanada von den Listen zu streichen, die regeln, mit wem die US-Behörden langfristige Rahmenverträge über Produkte und Dienstleistungen abschließen dürfen. Amerikanische Hersteller würden dadurch benachteiligt, hieß es. Ulrike Klein, Redaktion.
2: Eine Technikpanne bei der britischen Flugsicherung hat auch Verbindungen nach Deutschland aus dem Plan geworfen. Die Panne ist zwar behoben, es werde aber noch einige Zeit dauern, bis sich der Betrieb vollständig normalisiert habe. Gestern waren schon 1300 Flüge von und nach London, Manchester und Birmingham gestrichen worden. Seit heute früh sind bisher mehr als 270 Verbindungen ausgefallen.
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2: Und hier die aktuellen Temperaturen. Köln, Hamburg und Bremen 18 Grad. 19 sind es in Berlin, Dresden und auch in Frankfurt am Main. 17 messen wir in Stuttgart und in München. 19 in Erfurt und Münster 18 Grad. Es bleibt vom Südwesten bis zum Oberpfälzer Wald heute stark bewölkt. Auch Regenschauer sind möglich. Genauso sieht es im Nordwesten und Norden aus. Da sind auch einzelne Gewitter mit dabei. Sonst bleibt es trocken und teils sonnig bei Höchstwerten zwischen 17 und 23 Grad. Morgen dann ähnliche Werte. In der südlichen Mitte und an der Ostseeküste bekommen wir viel Sonnenschein und es bleibt trocken. Ebenso im Südwesten. Im Norden bleibt es dagegen stärker bewölkt. Es gibt aber kaum noch Regen.
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1: Am 26. August krachte im Himalaya ein Teil eines Gletschers ins Tal und löste dabei eine verheerende Sturzflut aus. Vor allem das Gebiet entlang des Flusses Trishuli in Nepal wurde getroffen. Straßen sind zerstört oder durch Erdrutsche blockiert. Man weiß nicht genau, wie viele Menschen zu Tode gekommen sind. Es sind aber auf jeden Fall mehr als 1000 Opfer. Thomas Meyer, ein Mitarbeiter der nepalesischen christlichen Hilfsorganisation HDCS, berichtet, wie schwierig der Zugang zu den betroffenen Menschen ist.
2: Die Situation hier vor Ort ist immer noch nicht ganz klar. Wir haben immer noch die Situation, dass es sehr, sehr schwierig ist, höher in die Gebiete zu Tibet raufzukommen, nach Rasuwa. Die Straße ist teilweise gestört und mit Erdrutschen auch blockiert. Weil wir ja immer noch Monsun haben, es täglich regnet. Der Zugang zu den unteren Gebieten ist etwas einfacher momentan. Wir schaffen es, auf die Westseite vom Trishuli River zu kommen in knapp 8 Stunden mit allradgetriebenen Fahrzeugen. Die Armee und die Polizei sind immer noch auf der Suche nach Überlebenden im oberen Gebiet, weil ganz oben kann man eh nur mit Helikoptern, Polizei und Militär arbeiten. Zusammengefasst kann man sagen, im oberen Bereich ist immer noch sehr undurchsichtig und wir wissen nicht genau, was passiert und wer noch da ist und wo jemand ist. Im unteren Bereich in Nuakot und weiter runter den Fluss entlang laufen die Hilfsarbeiten an.
1: Das Ausmaß der Katastrophe ist noch lange nicht zu überblicken. Viele Menschen werden noch vermisst oder sind ums Leben gekommen. Häuser und ganze Existenzen wurden weggeschwemmt. Thomas Meyer berichtet, welche Eindrücke er aus dem Krisengebiet mitgenommen hat.
2: Wie es den Menschen vor Ort geht, ist sehr, sehr schwierig zu beschreiben. Weil wir haben ja die direkt Betroffenen, denen alles weggeschwommen ist, die Familienangehörigen verloren haben und direkt im Flussbett gelebt haben. Die sind immer noch tiefst traumatisiert und man weiß auch nicht genau, wo alle Leute sind. Viele sind nach Kathmandu ausgeflogen worden, sind untergekommen bei ihrer Verwandtschaft, die überlebt haben und versuchen jetzt zu verarbeiten. Aber die Schwere des Traumas können wir momentan erst erahnen und werden wir dann über die nächsten Jahre sehen, inwieweit das die Gesellschaft rund um diesen Fluss auch weiter beschäftigen wird. Auf der anderen Seite sehen wir große Dankbarkeit bei den Menschen für die Hilfe, die ankommt und können sehen, dass auch viele Organisationen und Gemeinden in der Hilfe wirklich tief involviert sind und den Menschen helfen wollen.
1: Die Hilfsorganisation HDCS will deshalb nicht nur in der akuten Nothilfe aktiv bleiben. Geplant sind auch Unterstützung beim Wiederaufbau, Hilfe für Schulen und Maßnahmen zur Katastrophenvorsorge. Dabei geht es den Helfern um die körperliche und die seelische Not der Menschen.
2: Als lokale christliche Organisation ist uns halt wichtig, den Menschen da zu helfen, wo sie wirklich auch die Not haben. Und das ist an Leib und an Seele. Und deswegen werden wir in den nächsten Monaten definitiv weiterhin mit der Bevölkerung arbeiten und tun können, dass wir Gottes Liebe weitergeben können. Neben der Nothilfe haben wir jetzt auch angefangen, die Recovery Phase, also die Phase, die nach dem ersten Schock kommt, vorzubereiten. Wir werden als Organisation in den Bereichen Gesundheit versuchen, den Menschen in den nächsten Monaten zu helfen und dann auch beim Wiederaufbau natürlich aktiv zu werden. Wir werden aber auch im Bereich von Schule unterstützen und natürlich in der Krisenvorbereitung für die nächsten Katastrophen, die wir erwarten, auch in diesem Tal.
1: Auf die Menschen in Nepal kommen Jahre des Wiederaufbaus zu, mit vielen offenen Fragen. Viele Häuser sind zerstört und manche Menschen werden vermutlich nicht in ihre Heimat im Tal zurückkehren können, da die Infrastruktur in den Himalaya-Gebieten nur mit großen Aufwänden wieder aufgebaut werden kann. Thomas Meyer nochmal.
2: Wie es langfristig für die Menschen in diesem Tal weitergeht, das steht einfach noch nicht fest. Viele Häuser sind komplett weg, ganz Familien sind ausgelöscht, die werden nicht mehr in dieses Tal gehen. Auch die Wiederbebauung in dem Tal wird schwierig werden, weil einfach diese Angst vor dieser Wahnsinnsflut, die da passiert ist, immer wieder kommen wird. Von dem her müssen wir da warten, bis die Regierung zusammen mit den Lokalregierungen erklären wird, was sie weiterhin vorhaben. Wohin werden Leute umgesiedelt, die in diesem Tal lebten? Was brauchen diese Menschen dann in dem Moment? Und das wird sich alles erst in den nächsten Tagen und Wochen klären.
1: Thomas Meyer von der nepalesischen christlichen Hilfsorganisation HDCS über die schwierige Lage nach der Sturzflut in Nepal. 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
1: Was hat der Humorist und Zeichner Wilhelm Busch behauptet vor etwas mehr als 150 Jahren in seiner launigen Geschichte von der frommen Helene? Es ist ein Brauch von alters her, wer Sorgen hat, hat auch Likör. Die Strategie, Sorgen in Alkohol zu ertränken, zumindest der Versuch, sorgenvolle Gedanken zu betäuben, ist noch deutlich älter. Und es gibt bestimmt noch ein paar Strategien mehr, um Sorgen zu bekämpfen. Das Problem? Sorgen sind wie Unkraut, sie kommen immer wieder. Jesus von Nazareth, der Sohn der Maria, der Sohn Gottes, hat sich nicht nur um die Rettung der Menschheit gekümmert, die Sorgen der kleinen Leute waren ihm ebenfalls nicht egal. Was sagt Jesus in der Bergpredigt? Macht euch keine Sorgen um euer Leben, was ihr essen oder trinken sollt, oder um euren Körper, was ihr anziehen sollt. Strebt vor allem anderen nach seinem Reich und nach seiner Gerechtigkeit. Dann wird Gott euch auch das alles schenken. Eine Generation später hat der Apostel Paulus im Philipperbrief den Faden aufgenommen und schreibt: Macht euch keine Sorgen, im Gegenteil, wendet euch in jeder Lage an Gott. Tragt ihm eure Anliegen vor, in Gebeten und Fürbitten und voller Dankbarkeit. Und der Friede Gottes, der alles Verstehen übersteigt, wird eure Herzen und Gedanken behüten. Anstatt sich mit Sorgen zu martern, das Anliegen an Gott abgeben. So kann man Sorgen ernst nehmen, ohne ihnen zu erliegen. Schlecht für die Likördestillen, gut für den Seelenfrieden.
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2: Ich bin Marvin Standke. In der Generaldebatte im Bundestag hat AfD-Chefin Alice Weidel die Bundesregierung scharf kritisiert. Sie warf Schwarz-Rot Totalversagen vor und nannte den Haushalt verfassungswidrig. Kanzler Merz wies die Vorwürfe zurück. Er bezeichnete die AfD als destruktive Kraft. Bei der Rentenreform kündigte Merz weitere Gespräche an. Er warf der AfD außerdem vor, im Ukraine-Krieg eine groteske Täter-Opfer-Umkehr zu betreiben und sagte:
3: Wir unterstützen die Ukraine und wir werden sie weiter unterstützen, weil sie auch unsere Freiheit verteidigt. Auch hier in der Mitte unseres europäischen Kontinents.
2: Der Ölpreis ist nach neuen Angriffen zwischen den USA und Iran erneut gestiegen.
4: Rohöl kostete zeitweise wieder mehr als 100 Dollar pro Barrel. Grund sind amerikanische Angriffe auf iranische Tanker und die Reaktion der Revolutionsgarden. Damit bleibt der Ölmarkt angespannt und anfällig für weitere Preissteigerungen. Für Deutschland bedeutet das vor allem höhere Spritpreise, steigende Inflation und zusätzliche Belastungen für Unternehmen. Das Jahreshoch von rund 126 Dollar ist allerdings noch nicht erreicht. Ulrike Klein, Redaktion.
2: Bildungsministerin Karin Prien fordert eine Altersgrenze für soziale Medien. Sie sieht einen Zusammenhang zwischen Social Media und den schlechten PISA-Ergebnissen. Viele Kinder hätten heute Probleme mit Konzentration und Lesen. Prien will deshalb Vorschläge für eine Altersgrenze im Kabinett vorstellen. Dafür soll auch das Alter der Nutzer besser überprüft werden. Jedes fünfte Fahrzeug fällt in Deutschland bei der TÜV-Untersuchung durch. Besonders häufig gibt es Probleme bei älteren und schweren Fahrzeugen. Als Grund nennt der TÜV den Investitionsstau durch die schwache Konjunktur. Dadurch bleiben ältere Fahrzeuge länger im Einsatz. Häufig bemängeln Prüfer Ölverlust, defekte Beleuchtung und Probleme am Fahrwerk. Und heute wird König Harald V. in Oslo beigesetzt. Er starb vor 2 Wochen im Alter von 89 Jahren. Die staatliche Trauerfeier findet in der Kathedrale von Oslo statt. Zahlreiche europäische Königsfamilien sind zur Beerdigung gekommen. In Zukunft werden Kronprinz Haakon und Mette Marit gemeinsam die norwegische Königsfamilie repräsentieren.
1: Die Nachrichten wurden bereitgestellt von Radio Aktuell. 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
2: Die aktuellen Temperaturen: Köln 19 Grad, Hamburg 17, Bremen 18 Grad. In Berlin 20 Grad, Dresden 18, Frankfurt am Main 21 Grad, Stuttgart 18, München 15 Grad, Erfurt 19, Münster 17 Grad. Heute gibt es Sonne und Wolken im Wechsel, aber auch Regen und einzelne Gewitter bei maximal 23 Grad.
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1: Sie war die oberste Vertreterin der evangelischen Kirche in Deutschland und ist seit Jahrzehnten eine prominente Stimme des Protestantismus in Deutschland. Margot Käßmann. Die Theologin und Autorin hat jetzt ein Buch zum Thema Pazifismus veröffentlicht. Der Titel: Warum ich Pazifistin bleibe. Darüber spricht Andreas Odrich in der heutigen Ausgabe von Das Gespräch mit Margot Käßmann. Aber er hat sie auch nach der Wahl am Wochenende in Sachsen-Anhalt gefragt, was sie über dieses Wahlergebnis denkt.
2: So, natürlich mache ich mir auch Sorgen, das ist ja gar keine Frage. Aber ich finde, dass es jetzt auch wichtig ist, mal Ruhe zu bewahren. Ja, also wir müssen aufhören, auch, dass immerzu die Wählerinnen und Wähler der AfD beschimpft werden. Mehr als 44% in Sachsen-Anhalt haben sie gewählt. Und jetzt müssen wir uns doch in aller Ruhe fragen, warum, was geht da vor sich? Ich finde, diese Abwertung des Ostens, der Ostdeutschen und der Wählerinnen und Wähler der AfD sehr schwierig, weil nicht jeder, der die AfD gewählt hat, ist so rechtsextrem wie diese Partei.
1: Wenn sie mit den Menschen darüber spricht, erfährt Margot Käßmann, warum die AfD gewählt wird.
2: Die Sorge ist so ungeheuer groß, was jetzt passiert, weil viele Menschen eben eine gute Rentenabsicherung haben. Die haben wirklich Angst vor Alter. Dann gibt es die ganze Frage, was wird eigentlich mit Alleinerziehenden, wenn das Wohngeld beispielsweise derart drastisch gekürzt wird, wenn der Unterhaltsvorschuss ab 16 Jahren nicht mehr gezahlt werden soll, wenn bei der Pflege Abstriche gemacht werden. Also die Menschen machen sich ganz große Sorgen um ihre soziale Absicherung und haben das Gefühl, sie werden damit nicht gehört.
1: Margot Käßmann trifft es besonders, dass die Kirchen scheinbar immer weniger Menschen erreichen, obwohl die Kirchen gerade jetzt eine wichtige Rolle spielen könnten.
2: Die massiven Kürzungen in der Kirche führen ja dazu, dass viele Pfarrstellen abgebaut werden und die Kirche dann nicht mehr ad personam erreichbar ist. Du weißt nicht mehr, wer ist mein Pfarrer. Und ich denke schon, die Präsenz vor Ort spielt eine ganz große Rolle. Ich weiß, dass das vielerorts so gar nicht mehr aufrechtzuerhalten ist, aber wir brauchen diese Orte, an denen wir noch zusammenkommen können, ganz egal, welche Partei wir wählen, an denen wir noch im Gespräch sind. Im Moment habe ich den Eindruck, da ist so viel Hass und Pöbelei und Abgrenzung, dass die Kirchen wirklich eine große Rolle spielen könnten, ja auch zu versöhnen und zu sagen, kommt zusammen, lasst uns über die Sorgen sprechen. Und ich muss sagen, ich fürchte, dass das viele Wählerinnen und Wähler zur AfD geführt hat. Das habe ich ja auch gesehen. Da wurden Sommerfeste gemacht, ist überall präsent, auf den Marktplätzen. Und ich frage mich, wo da eigentlich die anderen Parteien waren. Die Kirche kann sicher diese Präsenz zeigen. Und die Kirche wird vor allen Dingen immer wieder auch sagen, jeder Mensch ist Gottes Ebenbild, gleich welche Hautfarbe, gleich welche Herkunft, gleich welche sexuelle Orientierung. Und das muss ja der Maßstab sein. Tolerare heißt ertragen. Und ich denke, wir müssen ertragen, dass es hier unterschiedliche Meinungen in diesem Land gibt. Aber die Grenze des Tolerierens ist da, wo andere Menschen, weil sie andere Menschen sind, gewertet werden. Und da ist die Grenze klar zu ziehen. Und das werden die Kirchen auch immer wieder tun.
1: Sagt die Theologin und Autorin Margot Käßmann zur aktuellen Entwicklung in Ostdeutschland und nach der Wahl in Sachsen-Anhalt. Darüber und über ihre pazifistische Grundhaltung spricht Andreas Odrich heute mit Margot Käßmann um 16 Uhr und noch einmal um 22 Uhr in unserer Sendereihe Das Gespräch. 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
1: Die Losung der Herrnhuter Brüdergemeinde für den heutigen Tag klingt bewegend und bedrückend zugleich. Von einem möglichen Fluch im Leben ist die Rede. Im Buch Nehemia Kapitel 13, Vers 2 heißt es: Unser Gott wandte den Fluch in einen Segen. Kommt Ihnen das bekannt vor? Es gibt Situationen im Leben, die sich zunächst wie ein Fluch anfühlen. Ein Weg, den man gerne gehen wollte, wird uns versperrt. Ein Plan zerbricht, Menschen enttäuschen. Gott scheint ein Gebet zu überhören. Warum passiert das jetzt? Aber Gott hat besondere Möglichkeiten. Er kann Dinge wandeln. Darauf macht Nehemia aufmerksam. Er erinnert an eine bedrohliche Situation des Volkes Israel. Jahrzehnte waren die Israeliten unterwegs aus Ägypten in die neue Heimat, die Gott ihnen versprochen hatte. In der Nähe von Jericho wird ihnen der Weg versperrt. Die Feinde Israels wollen das Volk mit Hilfe eines Sehers Biliam verfluchen, um es leichter zu besiegen. Doch Gott lässt den Fluch über sein Volk nicht zu. Was gegen Israel gerichtet war, wird am Ende zur Hilfe für das Volk. Es wird zum Segen. Das ist ein wunderbares Beispiel für Gottes Möglichkeiten. Gott kann Sie und mich nicht nur vor dem Bösen bewahren. Er kann sogar das, was gegen uns gerichtet ist, gebrauchen, sodass daraus etwas Gutes entsteht. Vielleicht kennen Sie solche Erfahrungen selbst. Etwas, das zunächst wie ein Rückschlag aussah, wurde später zu einer großen Hilfe. Eine Enttäuschung mit einem Menschen, der für Sie wichtig war, führte zu einer neuen Begegnung. Eine verschlossene Tür öffnete einen anderen Weg. Eine schwere Zeit hat Ihren Glauben vertieft. Das bedeutet nicht, dass alles, was Ihnen und mir widerfährt, deshalb auch gut ist. Die Bibel verklärt Leid nicht. Es gibt Schmerz im Leben, den wir einfach nicht verstehen. Aber wir können darauf vertrauen, dass Gott größer ist als das, was uns begegnet. Jemand mag uns verfluchen, aber Gott hat das letzte Wort. Menschen lehnen uns ab, aber Gott kennt unseren Wert. Eine Situation erscheint hoffnungslos, aber Gott sieht Möglichkeiten, die wir noch nicht sehen. Vielleicht stehen Sie gerade an einem Punkt, an dem Sie nur den Fluch erkennen, Sorgen, Unsicherheit, Verlust oder Enttäuschung. Dann können Sie voller Hoffnung beten: Herr, ich verstehe nicht, warum gerade alles so ist. Aber ich vertraue darauf, dass du größer bist als diese Situation. Wende du, was gegen mich gerichtet ist, dir will ich vertrauen. Gottes Antwort kommt nicht immer sofort. Manchmal braucht es Geduld. Manchmal erkennen wir erst viel später, wie Gott geführt hat. Aber Gottvertrauen gründet nicht darauf, dass wir den Ausgang kennen. Es gründet darauf, dass wir den kennen, der den Ausgang in seiner Hand hält. Darum können wir mit Hoffnung weitergehen. Was zunächst wie ein Fluch aussieht, ist für Gott nicht das Ende der Geschichte. Der Gott Nehemias ist auch heute derselbe Gott wie vor 2500 Jahren. Er kann Wege öffnen, wo wir keine sehen. Er kann Herzen verändern, wo wir keine Möglichkeiten erkennen. Gott kann eben aus schweren Erfahrungen Segen wachsen lassen. So können wir heute darauf vertrauen, dass Gott sieht und tut, was für uns gut ist. Und wir können von ihm die Gewissheit erbitten, dass er in jeder Situation das letzte Wort hat.
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3: Ich bin Marvin Standke. In der Generaldebatte im Bundestag hat AfD-Chefin Alice Weidel die Bundesregierung scharf kritisiert. Sie warf Schwarz-Rot Totalversagen vor und nannte den Haushalt verfassungswidrig. Kanzler Merz wies die Vorwürfe zurück. Er bezeichnete die AfD als destruktive Kraft. Bei der Rentenreform kündigte Merz weitere Gespräche an. Er warf der AfD außerdem vor, im Ukraine-Krieg eine groteske Täter-Opfer-Umkehr zu betreiben und sagte:
4: Wir unterstützen die Ukraine und wir werden sie weiter unterstützen, weil sie auch unsere Freiheit verteidigt. Auch hier in der Mitte unseres europäischen Kontinents.
3: Der Ölpreis ist nach neuen Angriffen zwischen den USA und Iran erneut gestiegen.
5: Rohöl kostete zeitweise wieder mehr als $100 pro Barrel. Grund sind amerikanische Angriffe auf iranische Tanker und die Reaktion der Revolutionsgarden. Damit bleibt der Ölmarkt angespannt und anfällig für weitere Preissteigerungen. Für Deutschland bedeutet das vor allem höhere Spritpreise, steigende Inflation und zusätzliche Belastungen für Unternehmen. Das Jahreshoch von rund $126 ist allerdings noch nicht erreicht. Ulrike Klein, Redaktion.
3: Bildungsministerin Karin Prien fordert eine Altersgrenze für soziale Medien. Sie sieht einen Zusammenhang zwischen Social Media und den schlechten PISA-Ergebnissen. Viele Kinder hätten heute Probleme mit Konzentration und Lesen. Prien will deshalb Vorschläge für eine Altersgrenze im Kabinett vorstellen. Dafür soll auch das Alter der Nutzer besser überprüft werden. Jedes fünfte Fahrzeug fällt in Deutschland bei der TÜV-Untersuchung durch. Besonders häufig gibt es Probleme bei älteren und schweren Fahrzeugen. Als Grund nennt der TÜV den Investitionsstau durch die schwache Konjunktur. Dadurch bleiben ältere Fahrzeuge länger im Einsatz. Häufig bemängeln Prüfer Ölverlust, defekte Beleuchtung und Probleme am Fahrwerk. Und heute wird König Harald V. in Oslo beigesetzt. Er starb vor 2 Wochen im Alter von 89 Jahren. Die staatliche Trauerfeier findet in der Kathedrale von Oslo statt. Zahlreiche europäische Königsfamilien sind zur Beerdigung gekommen. In Zukunft werden Kronprinz Haakon und Mette Marit gemeinsam die norwegische Königsfamilie repräsentieren.
2: Die Nachrichten wurden bereitgestellt von Radio Aktuell. 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
3: Die aktuellen Temperaturen: Köln 19 Grad, Hamburg 17, Bremen 18 Grad. In Berlin 20 Grad, Dresden 18, Frankfurt am Main 21 Grad, Stuttgart 18, München 15 Grad, Erfurt 19, Münster 17 Grad. Heute gibt es Sonne und Wolken im Wechsel, aber auch Regen und einzelne Gewitter bei maximal 23 Grad.
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7: Es ist kein Geheimnis. Der Mensch ist ein soziales Wesen. Wir alle brauchen andere Menschen, um unseren Lebensweg zu meistern. Davon erzählt auch der Roman, aus dem wir in dieser Woche vorlesen. Es geht um eine Gruppe von Freunden, die einander viel bedeuten, die einander mit Rat und Tat zur Seite stehen. Und damit herzlich willkommen zum Lesezeichen. Mein Name ist Sabine Bohn.

0: Tage wie Buchstabensuppe, so heißt der Roman, der in dieser Woche auf dem Programm steht. Er stammt aus der Feder von Elisabeth Büchle und ist bei Gerd Medien erschienen. Worum geht es? Kaila, eine junge Goldschmiedin, ist ins Allgäu gezogen. In der Innenstadt von Füssen hat sie ein Schmuckgeschäft eröffnet. Durch ihre WG-Kollegin Mia findet sie Anschluss an einen Freundeskreis. Mit Kaila sind es 6 Personen, 3 Männer und 3 Frauen. Sie verbringen viel Zeit miteinander, machen Wanderungen, Ausflüge oder unterstützen sich gegenseitig bei praktischen Dingen. Zum Beispiel haben die Freunde Kaila beim Renovieren und Einrichten des Ladens geholfen. Zu dieser Clique gehört auch Josh. Er hat sich auf Anhieb in Kaila verliebt. Doch er weiß, dass er vorsichtig sein muss, dass er nichts überstürzen darf. Kaila ist von ihrem früheren Freund sehr verletzt worden. Sie braucht Zeit und Josh gewährt ihr diese Zeit gerne. In der Altstadt von Füssen hat Kaila eine ältere obdachlose Frau entdeckt und angesprochen. Da es draußen viel zu kalt ist, nimmt Kaila die Frau, sie heißt Leo, kurzerhand mit nach Hause in die WG. Mia ist sofort damit einverstanden und auch die anderen WG-Bewohner lassen sich davon überzeugen, dass es richtig ist, Leo aufzunehmen. Doch wer ist diese Frau? Sie nennt sich mal Leo, mal Brigitte, mal Carmen, mal Jane und trotz hartnäckigem Nachfragen gibt sie nichts von ihrer Vergangenheit preis. Mit der Zeit stellt sich heraus, dass Leo an Demenz leidet. Immer seltener werden die Tage, an denen sie klar im Kopf ist. Das Geheimnis um ihre Person wird sie wohl mit ins Grab nehmen. Oder vielleicht doch nicht? Soweit ein kurzer Rückblick. Simona Brande-Busemeier nimmt sie jetzt mit ins Krankenhaus. Aufgrund eines Zusammenbruchs musste Leo notfallmäßig dort eingeliefert werden.
1: Josh nickte seiner Kollegin dankend zu, die ihm mit einer Kopfbewegung bedeutete, dass sie sich um Leo kümmern würde und er endlich gehen solle. Er warf einen letzten Blick auf die friedlich schlafende Frau in dem großen Pflegebett. Ihr Herz wurde von einem Patientenmonitor überwacht. Sie bekam per Infusion Flüssigkeit zugeführt und hatte außerdem ein leichtes Beruhigungsmittel erhalten, da sie ständig nach Jane und Carmen gefragt hatte. Zwischendurch hatte sie sich auch an Kailas Namen erinnert. Josh schloss die Tür hinter sich, lehnte sich dagegen und fuhr sich mit den Händen über das Gesicht. Er war unsäglich müde, aber jetzt musste er dringend nach Kaila schauen. Jener Frau, die sein Herz berührt hatte, das oberflächlich betrachtet zwar kräftig schlagend seiner Aufgabe nachgekommen war, doch seit Anastasias Tod in einem tiefen Schlummer gelegen hatte. Jener Frau, der er gern die Sterne vom Himmel holen und zugleich die Welt zu Füßen legen wollte. Oder besser noch, einen der von ihr gefertigten Ringe an den Finger stecken. Der Gedanke ließ ihn kurz den Kopf über sich selbst schütteln. Eigentlich machte er nie den dritten vor dem zweiten Schritt oder übersprang den ersten ganz. Aber Kaila hatte sein Leben gehörig durcheinander geworfen. Spielend hebelte sie jedwege Logik aus, brachte seine Vernunft zum Schlingern, fegte seine Vorsätze wie Kartenhäuser um und zupfte zugleich behutsam an unsichtbaren Saiten, um eine neue Melodie in ihm erklingen zu lassen. Sie war betörender als der Rausch beim Gleitschirmfliegen oder Wellenreiten, beim Surfen, Segeln oder Schwimmen, beim Mountainbiken oder Joggen, zugleich aber auch sanfter als ein Windhauch auf der Haut, das Rascheln eines Grashalms oder das Murmeln sanfter Wellen, die über Kieselsteine rollten. Trotz seiner Erschöpfung ging Josh dynamischen Schrittes durch die Klinikflure, weil er in Kailas Nähe sein wollte. Er fand sie im Wartebereich, wo sie auf einem Stuhl saß und schlief. Allerdings nicht sonderlich tief, denn kaum, dass er sich ihr genähert hatte, hob sie ruckartig den Kopf. Ihr Blick war für einen Moment müde verschleiert, was nicht spurlos an ihm vorüberging. Die Vorstellung, sie würde ihn jeden Morgen so ansehen, rief eine tiefe Sehnsucht in ihm wach. Im nächsten Moment sprang sie auf und überbrückte die wenigen Meter zwischen ihnen. Josh wollte sie fürsorglich an den Schultern ergreifen, aber Kyla drückte sich mit ihrem ganzen Gewicht an seine Brust. Unwillkürlich entwich ihm ein Seufzen. Dann erst legte er die Arme um sie. Nicht zu fest, damit sie sich jederzeit aus der Umarmung lösen konnte. Doch sie blieb, presste ihr Gesicht an seine Schulter, zitterte. Also verstärkte er den Druck seiner Arme und streichelte ihr sanft über den Rücken. Wie lange sie so dastanden, wusste Josh nicht. Am Rande nahm er wahr, wie der Klinikmitarbeiter am Empfang telefonierte. Zweimal ging jemand an ihnen vorbei. Schließlich löste Kyla sich von ihm. Er tat es ihr gleich. Nach allem, was sie ihnen unlängst anvertraut hatte, wusste er nun sicher, dass sein erster Eindruck, sehr behutsam mit ihr umgehen zu müssen, richtig gewesen war. Also gewährte er Kyla auch jetzt die Freiheit, sich aus seiner Umarmung zu lösen, obwohl er sie eigentlich nicht loslassen wollte. Ginge es nach ihm, würde er sie für immer festhalten. »Ich wahre dich.« Josh hob die Augenbrauen, da Kyla ihn durch eine knappe Handbewegung unterbrach. »Kann ich nicht bei Leo bleiben?« »Sie schläft jetzt, und du solltest dir auch etwas Schlaf gönnen.« Sie musterte ihn, besorgt, wie ihm schien. Vermutlich sah sie ihm an, wie erschöpft er war. Dann erwiderte sie, »Vorschlag, ich fahre dich nach Hopfen und nehme dein Auto mit. Morgen früh bringe ich es dir wieder zurück, dann kannst du mich wieder herfahren.« Mit einem Blick zur Eingangstür, durch die sich ein heller Schimmer schlich, da bereits der Morgen graute, runzelte sie die Stirn. »Der Kai-Laden bleibt geschlossen. Ich bleibe hier bei Leo und später kann mich jemand nach Hause fahren. Basti oder Andi vielleicht.« »Darf ich einen Gegenvorschlag machen?« Kyla nickte ihm auffordernd zu. »Wir fahren zu mir, du legst dich noch ein paar Stunden schlafen, dann kommen wir wieder her und sehen nach Leo.« Kyla presste die Lippen zusammen, neigte den Kopf und musterte ihn erneut. Er sah sie einfach nur an, während die Müdigkeit an seinem Körper zerrte wie ein Wachhund am Hosenbein eines Einbrechers, um ihm zu verdeutlichen, dass er ihr eigentlich nachgeben und sich schlafen legen sollte. »Ich fahre«, traf Kyla eine Entscheidung, mit der er gar nicht mehr gerechnet hatte. Fordernd hielt sie die Hand auf, in der er, bei einem Funkschlüssel eher symbolisch, den Wagenschlüssel legte. Gemeinsam verließen sie die Klinik, gingen zum Parkplatz und Kyla fuhr durch das verschlafene Füssen und die sanft geschwungenen Hügel hinüber zum Hopfensee. Sie war noch nie in seiner Wohnung gewesen, die am Rand von Hopfen an einem Hang am Waldrand lag. Entsprechend neugierig sah sie sich um. Sein Zuhause war extrem minimalistisch eingerichtet. Ein Männerhaushalt eben, was Kyla mit einem Lächeln über die Schulter quittierte. Aber er besaß eine bequeme Couch, auf der er schlafen würde. Ehe er ins Schlafzimmer gehen konnte, um für Kyla das Bett frisch zu beziehen, stellte sie sich ihm in den Weg. »Ich nehme das Sofa. Du legst dich sofort hin.« »Du kannst. Du siehst aus, als ob du jeden Moment umfällst. Also gib mir ein Betttuch, das Plaid hier genügt mir als Decke und verzieh dich.«
2: »Jawohl, Frau General.«
1: Er salutierte, was er seit dem Ende seiner Verpflichtung beim Kommando Schnelle Einsatzkräfte der Bundeswehr nicht mehr getan hatte. Kyla schlug ihm spielerisch auf die Brust und er ergriff reaktionsschnell ihre Hand. Einen Augenblick zögerte er, wobei er ihr in die funkelnden blauen Augen sah. Dann zog er sie sanft an sich. Sie gab dem nach, trat näher an ihn heran und damit hinein in seine Umarmung. Er hielt sie fest und erfreute sich an ihrem geschenkten Vertrauen. Als von ihr ein verhaltenes Seufzen kam, legte er eine Hand unter ihr Kinn und hob ihr Gesicht an. Er versank förmlich im Blau ihrer Augen, das ihn an die Farbe eines tiefen, klaren Sees erinnerte, auf dessen Oberfläche Treibholz schwamm. Geboren aus Verletzungen und einer leisen Furcht. Darum untersagte er sich, sie zu küssen, so schwer es ihm auch fiel. Stattdessen legte er seine Stirn an ihre. Er spürte ihre Nähe, ihrer beider Atem vermischte sich. Da ihm das für den Moment genügen musste, genoss er den Augenblick, nahm ihn als Geschenk des Himmels an. Um seine Selbstbeherrschung nicht zu sehr zu strapazieren, war er es schließlich, der sich von Kyla löste. Geschäftig drehte er sich um. Als er mit dem Bettlaken ins Wohnzimmer zurückkam, stand Kyla an der Fensterfront und bewunderte die schräg durch den Morgennebel einfallenden Sonnenstrahlen, die ein Mosaik aus Schwarz und Gold auf den schlafenden See malten. Er legte das Betttuch auf die Lehne der Couch und widerstand dem Drang, sich hinter Kyla zu stellen, die Arme um sie zu legen und mit ihr gemeinsam den Sonnenaufgang zu bewundern. Es war vernünftiger, endlich seinen Schlafmangel auszugleichen. »Ruh dich aus, goldenes Mädchen«, sagte er sanft und erntete von ihr erneut einen Blick über die Schulter. Erst fragend, dann lächelnd.

Trotz ihrer Müdigkeit fand Kyla nicht in den Schlaf. Nachdem sie sich in Joshs penibel aufgeräumter Küche einen Tee gemacht hatte, ging sie zurück ins Wohnzimmer und öffnete einen Teil der Glasfront, die sich fast vollständig zur Seite schieben ließ, sodass sich das Wohnzimmer in eine Art überdachte Terrasse verwandelte. Lange beobachtete sie, wie die Ortschaft Hopfen zum Leben erwachte. Ruderboote mit Anglern waren die ersten, die über den See glitten und diesem zarten Wellenspuren entlockten. Die Boote spiegelten sich dabei ebenso auf dem See wie die grünen Hügel und der Wald. Dahinter erhoben sich die majestätischen Berge. Bald darauf bewegten zwei Schwimmer die Wasseroberfläche. Ein Stand-up-Paddler zog einsam seine Bahn. Die ersten Frühaufsteher unter den Touristen verließen ihre Unterkünfte und schlenderten den Uferweg entlang oder fuhren los, um eine Wanderung oder eine andere Attraktion in der hiesigen Urlaubsregion zu erkunden. Kyla räumte ihre Tasse in die Spülmaschine. Ein Blick auf die Küchenuhr verriet ihr, dass es noch nicht einmal 6 Uhr war. Sie setzte sich auf die Couch und ergriff die Fernbedienung des Fernsehers, der an einer bis vor die Fensterfront verschiebbaren Holzwand befestigt war. Sie vermutete darin das Werk des schreinernden Buchhalters. Darauf bedacht, den Ton so leise wie möglich zu stellen, schaltete sie das Gerät ein und verfolgte das Ende einer Nachrichtensendung. Beim anschließenden Zappen blieb sie bei einem Thriller hängen, von dem sie sicher war, dass sie ihn schon einmal gesehen hatte. Ihre Augen wurden schwer und sie schlief ein, während der Fernseher leise weiterlief. Das Piepsen eines rückwärts fahrenden Lieferwagens drang in Kylas Traum. Sie öffnete die Augen und dehnte vorsichtig den Nacken, doch dank der hohen Rückenlehne der Couch hatte dieser den fast zweistündigen Schlaf im Sitzen gut überstanden. Allerdings brannte die Schnittverletzung an ihrem Oberarm. Offenbar hatte die Wirkung des Schmerzmittels nachgelassen. Über dem Fernsehbildschirm zogen die letzten Bilder des Thrillers. Die leisen Stimmen und die Hintergrundmusik wirkten erneut einschläfernd auf Kyla. Also rutschte sie nach vorn, weil sie der Müdigkeit auf keinen Fall nachgeben durfte. Immerhin wollten Josh und sie nachher bei Leo vorbeischauen. Der Thriller endete und Kyla sah sich den Abspann an, da der, passend zum Inhalt, interessant aufgebaut war. Bei dem Hinweis auf den Autor, auf dessen Werk der Film basierte, runzelte sie die Stirn. Den Nachnamen Osbach hatte sie zuletzt des Öfteren vernommen, weil Leo ihn genannt hatte. Auch den Namen Larsen hatte sie Leo schon einmal sagen hören. Kyla starrte auf den Autorennamen, dessen Anfangsbuchstaben hervorgehoben waren. Nach einem Roman von Larsen E. Osbach. Leo, stieß sie hervor, begleitet von einem Keuchen. Hatten die beiden Hauptfiguren nicht Jane und Markus geheißen? Mit einem Satz war Kyla auf den Beinen. Jede Weh der Müdigkeit flog mit den Lachmöwen davon, die gerade kreischend das Haus überquerten. Sie nahm ihr Smartphone von der Anrichte, setzte sich wieder auf die Couch und durchsuchte das Internet zunächst nach dem eben zu Ende gegangenen Film »Töchter der Buke«. Dort hieß es, dass mehrere Thriller des Autors Larsen E. Osbach, gern auch Leo genannt, verfilmt worden seien. »Töchter der Buke« sei jedoch der erfolgreichste gewesen. Die Hauptprotagonisten der actionreichen, spannenden Buch- und Filmreihen hießen Jane Frost und Markus McGuire. Kyla schüttelte ungläubig den Kopf, während sie nachsah, was genau ein Bug war. Sie fand heraus, dass es sich dabei offenbar um eine Art Adelstitel japanischer Kriegerfamilien handelte, zu denen auch die Samurai gehörten. Als nächstes wollte Kyla herausfinden, was das Internet über Larsen E. Osbach wusste. Und das war nicht viel. Der Autorenname war ein geschlossenes Pseudonym und die Identität des Autors nie offenbart worden, obwohl er seit gut 30 Jahren nichts mehr publiziert hatte. Es gab Spekulationen darüber, dass er längst verstorben sei. Eine weitere Annahme war, dass sich hinter dem Pseudonym eine Frau verbarg. In einem Zeitungsartikel aus den frühen 1990er Jahren las Kyla von der Vermutung eines Feuilleton-Journalisten.
Es könne sich bei Leo um die erfolgreiche Romanautorin Brigitte Wagner handeln. Die Zeit schien stillzustehen. Keila lauschte der rhythmischen Melodie von Schwanenflügelschlägen und beobachtete ein Tretboot in Form eines knallroten Ferrari, das ihrem Empfinden nach einen unverzeihlichen Makel auf dem idyllisch anmutenden See bildete. Allerdings riss genau das sie aus ihrem Schweben zwischen Irritation, Faszination, Begeisterung und Zweifel. Um Letzteren womöglich aus der Welt schaffen zu können, tippte sie mit zitternden Fingern den Namen Brigitte Wagner in die Suchleiste des Browsers. Ihr wurden unzählige Treffer und Fotos von verschiedenen Frauen vorgeschlagen. Wikipedia zeigte ihr zwei Möglichkeiten an. Die eine war eine deutsche Europa- und Weltmeisterin im Ringen, die andere eine Schriftstellerin. Keila brauchte 3 Anläufe, ehe es ihr gelang, den entsprechenden Eintrag zu öffnen. In der oberen rechten Ecke erschien die Schwarz-Weiß-Fotografie einer Frau, die fraglos eine jüngere Ausgabe der Obdachlosen war, die Keila zerlumpt und bettelnd in Füssen vorgefunden hatte. Sie hatte Leo gefunden. Der Wikipedia-Eintrag war nicht lang, was vermutlich daran lag, dass Brigitte Wagners letzte Veröffentlichung inzwischen 24 Jahre zurücklag und dass sie sich, was ihr Privatleben anbelangte, immer bedeckt gehalten hatte. An einer Stelle wurde der Verdacht geäußert, sie könne hinter den Pseudonymen Larsen E. Osbach und Carmen Schneider stecken. Letztere hatte mehrere historische Romane geschrieben, einen davon gemeinsam mit einer Co-Autorin namens Frieda Stein. In der Liste der Publikationen standen aber dennoch nur die 11 Romane, die Brigitte unter ihrem Klarnamen verfasst hatte. Einer von ihnen, Rosen für Cassandra, war in mehrere Sprachen übersetzt und Ende der 1970er Jahre verfilmt worden. Keila las, dass Brigitte Wagner in einem kleinen Dorf in der Vulkaneifel aufgewachsen war. Dort hatte sie eine Ausbildung zur Köchin gemacht und mit Mitte 30 zu schreiben begonnen. Zu jener Zeit lebte sie bereits seit 10 Jahren im Schwarzwald, der Liebe wegen. Ob ihr Mann wirklich Josef geheißen hatte, ging aus dem Text nicht hervor. Keila hob den Kopf. Ob Josef Wagner vielleicht doch noch lebte und verzweifelt nach seiner Frau suchte? Immerhin hatte Leo wahllos Namen und Informationen aus dem realen Leben und jenen Welten durcheinander geworfen, die sie als Autorin erschaffen hatte. Jedenfalls kannte Keila nun den echten Namen von Leo, genau genommen sogar 3, und den einer Co-Autorin. Von überschäumender Energie erfüllt, sprang sie auf und wirbelte herum. Josh, den sie hatte wecken wollen, lehnte in der Türzarge zum Schlafzimmer. Er trug lediglich eine Jogginghose. Ein Anblick, der Keila für einen Moment den Atem verschlug. Der Mann war Sportler durch und durch, und das sah man ihm auch an. Sie blinzelte einmal, dann ein zweites Mal, was zur Folge hatte, dass Josh sie mit einem Grinsen bedachte. Er stieß sich ab und fuhr sich mit den Händen durch die wilden Locken. »Guten Morgen, Goldmädchen.« »Ich weiß, wer Leo ist.« Josh, der sich ihr langsam genähert hatte, blieb stehen. »Lass mich zuerst deinen Arm ansehen.« »Wirklich, ich weiß jetzt, wer Leo ist.« Keila hätte beinahe mit dem Fuß aufgestampft, da Josh gewohnt gelassen blieb, unaufgeregt und offenbar nicht einmal ansatzweise die flirrende Aufregung verspürend, die zunehmend Besitz von ihr ergriff. Joshs Grinsen wurde breiter und als er den Kopf senkte, fielen ihm die Locken ins Gesicht. Er musterte sie, unübersehbar amüsiert über ihre Aufgeregtheit. »Okay, du setzt dich hin, ich schaue mir die Naht an und nebenbei erzählst du mir, was du herausgefunden hast, während du eigentlich hättest schlafen sollen.« »Ich habe geschlafen.« »Ach, richtig, den Seinen gibt's daher bekanntlich im Schlaf.« »Na gut, ich habe kurz geschlafen, aber es war von Vorteil, dass ich den Fernseher dabei habe laufen lassen.« Josh zog eine Augenbraue hoch. Inzwischen war er bei ihr angekommen, hatte sie an den Unterarmen ergriffen und dirigierte sie rückwärts zur Couch. Das Ganze wirkte wie ein unbeholfener Tanz. Weil es in Keilas Innerem beinahe unerträglich kribbelte, da sie unbedingt ihre neuesten Erkenntnisse mit ihm teilen wollte, vielleicht wurde das prickelnde Gefühl aber auch von Joshs Nähe ausgelöst, fügte sie sich.
Sie setzte sich und ließ zu, dass er den Ärmel seines T-Shirts hochschob, in dem sie geschlafen hatte, und behutsam den Pflasterverband löste. Seine Berührungen und seine Nähe machten sie seltsam kurzatmig. Ihr Kopf, aus dem gerade noch eine Menge Informationen hatten hervorsprudeln wollen, fühlte sich ein wenig an wie leergefegt. Als wäre eine Welle hindurchgeschwappt und hätte alles mit sich davongetragen, was Kyler bis gerade noch so wichtig erschienen war. Ich liebe es, dass du endlich lächelst. Dein Lächeln wiederum ist überwältigend. Während Josh leise sprach, streifte sein Arm ihre Wange und ihren Hals. Diese temperamentvolle und lebendige Version von dir, die ich gerade erleben durfte, das ist die echte Kyla, nicht wahr? Verwundert wandte sie ihm das Gesicht zu und wieder legte er seine Stirn an ihre. Sie musste ihm recht geben. Vor lauter Begeisterung, weil sie endlich das Rätsel um Leos Vergangenheit gelöst hatte, war nach ihrem Lachen nun auch ihr quäliges Temperament von den unsichtbaren Seilen befreit worden, die sie aufgrund ihrer Vergangenheit darum geschlungen hatte. Und das hatte sie, zumindest teilweise, Leo zu verdanken. Wenn die alte Dame nicht in ihr Leben getreten wäre, oder in Mias, Bettys, Joshs und Andys. »Hallo Josh«, sagte sie leise. »Ich bin Kyla.« »Servus, wunderbare, liebenswerte, aufregende Kyla.« Joshs Stimme klang so samtig weich wie Seewasser. Sie hüllte sie ein, trug sie. Als seine Lippen die ihren berührten, waren dann nur er und sie. Und nicht, wie befürchtet, jener Mann, dem sie den Rücken zugekehrt hatte. Sie war frei. Sie war wieder Kyla. Als Josh sich zurückzog, schickte Kyla ein Dankeschön für so viel Sensibilität gen Himmel. Dann umschloss sie mit den Händen das Gesicht des Mannes, den sie liebte, wie niemanden zuvor. Seine Bartstoppeln pieksten ihre Handflächen und prompt stellte sie fest, dass sie das Gefühl herrlich fand. Beinahe so berauschend schön wie den Moment, wenn Josh seine Stirn an ihre lehnte und damit eine Zuneigung und Sehnsucht zum Ausdruck brachte, die sich ihretwegen zurücknahm, um ihr jene Freiheit zu schenken, nach der sie sich so lange gesehnt hatte. Die Wärme seiner Haut wanderte von ihren Fingerspitzen in ihre Arme und tropfte als Glücksgefühl in ihr Herz. »Was hältst du davon?« flüsterte Josh mit rauer Stimme. »Von dir und mir.« »Mir gefällt die Vorstellung von einem dir und mir, von einem uns.« »Das ist gut«, murmelte er an ihren Lippen und zog sie erneut an sich.

Kayla und Josh haben einander endlich ihre Liebe gestanden. Wie schön. Und Kayla hat die Identität von Leo herausgefunden. Vielleicht gibt es sogar noch lebende Verwandte. Falls ja, sollte es jetzt kein Problem mehr sein, sie zu finden. Simona Brande-Busemeyer las aus dem Roman »Tage wie Buchstabensuppe« von Elisabeth Büchle. Eine berührende Geschichte um die Themen Freundschaft und Nächstenliebe und die Romantik kommt auch nicht zu kurz. Das Buch ist bei Gett Medien erschienen und kostet 23 Euro. Einen Link zum Bestellen und diese Sendung zum Nachhören finden Sie, wie gewohnt, auf der Webseite erfplus.de/lesezeichen. So viel für heute. Ich verabschiede mich mit einem Lied, das gut zu diesem Buch passt, wie ich finde. Aufstehen, aufeinander zugehen von Clemens Bittlinger. Tschüss, bis morgen, wenn Sie mögen. Ihre Sabine Bohn.

0: 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Es ist 16 Uhr. 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
1: Ich bin Marvin Standke. Kanzler Merz hat im Bundestag bei der Generaldebatte für die Pläne der Regierung geworben. Er sagte, die Veränderungen seien nötig, damit die Wirtschaft wieder wächst. Auch bei den Sozialleistungen soll gespart werden. Die Linke kritisierte das und spricht von einem sozialen Kahlschlag. Katharina Dröge von den Grünen sagte:
2: Sie kürzen beim Wohngeld und das trifft genau die Familien mit Kindern, die arbeiten gehen und sich trotzdem die explodierenden Mieten nicht mehr leisten können. Damit treiben Sie Familien in Armut.
1: Auch beim Thema Migration kam es zu einem heftigen Streit. Die AfD-Bundesvorsitzende Weidel forderte erneut einen schärferen Kurs in der Migrationspolitik mit dem Ziel, deutlich mehr Menschen abzuschieben als bisher. Merz warf der AfD vor, eine, Zitat, ethnische Säuberung zu fordern. Die Grünen wollen deshalb ein mögliches AfD-Verbot prüfen. Die EU-Kommission will neue Regeln für Ferienwohnungen, die über Plattformen wie Airbnb vermietet werden.
3: Städte sollen solche Vermietungen künftig leichter begrenzen können. Das gilt besonders dort, wo Wohnungen knapp und teuer sind. Dafür sollen Wohnungspreise regelmäßig mit den Einkommen verglichen werden. Schon heute gehen Städte gegen Airbnb vor, doch unterschiedliche EU-Regeln machen das rechtlich schwierig. Die neuen Regeln müssen noch von EU-Parlament und Mitgliedstaaten beschlossen werden. Ulrike Klein, Redaktion.
1: Die Spritpreise in Deutschland sind innerhalb einer Woche deutlich gestiegen. Super E10 kostet derzeit durchschnittlich 2,26 Euro pro Liter. Diesel kostet im Schnitt 2,32 Euro. Damit sind die Preise um bis zu 9 Cent gestiegen. Grund dafür ist vor allem der höhere Ölpreis. Der ADAC hält das aktuelle Preisniveau aber nur teilweise für gerechtfertigt. Autofahrer sollten möglichst kurz vor 12 Uhr tanken. Dann sind die Kraftstoffpreise meistens am niedrigsten. Google will in den kommenden 2 Jahren 13 Milliarden Euro in Finnland investieren. Das teilte der Mutterkonzern Alphabet mit. Es wäre die größte Einzelinvestition des Konzerns in Europa. Geplant sind unter anderem neue Rechenzentren. Finnland ist wegen seines kühlen Klimas besonders attraktiv. Auch günstiger Strom macht den Standort interessant. Und morgen ist bundesweiter Warntag. Um 11 Uhr werden deutschlandweit Warnsysteme getestet. Auch Handys können dann über Cell Broadcast einen Warnton empfangen. Zusätzlich informieren Warn-Apps, Radio, Fernsehen und Sirenen. Gegen 11.45 Uhr folgt dann die Entwarnung. Beim letzten Warntag wurden die meisten Menschen erreicht, allerdings gab es vereinzelt technische Probleme.
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1: Die aktuellen Temperaturen: Köln 19 Grad, Hamburg 17, Bremen 18 Grad. In Berlin 20 Grad, Dresden 18, Frankfurt am Main 21 Grad, Stuttgart 18, München 15 Grad, Erfurt 19, Münster 17 Grad. Heute gibt es Sonne und Wolken im Wechsel, aber auch Regen und einzelne Gewitter bei maximal 23 Grad.
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4: Am Mikrofon Andreas Odrich. Frieden ist möglich, davon ist die Theologin und Autorin Margot Kessmann überzeugt. Und das in einer Zeit, die alles andere als friedlich ist. Da ist der Angriffskrieg Russlands auf die Ukraine, der Krieg zwischen den USA und dem Iran, sowie die dramatische Situation im Nahen Osten überhaupt und weitere Kriege, etwa im Kongo, die schon kaum noch von uns wahrgenommen werden. Ich könnte die aufzählen. Noch lange fortsetzen. Fest steht, auf allen Seiten gibt es täglich schreckliche Gräueltaten und Tausende von Toten. Die Mehrheit der Deutschen spricht sich angesichts dieser Entwicklungen, vor allem im Fall Russlands, in verschiedenen Befragungen für eine Erhöhung des Rüstungsetats zur besseren Verteidigung aus. Margot Kessmann setzt auf friedensstiftende Maßnahmen und Versöhnungsprogramme und sagt, das wird man ja noch sagen dürfen in dieser Debatte. Am 1. September 2026 hat sie im Bene Verlag ein Buch veröffentlicht, Warum ich Pazifistin bleibe. Und warum das so ist, das wird sie uns jetzt selbst erzählen. Ich bin mit ihr per Telefon verbunden. Liebe Frau Kessmann, erstmal herzlich willkommen und herzlichen Dank, dass Sie sich für unser Gespräch Zeit genommen haben.
5: Gerne, ich grüße Sie, Herr Odris.
4: Ja, wir sagen bewusst dazu, bei den Ereignissen, die sich politisch ständig überschlagen, diese Sendung zeichnen wir jetzt auf am 8. September, am Vormittag auf Basis zu dem, was wir jetzt wissen. Zu allen weiteren Ereignissen können wir logischerweise nichts sagen, aber das ist wichtig für Menschen, die die Sendung versetzt oder später hören. Frau Kessmann, wir werden gleich über Ihr Buch sprechen. Dennoch ist es natürlich so, dass an einem Tag, praktisch 48 Stunden später nach der Wahl in Sachsen-Anhalt, auch da kurz ein Blick drauf geworfen werden will. Die AfD hat die absolute Mehrheit knapp verpasst. Die anderen Parteien müssen irgendwie gucken, was sie damit machen können. Wie hat das Ergebnis, dieses Wahlergebnis denn auf Sie persönlich gewirkt?
5: So, natürlich mache ich mir auch Sorgen, das ist ja gar keine Frage, aber ich finde, dass es jetzt auch wichtig ist, mal Ruhe zu bewahren. Ja, also wir müssen aufhören, auch dass immerzu die Wählerinnen und Wähler der AfD beschimpft werden. Mehr als 44% in Sachsen-Anhalt haben sie gewählt und jetzt müssen wir uns doch in aller Ruhe fragen, warum, was geht da vor sich? Ich finde, diese Abwertung des Ostens, der Ostdeutschen, und der Wählerinnen und Wähler der AfD sehr schwierig, weil nicht jeder, der die AfD gewählt hat, ist so rechtsextrem wie diese Partei.
4: Sie sind ja auf Usedom zum Teil zu Hause, so wenigstens einige Monate im Jahr. So heißt es, man kann Sie ansprechen, wird auch immer wieder gesagt, wenn man Sie auf der Straße trifft. Passiert das denn und was sagen Ihnen die Leute, gerade zum Beispiel auf Usedom?
5: Ich war eigentlich den ganzen Sommer da, glücklicherweise, ich weiß, aber die Sorge ist so ungeheuer groß, was jetzt passiert, weil viele Menschen eben eine gute Rentenabsicherung haben. Die haben wirklich Angst vor Alter. Dann gibt es die ganze Frage, was wird eigentlich mit Alleinerziehenden, wenn das Wohngeld beispielsweise derart drastisch gekürzt wird, wenn der Unterhaltsvorschuss ab 16 Jahren nicht mehr gezahlt werden soll, wenn bei der Pflege Abstriche gemacht werden. Also die Menschen machen sich ganz große Sorgen um ihre soziale Absicherung und haben das Gefühl, sie werden damit nicht gehört.
4: Die Kirchen haben ja die Möglichkeit, mit Menschen zu sprechen und auf sie zuzugehen. Nun sind die Mitgliedszahlen sehr gering und man hat so den Eindruck, in der gesellschaftlichen Debatte spielt Kirche nicht mehr so die große Rolle. Wie kann Kirche denn gerade auf Menschen zugehen, die in Ängsten, Nöten und Sorgen sind? Friedrich Kramer, der Bischof von Mitteldeutschland, der evangelischen Kirche dort, hat ja gesagt, wir müssen in jedem Dorf bleiben und bei den Menschen. Das ist schon mal eine Lösung von seiner Seite. Wie schätzen Sie das ein? Wie kann das gelingen, dass Kirche wieder neu auf Menschen zugeht?
5: Ich würde Bischof Kramer da wirklich zustimmen, weil das ja zu erleben ist, gerade in Ostdeutschland, aber durchaus auch in Westdeutschland, die massiven Kürzungen in der Kirche führen ja dazu, dass viele Pfarrstellen abgebaut werden und die Kirche dann nicht mehr ad personam erreichbar ist. Du weißt nicht mehr, wer ist mein Pfarrer? Und ich denke schon, die Präsenz vor Ort spielt eine ganz große Rolle. Ich weiß, dass das vielerorts so gar nicht mehr aufrechtzuerhalten ist, aber wir brauchen diese Orte, an denen wir noch zusammenkommen können, ganz egal, welche Partei wir wählen, an denen wir noch im Gespräch sind. Im Moment habe ich den Eindruck, da ist so viel Hass und Pöbelei und Abgrenzung, dass die Kirchen wirklich eine große Rolle spielen könnten, ja auch zu versöhnen und zu sagen, kommt zusammen, lasst uns über die Sorgen sprechen. Und ich muss sagen, ich fürchte, dass das viele Wählerinnen und Wähler zur AfD geführt hat. Das habe ich ja auch gesehen. Da wurden Sommerfeste gemacht, ist überall präsent, auf den Marktplätzen. Und ich frage mich, wo da eigentlich die anderen Parteien waren. Die Kirche kann sicher diese Präsenz zeigen und die Kirche wird vor allen Dingen immer wieder auch sagen, jeder Mensch ist Gottes Ebenbild, gleich welche Hautfarbe, gleich welche Herkunft, gleich welche sexuelle Orientierung. Und das muss ja der Maßstab sein. Tolerare heißt ertragen. Und ich denke, wir müssen ertragen, dass es hier unterschiedliche Meinungen in diesem Land gibt. Aber die Grenze des Tolerierens ist da, wo andere Menschen, weil sie andere Menschen sind, gewertet werden. Und da ist die Grenze klar zu ziehen. Und das werden die Kirchen auch immer wieder tun.
4: Damit kommen wir im Grunde schon zu Ihrem Buch, Warum ich Pazifistin bleibe, mit den Menschen reden, im Dialog bleiben, auf der persönlichen Ebene oder in der Region. Mag das klappen? Mag das fast schon in Anführungsstrichen einfacher zu sein, weil wir wirklich auf die Leute zugehen können oder man auf die Leute zugehen kann? Warum ich Pazifistin bleibe. Dieses Buch beschäftigt sich mit der Weltpolitik, im Bene Verlag München erschienen, fertiggestellt im Mai 2026 ungefähr, jetzt zum 1. September herausgekommen, 155 Seiten, 9 Hauptkapitel, zum Schluss ein Appell, Hoffnung auf Frieden. Und dann haben Sie ganz bewusst noch einmal Ihre Neujahrspredigt von 2010 abgedruckt dort, die ja praktisch ja für viel Aufregung gesorgt hat und auch Gegenwind. Nichts ist gut in Afghanistan, haben Sie seinerzeit gesagt. Es gab eine große Empörung. Da hieß es, Sie würden den Einsatz der deutschen Soldaten diffamieren. Sehen Sie sich nach nunmehr 15, 16 Jahren bestätigt in dieser Formulierung, nichts ist gut in Afghanistan? Denn, wie gesagt, die Predigt hat ja ihren Platz in Ihrem Buch, Warum ich Pazifistin bleibe.
5: Jetzt will ich erst mal sagen, ich habe die Predigt dann nochmal abgedruckt oder abdrucken lassen, weil immer diese 5 Worte zitiert werden und ich gerne nochmal deutlich machen würde, die waren in einem Kontext. Die Jahreslosung damals 2010 hieß, euer Herz erschrecke nicht. Und ich habe gesagt, das ist eine Ermutigung, auch dahin zu schauen, wo es eben nicht gut ist. Wir müssen nicht immer sagen, alles ist schon gut und alles wird gut. Nein, wir können wirklich hinschauen. Ich habe damals gesagt, beispielsweise, nichts ist gut in Deutschland, wenn jedes 5. Kind in Armut aufwächst. Nichts ist gut in der Klimafrage, wenn wir einfach so tun, als gibt es die Klimakatastrophe nicht. Und ich habe gesagt, ja, nichts ist gut in Afghanistan, wenn wir einfach so tun, es sind unsere Soldaten einfach nur dazu da, jetzt Brunnen zu bohren und Mädchenschulen zu bauen. Wir müssen doch hinschauen, was da passiert. Und ich muss sagen, ich habe entsetzliches Mitleid mit den Menschen in Afghanistan. Das ist wirklich ein gequältes Volk. Erst sind die Sowjets einmarschiert, dann kam dieser Afghanistan-Einsatz, an dem auch Deutschland beteiligt war. Da war der Versuch, irgendwie dieses Land zu befrieden, aber von außen. Und gar nicht von innen her, meine ich. Und dann dieser entsetzliche Abzug vor 5 Jahren, mit dem die Taliban jetzt wieder an der Macht sind, Schulbildung für Frauen verbieten und Menschen weiterhin quälen, das ist erschütternd und furchtbar.
4: Aber muss Sie das als Pazifistin nicht auch bedrücken, dass also, sagen wir mal, hier in dem Fall speziell die Rolle der Bundeswehr, Sie haben es selber angesprochen, praktische Hilfe zu leisten, also das ist ja im Grunde so etwas Ähnliches wie ein Friedensdienst, so wenig gebracht hat?
5: Erstmal müssen wir sagen, eine Armee ist ja nicht dazu da, Schulen zu bauen und Brunnen, sondern das macht das technische Hilfswerk. Ja, also es ist sicher eine Tragödie, dass dieser Afghanistan-Einsatz so entsetzlich im Chaos geendet hat. Aber wir müssen uns doch fragen, was wollen wir? Was ist auch Landesverteidigung? Wir haben eine Armee zur Landesverteidigung. Und wird die tatsächlich am Hindukusch verteidigt, unsere Freiheit?
4: Das hat der damalige Verteidigungsminister so gesagt.
5: Mhm. Ja, und das habe ich damals schon bezweifelt. Also das müssen wir uns doch fragen, die Auslandseinsätze der Bundeswehr, was die eigentlich bedeuten.
4: Damit sind wir im Grunde genommen schon bei Ihrem ersten Kapitel. 9 sind es ja insgesamt und das heißt aus der Geschichte lernen. Also ganz praktisch gesagt, was würden Sie aus der Rückschau denn anders machen? Ich lese daraus, die Bundeswehr hätte dort gar nicht erst hingehört.
5: Also ich meine, dass tatsächlich die Bundeswehr keine Auslandseinsätze durchführen sollte und insgesamt bin ich dafür, dass Deutschland eine ganz andere Rolle spielt. Ich sehe das mit großer Sorge, dass der Bundeskanzler erklärt, Deutschland solle wieder die größte konventionelle Armee in Europa haben. Fragen Sie mal, was das in Frankreich für eine Resonanz mit sich gebracht hat. Müsste Deutschland nicht nach der Erfahrung von 2 Weltkriegen und nach so vielen Millionen Toten die größte diplomatische, vertrauensbildende Kraft in Europa sein? Eine Kraft in Europa, die sowas wie den ASZE-Prozess, also damals Konferenz für Sicherheit und Zusammenarbeit in Europa im letzten Jahrhundert, anstößt und sagt, wir müssen Prozesse finden, hier in Frieden zusammenzuleben. Und ich zweifle das auch an, dass Deutschland unbedingt das Land sein muss, das aus ganz Europa die meisten Waffen in die Ukraine liefert. Warum hat Deutschland diese Rolle? Müssten wir nicht eine ganz andere Rolle haben? Ich weiß, wenn ich diese Fragen stelle, dann wird sofort gesagt, ich sei irgendwie eine Putin-Versteherin oder ich begreife nicht so ganz, was los ist. Aber ich finde, man muss in einem freien Land, in einer Demokratie und auch in unserer Kirche so eine Diskussion führen dürfen.
4: An manchen Stellen hatte ich fast den Eindruck, dass Sie das Buch so ein bisschen ja mit Zorn oder Wut geschrieben haben. Sie werden Ihre Emotionen besser beschreiben können als ich, weil auch immer wieder der schon von mir zitierte Satz auftaucht als rhetorische Figur. Das wird man ja wohl noch sagen dürfen. Fühlen Sie sich als Pazifistin, die Sie sich ja ausdrücklich so bezeichnen, in A, in einer Minderheitenrolle und B, noch quasi in die Ecke gedrückt?
5: Ich denke schon, dass das offensichtlich ist, ja, wenn von Teestuben-Pazifisten die Rede ist, Lumpen-Pazifisten oder Elitär-Pazifisten dann so getan wird, als sind alle, die sich als Pazifistinnen und Pazifisten bezeichnen, irgendwie dumm, naiv und begreifen nicht den Druck der Lage. Ja, also ich will nur sagen, Wut ist ein schlechter Ratgeber, aber Martin Luther hat sehr wohl gesagt, dass der Mensch zornig sein kann, dass das manchmal auch hilfreich ist. Ich denke, mit dem Buch wollte ich nochmal klar machen, ich bin weder dumm noch naiv, noch lasse ich mich von Herrn Putin irgendwie beeinflussen. Ich bin in der Lage, selbst zu denken. Und ich habe das Buch aus drei Motivationen geschrieben. Einmal als Deutsche, weil ich schon meine, dass unsere deutsche Geschichte uns Lektionen mitgibt. Dann habe ich es geschrieben als Christin, weil ich zutiefst überzeugt bin, dass wir mit dem Neuen Testament keine Gewalt legitimieren können. Und das habe ich ganz zum Schluss ja geschrieben. Ich schreibe es auch als Großmutter von 7 Enkelkindern, weil ich nicht nur an meine Enkelkinder, sondern an die Kinder dieser Welt denke und zutiefst überzeugt bin, dass diese ganzen Milliarden Investitionen in Rüstung doch nicht die Zukunft für Kinder darstellen, sondern ihre Zukunft wird gesichert durch Investitionen in Bildung, in Entwicklung, durch Verhinderung der Klimakatastrophe. Das sind Investitionen in die Zukunft von Kindern.
4: Sie berichten in Ihrem Buch, dass Sie mit dieser Argumentation Millionen und Milliarden gehen in die Rüstung. Teilweise auch assoziiert werden mit den Argumenten, die die AfD vertritt, von denen Sie sich distanzieren und sagen dann aber auch und kritisieren dann aber auch, ich nenne es mal die Parteien der bürgerlichen Mitte, Sie haben es einen Cantus Firmus genannt, die also praktisch eine pazifistische Haltung oder eine Lösungshaltung, die Sie hier schon beschrieben haben, dass es die dort nirgendwo gibt. Also Sie fühlen sich bei den Parteien der bürgerlichen Mitte da gar nicht aufgehoben oder widergespiegelt.
5: Ja, das sehe ich wirklich als problematisch an, dass das Friedensthema dann gekapert werden kann. Jetzt immer wieder beim Anfang bei beispielsweise der AfD. Und ich habe ja auch gesagt, also eine Partei, die in unserem Land so viel Konfrontation und Menschenverachtung von sich gibt, die kann auch international nicht glaubwürdig für Frieden eintreten, meine ich jedenfalls. Und ich finde, dass die Parteien der Mitte, wenn wir sie jetzt mal so nennen, dass die diesem Friedenswunsch der Bürgerinnen und Bürger, der Angst auch vor Krieg, viel mehr Raum geben müssen, statt immer zu sagen, spätestens 2029 wird Russland einen NATO-Staat angreifen. Da hat übrigens, das habe ich in der zweiten Auflage des Buchs dann auch noch aufgenommen, der NATO-Oberbefehlshaber für Europa, General Grinkevich heißt der, ein Amerikaner, gesagt, er sieht dafür überhaupt keine Begründung für solche Mutmaßungen. Also ich finde, dass doch die Parteien der Mitte, sagen wir jetzt wirklich, wir nennen sie mal so, dass die tatsächlich dieser Sehnsucht der Menschen und der Beunruhigung über die Milliarden, die in Rüstung investiert werden, einfach mehr Raum geben müssten. Sie haben vorhin gesagt, die Mehrheit der Bevölkerung befürwortet das, aber das 5%-Ziel, das auf einmal von Donald Trump vorgegeben wurde, das uns jetzt massiv belastet und die Freigabe von Geldern ohne Limits für Aufrüstung, die macht vielen Menschen im Land Sorgen, nicht nur mir.
4: Nun kenne ich die genauen Auflagezahlen nicht, aber Sie haben es gerade gesagt, in der zweiten Auflage. Das heißt also, das Buch hat eine Nachfrage. Ich schätze mal, dass Sie diesbezüglich auch schon Reaktionen erreicht haben. Ich sage es mal bewusst bezogen auf die Leserinnen und Leser. Was sagen die Ihnen oder schreiben die Ihnen denn?
5: Also es gibt natürlich die üblichen E-Mails, die ich auch nach Interviews zum Thema in den letzten Jahren bekommen habe. Sie verstehen eben nicht, dass Russland unser Feind ist, dass der Russe bekämpft werden muss und Ähnliches. Das ist für mich nicht neu, aber einige bewegende Mails auch von Menschen, die geschrieben haben, ich bin Ihnen so dankbar, dass diese christliche Stimme des Pazifismus doch noch existiert in unserem Land. Ich dachte schon, sie wäre verklungen. Und ein Mann hat mir so schön geschrieben, Frau Käsmann, ich denke genau das, was Sie denken, nur ich kann es nicht so gut ausdrücken. Das fand ich sehr, ja, sehr berührend. Also es gibt auch eine Dankbarkeit, dass ich das nochmal ausdrücke. Und ich sehe das Buch ja auch als beides. Das eine ist für mich doch auch eine Selbstvergewisserung. Warum habe ich diese Haltung? Ich habe es ja auch biografisch nochmal dargelegt. Meine Eltern haben beide den Krieg erlebt, als Deutsche wohlgemerkt. Ja, also aus dem sagen wir Tätervolk. Und trotzdem waren sie auch beide Opfer des Krieges. Am Ende sind im Krieg alle die Opfer, übrigens auch die Soldaten, der unterschiedlichen Kriegsparteien. Also es ist einmal so eine Selbstvergewisserung meiner Position. Zum anderen möchte ich aber eben andere auch ermutigen zu sagen, ach, das ist eine Position, die wir öffentlich vertreten können und die ist nicht dumm.
4: Umgekehrt wird in politischen Debatten auf Podien und in Fernsehsendungen diese Haltung immer wieder als gefährlich dargestellt. Ich erinnere auch etwa an den Deutschen Evangelischen Kirchentag 2023. Da saßen Sie nicht auf dem Podium, sondern der Friedensbeauftragte der EKD, den es ja auch gibt, dem nahegelegt wurde von anwesenden Politikern, dass das eigentlich eine pazifistische Haltung mit dem christlichen Glauben nicht vereinbar sei. Sie verweisen in Ihrem Buch im ersten Kapitel, wir blicken schon wieder nochmal auf die Geschichte, aber es lohnt sich vielleicht an der Stelle, auf die Debatte zur Wiederbewaffnung der Bundesrepublik Deutschland im Jahre 1954 und sagen, dort war es wesentlich, nennen wir es mal, diskursfreudiger und bewegter als heute. Man kann das jetzt hier nicht alles aufzählen, aber da wurden deutlich verschiedene Positionen genannt. Gustav Heinemann beispielsweise, der spätere Bundespräsident, hat deshalb die Partei gewechselt. Also wenn man das mal so flapsig sagen möchte, obwohl sich das bei dem Thema verbietet, da war richtig was los. Und diese Debatte wünschen Sie sich erneut.
5: Ja, das wünsche ich mir auf jeden Fall. Und ich habe den Eindruck, es gibt ja jetzt wieder Demonstrationen am 2. und 3. Oktober. Und da sehe ich ja im Hintergrund, wie gerungen wird, weil sich die Friedensbewegten, sage ich jetzt mal, die beispielsweise aus der Deutschen Friedensgesellschaft, Vereinigte Kriegsdienstgegnerinnen, aus auch der christlichen Friedensbewegung Pax Christi, Arbeitsgemeinschaft Dienste für den Frieden kommen, nicht vereinnahmen lassen wollen von Parteien ganz links oder ganz rechts. Und das ist im Moment, glaube ich, so ein Problem. Wir brauchen diese Friedensbewegung auch der Mitte eben wieder, damit Menschen sich gemeinsam auf die Straße trauen. Ich habe das ja auch nochmal selbst nachgelesen alles. Also ich muss schon sagen, dass die Debatten auch in der Kirche damals, Anfang der 50er Jahre, ja wirklich heftig und gut. Ich meine, gut waren das Ringen um den richtigen Weg auch einer Kirche aus christlichem Glauben, finde ich ungeheuer wichtig. Und ich muss sagen, dass Friedrich Kramer sich 2023, also der Landesbischof der Mitteldeutschen Kirche, auf diesem Podium, finde ich, doch wacker und engagiert weiter für den Frieden eingesetzt hat. Und ich denke, die Politik kann der Kirche oder Christinnen und Christen nicht sagen, was der rechte Glaube ist. Und das müssen Christinnen und Christen für sich selbst erringen, aber auch innerhalb ihrer Kirche. Und übrigens, das will ich auch noch sagen, Pazifismus ist nicht, was du anderen je oktroyieren könntest. Das wäre ja auch ein Akt der Gewalt, sondern das ist eine Haltung, die du für dich selber nur persönlich finden kannst. Und ich freue mich eigentlich auch, wie viele Menschen jetzt auch engagiert sagen, wir müssen sehen, dass diese stetige Aufrüstung, diese Rüstungsspirale wieder ausgebremst, gestoppt wird und wir nicht nur zu Waffenstillstand kommen. Natürlich in der Ukraine muss das Ziel sein, damit nicht noch mehr Menschen sterben. Aber insgesamt auf der Welt ist es doch ein Irrsinn, wie viele Milliarden und Abermilliarden in diese Rüstung gesteckt wird. Das ist ja keine Wertschöpfungskette auch beispielsweise für die Wirtschaft, sondern ist was produziert wird, um es zu vernichten an Waffen. Und wir müssen doch sehen, dass wir diese Menschheit ernähren und zu friedlichen Verhältnissen kommen.
4: Da hätte ich sozusagen gleich zwei Anknüpfungspunkte. Ich merke mir den einmal und komme noch mal kurz auf die damalige sehr engagierte Debatte zurück. Da gab es ja schon sehr harsche Worte. Sie zitieren eigens Martin Niemöller, damals Präses der Evangelischen Kirche Hessen-Nassau, 1954 in der Wiederbewaffnungsdebatte. Der hat ganz klar gesagt, ihr erzieht eure Kinder zu Mördern, wenn ihr sie zu Soldaten macht. Das hat auch damals so etwas ausgelöst, was man heute Shitstorm nennen würde. Ist er da vielleicht ein bisschen zu weit gegangen? Wir haben ja schon über verschiedene Möglichkeiten oder Rollen auch der Bundeswehr im Ausland gesprochen oder diskutiert, besser gesagt.
5: Ja, ich denke, da ist er zu weit gegangen. Was doch ganz wichtig ist, ist, dass es in unserer Kirche von Anfang an, kann ich jetzt für die evangelische Kirche sagen, dieses Ringen gab. Ich habe das auch nochmal aufgeführt. Ja, Martin Luther wurde von dem Ritter Asser von Kram gefragt, ob ein Soldat seligen Standes sein kann, also Christ sein kann. Es war ja am Anfang der Christenheit so, dass Soldat sein und Christ sein als unvereinbar galten. Also die ersten Christen, für die war das ganz klar in den ersten Jahrhunderten, und viele haben dann erst ihren Soldatendienst absolviert und sich danach taufen lassen, weil sie selbst auch meinten, das eigentlich in Einklang zu bringen. Aber Luther schreibt dann an den Ritter Asser von Kram zurück, das kann der Christ, der kann Soldat sein, aber auch der Christ, der Soldat ist, oder heute würden wir sagen, auch die Christin, die Soldatin ist, das war für Luther sicher unvorstellbar, müssen das eigene Gewissen befragen. Und das ist mir so wichtig. Ich bin ja auch Mitglied der Deutschen Friedensgesellschaft und war lange Präsidentin der KDV, als das noch gab, ja, bis 2011, bis zur Aussetzung der Wehrpflicht. Und ich habe mich immer gefragt, warum unser Staat das Gewissen derer befragt, die den Kriegsdienst verweigern wollen, aber nicht doch auch das Gewissen derer, die ihn leisten wollen. Ich habe Respekt vor beiden Entscheidungen, aber eine Gewissensentscheidung muss es meines Erachtens dann auch für beide sein.
4: Also Sie attestieren hier eine ganz klare Asymmetrie im Blick auf die Haltung oder die Entscheidung, ob jemand Soldat werden will oder einen sogenannten, ja, man hat es Ersatzdienst genannt, einen Zivildienst leistet. Ersatzdienst ist ja im Grunde genommen auch schon eine asymmetrische Beschreibung dessen. Es wird darüber diskutiert. Ja, bitteschön, Sie wollen da gleich einhaken.
5: Ich würde gerne noch was ergänzen. Ich sehe das ja jetzt wieder bei der Beratung. Die hat ja neu eingesetzt und wir haben jetzt in der Deutschen Friedensgesellschaft viele, viele Anträge auf Beratung bei der Kriegsdienstverweigerung, nachdem diese Briefe verschickt werden an die jungen Leute, die 18 werden. Und dann sehe ich, wie da gerungen wird, auf drei Seiten aufzuschreiben, warum mein Gewissen mich dazu führt, keinen Kriegsdienst zu leisten. Es ist nicht einfach für 17-Jährige oder Leute, die gerade 18 werden, das aufzuschreiben. Und dann, denke ich, wirbt auf der anderen Seite die Bundeswehr sozusagen, als sei das das schönste, größte Abenteuer, jetzt zur Bundeswehr zu gehen. Ich finde da auch eine Asymmetrie. Also auch da müsste doch gerungen werden, was bedeutet es, die Waffe in die Hand zu nehmen. Wie gesagt, ich habe Respekt vor Soldatinnen und Soldaten, die das bewusst für sich entscheiden. Das ist gar keine Frage. Aber sehe da gar nicht das Drängen, das auch so zu reflektieren, wie das die Kriegsdienstverweigerer machen müssen.
4: Das Interessante ist, dass Sie am Anfang Ihres Buches schreiben, jeder muss das selber entscheiden, niemand darf zum Pazifismus gedrängt werden. Das muss ich für mich als Leser eben selber erarbeiten und entscheiden. Und gleichzeitig kritisieren Sie die Denkschrift der EKD aus dem Jahre 2025, die ja auch entstanden ist angesichts vor allen Dingen des Angriffskrieges Russlands auf die Ukraine, wo davon, ich zitiere das jetzt gerade sinngemäß, davon die Rede ist, dass Pazifismus als politisches Modell nicht taugt, sondern ein Teil persönlich gelebter Frömmigkeit ist. Das treibt Sie so ein bisschen in Ihrem Buch auf die Barrikaden. Erklären Sie noch mal, warum.
5: Ja,
4: also ja, ich merke schon, also, da kommen die Emotionen.
5: Ich bin, ja, weil da war ich schon emotional, weil ich denke, das sehe ich aus der christlichen Tradition eben nicht, dass das so die private gelebte Frömmigkeit ist, sondern also Jesus ist doch eine Provokation, gerade noch mit der Feindesliebe, ja, das ist eine solche Provokation, doch damals schon gewesen und bleibt es bis heute. Martin Luther King hat mal gesagt, das ist das Schwerste, was Jesus uns hinterlassen hat. Und das stimmt ja auch. Und das schafft wahrscheinlich auch kaum ein Mensch, Aber diese Provokation ist nicht einfach private Frömmigkeit für mich, sondern das ist eine Provokation auch in unserer Debatte jetzt, mit der wir doch umgehen müssen. Und ich muss sagen, gerade in Diskussionen, neulich auch in Greifswald, mit Menschen, die in Ostdeutschland verweigert haben und da als Bausoldaten in Prerow oder sonst wo wirklich unter schwersten psychischen Belastungen diese Verweigerung aus christlicher Überzeugung geleistet haben. Da haben damals die Kirchen in der DDR gesagt, die Kriegsdienstverweigerung ist das deutlichere Zeichen des Friedensgebotes unseres Herrn. Und ich finde, dass das jetzt so weggewischt wird in der Denkschrift nach dem Motto, das war halt in der DDR so, aber das hat in der Bundesrepublik keine Geltung. Da sind auch viele enttäuscht in Ostdeutschland, sage ich mal, die wirklich vieles aufs Spiel gesetzt haben, um da ihre christliche Überzeugung glaubwürdig zu leben.
4: Macht vielleicht an dieser Stelle auch nochmal den Qualitätsunterschied deutlich zwischen einer Demokratie, Debatte 1954 in der Bundesrepublik, wo es hoch herging, und dann auf der anderen Seite in einem diktatorischen System, wo man vielleicht die Bausoldaten in irgendeiner Form zugelassen hat, aber dann, also sprich Menschen, die sich nicht an der Waffe ausbilden lassen wollten, aber dann heftig schikaniert hat. Sie widmen, und das finde ich ja deshalb wichtig, da freue ich mich, dass ich Sie sozusagen als Theologin hier im Gespräch habe, ganz bewusst den biblischen Grundlagen, logischerweise könnte man sagen, Frau Käßmann, ein ganzes eigenes Kapitel. Die Bergpredigt Jesu spielt da drin, ich blättere gerade jetzt tatsächlich aktiv da nochmal, da drin natürlich eine zentrale Rolle. Ich will aber trotzdem, bevor wir dazu kommen, nochmal andersrum anfangen. Ich frage mal ganz naiv, warum ist es möglich, ich sage es mal so, mit der Bibel auch Krieg zu führen? Denn auf zahlreichen Koppelschlössern in verschiedensten Sprachen stand durchaus früher Gott mit uns. Gott wird uns dabei helfen, gegen den Feind zu ziehen. Wo um alles in der Welt hat man das bitte aus der Bibel hergenommen?
5: Also ich muss sagen, ich finde das kirchenhistorisch auch eine schwere Belastung. Und ich nehme jetzt mal jemanden wie den schwedischen Erzbischof Nathan Söderblom. Er hat ja versucht, die europäischen Kirchenführer, sage ich mal, dazu zu bringen, den Kriegen zu widerstehen. Weil er gesagt hat, hier kämpfen doch Christen gegen Christen und alle haben dieses Gott mit uns auf ihren Koppelschlössern. Das ist doch absurd. Aber die Kirchen konnten diesem Sog des Nationalismus nicht widerstehen. Und auf einmal hieß es, wir sind auf der richtigen Seite und Gott ist auf unserer Seite. Deshalb ist Gott auf der Seite der Soldaten. Ich denke, dass Gott mit allen leidenden Soldaten, allen, die da Angst haben, also dass Gott mit diesen Menschen leidet, war ein Gott, der Kriege führt. Ich kann es aus der Botschaft Jesu überhaupt nicht herauslesen. Und das habe ich ja versucht, auch nochmal darzulegen, wenn es heißt, das fünfte Gebot, das habe ich gesehen bei einer Freundin, ja, das war das Gebetbuch für den deutschen Soldaten im Felde. Und da waren auch die 10 Gebote aufgeführt und unter den 5. sollst nicht töten, stand in Klammern, gilt nicht im Kriegsfall. Und da habe ich mich damals schon aufgeregt, habe gesagt, man kann doch ein Gebot dann nicht relativieren. Aber das habe ich jetzt eben in der Denkschrift dann auch nochmal gesehen, dass gesagt wird, dass sich das fünfte Gebot würde sich nicht auf das Töten im Krieg beziehen, sondern auf Töten ohne Rechtsgrundlage. Und da muss ich sagen, schlucke ich doch schwer, weil ich finde, man kann das Gebot nicht einfach so relativieren. Und das ist ja auch ein Problem, dass Soldaten im Krieg massiv verrohen. Ja, also eine deutsche Politikerin hat mir in der Diskussion gesagt, Frau Käßmann, Sie verstehen nicht, dass alle Russen Barbaren sind. Und dann habe ich gesagt, entschuldigen Sie bitte, aber nicht die Nation macht Menschen zu Barbaren, sondern der Krieg. Und das wissen wir Deutschen also doch sehr, sehr genau. Ich habe gerade ein Buch gelesen, das ich unheimlich interessant fand, über die deutsche Armee auf dem Rückzug aus der Sowjetunion, wie die dann durch Ostpreußen geht und auf ihrem Feldzug nach Polen und nach Russland gelernt hat, die Zivilbevölkerung wirklich zu quälen, zu ermorden, zu vergewaltigen. Und als sie zurück sind über die deutsche Grenze, hat sich ja nicht auf einmal ihre moralische Haltung verändert, sondern in Ostpreußen haben die tatsächlich auch gegen die deutsche Bevölkerung dann gewütet. Und das muss uns doch klar machen, der Krieg verändert Menschen. Und ich finde, deshalb müssen wir alles tun, Krieg zu verhindern. So, das war jetzt ein weiter Bogen, ich weiß.
4: Ja, tut mir leid. Nein, überhaupt nicht. Wir sind hier im Gespräch. Die Reihe heißt Das Gespräch. Sie hören Das Gespräch. Margot Käßmann über ihr neues Buch Warum ich Pazifistin bleibe. Ein breiter theologischer Teil ist hier angelegt. Ach, Frau Käßmann, man müsste eigentlich hier noch stundenlang und ausführlich darüber reden, dass Jesus dann in der Bergpredigt zum Beispiel sagt, ihr habt gehört, dass gesagt ist, Auge um Auge, Zahn um Zahn. Wird bis heute missverstanden als quasi als Aufforderung, man dürfe sich rächen.
5: Ja, auf jeden Fall ist das schon eine Eingrenzung ja von Gewalt gewesen. Ja, dass du dich siebenfach oder zwölffach rächen darfst, sondern das war schon eine Eingrenzung von Gewalt. Nur Jesus geht eben darüber noch hinaus und sagt, tut nicht dasselbe wie die anderen, sondern durchbrechst diese Spirale der Gewalt. Und übrigens wird mir auch immer wieder gesagt, wollen Sie der Ukraine sagen, soll die andere Wange hinhalten? Dieses die andere Wange hinhalten, das versuche ich ja in dem biblischen Teil aufzusagen, heißt nicht Passivität, sondern heißt diese Logik des Krieges und die Logik der Gewalt zu durchbrechen und etwas zu verändern in den Beziehungen. Das habe ich ja weit ausgeführt, müssen wir jetzt nicht alles machen, aber das heißt nicht, dass Christinnen und Christen, die Krieg ablehnen, passiv sind, sondern es ist die Frage, gibt es soziale Verteidigung? Gibt es andere Formen, mit denen wir uns wehren können gegen Aggressoren?
4: Was verstehen Sie in diesem Fall unter sozialer Verteidigung? Das wäre ja dann offensichtlich ein Lösungsschritt. Und wie sähe der aus?
5: Es gibt ja den Bund für soziale Verteidigung, die unterschiedliche Ansätze machen, die beispielsweise sagen, wenn es einen Angriff durch Feinde gibt, werden wir nicht mit Gewalt antworten, aber mit unterschiedlichen Methoden, die wir haben. Und eine ist beispielsweise keinerlei Kollaboration mit dem Feind. Das ist nämlich das, was in den Kriegen immer passiert, dass dann doch kollaboriert wird. Und Feinde, sei es in Anführungsstrichen, sei es mal Feinde in Anführungsstrichen in einem Land, sind immer darauf angewiesen, dass sie dann doch Unterstützung der Bevölkerung bekommen. Also das ist eine Form. Es gibt Formen des gewaltfreien Widerstands, die massiv auf die Straße gehen. Ich nehme jetzt Martin Luther King, das habe ich schon oft gesagt, für mich da ein Beispiel. Dieser Marsch auf Selma beispielsweise, auf Birmingham, also diese Versuche, der Gewalt zu widerstehen. Und ich zitiere ja, dieser Marsch auf Selma beispielsweise, auf Birmingham, also diese Versuche, der Gewalt zu widerstehen. Und ich zitiere

0: einen Vorstoß gemacht hat, aber heute Nacht schon wieder Bomben gefallen sind, beziehungsweise Drohnen im Einsatz gewesen sind. Bomben auf Kiew, Drohnen in Saratow. Könnte man oder müsste man sagen, was nützt die schönste Diplomatie, wenn hinterher nichts passiert oder sich nichts ändert?
1: Ja, ich denke, die hätte natürlich viel früher einsetzen müssen. Das ist auch ganz klar. Es gibt ja auch Erzählungen, dass man schon 22 mal kurz vor einem Waffenstillstand war. Das weiß ich nicht, weil ich da nicht die politischen Bezüge eingebunden bin. Aber meine Frage ist eben, ist es richtig, alle Beziehungen abzubrechen? Jetzt haben wir die Schließung des russischen Hauses. Ich habe die Begründung durchaus verstanden, aber jetzt werden die letzten Goethe-Institute in Russland geschlossen, die Städtepartnerschaften sind ausgesetzt, gemeinsame Sportturniere, Musikveranstaltungen. Der Kontakt zur Zivilbevölkerung in Russland ist ja quasi auch abgebrochen. Und ich habe das auch geschrieben, ich bin zutiefst enttäuscht von der russisch-orthodoxen Kirche, weil ich mit Patriarch Kirill fast 20 Jahre im Zentralausschuss des Ökumenischen Rates der Kirchen gesessen habe. Und wir haben manchen Friedenstext gemeinsam abgestimmt. Und dass jetzt die russisch-orthodoxe Kirche diesen Krieg derart massiv legitimiert und in der Ukraine die orthodoxe Kirche, die sich Moskau zugehörig fühlt und die sich autonom von Moskau fühlt, dass die sich auch noch sozusagen innerukrainisch befehden, sage ich jetzt mal, das ist für mich eine ganz tiefe Enttäuschung, weil ich tatsächlich gehofft habe, und so wurde der Ökumenische Rat der Kirchen ja auch 1948 in Amsterdam gegründet, Krieg soll nach Gottes Willen nicht sein, haben die Kirchen damals gesagt. Und ich hätte mir gewünscht, dass es da noch viel größere Initiativen gibt. Meinetwegen alle Christen aus ganz Europa, ein großer Marsch Richtung Moskau. Irgendwas, ja, der Papst versucht ja jetzt auch zu vermitteln. Und ich finde, die Rolle steht ihm sehr gut an.
0: Da wollte ich nochmal nachfragen, im Blick auf etwa die Zusammenarbeit mit Kirill, also der ja dafür steht, dass die orthodoxe Kirche eine Nationalkirche ist und das, was Wladimir Putin dort tut, mit dem Angriffskrieg auf die Ukraine geradezu als Heiligen Krieg bezeichnet, ein Unwort, was ja immer wieder auftaucht, auch von verschiedenen Religionsführern oder denen, die Religion an der Stelle missbrauchen. Würden Sie fordern oder wünschen sich mehr Diplomatie, wenn das Thema nicht so brisant und so belastet wäre, könnte ich jetzt etwas locker fragen, na, wenn Sie doch 20 Jahre zusammengearbeitet haben, können Sie da quasi nicht mal den Hörer abnehmen und mit dem sprechen? Wie funktioniert das eigentlich, wenn es auch wieder heißt, es sind Gespräche geführt worden? Bleiben wir da mal auf kirchlicher Ebene. Wie vertraulich oder wie formal ist denn das, damit man überhaupt eine Chance hat, mit seinen Argumenten durchzudringen und nicht locker zu lassen?
1: Ja, wissen Sie, das ist natürlich, ich habe ja eine eigene Geschichte. Ich bin 2002 aus dem Zentralausschuss ausgetreten.
0: Ja, weil man sie als Frau nicht akzeptiert hat.
1: Nein. Das damals war es so, dass ich gesagt habe beim Ökumenischen Rat der Kirchen, wenn die russisch-orthodoxe Kirche hier derartig dominant ist, dass wir keinen kritischen Text mehr verabschieden können, dass alles im Konsens sein soll und wir, die russisch-orthodoxe Kirche, stimmt nicht zu, dann kann ich das nicht mehr als Gremium, in dem ich mich engagiere, für mich akzeptieren. Jeder kann unterschiedlich sein, jede Kirche kann ihren Glauben praktizieren. Ich finde Vielfalt und Verschiedenheit da auch gut, aber es kann nicht sein, dass eine Kirche damit droht, das Gremium zu verlassen. Und deshalb kuschen alle und machen genau das, was diese Kirche sich vorstellt, und keiner wagt mehr, irgendwas Kritisches zu sagen. Und das da war ich dann auch emotional. Ja, dann habe ich gesagt, also dann bin ich nach 20 Jahren hier zurück. Und eines der Ergebnisse war, dass ich, als ich Ratsvorsitzende der Evangelischen Kirche in Deutschland wurde, dann 2009 hat Patriarch Kirill die Beziehung zur EKD abgebrochen. Ja, weil er gesagt hat, also wenn diese Frau Ratsvorsitzende wird, ist das ein Zeichen der Dekadenz des Westens. Also von daher, Herr Kirill und ich haben keine Telefonverbindung.
0: Den können Sie nicht anrufen. Wie gesagt, an der Stelle ist es wahrscheinlich auch einfach von meiner Seite ein etwas bitteres Lachen, weil das Thema,
1: ja, aber
0: wie gesagt,
1: ich sag
0: ernst genug
1: ist. Ja, ich sehe es ja aber trotzdem so. Es gab ja jahrzehntelang Gespräche, auch zwischen der russisch-orthodoxen Kirche, im Ökumenischen Rat der Kirchen, aber auch in der Konferenz Europäischer Kirche. Es gab EKD, russisch-orthodoxe Gespräche.

0: all diese Beziehungen jetzt nicht fruchten, um zu Gesprächen zu kommen, zu deeskalieren, das ist für mich auch wirklich eine bittere Erkenntnis, muss ich sagen.
1: Worüber wir noch gar nicht gesprochen haben, und das soll dann jetzt unser Gespräch aber abrunden und noch einmal fokussieren. Sie schreiben in dem Buch immer wieder, wir müssen nicht kriegstüchtig werden, sondern friedensfähig. Nun, sag ich mal an der Stelle bewusst, das haben Sie auch selber gesagt, Sie sind Großmutter von 7 Enkeln. Ich habe nicht ganz so viele Enkel, aber dennoch liegt uns die Zukunft unserer Enkel am Herzen. Wie machen wir denn unsere Enkel friedensfähig?
0: Ich denke, das fängt doch ganz früh an, also in den Familien. Wie lösen wir Konflikte? Wir sind in Deutschland ja weit gekommen, in dem es jetzt einen Rest auf gewaltfreie Erziehung gibt, aber wirklich Konflikte, die es in jeder Familie gibt, zu versuchen, am Tisch miteinander zu lösen. Das ist ein Punkt. In den Kitas können wir lernen, dass sehr unterschiedliche Menschen, sehr unterschiedliche Auffassung und Herkunft friedlich miteinander leben. Ja, also ich habe das in einem Kita erlebt beim Besuch, dass die Erzieherin sagte, das Erste, was die Kinder hier lernen müssen, wir sitzen uns alle zusammen an den Tisch und erst wenn alle da sind, fangen wir gemeinsam an zu essen. Das ist jetzt minimal, ich weiß. Aber der Versuch auch, die Konflikte unter den Kindern gewaltfrei zu lösen. Die Schulen haben alle einen Auftrag, zum Frieden zu erziehen. Und wie setzen wir den eigentlich um? Und dann müssen wir Erwachsene uns natürlich auch fragen, wie lösen wir unsere Konflikte eigentlich? Also das fängt ja da schon an, friedensfähig werden, und das schaukelt sich dann hoch bis zu den internationalen Konflikten. Und da würde ich eben sagen, friedensfähig werden heißt, in Abrüstungsprozesse, in Abrüstungsgespräche hineinzugehen. Und das ist ja was, was wir in den 80er Jahren des letzten Jahrhunderts dann wirklich eingeübt haben und das wir nicht einfach alles vergessen sollten.
1: Warum ich Pazifistin bleibe, das neue Buch der Theologin und Autorin Margot Kessmann, erschienen im September 2026 im Bene Verlag München, auch bei uns zu beziehen im ERF-Shop für 18 Euro und wie ich gerade gehört habe, bereits in der zweiten Auflage. Und es sei hier nochmal gesagt, wir haben diese Sendung am Vormittag des 8. September aufgezeichnet. Alles, was es danach an aktuellen Entwicklungen rund um unser Thema gab, wenn Sie die Sendung versetzt hören, konnte naturgemäß nicht berücksichtigt werden. Frau Kessmann, mir ist durchaus bewusst, dass wir sozusagen jetzt hier viele Fässer aufgemacht haben, weil es auch ein komplexes Thema ist. Am Ende verschiedener Kapitel schreiben Sie, warum ich Pazifistin bleibe. Wenn Sie das nochmal angesichts all dessen, was wir besprochen haben, versuchen zusammenzufassen, was würden Sie da sagen? Warum bleiben Sie, Klammer auf, trotz allem, Klammer zu, Pazifistin?
0: Weil das für mich eine Lektion aus der deutschen Geschichte ist, weil ich tiefst überzeugt bin, dass das den Wurzeln meines christlichen Glaubens entspricht und weil ich die Hoffnung nicht aufgeben will, dass meine Enkelkinder und die Kinder dieser Welt eine friedliche Zukunft vor sich haben.
1: Frau Kessmann, vielen Dank, dass Sie sich für uns Zeit genommen haben. Wenn Sie zu Hause oder unterwegs diese Sendung nochmal hören wollen, dann finden Sie die Sendung in unserer Audiothek in der Rubrik Das Gespräch im Web und in der App von ERF Plus. Danke fürs Zuhören. Sie können uns gerne auch Kommentare dort schreiben oder sich an uns als Redaktion wenden. Wie gesagt, es ist uns durchaus bewusst, dass das ein sehr komplexes und herausforderndes und emotionales Thema ist. Mein Name ist Andreas Odrich. Vielen Dank, wie gesagt, fürs Zuhören. Bleiben Sie geistreich.
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1: Ich bin Marvin Standke. Kanzler Merz hat im Bundestag bei der Generaldebatte für die Pläne der Regierung geworben. Er sagte, die Veränderungen seien nötig, damit die Wirtschaft wieder wächst. Auch bei den Sozialleistungen soll gespart werden. Die Linke kritisierte das und spricht von einem sozialen Kahlschlag. Katharina Dröge von den Grünen sagte:
2: Sie kürzen beim Wohngeld und das trifft genau die Familien mit Kindern, die arbeiten gehen und sich trotzdem die explodierenden Mieten nicht mehr leisten können. Damit treiben Sie Familien in Armut.
1: Auch beim Thema Migration kam es zu einem heftigen Streit. Die AfD-Bundesvorsitzende Weidel forderte erneut einen schärferen Kurs in der Migrationspolitik mit dem Ziel, deutlich mehr Menschen abzuschieben als bisher. Merz warf der AfD vor, eine, Zitat, ethnische Säuberung zu fordern. Die Grünen wollen deshalb ein mögliches AfD-Verbot prüfen. Die EU-Kommission will neue Regeln für Ferienwohnungen, die über Plattformen wie Airbnb vermietet werden.
3: Städte sollen solche Vermietungen künftig leichter begrenzen können. Das gilt besonders dort, wo Wohnungen knapp und teuer sind. Dafür sollen Wohnungspreise regelmäßig mit den Einkommen verglichen werden. Schon heute gehen Städte gegen Airbnb vor, doch unterschiedliche EU-Regeln machen das rechtlich schwierig. Die neuen Regeln müssen noch von EU-Parlament und Mitgliedstaaten beschlossen werden. Ulrike Klein, Redaktion.
1: Die Spritpreise in Deutschland sind innerhalb einer Woche deutlich gestiegen. Super E10 kostet derzeit durchschnittlich 2,26 Euro pro Liter. Diesel kostet im Schnitt 2,32 Euro. Damit sind die Preise um bis zu 9 Cent gestiegen. Grund dafür ist vor allem der höhere Ölpreis. Der ADAC hält das aktuelle Preisniveau aber nur teilweise für gerechtfertigt. Autofahrer sollten möglichst kurz vor 12 Uhr tanken. Dann sind die Kraftstoffpreise meistens am niedrigsten. Google will in den kommenden 2 Jahren 13 Milliarden Euro in Finnland investieren. Das teilte der Mutterkonzern Alphabet mit. Es wäre die größte Einzelinvestition des Konzerns in Europa. Geplant sind unter anderem neue Rechenzentren. Finnland ist wegen seines kühlen Klimas besonders attraktiv. Auch günstiger Strom macht den Standort interessant. Und morgen ist bundesweiter Warntag. Um 11 Uhr werden deutschlandweit Warnsysteme getestet. Auch Handys können dann über Cell Broadcast einen Warnton empfangen. Zusätzlich informieren Warn-Apps, Radio, Fernsehen und Sirenen. Gegen 11.45 Uhr folgt dann die Entwarnung. Beim letzten Warntag wurden die meisten Menschen erreicht, allerdings gab es vereinzelt technische Probleme.
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1: Die aktuellen Temperaturen: Köln 19 Grad, Hamburg 17, Bremen 18 Grad. In Berlin 20 Grad, Dresden 18, Frankfurt am Main 21 Grad, Stuttgart 18, München 15 Grad, Erfurt 19, Münster 17 Grad. Heute gibt es Sonne und Wolken im Wechsel, aber auch Regen und einzelne Gewitter bei maximal 23 Grad.
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Vorgelesen von Daniel Kopp. Zu Beginn eines Puzzlespiels, nachdem die Packung aufgerissen wurde und alle Teile wild verstreut auf dem Tisch liegen, würde man am liebsten sofort anfangen zu bauen. Der erfahrene Puzzler weiß aber, erst einmal müssen alle Teile umgedreht werden, dann kann man anfangen zu sortieren, dann bauen. Meine Oma puzzelte sehr gerne. Je mehr Teile, desto besser. In ihrem Wohnzimmer waren verschiedene Behälter aufgestellt, um die unterschiedlichen Puzzleteile nach Farben und Motiven zu lagern. So gelang ihr eine bessere Übersicht. Außerdem war der Zugriff auf die Teile, die einmal den Himmel, Gebäude, Menschen oder Landschaft ergeben sollten, etwas einfacher. Es gab bunte Puzzleteile, einfarbige, markante, langweilige und manches Teil war in seiner Form einfach nur schräg. Kein Puzzleteil glich dem anderen. Alle wurden mühsam vorsortiert, indem jedes Teil angefasst, zum Teil umgedreht und angeschaut wurde. Manchmal gleicht das Leben einem Puzzlespiel. Wer umzieht, hat sein Leben oft sehr schnell in ein Puzzle verwandelt. Kartons, Kisten, Möbel, Kleinkram, alles anfassen, sortieren, aussortieren nicht vergessen und später jedes Teil an seinen neuen Platz legen. Auch andere Ereignisse können ein Leben sehr schnell und ungewollt zum Tausend-Teile-Puzzle werden lassen. Beruflicher Wechsel, partnerschaftlicher Crash, Flucht und Vertreibung oder gesundheitlicher Kollaps. Fehlen dann die Behältnisse, um sich und die Einzelteile zu sortieren, dann wird es richtig chaotisch. Wer puzzelt, der fragt zunächst, wie soll eigentlich das Bild einmal aussehen? Wie findet jedes Teil seinen Platz? Gibt es einen Plan, ein Zielbild? Das Leben gleicht einem Puzzle für Fortgeschrittene. Kinder puzzeln nur mit wenigen Teilen, 12, 36 oder 48. Auch im Alter werden die Puzzle wieder kleiner und übersichtlicher. Gut, wer das rechtzeitig begreift. Wichtige Puzzleteile sind die vier Ecken. Mit ihnen fange ich beim Puzzeln an. Sie verbinden die Randteile miteinander und bilden den Rahmen. Beim Puzzeln meines Lebensbildes tragen sie den Zuspruch Gottes. Du bist gewollt. Du bist schön. Du bist begabt. Du wirst gehalten. Die Zusagen Gottes halten das Puzzle meines Lebens zusammen. Diese Zusagen helfen mir, die vielen bunten Teile des Lebens zu sortieren. Das Bild entsteht und lebt. Sie sind ein Unikat, ein Kunstwerk. Sie und Ihr Lebenspuzzle sind wunderbar gestaltet und einmalig. 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

Ich gehe meinen Weg mit dir, singen Judy Bailey und Detti Hazen. Gleich in der ersten Strophe erzählen sie, dass sie Gottes Liebe spüren. Im Wort spüren steckt das Wort Spur. Spuren wie Tatzen im Waldboden zeigen, hier war jemand unterwegs. Und die entscheidende Frage ist, wer genau? Und folge ich dieser Spur oder lasse ich's lieber? Man kann auch Gott auf die Spur kommen, meint der Apostel Paulus. In der Apostelgeschichte, Kapitel 17, die Verse 27 und 28, spricht Paulus davon, dass es für Menschen die Möglichkeit gibt, Gott zu suchen. In seiner Rede heißt es weiter, er, also Gott, wollte, dass die Menschen nach ihm suchen, ob sie ihn vielleicht spüren oder entdecken können. Denn keinem von uns ist er fern. Durch ihn leben wir doch, bewegen wir uns und haben unser Dasein. Die Singer-Songwriterinnen des Liedes der Woche haben Gottes Spur entdeckt. Darauf antworten sie ganz persönlich.

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2: Ich bin Marvin Standke. Kanzler Merz hat im Bundestag heute Vormittag bei der Generaldebatte für die Reformen der Koalition geworben. Sie seien nötig, damit die Wirtschaft wieder wächst, sagte Merz. Zugleich müsse die Regierung die Veränderungen besser erklären. SPD-Fraktionschef Miersch verteidigte geplante Kürzungen bei den Sozialsystemen. Die Linke sprach von einem sozialen Kahlschlag. Beim Thema Migration kam es zu heftigen Auseinandersetzungen. Merz bezeichnete das AfD-Konzept der Remigration als so wörtlich ethnische Säuberung nach Hautfarbe und Herkunft. Grünen-Fraktionschefin Dröge forderte in der Debatte ein Verbot der AfD zu prüfen. Im Nahen Osten haben sich Iran und die USA erneut gegenseitig angegriffen.
3: Nach iranischen Angaben wurden 10 Schiffe nahe der Straße von Hormus beschossen. Zudem feuerte Iran Raketen auf einen von US-Truppen genutzten Stützpunkt in Jordanien. Das US-Militär bestreitet, dass US-Kriegsschiffe getroffen wurden. Zuvor hatten US-Streitkräfte nach eigenen Angaben 5 iranische Öltanker versenkt. Iran droht nun mit einer deutlichen Ausweitung der Angriffe. Ulrike Klein, Redaktion.
2: Die Zahl der Berufspendler in Deutschland ist gestiegen. Zum Stichtag Ende Juni letzten Jahres arbeiteten rund 20,64 Millionen Beschäftigte außerhalb ihres Wohnorts. Das sind etwa 50.000 mehr als ein Jahr zuvor. Der durchschnittliche einfache Arbeitsweg lag bei 17,3 Kilometern. Die meisten Pendler gab es erneut in München. Mehr als 461.000 Beschäftigte lebten außerhalb der Stadtgrenzen. Die EU-Kommission will neue Regeln für Ferienwohnungen, die über Plattformen wie Airbnb vermietet werden. Städte sollen solche Vermietungen künftig leichter begrenzen können. Das gilt besonders dort, wo Wohnungen knapp und teuer sind. Dafür sollen Wohnungspreise regelmäßig mit den Einkommen verglichen werden. Schon heute gehen Städte gegen Airbnb vor, doch unterschiedliche EU-Regeln machen das rechtlich schwierig. Die neuen Regeln müssen noch von EU-Parlament und Mitgliedstaaten beschlossen werden. Und morgen ist bundesweiter Warntag. Um 11 Uhr morgens werden deutschlandweit Warnsysteme getestet. Auch Handys können dann wieder über Cell-Broadcast einen Warnton empfangen. Zusätzlich informieren Warn-Apps, Radio, Fernsehen und Sirenen. Gegen 11.45 Uhr folgt dann die Entwarnung.
1: Die Nachrichten wurden bereitgestellt von Radio Aktuell. 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
2: Die aktuellen Temperaturen: Köln 19 Grad, Hamburg 17, Bremen 18 Grad. In Berlin 20 Grad, Dresden 18, Frankfurt am Main 21 Grad, Stuttgart 18, München 15 Grad, Erfurt 19, Münster 17 Grad. Heute gibt es Sonne und Wolken im Wechsel, aber auch Regen und einzelne Gewitter bei maximal 23 Grad.
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1: Morgens früh um 7. Kaffeeduft zieht durch den Raum. Der Tisch ist gedeckt. Frühstück. Bevor ich in den Tag starte, lese ich einen Impuls aus der Bibel. Für heute steht dort: Fürchte dich nicht. Ich stehe dir bei. Hab keine Angst. Ich bin dein Gott. Ich mach dich stark. Ich helfe dir. Diesen Zuspruch kann ich gut gebrauchen. Ich muss nämlich nachher zum Zahnarzt. Eine größere Behandlung bahnt sich an. Hoffentlich wird es nicht so schlimm. Und dann muss ich mit meiner Nachbarin noch was klären. Das wird anstrengend. Sie ist immer so negativ und hat ständig was zu schimpfen. Eine alte Bekannte lebt im Seniorenheim. Die will ich heute auch noch besuchen. Ihr geht es nicht so gut. Auf diesem Weg hole ich gleich unser Auto aus der Werkstatt. Was wird das wohl wieder kosten? Naja, das ist alles nicht so schlimm, aber in der Summe schon eine Herausforderung für heute. Ich schaue auf unsere Terrasse. Mein Blick bleibt am Vogelhäuschen hängen. Darin sitzt ein Spatz und singt vergnügt sein Morgenlied. Er betrachtet die Welt von oben. Ihn stört nicht mal die Katze, die um die Ecke schleicht. Sie macht ihm keine Angst. Er sitzt ja auf sicherem Posten und weit genug entfernt. Beneidenswert, denke ich. So gelassen würde ich auch gerne singen und auf meinen Tag einfach herabsehen. Hätte ich doch nur den nötigen Abstand. Da fällt mir der Bibelvers ein, den ich eben gelesen habe. Fürchte dich nicht. Ich steh dir bei, hab keine Angst, ich bin dein Gott. Ich mach dich stark, ich helfe dir. Das ist ja eine richtige Ermutigung. Selbst wenn ich den nötigen Abstand nicht habe, so hat ihn doch Gott, mein Vater im Himmel. Und weil er mir seine Hilfe anbietet, kann ich sie auch annehmen. Ganz praktisch heißt es für mich, dass ich zwar alle Herausforderungen dieses Tages in Angriff nehmen muss, aber ich muss sie nicht allein bewältigen. Gott ist da, der mir sogar in den Kleinigkeiten meines Alltags hilft. Die Zahnbehandlung tat nicht weh. Unserer Bekannten im Seniorenheim geht es besser. Die Rechnung vom Auto hielt sich in Grenzen und das anstrengende Gespräch mit meiner Nachbarin auch. Am Ende des Tages falle ich dankbar in mein Bett. Hab wieder mal eine Lektion gelernt. Hoffentlich nicht nur für heute.
0: 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Das waren Gedanken von Silke Stadthaus über Gott und die Welt. 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

Dieses Lied ist entstanden, nachdem wir von unserem Heim in Deutschland zurück in unser Heim in Kanada gezogen waren. Und ich muss ein wenig schmunzeln, wenn ich zugebe, dass die Melodie etwas sentimental geraten ist. Ich konnte einfach nicht anders. Immer wenn ich an den Begriff Heimat denke, werde ich ein wenig sentimental. In dem Liedtext geht es um Heimweh und meine Sehnsucht, meine wahre Identität und meine wahre Heimat in Gott zu finden. Während ich ihn schrieb, wanderten meine Gedanken häufig zu den vielen Flüchtlingen, die seit einigen Jahren aus ihren Heimatländern fliehen und nach Deutschland und in anderen europäischen Ländern strömen. Ich singe für sie das Lied und auch, dass sie auf ihren heimatlosen Wanderungen ihre wahre Heimat in Jesus finden mögen.

0: 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Heute
1: Gemeinschaft im Geben und Nehmen. Liebe ist gern bereit, sich beschenken zu lassen, aber sie schenkt nicht, um beschenkt zu werden. Liebe gibt mehr, als von ihr gefordert wird, aber sie will nicht mehr fordern, als ihr gern gegeben wird. Für die Liebe ist Geben seliger als Nehmen, aber Nehmen um der Liebe willen nicht unseliger als Geben.
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3: Ich bin Marvin Standke. Kanzler Merz hat im Bundestag heute Vormittag bei der Generaldebatte für die Reformen der Koalition geworben. Sie seien nötig, damit die Wirtschaft wieder wächst, sagte Merz. Zugleich müsse die Regierung die Veränderungen besser erklären. SPD-Fraktionschef Miersch verteidigte geplante Kürzungen bei den Sozialsystemen. Die Linke sprach von einem sozialen Kahlschlag. Beim Thema Migration kam es zu heftigen Auseinandersetzungen. Merz bezeichnete das AfD-Konzept der Remigration als so wörtlich ethnische Säuberung nach Hautfarbe und Herkunft. Grünen-Fraktionschefin Dröge forderte in der Debatte ein Verbot der AfD zu prüfen. Im Nahen Osten haben sich Iran und die USA erneut gegenseitig angegriffen.
4: Nach iranischen Angaben wurden 10 Schiffe nahe der Straße von Hormus beschossen. Zudem feuerte Iran Raketen auf einen von US-Truppen genutzten Stützpunkt in Jordanien. Das US-Militär bestreitet, dass US-Kriegsschiffe getroffen wurden. Zuvor hatten US-Streitkräfte nach eigenen Angaben 5 iranische Öltanker versenkt. Iran droht nun mit einer deutlichen Ausweitung der Angriffe. Ulrike Klein, Redaktion.
3: Die Zahl der Berufspendler in Deutschland ist gestiegen. Zum Stichtag Ende Juni letzten Jahres arbeiteten rund 20,64 Millionen Beschäftigte außerhalb ihres Wohnorts. Das sind etwa 50.000 mehr als ein Jahr zuvor. Der durchschnittliche einfache Arbeitsweg lag bei 17,3 Kilometern. Die meisten Pendler gab es erneut in München. Mehr als 461.000 Beschäftigte lebten außerhalb der Stadtgrenzen. Die EU-Kommission will neue Regeln für Ferienwohnungen, die über Plattformen wie Airbnb vermietet werden. Städte sollen solche Vermietungen künftig leichter begrenzen können. Das gilt besonders dort, wo Wohnungen knapp und teuer sind. Dafür sollen Wohnungspreise regelmäßig mit den Einkommen verglichen werden. Schon heute gehen Städte gegen Airbnb vor, doch unterschiedliche EU-Regeln machen das rechtlich schwierig. Die neuen Regeln müssen noch von EU-Parlament und Mitgliedstaaten beschlossen werden. Und morgen ist bundesweiter Warntag. Um 11 Uhr morgens werden deutschlandweit Warnsysteme getestet. Auch Handys können dann wieder über Cell Broadcast einen Warnton empfangen. Zusätzlich informieren Warn-Apps, Radio, Fernsehen und Sirenen. Gegen 11.45 Uhr folgt dann die Entwarnung.
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3: Die aktuellen Temperaturen: Köln 19 Grad, Hamburg 17, Bremen 18 Grad. In Berlin 20 Grad, Dresden 18, Frankfurt am Main 21 Grad, Stuttgart 18, München 15 Grad, Erfurt 19, Münster 17 Grad. Heute gibt es Sonne und Wolken im Wechsel, aber auch Regen und einzelne Gewitter bei maximal 23 Grad.
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5: Wir hören aus dem Alten Testament, aus dem Buch des Propheten Zephania, Kapitel 1, Vers 14 bis Kapitel 2, Vers 3.
6: Des Herrn großer Tag ist nahe, er ist nahe und eilt sehr. Horch, der bittere Tag des Herrn, da werden die Starken schreien. Denn dieser Tag ist ein Tag des Grimmes, ein Tag der Trübsal und der Angst, ein Tag des Wetters und des Ungestüms, ein Tag der Finsternis und des Dunkels, ein Tag der Wolken und des Nebels, ein Tag der Posaune und des Kriegsgeschreis gegen die festen Städte und die hohen Zinnen. Und ich will die Menschen ängstigen, dass sie umhergehen sollen wie die Blinden, weil sie wieder den Herrn gesündigt haben. Ihr Blut soll vergossen werden, als wäre es Staub. Und ihre Eingeweide sollen weggeworfen werden, als wären sie Kot. Es wird sie ihr Silber und Gold nicht erretten können am Tage des Zorns des Herrn, sondern das ganze Land soll durch das Feuer seines Grimmes verzehrt werden. Denn er wird plötzlich ein Ende machen mit allen, die im Lande wohnen.
0: Sammelt euch und kommt her, du Volk, das keine Scham kennt. Ehe denn ihr werdet wie Spreu, die vom Winde dahinfährt. Ehe denn des Herrn grimmiger Zorn über euch kommt. Ehe der Tag des Zorns des Herrn über euch kommt. Suchet den Herrn, alle ihr Elenden im Lande, die ihr seine Rechte haltet. Suchet Gerechtigkeit, suchet Demut. Vielleicht könnt ihr euch bergen am Tage des Zorns des Herrn.
5: Das war der Bibeltext für den heutigen Tag, entnommen aus der großen Hörbibel mit freundlicher Genehmigung der Deutschen Bibelgesellschaft. Hier noch einmal die Bibelstelle. Altes Testament, Zephania 1, Vers 14 bis Kapitel 2, Vers 3. Gedanken dazu kommen jetzt von Bernhard Meyer aus Mur.
7: Vielleicht werdet ihr geborgen am Zornestag des Herrn. Mit dieser Hoffnung endet heute der Abschnitt aus dem Buch Zephania. Das stellt der Bote Gottes in Aussicht, dennoch geborgen bleiben. Das spricht mich an. Dies gilt bei den Schritten, die ich in den nächsten Minuten hörend und nachdenkend gehe. Es geht um den Tag des Herrn. Der Bote Gottes mit dem Namen Zephania beschreibt diesen besonderen Tag. An diesem Tag wird abgerechnet. Gott zieht die Konsequenzen. Menschen haben sich von ihm abgewandt, denn Menschen wurde etwas viel wichtiger und größer als der, der sie erschaffen hat. Deshalb halten sie sich nicht an seine Gebote. Ihr Verhalten weist viele Dinge auf, die Gott nicht gefallen. Jetzt warnt Gott. Es gibt einen Tag, an dem Gott das letzte Wort spricht. An diesem Tag des Herrn zieht Gott zur Verantwortung. Mich ebenso. Alle Menschen werden Rechenschaft ablegen müssen. Wie Jesus es formuliert, ich sage euch aber, dass die Menschen Rechenschaft geben müssen am Tage des Gerichts von jedem nichtsnutzigen Wort, das sie reden. Zephania schildert diesen schwerwiegenden Tag mit dem Bild einer Schlacht. Eine furchtbare kriegerische Auseinandersetzung. Mich erinnert diese Schilderung an das, was ich über den fürchterlichen Kampf um Verdun im Ersten Weltkrieg gelesen habe. Oder die Berichte aus dem Zweiten Weltkrieg um die Schlacht um die Seelower Höhen vor Berlin. Grauenhaft. Wer kann in so etwas geborgen bleiben? Das kann im Kriegsgeschehen nur Gott geben. So wie beim großen Abrechnungstag Gottes. So kann der jüngste Tag und Tag des Herrn auch bezeichnet werden. Dem Abrechnungstag Gottes gingen und gehen viele erschreckende Ereignisse voraus. Wie Modelle erleben bis heute Menschen fürchterliche Tage. Dann erfahren aber auch einzelne Personen den tiefen Frieden Gottes. Mitten im Untergang sind sie geborgen, weil Gott zu mir steht. Das höre ich aus dem Satz heraus, suche den Herrn all ihr Elenden im Lande, die ihr seine Rechte haltet. In Juda regiert damals kurz zuvor der König Josia. Er befiehlt weitgehende Reformen. Oberflächlich ist der gottgewünschte Gottesdienst wieder eingeführt. Ob diese Erneuerung aber die Herzen der Menschen damals erreicht? Die Gerüchte über eine neue Großmacht erreicht sie sicherlich. Bisher schützt das Bündnis mit dem mächtigen Ägypten, aber jetzt entwickelt sich Babylon als Großmacht. Babylonien bietet sich als neuer mächtiger Partner an. Wohin soll sich der König orientieren? Worauf sollen die Regierenden sich stützen? Das bewegt die Menschen im Königreich Juda. Die Minister, Priester und die Königsfamilie setzen auf politische Bündnisse und Verträge. Diese Politik führt schließlich in die Katastrophe. Gott erhebt seine Stimme. Mehrere Propheten laden zum Vertrauen auf Gott ein. Die Boten Gottes werden nicht gehört. Die Großmacht Babylon kommt in Person des Nebukadnezar. Da gibt es keine andere Wahl mehr, aber das aufgezwungene Bündnis wird kurz darauf von Juda gebrochen. Was danach folgt, ist Zerstörung, Tod, Vernichtung. Ein erstes Modell des Tag des Herrn als Gericht. Mit einem weiteren Schritt gehe ich ins Neue Testament. Über Jesus bricht das Gericht Gottes herein, am sogenannten Karfreitag. Jesus wird ans Kreuz genagelt, Jesus hängt zwischen Himmel und Erde. Für jedes Wort und jede Tat, die ich spreche und tue, mit denen ich Menschen oder Gott verletze. Jesus erklärt sich als Unschuldiger bereit, all meine Schuld und Vergehen auf sich zu nehmen. Er stellt sich der Gerechtigkeit Gottes zur Verfügung. Jesus übernimmt die Konsequenzen für meine Gottlosigkeit. Gott vollzieht an ihm sein Gericht, das Ungerechtigkeit ahndet. Dunkelheit, Schmerz und Tod kennzeichnen damals diesen Freitag. An jenem entscheidenden Tag warnt Jesus: Dann werden die Menschen anfangen zu sagen zu den Bergen: Fallt über uns, und zu den Hügeln: Bedeckt uns. Diese Worte zielen auch auf den letzten endgültigen Tag des Herrn. Vielleicht werdet ihr geborgen am Zornestag des Herrn. Ganz sicher sind Menschen geborgen am Tag des Herrn. Jesus zeigt uns den Weg dorthin. Wahrlich, wahrlich, ich sage euch, wer mein Wort hört und glaubt meinem Vater, der hat das ewige Leben und kommt nicht in das Gericht. Ich verstehe dieses Glauben so: Ich nehme den Urteilsspruch Gottes an. Ich bin schuldig. Und genauso nehme ich an, was Jesus für mich tut. Ich vertraue darauf, dass Jesus am Kreuz voll für mich bezahlt. Ich habe Jesus in mein Leben eingeladen. Ich übergebe ihm das Kommando. Er soll der Herr meines Lebens sein. Der auferstandene Jesus lebt und regiert in meinem Leben. Das gibt Geborgenheit. Bereits jetzt, hier und heute. Bei Ihnen, liebe Hörerinnen und lieber Hörer, kann dies ebenfalls sein. Die Bibel stellt uns in Aussicht, Gott sagt: Wenn die Zeit kommt, dass ich mich über euch erbarme, erhöre ich euch. Wenn der Tag eurer Rettung da ist, helfe ich euch. Jetzt ist die Zeit der Gnade. Jetzt ist der Tag der Rettung. Darum kann der Prophet schon damals Hoffnung machen. Sammelt euch und kommt her. Suche den Herrn, ruft der Bote Gottes auf. Übrigens trägt Zephania dies im Namen, von Gott geborgen. So kann ich seinen Namen ins Deutsche übersetzen. Die Botschaft von Zephania ruft Ihnen und mir zu: Du kannst geborgen sein. Durch Jesus ist das möglich, ganz real und präsent, heute und in Zukunft.
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1: 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Es ist kein Geheimnis. Der Mensch ist ein soziales Wesen. Wir alle brauchen andere Menschen, um unseren Lebensweg zu meistern. Davon erzählt auch der Roman, aus dem wir in dieser Woche vorlesen. Es geht um eine Gruppe von Freunden, die einander viel bedeuten, die einander mit Rat und Tat zur Seite stehen. Und damit herzlich willkommen zum Lesezeichen. Mein Name ist Sabine Bohn.

0: Tage wie Buchstabensuppe, so heißt der Roman, der in dieser Woche auf dem Programm steht. Er stammt aus der Feder von Elisabeth Büchle und ist bei Gerd Medien erschienen. Worum geht es? Kaila, eine junge Goldschmiedin, ist ins Allgäu gezogen. In der Innenstadt von Füssen hat sie ein Schmuckgeschäft eröffnet. Durch ihre WG-Kollegin Mia findet sie Anschluss an einen Freundeskreis. Mit Kaila sind es 6 Personen, 3 Männer und 3 Frauen. Sie verbringen viel Zeit miteinander, machen Wanderungen, Ausflüge oder unterstützen sich gegenseitig bei praktischen Dingen. Zum Beispiel haben die Freunde Kaila beim Renovieren und Einrichten des Ladens geholfen. Zu dieser Clique gehört auch Josh. Er hat sich auf Anhieb in Kaila verliebt. Doch er weiß, dass er vorsichtig sein muss, dass er nichts überstürzen darf. Kaila ist von ihrem früheren Freund sehr verletzt worden. Sie braucht Zeit und Josh gewährt ihr diese Zeit gerne. In der Altstadt von Füssen hat Kaila eine ältere obdachlose Frau entdeckt und angesprochen. Da es draußen viel zu kalt ist, nimmt Kaila die Frau, sie heißt Leo, kurzerhand mit nach Hause in die WG. Mia ist sofort damit einverstanden und auch die anderen WG-Bewohner lassen sich davon überzeugen, dass es richtig ist, Leo aufzunehmen. Doch wer ist diese Frau? Sie nennt sich mal Leo, mal Brigitte, mal Carmen, mal Jane und trotz hartnäckigem Nachfragen gibt sie nichts von ihrer Vergangenheit preis. Mit der Zeit stellt sich heraus, dass Leo an Demenz leidet. Immer seltener werden die Tage, an denen sie klar im Kopf ist. Das Geheimnis um ihre Person wird sie wohl mit ins Grab nehmen. Oder vielleicht doch nicht? Soweit ein kurzer Rückblick. Simona Brande-Busemeier nimmt sie jetzt mit ins Krankenhaus. Aufgrund eines Zusammenbruchs musste Leo notfallmäßig dort eingeliefert werden.
1: Josh nickte seiner Kollegin dankend zu, die ihm mit einer Kopfbewegung bedeutete, dass sie sich um Leo kümmern würde und er endlich gehen solle. Er warf einen letzten Blick auf die friedlich schlafende Frau in dem großen Pflegebett. Ihr Herz wurde von einem Patientenmonitor überwacht. Sie bekam per Infusion Flüssigkeit zugeführt und hatte außerdem ein leichtes Beruhigungsmittel erhalten, da sie ständig nach Jane und Carmen gefragt hatte. Zwischendurch hatte sie sich auch an Kailas Namen erinnert. Josh schloss die Tür hinter sich, lehnte sich dagegen und fuhr sich mit den Händen über das Gesicht. Er war unsäglich müde. Aber jetzt musste er dringend nach Kaila schauen. Jener Frau, die sein Herz berührt hatte, das oberflächlich betrachtet zwar kräftig schlagend seiner Aufgabe nachgekommen war, doch seit Anastasias Tod in einem tiefen Schlummer gelegen hatte. Jener Frau, der er gern die Sterne vom Himmel holen und zugleich die Welt zu Füßen legen wollte. Oder besser noch, einen der von ihr gefertigten Ringe an den Finger stecken. Der Gedanke ließ ihn kurz den Kopf über sich selbst schütteln. Eigentlich machte er nie den dritten vor dem zweiten Schritt oder übersprang den ersten ganz. Aber Kaila hatte sein Leben gehörig durcheinander geworfen. Spielend hebelte sie jedwege Logik aus, brachte seine Vernunft zum Schlingern, fegte seine Vorsätze wie Kartenhäuser um und zupfte zugleich behutsam an unsichtbaren Saiten, um eine neue Melodie in ihm erklingen zu lassen. Sie war betörender als der Rausch beim Gleitschirmfliegen oder Wellenreiten, beim Surfen, Segeln oder Schwimmen, beim Mountainbiken oder Joggen, zugleich aber auch sanfter als ein Windhauch auf der Haut, das Rascheln eines Grashalms oder das Murmeln sanfter Wellen, die über Kieselsteine rollten. Trotz seiner Erschöpfung ging Josh dynamischen Schrittes durch die Klinikflure, weil er in Kailas Nähe sein wollte. Er fand sie im Wartebereich, wo sie auf einem Stuhl saß und schlief. Allerdings nicht sonderlich tief, denn kaum, dass er sich ihr genähert hatte, hob sie ruckartig den Kopf. Ihr Blick war für einen Moment müde verschleiert, was nicht spurlos an ihm vorüberging. Die Vorstellung, sie würde ihn jeden Morgen so ansehen, rief eine tiefe Sehnsucht in ihm wach. Im nächsten Moment sprang sie auf und überbrückte die wenigen Meter zwischen ihnen. Josh wollte sie fürsorglich an den Schultern ergreifen, aber Kyla drückte sich mit ihrem ganzen Gewicht an seine Brust. Unwillkürlich entwich ihm ein Seufzen. Dann erst legte er die Arme um sie. Nicht zu fest, damit sie sich jederzeit aus der Umarmung lösen konnte. Doch sie blieb, presste ihr Gesicht an seine Schulter, zitterte. Also verstärkte er den Druck seiner Arme und streichelte ihr sanft über den Rücken. Wie lange sie so dastanden, wusste Josh nicht. Am Rande nahm er wahr, wie der Klinikmitarbeiter am Empfang telefonierte. Zweimal ging jemand an ihnen vorbei. Schließlich löste Kyla sich von ihm. Er tat es ihr gleich. Nach allem, was sie ihnen unlängst anvertraut hatte, wusste er nun sicher, dass sein erster Eindruck, sehr behutsam mit ihr umgehen zu müssen, richtig gewesen war. Also gewährte er Kyla auch jetzt die Freiheit, sich aus seiner Umarmung zu lösen, obwohl er sie eigentlich nicht loslassen wollte. Ginge es nach ihm, würde er sie für immer festhalten. »Ich wahre dich.« Josh hob die Augenbrauen, da Kyla ihn durch eine knappe Handbewegung unterbrach. »Kann ich nicht bei Leo bleiben?« »Sie schläft jetzt, und du solltest dir auch etwas Schlaf gönnen.« Sie musterte ihn, besorgt, wie ihm schien. Vermutlich sah sie ihm an, wie erschöpft er war. Dann erwiderte sie, »Vorschlag, ich fahre dich nach Hopfen und nehme dein Auto mit. Morgen früh bringe ich es dir wieder zurück, dann kannst du mich wieder herfahren.« Mit einem Blick zur Eingangstür, durch die sich ein heller Schimmer schlich, da bereits der Morgen graute, runzelte sie die Stirn. »Der Kai-Laden bleibt geschlossen. Ich bleibe hier bei Leo und später kann mich jemand nach Hause fahren. Basti oder Andi vielleicht.« »Darf ich einen Gegenvorschlag machen?« Kyla nickte ihm auffordernd zu. »Wir fahren zu mir. Du legst dich noch ein paar Stunden schlafen. Darf ich einen Gegenvorschlag machen?« Kyla nickte ihm auffordernd zu. »Wir fahren zu mir. Du legst dich noch ein paar Stunden schlafen.

0: Entscheidung, mit der er gar nicht mehr gerechnet hatte. Fordernd hielt sie die Hand auf, in der er, bei einem Funkschlüssel eher symbolisch, den Wagenschlüssel legte. Gemeinsam verließen sie die Klinik, gingen zum Parkplatz und Kyla fuhr durch das verschlafene Füssen und die sanft geschwungenen Hügel hinüber zum Hopfensee. Sie war noch nie in seiner Wohnung gewesen, die am Rand von Hopfen an einem Hang am Waldrand lag. Entsprechend neugierig sah sie sich um. Sein Zuhause war extrem minimalistisch eingerichtet. Ein Männerhaushalt eben, was Kyla mit einem Lächeln über die Schulter quittierte. Aber er besaß eine bequeme Couch, auf der er schlafen würde. Ehe er ins Schlafzimmer gehen konnte, um für Kyla das Bett frisch zu beziehen, stellte sie sich ihm in den Weg. »Ich nehme das Sofa. Du legst dich sofort hin.« »Du kannst. Du siehst aus, als ob du jeden Moment umfällst. Also gib mir ein Betttuch, das Plaid hier genügt mir als Decke und verzieh dich.«
1: »Jawohl, Frau General.«
0: Er salutierte, was er seit dem Ende seiner Verpflichtung beim Kommando Schnelle Einsatzkräfte der Bundeswehr nicht mehr getan hatte. Kyla schlug ihm spielerisch auf die Brust und er ergriff reaktionsschnell ihre Hand. Einen Augenblick zögerte er, wobei er ihr in die funkelnden blauen Augen sah. Dann zog er sie sanft an sich. Sie gab dem nach, trat näher an ihn heran und damit hinein in seine Umarmung. Er hielt sie fest und erfreute sich an ihrem geschenkten Vertrauen. Als von ihr ein verhaltenes Seufzen kam, legte er eine Hand unter ihr Kinn und hob ihr Gesicht an. Er versank förmlich im Blau ihrer Augen, das ihn an die Farbe eines tiefen, klaren Sees erinnerte, auf dessen Oberfläche Treibholz schwamm, geboren aus Verletzungen und einer leisen Furcht. Darum untersagte er sich, sie zu küssen, so schwer es ihm auch fiel. Stattdessen legte er seine Stirn an ihre. Er spürte ihre Nähe, ihrer beider Atem vermischte sich. Da ihm das für den Moment genügen musste, genoss er den Augenblick, nahm ihn als Geschenk des Himmels an. Um seine Selbstbeherrschung nicht zu sehr zu strapazieren, war er es schließlich, der sich von Kyla löste. Geschäftig drehte er sich um. Als er mit dem Bettlaken ins Wohnzimmer zurückkam, stand Kyla an der Fensterfront und bewunderte die schräg durch den Morgennebel einfallenden Sonnenstrahlen, die ein Mosaik aus Schwarz und Gold auf den schlafenden See malten. Er legte das Betttuch auf die Lehne der Couch und widerstand dem Drang, sich hinter Kyla zu stellen, die Arme um sie zu legen und mit ihr gemeinsam den Sonnenaufgang zu bewundern. Es war vernünftiger, endlich seinen Schlafmangel auszugleichen. »Ruh dich aus, goldenes Mädchen«, sagte er sanft und erntete von ihr erneut einen Blick über die Schulter. Erst fragend, dann lächelnd.

Trotz ihrer Müdigkeit fand Kyla nicht in den Schlaf. Nachdem sie sich in Joshs penibel aufgeräumter Küche einen Tee gemacht hatte, ging sie zurück ins Wohnzimmer und öffnete einen Teil der Glasfront, die sich fast vollständig zur Seite schieben ließ, sodass sich das Wohnzimmer in eine Art überdachte Terrasse verwandelte. Lange beobachtete sie, wie die Ortschaft Hopfen zum Leben erwachte. Ruderboote mit Anglern waren die ersten, die über den See glitten und diesem zarten Wellenspuren entlockten. Die Boote spiegelten sich dabei ebenso auf dem See wie die grünen Hügel und der Wald. Dahinter erhoben sich die majestätischen Berge. Bald darauf bewegten zwei Schwimmer die Wasseroberfläche. Ein Stand-up-Paddler zog einsam seine Bahn. Die ersten Frühaufsteher unter den Touristen verließen ihre Unterkünfte und schlenderten den Uferweg entlang oder fuhren los, um eine Wanderung oder eine andere Attraktion in der hiesigen Urlaubsregion zu erkunden. Kyla räumte ihre Tasse in die Spülmaschine. Ein Blick auf die Küchenuhr verriet ihr, dass es noch nicht einmal 6 Uhr war. Sie setzte sich auf die Couch und ergriff die Fernbedienung des Fernsehers, der an einer bis vor die Fensterfront verschiebbaren Holzwand

und befestigt war. Sie vermutete darin das Werk des schreinernden Buchhalters. Darauf bedacht, den Ton so leise wie möglich zu stellen, schaltete sie das Gerät ein und verfolgte das Ende einer Nachrichtensendung. Beim anschließenden Zappen blieb sie bei einem Thriller hängen, von dem sie sicher war, dass sie ihn schon einmal gesehen hatte. Ihre Augen wurden schwer und sie schlief ein, während der Fernseher leise weiterlief. Das Piepsen eines rückwärts fahrenden Lieferwagens drang in Kailas Traum. Sie öffnete die Augen und dehnte vorsichtig den Nacken, doch dank der hohen Rückenlehne der Couch hatte dieser den fast zweistündigen Schlaf im Sitzen gut überstanden. Allerdings brannte die Schnittverletzung an ihrem Oberarm. Offenbar hatte die Wirkung des Schmerzmittels nachgelassen. Über dem Fernsehbildschirm zogen die letzten Bilder des Thrillers. Die leisen Stimmen und die Hintergrundmusik wirkten erneut einschläfernd auf Kyla. Also rutschte sie nach vorn, weil sie der Müdigkeit auf keinen Fall nachgeben durfte. Immerhin wollten Josh und sie nachher bei Leo vorbeischauen. Der Thriller endete und Kyla sah sich den Abspann an, da der, passend zum Inhalt, interessant aufgebaut war. Bei dem Hinweis auf den Autor, auf dessen Werk der Film basierte, runzelte sie die Stirn. Den Nachnamen Osbach hatte sie zuletzt des Öfteren vernommen, weil Leo ihn genannt hatte. Auch den Namen Larsen hatte sie Leo schon einmal sagen hören. Kyla starrte auf den Autorennamen, dessen Anfangsbuchstaben hervorgehoben waren. Nach einem Roman von Larsen E. Osbach. Leo, stieß sie hervor, begleitet von einem Keuchen. Hatten die beiden Hauptfiguren nicht Jane und Markus geheißen? Mit einem Satz war Kyla auf den Beinen. Jedwede der Müdigkeit flog mit den Lachmöwen davon, die gerade kreischend das Haus überquerten. Sie nahm ihr Smartphone von der Anrichte, setzte sich wieder auf die Couch und durchsuchte das Internet zunächst nach dem eben zu Ende gegangenen Film »Töchter der Buke«. Dort hieß es, dass mehrere Thriller des Autors Larsen E. Osbach, gern auch Leo genannt, verfilmt worden seien. Töchter der Buke sei jedoch der erfolgreichste gewesen. Die Hauptprotagonisten der actionreichen, spannenden Buch- und Filmreihen hießen Jane Frost und Markus McGuire. Kyla schüttelte ungläubig den Kopf, während sie nachsah, was genau ein Buch war. Sie fand heraus, dass es sich dabei offenbar um eine Art Adelstitel japanischer Kriegerfamilien handelte, zu denen auch die Samurai gehörten. Als nächstes wollte Kyla herausfinden, was das Internet über Larsen E. Osbach wusste. Und das war nicht viel. Der Autorenname war ein geschlossenes Pseudonym und die Identität des Autors nie offenbart worden, obwohl er seit gut 30 Jahren nichts mehr publiziert hatte. Es gab Spekulationen darüber, dass er längst verstorben sei. Eine weitere Annahme war, dass sich hinter dem Pseudonym eine Frau verbarg. In einem Zeitungsartikel aus den frühen 1990er Jahren las Kyla von der Vermutung eines Feuilleton-Journalisten. Es könne sich bei Leo um die erfolgreiche Romanautorin Brigitte Wagner handeln. Die Zeit schien stillzustehen. Kyla lauschte der rhythmischen Melodie von Schwanenflügelschlägen und beobachtete ein Tretboot in Form eines knallroten Ferrari, das ihrem Empfinden nach einen unverzeihlichen Makel auf dem idyllisch anmutenden See bildete. Allerdings riss genau das sie aus ihrem Schweben zwischen Irritation, Faszination, Begeisterung und Zweifel. Um Letzteren womöglich aus der Welt schaffen zu können, tippte sie mit zitternden Fingern den Namen Brigitte Wagner in die Suchleiste des Browsers. Ihr wurden unzählige Treffer und Fotos von verschiedenen Frauen vorgeschlagen. Wikipedia zeigte ihr zwei Möglichkeiten an. Die eine war eine deutsche Europa- und Weltmeisterin im Ringen, die andere eine Schriftstellerin. Kyla brauchte drei Anläufe, ehe es ihr gelang, den entsprechenden Eintrag zu öffnen. In der oberen rechten Ecke erschien die Schwarz-Weiß-Fotografie einer Frau, die fraglos eine jüngere Ausgabe der Obdachlosen war, die Kyla zerlumpt und bettelnd in Füssen vorgefunden hatte. Sie hatte Leo gefunden.
Der Wikipedia-Eintrag war nicht lang, was vermutlich daran lag, dass Brigitte Wagners letzte Veröffentlichung inzwischen 24 Jahre zurücklag und dass sie sich, was ihr Privatleben anbelangte, immer bedeckt gehalten hatte. An einer Stelle wurde der Verdacht geäußert, sie könne hinter den Pseudonymen Larsen E. Osbach und Carmen Schneider stecken. Letztere hatte mehrere historische Romane geschrieben, allen davon gemeinsam mit einer Co-Autorin namens Frieda Stein. In der Liste der Publikationen standen aber dennoch nur die 11 Romane, die Brigitte unter ihrem Klarnamen verfasst hatte. Einer von ihnen, Rosen für Cassandra, war in mehrere Sprachen übersetzt und Ende der 1970er Jahre verfilmt worden. Kayla las, dass Brigitte Wagner in einem kleinen Dorf in der Vulkaneifel aufgewachsen war. Dort hatte sie eine Ausbildung zur Köchin gemacht und mit Mitte 30 zu schreiben begonnen. Zu jener Zeit lebte sie bereits seit 10 Jahren im Schwarzwald, der Liebe wegen. Ob ihr Mann wirklich Josef geheißen hatte, ging aus dem Text nicht hervor. Kayla hob den Kopf. Ob Josef Wagner vielleicht doch noch lebte und verzweifelt nach seiner Frau suchte? Immerhin hatte Leo wahllos Namen und Informationen aus dem realen Leben und jenen Welten durcheinander geworfen, die sie als Autorin erschaffen hatte. Jedenfalls kannte Kayla nun den echten Namen von Leo, genau genommen sogar 3, und den einer Co-Autorin. Von überschäumender Energie erfüllt, sprang sie auf und wirbelte herum. Josh, den sie hatte wecken wollen, lehnte in der Türzarge zum Schlafzimmer. Er trug lediglich eine Jogginghose. Ein Anblick, der Kayla für einen Moment den Atem verschlug. Der Mann war Sportler durch und durch, und das sah man ihm auch an. Sie blinzelte einmal, dann ein zweites Mal, was zur Folge hatte, dass Josh sie mit einem Grinsen bedachte. Er stieß sich ab und fuhr sich mit den Händen durch die wilden Locken. »Guten Morgen, Goldmädchen.« »Ich weiß, wer Leo ist.« Josh, der sich ihr langsam genähert hatte, blieb stehen. »Lass mich zuerst deinen Arm ansehen.« »Wirklich, ich weiß jetzt, wer Leo ist.« Kayla hätte beinahe mit dem Fuß aufgestampft, da Josh gewohnt gelassen blieb, unaufgeregt und offenbar nicht einmal ansatzweise die flirrende Aufregung verspürend, die zunehmend Besitz von ihr ergriff. Joshs Grinsen wurde breiter und als er den Kopf senkte, fielen ihm die Locken ins Gesicht. Er musterte sie, unübersehbar amüsiert über ihre Aufgeregtheit. »Okay, du setzt dich hin, ich schaue mir die Naht an und nebenbei erzählst du mir, was du herausgefunden hast, während du eigentlich hättest schlafen sollen.« »Ich habe geschlafen.« »Ach, richtig, den Seinen gibt's daher bekanntlich im Schlaf.« »Na gut, ich habe kurz geschlafen, aber es war von Vorteil, dass ich den Fernseher dabei habe laufen lassen.« Josh zog eine Augenbraue hoch. Inzwischen war er bei ihr angekommen, hatte sie an den Unterarmen ergriffen und dirigierte sie rückwärts zur Couch. Das Ganze wirkte wie ein unbeholfener Tanz. Weil es in Kaylas Innerem beinahe unerträglich kribbelte, da sie unbedingt ihre neuesten Erkenntnisse mit ihm teilen wollte, vielleicht wurde das prickelnde Gefühl aber auch von Joshs Nähe ausgelöst, fügte sie sich. Sie setzte sich und ließ zu, dass er den Ärmel seines T-Shirts hochschob, in dem sie geschlafen hatte, und behutsam den Pflasterverband löste. Seine Berührungen und seine Nähe machten sie seltsam kurzatmig. Ihr Kopf, aus dem gerade noch eine Menge Informationen hatten hervorsprudeln wollen, fühlte sich ein wenig an wie leergefegt. Als wäre eine Welle hindurchgeschwappt und hätte alles mit sich davongetragen, was Kayla bis gerade noch so wichtig erschienen war. »Ich liebe es, dass du endlich lächelst. Dein Lächeln wiederum ist überwältigend.« Während Josh leise sprach, streifte sein Arm ihre Wange und ihren Hals. »Diese temperamentvolle und lebendige Version von dir, die ich gerade erleben durfte, das ist die echte Kayla, nicht wahr?« Verwundert wandte sie ihm das Gesicht zu und wieder legte er seine Stirn an ihre. Sie musste ihm recht geben. Vor lauter Begeisterung, weil sie endlich das Rätsel um Leos Vergangenheit gelöst hatte, war nach ihrem Lachen nun auch ihr quirliges Temperament von den unsichtbaren Seilen befreit worden, die sie aufgrund ihrer Vergangenheit darum geschlungen hatte. Und das hatte sie, zumindest teilweise, Leo zu verdanken. Wenn die alte Dame nicht in ihr Leben getreten wäre,
Oder in Mias, Bettys, Joschs und Andys. Hallo Josch, sagte sie leise. Ich bin Kyla. Servus, wunderbare, liebenswerte, aufregende Kyla. Joschs Stimme klang so samtig weich wie Seewasser. Sie hüllte sie ein, trug sie. Als seine Lippen die ihren berührten, waren dann nur er und sie. Und nicht, wie befürchtet, jener Mann, dem sie den Rücken zugekehrt hatte. Sie war frei. Sie war wieder Kyla. Als Josh sich zurückzog, schickte Kyla ein Dankeschön für so viel Sensibilität gen Himmel. Dann umschloss sie mit den Händen das Gesicht des Mannes, den sie liebte, wie niemanden zuvor. Seine Bartstoppeln pieksten ihre Handflächen und prompt stellte sie fest, dass sie das Gefühl herrlich fand. Beinahe so berauschend schön wie den Moment, wenn Josh seine Stirn an ihre lehnte und damit eine Zuneigung und Sehnsucht zum Ausdruck brachte, die sich ihretwegen zurücknahm, um ihr jene Freiheit zu schenken, nach der sie sich so lange gesehnt hatte. Die Wärme seiner Haut wanderte von ihren Fingerspitzen in ihre Arme und tropfte als Glücksgefühl in ihr Herz. »Was hältst du davon?« flüsterte Josh mit rauer Stimme. »Von dir und mir.« »Mir gefällt die Vorstellung von einem dir und mir. Von einem uns.« »Das ist gut«, murmelte er an ihren Lippen und zog sie erneut an sich.

Kyla und Josh haben einander endlich ihre Liebe gestanden. Wie schön. Und Kyla hat die Identität von Leo herausgefunden. Vielleicht gibt es sogar noch lebende Verwandte. Falls ja, sollte es jetzt kein Problem mehr sein, sie zu finden. Simona Brande-Busemeyer las aus dem Roman »Tage wie Buchstabensuppe« von Elisabeth Büchle. Eine berührende Geschichte um die Themen Freundschaft und Nächstenliebe und die Romantik kommt auch nicht zu kurz. Das Buch ist bei Get Medien erschienen und kostet 23 Euro. 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So viel für heute. Ich verabschiede mich mit einem Lied, das gut zu diesem Buch passt, wie ich finde. Aufstehen, aufeinander zugehen von Clemens Bittlinger. Tschüss, bis morgen, wenn Sie mögen. Ihre Sabine Bohn.

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1: 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Es ist 20 Uhr. 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
2: Ich bin Marvin Standke. Kanzler Merz hat im Bundestag heute bei der Generaldebatte für die Reformen der Koalition geworben. Sie seien nötig, damit die Wirtschaft wieder wächst, sagte Merz. Die Bundesregierung müsse die Veränderungen besser erklären. SPD-Fraktionschef Mirsch verteidigte geplante Kürzungen bei den Sozialsystemen. Die Linke kritisierte die Vorhaben als sozialen Kahlschlag. Beim Thema Migration kam es zu heftigen Auseinandersetzungen. Merz bezeichnete das AfD-Konzept der Remigration als so wörtlich ethnische Säuberung. Die Grünen forderten, ein AfD-Verbot zu prüfen. Morgen stehen im Bundestag weitere Debatten zum Bundeshaushalt auf der Tagesordnung. Die EU unterstützt Spanien wegen der Migrationskrise in Ceuta mit 115 Millionen Euro.
3: Das Geld soll Grenzschutz und Rückführungen unterstützen. Auch Unterbringung und Versorgung von Migranten sollen damit finanziert werden. Ende Juli gelangten rund 70.000 Menschen aus Marokko nach Ceuta. Anfang September waren dort noch etwa 5.000 Menschen. Ulrike Klein, Redaktion.
2: Nach Angriffen auf Stromanlagen in ganz Deutschland sitzt ein Tatverdächtiger in Untersuchungshaft. Das Amtsgericht Aachen erließ Haftbefehl gegen einen 48-Jährigen. Ihm werden unter anderem Sprengstoffexplosionen vorgeworfen. Der Mann war bundesweit gesucht worden. Gestern wurde er nahe dem Kraftwerk Weißweiler in NRW festgenommen. Nach Behördenangaben hatte er weitere Sprengmittel bei sich. Die Ermittlungen zu den Anschlägen dauern an. Und Norwegen hat Abschied von seinem verstorbenen König Harald genommen. Nach einem Trauerzug durch Oslo wurde er beigesetzt. Zehntausende Menschen säumten die Straßen und erwiesen ihm die letzte Ehre. Auch europäische Staatsgäste und andere Königshäuser waren beim Trauergottesdienst dabei. Am Nachmittag zeigte sich der neue König Hakon mit seiner Frau Mette Marit am Schloss in Oslo.
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2: Wolken und klare Abschnitte wechseln sich jetzt ab. Nur im Norden sind noch einzelne Schauer möglich. Die Tiefstwerte jetzt 15 Grad an der Nordsee bis 3 Grad schon in Franken. Die Aussichten, es gibt einen Wechsel aus Sonne und Wolken. Es bleibt die meiste Zeit trocken. Die Höchstwerte liegen zwischen 15 Grad im Harz und 24 Grad am Oberrhein.
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5: Ich bin Kai-Uwe Wojcik und begrüße Sie zu einer neuen Ausgabe unserer Sendereihe Wortgut. Es ist schon einige Jahrzehnte her, dass ich beim ERF meine Ausbildung zum Radioredakteur begann. Da wurde ich eines Tages losgeschickt, um auf einem belebten Platz in der Innenstadt eine Straßenumfrage zu machen. Ich musste wildfremde Leute ansprechen und sie bitten, mir eine kurze Antwort ins Mikrofon zu sprechen. Die Frage lautete: Was halten Sie vom Beten? Ich war überrascht, wie offenherzig viele Menschen darauf antworteten. Wirklich verärgert war kaum jemand. Beten hilft, wenn man sich in einer Notlage befindet, haben mir einige gesagt. Beten gibt einem das Gefühl, nicht allein auf der Welt zu sein, sagte jemand anderes. Beten ist Reden mit Gott, bekam ich von einigen Christen sinngemäß zur Antwort. Und dass sie mehrmals täglich beten, weil es eine Pflicht sei, sagten mir drei junge muslimische Männer. Dass die Antworten auf meine Frage recht unterschiedlich ausfielen, ist kein Wunder. Aber dass es auch unter Christen unterschiedliche Auffassungen über das Gebet gibt, dass sie bestimmte Aspekte betonen und andere für weniger wichtig halten, mag überraschen. Rainer Harter, der Gründer und Leiter des Gebetshauses Freiburg, hat die Aussagen von 6 bekannten Theologen und Buchautoren miteinander verglichen und ist zu interessanten Ergebnissen gekommen. 6 Sichten auf Gebet, so heißt eine seiner Lehrserien aus dem Gebetshaus Freiburg, die wir heute und in den nächsten Wochen hier auf ERF Plus wiedergeben.
6: Herzlich willkommen zu einer neuen Lehrserie. Es geht um Gebet. Diese Serie unterscheidet sich aber von anderen Lehrserien, die ich gehalten habe, nämlich dadurch, dass meine Rolle nicht die des primär Lehrenden ist, sondern des Fragenden und des Zusammenfassenden. Ich stelle 6 Autoren, die über Gebet gearbeitet haben, 8 Fragen, fasse zusammen, werte aus und präsentiere die Antworten auf meine Fragen hier in dieser Lehrserie. Ich bin selbst viel unterwegs, um über Gebet zu sprechen, in ganz unterschiedlichen Settings. 2 Dinge sind mir immer wieder aufgefallen. Beide wecken eine gewisse Unzufriedenheit in mir. Und Unzufriedenheit wiederum weckt immer den Wunsch in mir, etwas zu verändern. Die erste Beobachtung ist die: Wir Christen sind randvoll mit religiöser Information. Ob die Qualität immer herausragend ist, sei jetzt mal dahingestellt. Aber an der Menge mangelt es wirklich nicht. Zusätzlich wird in vielen Gemeinden mit großer Hingabe und Ernst versucht, Woche für Woche gute Predigten und immer wieder auch hilfreiche Seminare anzubieten. Und das ist wertvoll und verdient Anerkennung. Und doch fällt mir auf, dass viele Gemeinden thematisch von Sonntag zu Sonntag auch springen. Mal geht es um Jüngerschaft, dann um Beziehungen, nächste Woche um Gerechtigkeit und zwischendurch komme ich vielleicht selber vorbei für ein Seminar über Gebet. Aber einen Monat später kommt ein anderer Sprecher und setzt einen ganz anderen Seminarschwerpunkt. Und dazwischen liegen ja 4 weitere Sonntage mit vielleicht verschiedenen Themen. Das Resultat ist, dass die Vertiefung im Alltag oft gar nicht gelingt. Inhalte perlen an vielen Christen ab. Nicht, weil sie uninteressant wären, sondern weil ihnen die Zeit fehlt, sich zu setzen, sich zu beschäftigen, die Themen sich verwurzeln zu lassen, Teil des Lebens werden zu lassen. So geht's manchmal, wenn ich ehrlich bin, auch mit meinen Gebetsseminaren. Sie berühren für einen Moment und dann verschwinden sie im Strom der Themenvielfalt. Die zweite Beobachtung ist etwas anders gelagert. Viele, die sich zu einem Seminar anmelden, erhoffen sich, dort endlich den entscheidenden Kick, die fehlende Erkenntnis oder die für sie genau richtige Form vermittelt zu bekommen, die sie hinsichtlich des jeweiligen Seminarthemas endlich auf eine neue Ebene bringt. Das Problem beim Thema Gebet ist, dass es nichts Neues gibt. Man kann als Sprecher zwar dieselben alten Wahrheiten aus anderen Blickwinkeln beleuchten oder sie in neue Worte kleiden, aber das ändert nichts daran, dass Gebet etwas ist, das nur durch Übung lebendig wird. Information reicht nicht aus. Neulich hielt ich wieder so ein Seminar. Die Rückmeldungen waren gut, aber ein Punkt war dabei, der mich getriggert hat. Jemand sagte nämlich so etwas wie: Inhaltlich war es jetzt nicht besonders tief. Über diesen Satz bin ich gestolpert. Dem muss ich mich auch stellen. Er ist dafür verantwortlich, dass es diese neue Lehrserie gibt. Ich halte die über Jahre gewachsenen Inhalte meiner Seminare persönlich für ganz gut. Aber doch will ich so ein Feedback ernst nehmen. Ich sagte mir also: Rainer, jetzt beschäftigst du dich selbst noch einmal mit Büchern von anerkannten Theologen und Autoren unterschiedlicher Prägung zum Thema Gebet und findest heraus, ob du bisher vielleicht doch etwas übersehen hast, tiefer graben und noch etwas dazulernen kannst. Dieser Gedanke gefiel mir. Denn ich wusste, dass ich auf jeden Fall von so einem Vorgehen profitieren würde. Als ich darüber nachdachte, welche Autoren neben all den anderen, die ich bereits früher gelesen habe, in Frage kämen, stieß ich auf die folgenden, denen ihr begegnen werdet in dieser Serie. Ihre Werke vergleiche ich im Folgenden miteinander. Ich ziehe Schlüsse daraus, gleiche sie mit meinem Wissen ab und versuche, sie so aufbereitet weiterzugeben, dass die Zuhörer profitieren und sie ein eigenes Bild machen können. Die folgenden Vorträge bündeln also Kernaussagen von Timothy Keller, Andrew Murray, Pete Gregg, Watchman Nee, Bernhard Meuser und Romano Guardini. Und verbinden sie mit zentralen geistlichen Linien meiner eigenen Seminare, wie Identität, Frage nach Identität, die Sehnsucht, die wir in uns tragen, Dinge, die uns vom Beten abhalten, Motivationsgründe fürs Gebet, Selbstführung, Kontemplation, Beten mit der Bibel und die Frage nach einem Lebensstil des Gebets. Zuerst stelle ich die Autoren einzeln vor und auch ihre jeweiligen Bücher, aus denen ich zitiere und zusammenfassen werde. Pete Gregg, sein Buch heißt Offline, God on Mute. Pete Gregg, geboren 71, ist ein britischer Autor, Pastor und Mitbegründer der internationalen 24/7-Prayer-Bewegung, die 1999 in Chichester, England, entstand und sich seitdem in über 100 Nationen ausgebreitet hat. Er leitet die Bewegung bis heute und ist zudem Gründer der Emmaus Road Church in Guildford in Großbritannien, die er gemeinsam mit seiner Frau Sammy aufgebaut hat. Der zweite Autor, Timothy Keller. Sein Buch Beten, Gott begegnen. Timothy Keller, verstorben 2023, war ein US-amerikanischer Pastor, Theologe und Bestsellerautor. Er gründete 1989 gemeinsam mit seiner Frau Kathy sowie einem kleinen Team die Redeemer Presbyterian Church in New York City, die sich zu einer der einflussreichsten evangelikalen Gemeinden der Vereinigten Staaten entwickelte. Als Autor veröffentlichte Keller zahlreiche theologisch fundierte, zugleich aber allgemein verständlich geschriebene Bücher. Zu seinen wichtigsten Werken gehört Prayer, Experiencing Awe and Intimacy with God, zu Deutsch Gott begegnen, das heute zu den einflussreichsten modernen Büchern über das Gebet zählt. Drittens, Romano Guardini, sein Buch Vorschule des Betens. Guardini, der von 1885 bis 1968 gelebt hat, war ein deutsch-italienischer katholischer Theologe, Philosoph und einer der einflussreichsten geistlichen Lehrer des 20. Jahrhunderts. Er prägte Generationen durch seine Arbeit über Liturgie, geistliches Leben und christliche Anthropologie. Seine Schriften zur geistlichen Praxis, besonders eben Vorschule des Betens und vom Geist der Liturgie, gelten bis heute als Klassiker. Guardinis Denken beeinflusste maßgeblich die liturgische Erneuerungsbewegung und wirkte weit über die katholische Kirche hinaus. Watchman Nee ist mein vierter Autor. Er hat gelebt von 1903 bis 1972 und war ein chinesischer Lehrer, Gemeindegründer und geistlicher Schriftsteller. Er zählt bis heute zu den einflussreichsten christlichen Stimmen Chinas im 20. Jahrhundert. Nee verband eine intensive Bibelauslegung mit einer konsequent gelebten geistlichen Praxis. Zentrale Themen seiner Lehre sind Gebet, geistliche Autorität, Nachfolge und das Wirken des Heiligen Geistes. Viele seiner Vorträge wurden später verschriftlicht. Zu seinen bekanntesten Werken zählen Der geistliche Mensch, das normale Christenleben und eben der Gebetsdienst. Nach der Machtübernahme der Kommunisten wurde er 1952 verhaftet und verbrachte die letzten 20 Jahre seines Lebens im Gefängnis, wo er 1972 dann verstarb. Trotz dieser Begrenzung blieb sein geistlicher Einfluss ungebrochen. Seine Schriften wurden weltweit verbreitet und prägen bis heute evangelikale, charismatische und gemeindebewegte Gebetstraditionen. Unser fünfter Autor heißt Andrew Murray. Sein Buch Das Gebet des Glaubens. Murray wurde 1828 geboren, lebte bis 1917 und war ein südafrikanischer Pastor, Schriftsteller und Erweckungsprediger. Er diente über viele Jahrzehnte in der Dutch Reformed Church und wurde durch seine tiefgeistlichen Schriften über Hingabe, Gebet und die Nähe Gottes international bekannt. In seinen über 200 Veröffentlichungen sprach er viel über Gebet, zum Beispiel in den Werken Das Gebet des Glaubens, das wir uns anschauen werden, Die Kraft des Gebets oder auch Mit Christus in der Schule des Gebets. Diese Bücher prägen bis heute Gebetstraditionen vieler evangelikaler und pietistischer Gebetsgemeinschaften weltweit. Zuletzt Bernhard Meuser, geboren 1953, ist Meuser ein deutscher Theologe, Verlagsleiter und Autor zahlreicher Bücher zu Glauben, Spiritualität und christlicher Lebenspraxis. Er wurde besonders bekannt als Initiator und Mitautor des UCAT, des offiziellen Jugendkatechismuses der katholischen Kirche, der weltweit in Millionenauflage verfügbar ist. Meuser war viele Jahre als Geschäftsführer und Programmleiter in katholischen Verlagen tätig und engagiert sich bis heute in verschiedenen Projekten der Glaubensvermittlung. Die theologische Bandbreite der gewählten Autoren und ihre große Erfahrung mit dem Beten wird uns hoffentlich inspirieren können und unserem persönlichen Gebetsleben neues Feuer geben. Warum habe ich ausgerechnet diese Stimmen und diese Bücher gewählt? Weil diese sechs Stimmen eine harmonische und umfassende Gebetstheologie bilden, die das Leben ernst nimmt, dafür steht Greg, die Bibel ernst nimmt, dafür steht Keller, den Menschen ernst nimmt, Guardini, Gottes Verheißungen ernst nimmt, Murray, die geistliche Wirklichkeit und Christuszentrierung des Gebets ernst nimmt, dafür steht Niestark, und unsere Sehnsucht ernst nimmt, Meuser. Die sechs zusammen ergeben also ein ausgewogenes Bild des Gebets. Greg schreibt realistisch, Keller biblisch, Guardini anthropologisch, also menschenbezogen, Murray schreibt verheißungsorientiert, Nie christologisch und geistlich vertiefend und Meuser existenziell. Bevor wir aber die unterschiedlichen geistlichen Stimmen zum Gebet anhand von 8 Fragen vergleichen, möchte ich einen Blick auf die frühe christliche Theologie zum Thema Gebet werfen. Dazu möchte ich eine besondere Person vorstellen, die sich sehr früh schon mit dem Thema Gebet auseinandergesetzt hat. Sein Name lautet Quintus Septimius Florens Tertullianus, kurz Tertullian. Tertullian wurde ca. 160 nach Christus in Karthago geboren, einer römischen Großstadt voller religiöser Angebote, politischer Spannungen und sozialer Gegensätze. Christ zu sein bedeutete damals, gefährdet zu sein, denn Christen verweigerten die Verehrung der römischen Götter und des Kaisers und galten deshalb als illoyal gegenüber Staat und Gesellschaft. Je nach Situation drohten Verhöre, Gefängnis, soziale Ächtung oder sogar der Tod. Tertullian war ursprünglich Jurist und Rhetor, also ein Mann der Sprache, der Argumente, der Schärfe. Er dachte präzise, formulierte polemisch, manchmal kompromisslos. Christ wurde er nicht durch Tradition, sondern erstaunlicherweise durch Beobachtung. Er sah nämlich Menschen, die für ihren Glauben litten und trotzdem beteten. Gebet war für Tertullian fortan keine innere Wellness-Praxis, sondern eine Überlebensstrategie. Bereits um 200 nach Christus verfasste er mit De Oratione, zu Deutsch über das Gebet, eine der frühesten theologischen Abhandlungen über das christliche Gebet. Sein Anliegen ist dabei nicht primär die pastorale Erbauung, sondern eine theologische Bestimmung dessen, was Gebet ist, was es darf und wie es geordnet wird. Wenn Tertullian davon spricht, dass Gebet geordnet werden muss, dann meint er damit etwas sehr Grundsätzliches und zugleich sehr Befreiendes. Ordnung ist für ihn kein Selbstzweck. Sie ist der Versuch, das Gebet vor Beliebigkeit, Selbsttäuschung und Auflösung zu schützen. Tertullian spricht also nicht pauschal von Ordnung, sondern unterscheidet 4 zusammenhängende Aspekte, die das christliche Gebet prägen. Erstens meint er eine theologische Ordnung. Gebet ist für Tertullian kein religiöses Improvisieren und kein spontanes Reden ins Ungefähre hinein. Dieser Schwerpunkt wird uns später bei unseren Autoren noch begegnen. Gebet entsteht auch nicht aus menschlicher Kreativität, sondern aus Gottes Offenbarung. Deshalb steht das Gebet unter dem Wort Jesu. Das Vaterunser ist für Tertullian nicht einfach ein schönes Beispiel, sondern eben Wort Jesu und die innere Form des christlichen Betens überhaupt. Ordnung heißt hier, wir beten nicht irgendwas, sondern wir antworten auf das, was Gott über sich selbst gesagt hat. Zweitens meint Tertullian eine christologische Ordnung. Christliches Gebet ist nur dann möglich, weil Christus den Weg zum Vater geöffnet hat und wir diesen Weg gehen. Wir beten nicht aus uns selbst heraus, sondern in Christus. Darum ist Gebet für Tertullian immer mehr als ein persönliches Bedürfnis. Es ist Teilhabe an der Beziehung Jesu zum Vater. Ordnung heißt hier, das Gebet kreist nicht um mich, sondern ist hineingenommen in das Leben Christi. Drittens meint er eine existenzielle Ordnung. Gebet und Leben gehören untrennbar zusammen. Tertullian ist hier erstaunlich klar. Wer betet, kann sein Leben nicht ausklammern. Unversöhnlichkeit, Selbsttäuschung oder Heuchelei stehen im Widerspruch zum Gebet. Ordnung bedeutet für ihn, das Leben muss zum Gebet passen. Nicht Perfektion ist gefragt, aber Wahrhaftigkeit. Und viertens meint Tertullian eine kirchliche Ordnung. Gebet ist für ihn nie nur Privatsache. Es ist eingebettet in die Gemeinschaft der Glaubenden. Gemeinsame Zeiten, gemeinsame Worte und gemeinsame Ausrichtung schützen das Gebet davor, sich nur um das eigene Ich zu drehen. Ordnung heißt hier, ich bete nicht nur für mich, sondern als Teil des Leibes Christi. Zusammengefasst kann man sagen, Tertullian ordnet das Gebet, aber nicht um es einzuengen, sondern um es zu bewahren, damit es eben christlich bleibt, wahrhaftig bleibt und nicht seine Mitte verliert. Tertullian beginnt in seiner Abhandlung mit der Feststellung, dass das christliche Gebet eine neue, von Christus verordnete Form des Betens ist. Er beschreibt das Gebet als eine vollgültige geistliche Praxis, die Gott selbst eingeführt hat. Ich zitiere, als Gottes Geist und Gottes Wort und Gedanke Gottes, und beides ist ja Jesus Christus, unser Herr, hat er uns, den Jüngern des neuen Bundes, auch eine neue Gebetsform vorgeschrieben. So besteht denn auch die von Christus angeordnete Art zu beten aus drei Dingen. Aus dem Worte, weil es ausgesprochen wird, aus dem Geiste, wodurch es so viel Kraft hat, und aus dem Gedanken, womit es gelehrt wird. An diesen Worten Tertullians wird deutlich, für ihn ist Gebet kein menschlicher Einfall, sondern ein durch Christus vorgezeichnetes Tun, gekennzeichnet durch Wort, Geist und Einsicht. Was darf Gebet laut Tertullian eigentlich? Tertullian nimmt das Vaterunser als paradigmatischen Maßstab dafür, was im Gebet gesagt und gewollt sein darf. Er betont, dass es nicht um zufällige Wünsche, sondern um die theologische Struktur der Bitte vor Gott geht. Er schreibt, wenn wir sagen, Vater, der du bist in den Himmeln, dann beten wir Gott an und wir legen unseren Glauben dar. Und wir erfüllen damit zugleich auch das Gebot, für alle, auch für unsere Feinde zu beten. Tertullian versteht Gebet nicht nur als Bitte, sondern als anbetenden und gehorsamen Akt. Auch das wird uns später bei unseren neuzeitlichen Autoren begegnen. Ein Akt, der sich an Gottes Offenbarung orientiert. Was ordnet Gebet nach Tertullian? Für ihn ist Gebet eben keine rein private Praxis, sondern Teil der Gemeinschaft und der ethischen Ordnung des Glaubens. Er betont, dass Gebet eine innere und äußere Haltung voraussetzt, die von Versöhnung geprägt ist. Demnach ist Gebet nicht losgelöst von der Beziehung zum Nächsten. Es ordnet das Leben des Beters, seine innere Haltung, seine Gemeinschaft und sein ethisches Verhalten. Ganz praktisch erwähnt Tertullian ein Beispiel. Wenn zwischen uns und den Brüdern eine Streitigkeit oder Beleidigung vorgefallen ist, dann sollen wir sie beilegen. Wie könnte man sonst zum Frieden Gottes hinzutreten, ohne den Frieden zu haben? Also, wie können wir beten, wenn wir im Streit miteinander sind? Tertullians Ausführungen sind kostbar. Mit De Oratione hat er den theologischen Rahmen des christlichen Gebets wunderbar abgesteckt. Erklärt, was Gebet seinem Wesen nach ist, woran es sich inhaltlich orientieren muss und in welche geistliche Ordnung es dem Beter stellt. Gebet erscheint hier weniger als subjektives Erleben, denn als antwortender Vollzug auf göttliche Offenbarung, normiert durch das Vaterunser und eingebettet in Gemeinschaft und Lebensführung. Die späteren Stimmen, die nun zu Wort kommen, bewegen sich innerhalb dieses von der frühen Kirche gesetzten Koordinatensystems. Sie setzen zwar andere Akzente, stellen auch neue Fragen und vertiefen einzelne Dimensionen des Gebets, ohne aber dessen grundlegende Ordnung aufzulösen. Während Tertullian die Form und Norm des Gebets klärt, fragen sie nach dem inneren Vollzug der biblischen Verankerung, der existenziellen Spannung und der geistlichen Reifung des Betenden. So viel als Einladung zu dieser Serie. Jetzt freue ich mich auf unsere Autoren und auf ihre Antworten auf meine 8 Fragen zum Gebet.

Für uns Christen ist Gebet etwas Selbstverständliches, aber was ist denn Gebet eigentlich? Ich frage unsere Autoren also als erstes, was versteht ihr unter Gebet? Die Antworten auf meine 8 Fragen strukturiere ich in den weiteren Folgen so. Ich fasse die Kernaussagen der jeweiligen Autoren jeweils einzeln zusammen. Anschließend zeige ich Grundlinien und Unterschiede auf, bevor ich dann abschließend zu jeder Frage eine Zusammenfassung formuliere. Ich starte mit der heutigen Frage bei Pete Gregg, den viele von euch kennen werden. Pete Gregg beschreibt Gebet als ehrliches Gespräch mit einem liebenden Gott, welches besonders mitten im Schmerz stattfinden kann. In seinen Büchern God on Mute, How to Pray, definiert Gregg Gebet in erster Linie beziehungsorientiert. Gebet ist das Reden mit einem Gott, der wirklich zuhört, selbst dann, wenn er selbst schweigt. Beten heißt bei ihm, mit allem, was in uns ist, dran zu bleiben an Gott, gerade auch dann, wenn er verborgen scheint. In seinen Augen ist Gebet ein Mysterium, das teilweise auch unverständlich bleibt. Er besteht darauf, dass wir mit Gottes Schweigen leben lernen müssen. Prayer, schreibt er, is our conversation with God, the most natural thing in the world. Also Gebet ist unser Gespräch mit Gott und eigentlich das normalste Ding, die normalste Sache in der Welt. Der große Theologe Timothy Keller definiert Gebet als persönliche, kommunikative Antwort auf Gott. Also als Fortführung eines Gesprächs, das jedoch Gott begonnen hat. Gebet ist für ihn nicht etwas, das wir initiieren, sondern unsere vom Heiligen Geist gewirkte Antwort auf das, was Gott bereits in Christus und durch die Bibel über sich selbst gesagt und offenbart hat. Keller betont, dass Gebet immer 2 Bewegungsrichtungen hat. Gott spricht, wir antworten. Und die zweite Richtung, wir hören und reden. Er legt Wert auf eine trinitarische Gründung unseres Betens. Wir beten zum Vater durch den Sohn in der Kraft des Geistes. Er sagt, das Gebet aus der Meditation der Schrift, dem Psalmen, dem Vater Unser und der biblischen Verheißungen entsteht und sowohl Ehrfurcht als auch Intimität beinhaltet. Ein Zitat: Gebet bedeutet, ein Gespräch fortzusetzen, das Gott durch sein Wort und seine Gnade begonnen hat. Ich komme zu Romano Guardini. Er bezeichnet Gebet als bewusstes, wahrhaftiges Stehen des ganzen Menschen vor Gott. Also, man kann sagen, als Einübung der Gegenwart Gottes. In seinem Buch Vorschule des Betens beschreibt Guardini, dass ein Christ ohne Gebet nicht leben kann. Gebet ist für Guardini ein aktiver Vollzug. Der Mensch tritt vor Gott. Er sammelt sich, schweigt, spricht und lernt, sich von Gott anschauen zu lassen. Im Gebet wird nach Guardini der Mensch wahr, weil er sich ohne Maske vor Gott stellt. Guardini betont stark, dass Gebet eine Schule der Wirklichkeit ist. Damit meint er, dass der Umgang mit Gott den Menschen erst wahr, nüchtern und gehorsam macht. Gebet ist also deutlich mehr als ein Gefühl. Gebet geschieht im Rahmen der Kirche, der Liturgie, der Psalmen und des Vaterunsers. Seine Sicht stimmt mit der Kellers über die Bedeutung des Wortes Gottes überein. Vorgegebene Worte wie Psalmen und so weiter sind eine Schule, aus der das persönliche, freie Gebet wachsen kann. Alle unsere Gebete sollen christozentrisch sein. Wir beten in Christus und mit Christus. Das Gebet Jesu ist Form und Norm allen Gebets, das Vaterunser. Ein Zitat von Guardini. Er sagt, man kann auf Dauer kein Christ sein, ohne zu beten. Watchman Nee versteht Gebet nicht zuerst als Gespräch oder inneren Ausdruck, sondern als von Gott eingesetzten Dienst.
durch den sein Wille auf Erden wirksam wird. Gebet ist für ihn also der Ort, an dem Gott bewusst den Menschen in sein Handeln einbezieht. Kooperation findet statt. Nie betont, dass Gott zwar einen klaren Willen hat, diesen aber nicht unabhängig vom Gebet ausführen würde. Gebet ist deshalb keine fromme Ergänzung des Glaubenslebens, sondern ein notwendiger Vollzug, ohne den Gottes Wirken auf Erden gehemmt bleibt. Besonders stark hebt Nie den gemeinschaftlichen und autoritativen Charakter des Gebets hervor. Die Gemeinde betet nicht nur bittend, sondern handelt betend im Auftrag Gottes. Ein Zitat: Gott hat vieles beschlossen, aber er führt es nicht aus, bevor der Mensch auf Erden gebetet hat. Gebet ist für Nie damit kein primär subjektiver Vorgang, sondern das Mitwirken am Handeln Gottes. Der Mensch betet nicht, um Gott zu informieren oder zu bewegen, sondern weil Gott beschlossen hat, durch das Gebet seiner Gemeinde zu handeln. Bernhard Meuser beschreibt Gebet als Weg, auf dem die tiefe Sehnsucht des Menschen nach Sinn, nach Liebe und nach Gott Sprache findet. Meusers Buch spricht durchgehend von dieser tiefsten Sehnsucht des Menschen, wenn es ums Beten geht. Der Mensch trägt ein unstillbares Verlangen in sich. Und das Gebet ist die Bewegung dieser Sehnsucht auf Gott zu. Häufig betont er, dass Beten eben nicht nur Pflichterfüllung ist, sondern Antwort auf diesen inneren Ruf, auf unser Herz, das beten will, lange bevor unser Kopf es versteht. Gebet ist laut Meuser Antwort auf Gottes Existenz und auf die eigene innere Not, Leere und Sehnsucht. Meuser betont die Einfachheit des Betens. Jeder kann beten. Dazu braucht man kein Spezialwissen. Es geht eher um eine kindliche Haltung des Vertrauens laut Meuser, der Einfachheit und der Ehrlichkeit. Wie ein Kind mit dem Vater redet, sollen wir beten. Ein Zitat: Beten ist der schnellste Weg ins Herz des Universums, schreibt Meuser. Andrew Murray versteht Gebet als Glaubenshandlung, als Ergreifen der Verheißungen Gottes. Er legt dar, dass ein Gebet nur dann kraftvoll ist, wenn es aus einem aktiven, lebendigen, kindlichen Vertrauen auf Gott hervorgeht. Für Murray ist Glaube nicht ein Gefühl, sondern das feste, entschlossene Ergreifen dessen, was Gott verheißen hat. Er lehrt, dass Gott seine Verheißungen ernst genommen wissen will. Das bedeutet, wer betet, richtet seinen Blick nicht zuerst auf die Bitte, sondern auf die Person Gottes, auf seinen Charakter, seine Treue, seine Liebe und seinen Willen. Der Beter stellt sich dann auf Gottes Zusagen und erwartet, dass Gott handelt. Diese innere Haltung nennt Murray das Gebet des Glaubens. Darum ist für ihn jedes wahre Gebet zugleich ein Schritt der Hingabe. Der Beter lässt nämlich das eigene Ich los und stellt sich bewusst unter Gottes Willen und Wirken, auch wenn seine Emotionen etwas anderes sagen mögen. Der Glaube wächst laut Murray im Gebet und Gebet wird nur stark durch den Glauben. Beide bedingen einander. Schon jetzt sehen wir die faszinierende Bandbreite, die die Autoren aufzeigen. Gebet ist aus ihrer Sicht ehrliches Gespräch, Antwort auf Gottes Reden, Stehen in seiner Gegenwart, Ausdruck unserer Sehnsucht, ein Akt des Glaubens und ein von Gott eingesetzter Dienst, durch den sein Wille auf Erden wirksam wird. Alle Autoren und Beter liegen richtig. Sie widersprechen sich gar nicht, sondern ergänzen einander. Hier liegt der Gewinn für dich und für mich. Wir bekommen eine Übersicht über die Bandbreite ihres Betens. Kommen wir zur Frage, worin sich die Autoren denn unterscheiden. Da gibt es mehrere Ebenen, auf denen wir Unterschiede erkennen. Erstens im Ausgangspunkt ihres Denkens. Jeder Autor steigt an einer anderen Stelle ein, wenn es um Gebet geht. Greg startet im Leid, in Krankenhauszimmern bei unbeantworteten Gebeten, in der Spannung des schon jetzt und noch nicht. Keller startet bei Bibel und Gottes Trinität. Er fragt,
Wie betet man biblisch, trinitarisch und theologisch verantwortlich? Guardini startet bei der Einübung des Gebets. Wie lernt ein Mensch, vor Gott zu stehen und in Wahrheit zu beten? Watchman Nee beginnt bei Gottes Handeln selbst. Er fragt nicht zuerst nach Erfahrung, Gefühl oder innerem Erleben, sondern nach Gottes Willen in dieser Welt. Seine Leitfrage lautet, was will Gott tun und warum wartet er dabei auf das Gebet der Gemeinde? Mäuser hingegen startet beim Gegenüber, bei der Sehnsucht moderner Menschen. Bei ihm stehen Sinnsuche, innere Leere und der Hunger nach Liebe im Vordergrund. Und Murrays Ausgangspunkt sind die Verheißungen Jesu und der Glaube. Alles, was ihr bittet im Gebet, glaubt nur. So denkt Murray. Er fragt, wie sieht dein Leben aus, das diese Verheißungen ernst nimmt? Kurz gesagt, Greg sitzt mit uns im Wartezimmer von der Intensivstation Keller, in der Studierstube Guardini, in der Kapelle. Watchman Nee steht mit der Gemeinde im geistlichen Gebetsdienst, Mäuser im Straßencafé, mit den suchenden Menschen und Murray in der Gebetsnacht, in der wir lernen zu glauben und dran zu bleiben. Die zweite Unterscheidungsebene ist die der Bedeutung von Kirche, Bibel und Liturgie. Hier werden die Profile der einzelnen Autoren besonders deutlich. Greg steht für den freikirchlich-charismatischen Kontext. Viel spontanes, kreatives, gemeinschaftliches Beten. Wenig formale Liturgie. Keller hat eine hohe Wertschätzung der Tradition des Betens, wie den Psalmen, alten Gebeten aus der Kirchengeschichte und dem Vaterunser gegenüber. Aber evangelikal frei in der Form. Guardini ist dagegen stark liturgisch geprägt und betont das Gebet in der Kirche, mit der Kirche, aus Psalmen und mit dem Vaterunser. Watchman Nee wiederum denkt stark gemeindlich und funktional. Gebet ist für ihn in erster Linie ein Dienst der ganzen Gemeinde. Die Bibel ist dabei die Grundlage der geistlichen Autorität. Die Liturgie spielt bei ihm kaum eine Rolle. Entscheidend ist für ihn, dass die Gemeinde überhaupt betend handelt. Wenn Beten unter Verfolgung Bestand haben sollte, man muss immer bedenken, Watchman Nee ist ein Chinese gewesen, musste klar sein, was es ist und was nicht. Murray stammt aus der erwecklichen, pietistisch geprägten und missionsorientierten Welt und legt daher viel Betonung auf das persönliche Gebetsleben, auf Gebetsversammlungen, auf Fasten und auf geistliche Durchbrüche im Glauben. Und Mäuser, der eine katholische Prägung hat, aber populär aufbereitet, bei ihm werden Katechismus, Vaterunser und freie Formen zusammengeführt. Und die dritte Ebene ist die der Sprache und der Zielgruppe der Autoren. Die Art, wie sie schreiben, zeigt, wen sie erreichen möchten. Greg schreibt erzählerisch, humorvoll, voller Geschichten und er ist sehr nah am normalen Alltag der Menschen dran. Keller spricht sehr klar, analytisch und theologisch tief und baut damit eine Brücke zwischen akademischer Welt und der Gemeinde. Guardini wiederum schreibt eher still, meditativ und geistlich intellektuell, im Stil einer Schule der inneren Formung. Watchman Nee schreibt nüchtern, konzentriert und funktional. Er argumentiert bibelorientiert, klar und zielgerichtet. Murray hingegen schreibt erwecklich, eindringlich, manchmal fast prophetisch. Er spricht zu Christen, die ernsthaft lernen wollen. Murray hingegen schreibt erwecklich, eindringlich, manchmal fast prophetisch. Er spricht zu Christen, die ernsthaft lernen

0: sehr verschieden sind, aber doch ein gemeinsames Grundbild des Gebets zeichnen, das sich in mehreren klaren Farben zeigt. Erstens, Gebet ist Beziehung, keine Technik. Keiner von ihnen behandelt Gebet wie einen Werkzeugkasten mit Methoden, sondern immer als Ausdruck einer lebendigen Beziehung zu Gott. Gebet ist Begegnung, Antwort, Vertrauen. Auch dort, wo von Wirksamkeit, Glauben oder Gehorsam die Rede ist, bleibt Gebet personale Beziehung. Es ist kein Automatismus geistlicher Art. Zweitens, Gott beginnt das Gespräch. Wir beten nicht, um Gott wachzurütteln oder seine Aufmerksamkeit zu gewinnen. Wir beten, weil Gott uns zuerst angesprochen hat. Darin sind sich die Autoren einig. Gott hat uns angesprochen durch sein Wort, durch Christus, durch den Geist, durch unsere Sehnsucht. Gebet ist also nicht der Versuch des Menschen, Gott zu erreichen, sondern die Antwort des Menschen auf einen Gott, der ihn längst erreicht hat. Alle Autoren betonen auf unterschiedliche Weise, dass Gebet ein Vollzug des ganzen Menschen ist. Gebet entsteht nicht nur im Kopf, aber eben auch nicht nur in den Emotionen. Gebet ist kein frommes Randthema, sondern ein ganzheitlicher Ausdruck des Menschen, in dem Herz, Verstand und Wille ebenso beteiligt sind wie Körper, Geist und Lebensgeschichte. Gebet betrifft das ganze Leben, seine Ordnung, seine Ausrichtung und seine Praxis. Wenn wir alle 6 Stimmen zusammenspielen lassen, hört sich das ungefähr folgendermaßen an. Eine Zusammenfassung, mit der ich diese Folge beenden werde. Gebet ist die ehrliche, suchende und glaubende Gemeinschaft eines Menschen mit dem lebendigen Gott. Ein von Gott begonnenes Gespräch, in dem unsere Sehnsucht, unser Schmerz, unser Glaube und unser Lob Antwort geben auf Gottes Selbstoffenbarung in Christus und in der Heiligen Schrift.
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1: Ich begrüße Sie zu einer weiteren Ausgabe der Sendereihe Durch die Bibel. Im Buch des Propheten Jesaja erreichen wir diesmal das 23. Kapitel. Da geht es um die Last für Tyrus, den 11. Ausspruch über die Nationen. Wir werden noch einmal rekapitulieren, welche 11 Nationen insgesamt angesprochen wurden. Außerdem werden wir noch die ersten 15 Verse aus Kapitel 24 besprechen, deren Thema die Zeit der großen Trübsal ist.

Im 23. Kapitel des Jesaja-Buches kommen wir nun zum 11. und letzten Ausspruch oder Gerichtswort über die Nationen. Wie wir gesehen haben, ist eine Last im Sinne unseres Bibeltextes ein Gerichtswort, und die Gerichtsworte wurden über die Nationen um Israel herum ausgesprochen. Jede dieser großen Nationen repräsentiert oder stellt uns ein Prinzip, eine Philosophie oder ein System vor, das Gott richten muss. Ich wiederhole zunächst diese 11 Nationen und was sie präsentieren. Erstens, Babylon steht für falsche Religionen und Götzendienst. Der Götzendienst in unserem Land ist die Habgier, dieses überwältigende Begehren, immer mehr zu besitzen und die materiellen Dinge der Welt anzuhäufen. Zweitens, Israel repräsentiert die wahre Religion, die abtrünnig geworden ist. Das Gleiche gilt heute für viele Kirchen und Gemeinden. Sie haben ihre Rituale, sie sprechen das Glaubensbekenntnis und das Vaterunser. Von außen betrachtet scheinen sie sich auf die Bibel zu gründen, aber in Wirklichkeit leugnen sie alles darin. Sie sind abtrünnig, das bedeutet, sie haben sich abgewandt von dem, was sie einmal glaubten. Drittens, Moab repräsentiert die formale Religion, die eine Art von Frömmigkeit hat, aber göttliche Kraft verleugnet. Viele von uns könnten sich heute mit einer der drei genannten Nationen identifizieren. Einige von uns verbringen ihr Leben damit, materielle Dinge anzuhäufen, und unsere Augen sehen nur das, was wir noch besitzen wollen. Wir sind begehrlich. Einige von uns sind in missionarischen Gemeinden aufgewachsen, aber haben sich von deren Lehre abgewandt. Andere von uns gehen zur Kirche und nehmen an Zeremonien, Ritualen und Traditionen teil, die zwar schön sind, die aber uns nichts nützen, weil es nicht um Jesus geht. Viertens, Damaskus steht für den Kompromiss. Diese Position haben die meisten Gemeinden heute eingenommen, manchmal selbst die missionarisch ausgerichteten Gemeinden. Danken wir Gott für solche Gemeinden, die noch für die Wahrheit einstehen. Fünftens, Äthiopien repräsentiert die Missionsarbeit. Wir alle müssen uns daran beteiligen, dass das Wort Gottes überall verkündigt wird. Sechstens, Ägypten steht für diese Welt. Dem Volk Israel wurde geboten, sich von Ägypten fernzuhalten, denn dort hatte Abraham Probleme erlebt. Wir werden ermahnt, liebt nicht diese Welt. Viele von uns haben Probleme mit der Welt. Siebtens, Persien bzw. Babylon repräsentiert Luxus. Wie sehr wird in unserer Überflussgesellschaft doch der Luxus geliebt? Achtens, Edom steht für die fleischlichen Gelüste. Viele Menschen dienen nur dem Fleisch, also denken nur an die Bedürfnisse ihres eigenen Körpers. Neuntens, Arabien repräsentiert Krieg. In unserer Gesellschaft heute gibt es zwei Gruppen von Menschen, die Falken und die Tauben. Beide sind von der Welt, und für mich ist der einzige Unterschied, dass die Friedensgruppe beteuert, sie sei für den Frieden, aber sie ist bereit, dafür zu kämpfen. Zehntens, das Schautal, das für Jerusalem steht, repräsentiert die Politik. Einige glauben, dass in der Politik die Lösung für die Probleme der Welt gefunden werden. Und elftens, Tyrus repräsentiert den Kommerz und das große Geschäft. Die große Sünde der westlichen Welt heute ist die Kommerzialisierung und der Glaube, dass der mächtige Euro alle unsere Probleme lösen kann. Wenn ein Problem aufkommt, schüttet die Regierung etwas Geld aus, doch natürlich kommt es nie bei den Menschen an, für die es eigentlich gedacht war. Jedes Armutsprogramm hat den Armen eher geschadet, als ihnen zu helfen. Warum ist das so? Weil gottlose Menschen einfach nicht die richtigen Lösungen haben. Auch viele Arme haben das noch nicht gelernt, weil sie so weit weg von Gott sind. Nur unser Herr Jesus Christus liebt die Armen und weiß, wie ihnen zu helfen ist. Schauen wir uns nun die Last von Tyrus an. Tyrus und Sidon waren die zwei großen Städte der Phönizier. Sidon war die ältere Stadt, die bald von dem stolzen und reichen Tyrus übertroffen wurde.
Die Schiffe der Phönizier legten in allen Häfen des Mittelmeeres an und kreuzten selbst über den noch unbekannten Ozean hinter den Säulen des Herkules. Die Phönizier waren ein streitlustiges und fortschrittliches Volk. Karthago in Nordafrika wurde von ihnen besiedelt und Karthago war ein großer Feind Roms. Zypern verdankte dem Handel mit Tyrus seinen Reichtum. Die Phönizier gründeten auch noch andere Städte, zum Beispiel Tarsis. Als Jona vor Gott fliehen wollte, kaufte er ein Ticket nach Tarsis. Tarsis lag an der Südküste Spaniens. Hiram, der König von Tyrus, war ein enger Freund von König David. Wenn wir zum Buch Hesekiel kommen, werden wir in Kapitel 26 von einer bemerkenswerten Prophezeiung bezüglich Tyrus lesen, die sich genau so erfüllt hat. Gott sagte, dass Tyrus von Babylon zerstört und 70 Jahre in die Gefangenschaft geführt werden würde, so wie auch Juda 70 Jahre lang in Gefangenschaft gehalten wurde. Das Volk von Tyrus kehrte nach der Gefangenschaft in sein Land zurück, so wie auch Israel, und baute die Stadt auf einer Insel im Mittelmeer wieder auf, einen knappen Kilometer von der alten Stadt entfernt. Gott sagte, dass die Ruinen der alten Stadt abgebrochen und weggefegt werden würden. Später errichtete Alexander der Große einen Damm zur neuen Inselstadt aus den Ruinen der alten Stadt Tyrus. Er war klug genug, die Phönizier nicht auf dem Meer anzugreifen, weil diese Experten im Umgang mit Schiffen waren. Also errichtete er einen Dammweg von der alten Stadt auf dem Festland hin zur neuen Stadt auf der Insel. Dieser Weg ist aufgeschüttet aus lauter zerbrochenem Tongeschirr. Woher kam das ganze Tongeschirr, die zerbrochenen Säulen und das Geröll? Das alles stammte aus den Ruinen der alten Stadt Tyrus. Alexander der Große hat die alte Stadt wortwörtlich leergeräumt und weggefegt, um seinen Dammweg zu bauen. Heute kann man nicht mehr sagen, wo die alte Stadt Tyrus lag, denn jedes Steinchen wurde im Damm verbaut. Als Alexander der Große die Stadt einnahm, erfüllte sich die Prophezeiung Hesekiels genauso, wie Gott es gesagt hatte. »Und ich will einen nackten Fels aus dir machen, einen Platz, an dem man Fischernetze aufspannt, und du sollst nicht wieder gebaut werden. Denn ich bin der Herr, der dies redet, spricht Gott der Herr.« Heute gibt es eine kleine türkische Stadt in der Nähe, aber das alte Tyrus wurde nie wieder aufgebaut. Wenn ein Atheist das Wort Gottes widerlegen möchte, dann schlage ich ihm vor, die alte Stadt Tyrus wieder aufzubauen. Es wird ihm jedoch nicht gelingen, denn Gott hat gesagt, dass Tyrus nicht wieder aufgebaut werden soll. Bei der Felsenstadt Petra ist es ähnlich. Diese Stadt wurde fertig gebaut, aber sie ist unbewohnt, denn Gott sagte, dass sie nicht bewohnt werden wird. Wer nun also versucht, Tyrus wieder aufzubauen oder Petra zu bewohnen, der wird keinen Erfolg haben. Kommen wir nun zu unserem Bibeltext in Kapitel 23 aus dem Buch des Propheten Jesaja. Zunächst geht es darum, wer für die Zerstörung von Tyrus verantwortlich ist. Ich lese zunächst die Verse 1 bis 9 aus Kapitel 23 im Zusammenhang. Dies ist die Last für Tyrus. Heult, ihr Tarsisschiffe, denn Tyrus ist zerstört, dass kein Haus mehr da ist. Wenn sie heimkehren aus dem Lande Kittim, werden sie dessen gewahr werden. Die Bewohner der Küste sind still geworden, die Kaufleute von Sidon. Ihre Boten zogen übers Meer, und was von Früchten am Schihor und von Getreide am Nil wuchs, brachte man nach Sidon hin über großes Wasser. Und du warst der Völker Markt geworden. Erschrick, Sidon, denn das Meer, ja, die Feste am Meer spricht, ich werde nicht mehr Mutter, ich gebäre nicht mehr, darum ziehe ich keine Jünglinge auf und erziehe keine Jungfrauen. Sobald es die Ägypter hören, erschrecken sie über die Kunde von Tyrus. Fahrt hin nach Tarsis, heult, ihr Bewohner der Küste. Ist das eure fröhliche Stadt, die sich ihres Alters rühmte? Ihre Füße führten sie weit weg, in der Ferne zu weilen. Wer hat solches beschlossen, dass es Tyrus, der Krone, so gehen sollte, wo doch ihre Kaufleute Fürsten waren und ihre Händler die herrlichsten auf Erden?
Der Herr Zebaoth hat's so beschlossen, auf dass er erniedrigte die Pracht und verächtlich machte die stolze Stadt als herrlichste auf Erden. Soweit die Verse 1 bis 9 aus Jesaja Kapitel 23. Ich erläutere nun die einzelnen Verse, beginnend mit Vers 1. Dies ist die Last für Tyrus. Heult, ihr Tarsisschiffe, denn Tyrus ist zerstört, dass kein Haus mehr da ist. Wenn sie heimkehren aus dem Lande Kittim, werden sie dessen gewahr werden. Hier wird dargestellt, wie Schiffe aus Tarsis in Südspanien, wo die Phönizier Kolonien hatten, nach Tyrus heimkehren. Unterwegs wird den Schiffen mitgeteilt, dass Tyrus zerstört worden ist. Mit dem Lande Kittim ist die Insel Zypern gemeint. Die Heransegelnden sehen den Rauch über der zerstörten Stadt und dass der Hafen blockiert ist. Tyrus wird nicht länger eine Welthandelsstadt sein. Dies wird in Vers 2 noch verdeutlicht. Die Bewohner der Küste sind still geworden, die Kaufleute von Sidon. Ihre Booten zogen übers Meer. Sidon liegt etwas nördlich von Tyrus an der Küste. Beide Städte betrieben gemeinsam Handel und sie waren die zwei wichtigsten Städte der Phönizier. Die seefahrenden Kaufleute von Sidon hatten Tyrus zu einer großen Stadt gemacht. Genauso wie prophezeit wurde Tyrus zerstört. Aber für Sidon wurde keine Zerstörung vorausgesagt und es gibt die Stadt heute noch. Ich lese nun Vers 3. Und was von Früchten am Schihor und von Getreide am Nil wuchs, brachte man nach Sidon hin über große Wasser, und du warst der Völker Markt geworden. Schihor bedeutet schwarz und bezieht sich auf den oberen Nil, dessen Flussschlamm Ägypten besonders für den Getreideanbau fruchtbar machte. Doch dieser Reichtum Ägyptens floss durch den Hafen von Tyrus. Nun ist Tyrus zerstört, der Handel hört auf und es gibt einen riesigen Gewinneinbruch. Kommen wir zu Vers 4. Erschrick Sidon, denn das Meer, ja, die Feste am Meer spricht, ich werde nicht mehr Mutter, ich gebäre nicht mehr, darum ziehe ich keine Jünglinge auf und erziehe keine Jungfrauen. Man nimmt an, dass Tyrus die Tochterstadt von Sidon ist. Historisch ist dies korrekt. Nun zu Vers 5. Sobald es die Ägypter hören, erschrecken sie über die Kunde von Tyrus. Die Zerstörung von Tyrus ruinierte auch den damaligen Handel Ägyptens. Vers 6. Fahrt hin nach Tarsis, heult, ihr Bewohner der Küste. Der Fall der Stadt wurde selbst in den weit entfernten Kolonien im spanischen Tarsis betrauert. Einige Anwohner von Tyrus entkamen in Schiffen nach Tarsis, als Nebukadnezar die Stadt zerstörte. Kommen wir zu Vers 7. Ist das eure fröhliche Stadt, die sich ihres Alters rühmte? Ihre Füße führten sie weit weg in der Ferne zu weilen. Jede reiche Handelsstadt bietet auch viele Attraktionen, an denen der Mensch sich erfreuen kann. Doch nun ist das fröhliche Treiben in Tarsis vorbei und seine Bewohner müssen weit wegfliehen. Vers 8. Wer hat solches beschlossen, dass es Tyrus, der Krone, so gehen sollte, wo doch ihre Kaufleute Fürsten waren und ihre Händler die herrlichsten auf Erden? Die Kaufleute gebärdeten sich wie Fürsten und vergaben Kronen an ihre Niederlassungen, das heißt, sie setzten dort Verwalter ein. Auch Großbritannien hatte noch lange Kolonien, die von der Krone aus verwaltet wurden. Ich lese nun Vers 9. Der Herr Zebaoth hat so beschlossen, auf dass er erniedrigte die Pracht und verächtlich machte die stolze Stadt, alle Herrlichsten auf Erden. Der Herr Zebaoth hat die Zerstörung von Tyrus beschlossen, um den Hochmut und Stolz der Menschen zu brechen. Er kann keine andere Herrschaft neben sich bestehen lassen. Nun kommen wir zur menschlichen Verantwortung für die Zerstörung. Ich lese zunächst die Verse 10 bis 14 im Zusammenhang. Bebaue dein Land, du Tochter Tarsis, denn es gibt keinen Hafen mehr. Der Herr hat seine Hand ausgereckt über das Meer und erschreckt die Königreiche. Er hat Befehl gegeben über Phönizien, dass seine Bollwerke zerstört werden, und er hat gesagt, du sollst nicht mehr fröhlich sein, du geschändete Jungfrau, du Tochter Sidon.
Nach Kittim mach dich auf und zieh fort, doch wirst du auch da keine Ruhe haben. Siehe, die Chaldäer, dies Volk, hat's getan, nicht Assur, haben die Stadt zur Wüste gemacht. Sie haben Belagerungstürme aufgerichtet, ihre Paläste niedergerissen und die Stadt geschleift. Heult, ihr Tarsis-Schiffe, denn euer Bollwerk ist zerstört. Soweit die Verse 10 bis 14. Nun gehe ich wieder auf die einzelnen Verse ein. Ich beginne mit Vers 10. Bebaue dein Land, du Tochter Tarsis, denn es gibt keinen Hafen mehr. Tyrus soll sein Land so bearbeiten, wie man es am Nil tut. So wie der Nil seine Ufer überflutet, so ist die Kolonie Tarsis nun frei, das zu tun, was sie möchte, weil Tyrus gefallen ist und sie nicht länger kontrollieren kann. Es gibt keinen Hafen mehr, bedeutet, dass es keine Stärke oder Kraft mehr gibt, die sie binden kann. So wird es auch von der Bibelübersetzung Hoffnung für alle gedeutet. Vers 10 lautet dort: Ihr Bewohner von Tarsis, breitet euch in eurem Land aus wie der Nil, wenn er die Felder überschwemmt. Jetzt hält euch keine Fessel mehr zurück. Und nun zu Vers 11. Der Herr hat seine Hand ausgereckt über das Meer und erschreckt die Königreiche. Er hat Befehl gegeben über Phönizien, dass seine Bollwerke zerstört werden. Tyrus wird dreifach beschrieben. In Vers 7 war es die fröhliche Stadt. In Vers 8 war es die Krone. In Vers 11 ist es Phönizien, die Handelsstadt. Alle drei Beschreibungen passen genau auf Tyrus. Ich lese jetzt Vers 12. Und er, der Herr, hat gesagt: Du sollst nicht mehr fröhlich sein, du geschändete Jungfrau, du Tochter Sidon. Nach Kittim mach dich auf und zieh fort, doch wirst du auch da keine Ruhe haben. Was in Vers 4 angedeutet ist, wird hier genau benannt. Tyrus ist die Tochter von Sidon. Aus der älteren Stadt Sidon kamen die reichen Handelsleute und gründeten das prestigeträchtige Tyrus. Die Freude über den Reichtum sollte nun verschwinden, denn sowohl Tyrus als auch Sidon würden leiden. Einige dachten vielleicht, wenn sie sich nach Kittim, also nach Zypern, aufmachen, dass sie einen Neustart wagen könnten. Doch auch hier sollten sie enttäuscht werden. Gott war verantwortlich für das Geschehen, auch wenn er dafür Menschen einsetzte. Weiter geht es bei Vers 13. Siehe, die Chaldäer, dies Volk hat's getan, nicht Assur, haben die Stadt zur Wüste gemacht, sie haben Belagerungstürme aufgerichtet, ihre Paläste niedergerissen und die Stadt geschleift. Als die Assyrer schon eine große Nation waren, war Chaldäa bzw. Babylon nur ein Provinznest. Doch jetzt beherrscht Babylon die Welt. Ich lese Vers 14. Heult, ihr Tarsis-Schiffe, denn euer Bollwerk ist zerstört. Für Tyrus gibt es nach dem Gericht einen Neuanfang. Es kommt zu einer neuen wirtschaftlichen Blüte. Doch das Volk macht wie früher weiter und verunreinigt sich aufs Neue. Ich lese hierzu aus Jesaja 23, die Verse 15 bis 18. Zu der Zeit wird Tyrus vergessen werden 70 Jahre, solange etwa ein König lebt. Aber nach 70 Jahren wird es mit Tyrus gehen, wie es im Hurenlied heißt. Nimm die Harfe, geh in der Stadt umher, du vergessene Hure. Mach's gut auf dem Saitenspiel und singe viel Lieder, auf das dein wieder gedacht werde. Denn nach 70 Jahren wird der Herr die Stadt Tyrus heimsuchen, dass sie wieder zu ihrem Hurenlohn komme und Hurerei treibe mit allen Königreichen auf Erden. Aber ihr Gewinn und Hurenlohn wird dem Herrn geweiht werden. Man wird ihn nicht wie Schätze sammeln und aufhäufen, sondern ihr Erwerb wird denen zufallen, die vor dem Herrn wohnen, dass sie essen und satt werden und wohlbekleidet seien. Soweit die Verse 15 bis 18. Und wieder gehe ich nun auf die einzelnen Verse ein, beginnend mit Vers 15. Zu der Zeit wird Tyrus vergessen werden 70 Jahre, solange etwa ein König lebt. Aber nach 70 Jahren wird es mit Tyrus gehen, wie es im Hurenlied heißt. Tyrus sollte also für 70 Jahre in die Gefangenschaft geführt werden. Nun Vers 17.
Denn nach 70 Jahren wird der Herr die Stadt Tyrus heimsuchen, dass sie wieder zu ihrem Hurenlohn komme und Hurerei treibe mit allen Königreichen auf Erden. Am Ende der 70 Jahre sollte Tyrus also zurückkommen und seinen Welthandel wieder beginnen. Die Stadt würde wieder ein großes Handelszentrum werden und sie würde Unzucht mit allen Königreichen auf der Erde treiben. Der Prophet vergleicht Tyrus mit einer Hure, die ihrem unheiligen Geschäft nachgeht. Auf diese Weise spricht Gott von den großen Handelszentren. Tyrus wird wieder eine große Nation werden. Vers 18 ist nun der letzte Vers aus Kapitel 23. Aber ihr Gewinn und Hurenlohn wird dem Herrn geweiht werden. Man wird ihn nicht wie Schätze sammeln und aufhäufen, sondern ihr Erwerb wird denen zufallen, die vor dem Herrn wohnen, dass sie essen und satt werden und wohl bekleidet sein. Ihr Gewinn wird also dem Herrn geweiht werden, heilig für Jahwe sein. Gott hat ein Anrecht auf ihren Gewinn. So steht es auch in Psalm 45, Vers 13. Die Tochter Tyrus kommt mit Geschenken, die Reichen im Volk suchen deine Gunst. Wir kommen nun zu Kapitel 24 im Jesaja-Buch. In diesem Kapitel wird das zukünftige Gottesgericht über die Erde behandelt. Im vorigen Kapitel ging es um das Gericht über die einzelnen Nationen. Wir sahen, wie Gottes Gericht über eine Nation nach der anderen kam. Nun kommt es zum letzten Gericht über diese Erde. Diese Zeit nannte der Herr Jesus Christus die Zeit der großen Trübsal. Viele Bibelausleger sehen diesen Abschnitt gänzlich eschatologisch. Das heißt, der Abschnitt bezieht sich auf das letzte Gericht, das über die ganze Erde kommen wird. Im Gegensatz zu den Gerichtsworten über die einzelnen Nationen in den Kapiteln 13 bis 23, die sich größtenteils bereits erfüllt haben, findet dieses letzte Gericht in der Zukunft statt. In den ersten 13 Versen wird die Zerstörung der Erde beschrieben. Ich beginne mit Vers 1. Siehe, der Herr macht die Erde leer und wüst und wirft um, was auf ihr ist, und zerstreut ihre Bewohner. Das hebräische Wort für Erde kann entweder das Land Israel bedeuten oder die ganze Welt. Im Kontext dieses Kapitels passt es jedoch besser, dass es sich auf die ganze Welt bezieht. Nun lese ich die Verse 2 bis 6 im Zusammenhang. Und es geht dem Priester wie dem Volk, dem Herrn wie dem Knecht, der Frau wie der Magd, dem Verkäufer wie dem Käufer, dem Verleiher wie dem Borger, dem Gläubiger wie dem Schuldner. Die Erde wird leer und beraubt sein, denn der Herr hat solches geredet. Das Land verdorrt und verwelkt, der Erdkreis verschmachtet und verwelkt, die Höchsten des Volks auf Erden verschmachten. Die Erde ist entweiht von ihren Bewohnern, denn sie übertreten das Gesetz und ändern die Gebote und brechen den ewigen Bund. Darum frisst der Fluch die Erde und büßen müssen's, die darauf wohnen. Darum nehmen die Bewohner der Erde ab, sodass wenig Leute übrig bleiben. Soweit die Verse 2 bis 6 aus dem Jesaja-Buch, Kapitel 24. Gott versprach Noah, dass er die Erde nie wieder mit einer Flut zerstören würde. Hier besteht das Gericht nun im Feuer. In der Schlachterübersetzung steht für Vers 6, darum sind die Bewohner des Landes von der Glut verzehrt. Hierzu steht im 2. Petrusbrief, Kapitel 3, in den Versen 6 und 7 folgendes. Dennoch wurde damals die Welt dadurch in der Sintflut vernichtet. So werden auch der Himmel, der jetzt ist, und die Erde durch dasselbe Wort aufgespart für das Feuer, bewahrt für den Tag des Gerichts und der Verdammnis der gottlosen Menschen. In den Versen 13 bis 15 unseres Jesaja-Textes sehen wir, dass die Heiligen in der Zeit der großen Trübsal bewahrt werden. Denn so geht es zu auf Erden und unter den Völkern, wie wenn ein Ölbaum leer geschlagen wird, wie bei der Nachlese, wenn die Weinernte aus ist. Sie erheben ihre Stimme und rühmen und jauchzen vom Meer her über die Herrlichkeit des Herrn. So preiset nun den Herrn an den Gestaden, auf den Inseln des Meeres, den Namen des Herrn, des Gottes Israels. Der übrig gebliebene Rest
wird klein sein, und sie werden ihre Stimme erheben, um den Herrn zu verherrlichen. Selbst in der Zeit der Prüfung, während der Trübsal, werden sie den Namen des Herrn, des Gottes Israels, verherrlichen können. Zu dieser Zeit wird es also einen Rest geben, der aus Israel stammt, aber auch von den Inseln des Meeres, was natürlich die ganze Erde einschließt.

Das war's mal wieder. Das war eine weitere Folge der Sendereihe Durch die Bibel. In der nächsten Folge werden wir das 24. Kapitel des Jesaja-Buches, in dem das Leid ein Thema sein wird, beenden. Ich würde mich freuen, wenn Sie wieder mit dabei sind. Bis dann, auf Wiederhören und Gottes Segen mit Ihnen.

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1: gut. Es ist kein Geheimnis. Der Mensch ist ein soziales Wesen. Wir alle brauchen andere Menschen, um unseren Lebensweg zu meistern. Davon erzählt auch der Roman, aus dem wir in dieser Woche vorlesen. Es geht um eine Gruppe von Freunden, die einander viel bedeuten, die einander mit Rat und Tat zur Seite stehen. Und damit herzlich willkommen zum Lesezeichen. Mein Name ist Sabine Bohn.

0: Tage wie Buchstabensuppe, so heißt der Roman, der in dieser Woche auf dem Programm steht. Er stammt aus der Feder von Elisabeth Büchle und ist bei Gerd Medien erschienen. Worum geht es? Kaila, eine junge Goldschmiedin, ist ins Allgäu gezogen. In der Innenstadt von Füssen hat sie ein Schmuckgeschäft eröffnet. Durch ihre WG-Kollegin Mia findet sie Anschluss an einen Freundeskreis. Mit Kaila sind es 6 Personen, 3 Männer und 3 Frauen. Sie verbringen viel Zeit miteinander, machen Wanderungen, Ausflüge oder unterstützen sich gegenseitig bei praktischen Dingen. Zum Beispiel haben die Freunde Kaila beim Renovieren und Einrichten des Ladens geholfen. Zu dieser Clique gehört auch Josh. Er hat sich auf Anhieb in Kaila verliebt. Doch er weiß, dass er vorsichtig sein muss, dass er nichts überstürzen darf. Kaila ist von ihrem früheren Freund sehr verletzt worden. Sie braucht Zeit und Josh gewährt ihr diese Zeit gerne. In der Altstadt von Füssen hat Kaila eine ältere obdachlose Frau entdeckt und angesprochen. Da es draußen viel zu kalt ist, nimmt Kaila die Frau, sie heißt Leo, kurzerhand mit nach Hause in die WG. Mia ist sofort damit einverstanden und auch die anderen WG-Bewohner lassen sich davon überzeugen, dass es richtig ist, Leo aufzunehmen. Doch wer ist diese Frau? Sie nennt sich mal Leo, mal Brigitte, mal Carmen, mal Jane und trotz hartnäckigem Nachfragen gibt sie nichts von ihrer Vergangenheit preis. Mit der Zeit stellt sich heraus, dass Leo an Demenz leidet. Immer seltener werden die Tage, an denen sie klar im Kopf ist. Das Geheimnis um ihre Person wird sie wohl mit ins Grab nehmen. Oder vielleicht doch nicht? Soweit ein kurzer Rückblick. Simona Brande-Busemeier nimmt sie jetzt mit ins Krankenhaus. Aufgrund eines Zusammenbruchs musste Leo notfallmäßig dort eingeliefert werden.
1: Josh nickte seiner Kollegin dankend zu, die ihm mit einer Kopfbewegung bedeutete, dass sie sich um Leo kümmern würde und er endlich gehen solle. Er warf einen letzten Blick auf die friedlich schlafende Frau in dem großen Pflegebett. Ihr Herz wurde von einem Patientenmonitor überwacht. Sie bekam per Infusion Flüssigkeit zugeführt und hatte außerdem ein leichtes Beruhigungsmittel erhalten, da sie ständig nach Jane und Carmen gefragt hatte. Zwischendurch hatte sie sich auch an Kailas Namen erinnert. Josh schloss die Tür hinter sich, lehnte sich dagegen und fuhr sich mit den Händen über das Gesicht. Er war unsäglich müde, aber jetzt musste er dringend nach Kaila schauen. Jener Frau, die sein Herz berührt hatte, das oberflächlich betrachtet zwar kräftig schlagend seiner Aufgabe nachgekommen war, doch seit Anastasias Tod in einem tiefen Schlummer gelegen hatte. Jener Frau, der er gern die Sterne vom Himmel holen und zugleich die Welt zu Füßen legen wollte. Oder besser noch, einen der von ihr gefertigten Ringe an den Finger stecken. Der Gedanke ließ ihn kurz den Kopf über sich selbst schütteln. Eigentlich machte er nie den dritten vor dem zweiten Schritt oder übersprang den ersten ganz. Aber Kaila hatte sein Leben gehörig durcheinander geworfen. Spielend hebelte sie jedwege Logik aus, brachte seine Vernunft zum Schlingern, fegte seine Vorsätze wie Kartenhäuser um und zupfte zugleich behutsam an unsichtbaren Saiten, um eine neue Melodie in ihm erklingen zu lassen. Sie war betörender als der Rausch beim Gleitschirmfliegen oder Wellenreiten, beim Surfen, Segeln oder Schwimmen, beim Mountainbiken oder Joggen, zugleich aber auch sanfter als ein Windhauch auf der Haut, das Rascheln eines Grashalms oder das Murmeln sanfter Wellen, die über Kieselsteine rollten. Trotz seiner Erschöpfung ging Josh dynamischen Schrittes durch die Klinikflure, weil er in Kailas Nähe sein wollte. Er fand sie im Wartebereich, wo sie auf einem Stuhl saß und schlief. Allerdings nicht sonderlich tief, denn kaum, dass er sich ihr genähert hatte, hob sie ruckartig den Kopf. Ihr Blick war für einen Moment müde verschleiert, was nicht spurlos an ihm vorüberging. Die Vorstellung, sie würde ihn jeden Morgen so ansehen, rief eine tiefe Sehnsucht in ihm wach. Im nächsten Moment sprang sie auf und überbrückte die wenigen Meter zwischen ihnen. Josh wollte sie fürsorglich an den Schultern ergreifen, aber Kyla drückte sich mit ihrem ganzen Gewicht an seine Brust. Unwillkürlich entwich ihm ein Seufzen. Dann erst legte er die Arme um sie. Nicht zu fest, damit sie sich jederzeit aus der Umarmung lösen konnte. Doch sie blieb, presste ihr Gesicht an seine Schulter, zitterte. Also verstärkte er den Druck seiner Arme und streichelte ihr sanft über den Rücken. Wie lange sie so dastanden, wusste Josh nicht. Am Rande nahm er wahr, wie der Klinikmitarbeiter am Empfang telefonierte. Zweimal ging jemand an ihnen vorbei. Schließlich löste Kyla sich von ihm. Er tat es ihr gleich. Nach allem, was sie ihnen unlängst anvertraut hatte, wusste er nun sicher, dass sein erster Eindruck, sehr behutsam mit ihr umgehen zu müssen, richtig gewesen war. Also gewährte er Kyla auch jetzt die Freiheit, sich aus seiner Umarmung zu lösen, obwohl er sie eigentlich nicht loslassen wollte. Ginge es nach ihm, würde er sie für immer festhalten. »Ich wahre dich.« Josh hob die Augenbrauen, da Kyla ihn durch eine knappe Handbewegung unterbrach. »Kann ich nicht bei Leo bleiben?« »Sie schläft jetzt, und du solltest dir auch etwas Schlaf gönnen.« Sie musterte ihn, besorgt, wie ihm schien. Vermutlich sah sie ihm an, wie erschöpft er war. Dann erwiderte sie, »Vorschlag, ich fahre dich nach Hopfen und nehme dein Auto mit. Morgen früh bringe ich es dir wieder zurück, dann kannst du mich wieder herfahren.« Mit einem Blick zur Eingangstür, durch die sich ein heller Schimmer schlich, da bereits der Morgen graute, runzelte sie die Stirn. »Der Kai-Laden bleibt geschlossen. Ich bleibe hier bei Leo und später kann mich jemand nach Hause fahren. Basti oder Andi vielleicht.« »Darf ich einen Gegenvorschlag machen?« Kyla nickte ihm auffordernd zu. »Wir fahren zu mir, du legst dich noch ein paar Stunden schlafen, dann kommen wir wieder her und sehen nach Leo.« Kyla presste die Lippen zusammen, neigte den Kopf und musterte ihn erneut. Er sah sie einfach nur an, während die Müdigkeit an seinem Körper zerrte wie ein Wachhund am Hosenbein eines Einbrechers, um ihm zu verdeutlichen, dass er ihr eigentlich nachgeben und sich schlafen legen sollte. »Ich fahre«, traf Kyla eine Entscheidung, mit der er gar nicht mehr gerechnet hatte. Fordernd hielt sie die Hand auf, in der er, bei einem Funkschlüssel eher symbolisch, den Wagenschlüssel legte. Gemeinsam verließen sie die Klinik, gingen zum Parkplatz und Kyla fuhr durch das verschlafene Füssen und die sanft geschwungenen Hügel hinüber zum Hopfensee. Sie war noch nie in seiner Wohnung gewesen, die am Rand von Hopfen an einem Hang am Waldrand lag. Entsprechend neugierig sah sie sich um. Sein Zuhause war extrem minimalistisch eingerichtet. Ein Männerhaushalt eben, was Kyla mit einem Lächeln über die Schulter quittierte. Aber er besaß eine bequeme Couch, auf der er schlafen würde. Ehe er ins Schlafzimmer gehen konnte, um für Kyla das Bett frisch zu beziehen, stellte sie sich ihm in den Weg. »Ich nehme das Sofa. Du legst...« Ehe er ins Schlafzimmer gehen konnte, um für Kyla das Bett frisch zu beziehen, stellte sie sich ihm in den Weg. »Ich nehme das Sofa.

Dann zog er sie sanft an sich. Sie gab dem nach, trat näher an ihn heran und damit hinein in seine Umarmung. Er hielt sie fest und erfreute sich an ihrem geschenkten Vertrauen. Als von ihr ein verhaltenes Seufzen kam, legte er eine Hand unter ihr Kinn und hob ihr Gesicht an. Er versank förmlich im Blau ihrer Augen, das ihn an die Farbe eines tiefen, klaren Sees erinnerte, auf dessen Oberfläche Treibholz schwamm, geboren aus Verletzungen und einer leisen Furcht. Darum untersagte er sich, sie zu küssen, so schwer es ihm auch fiel. Stattdessen legte er seine Stirn an ihre. Er spürte ihre Nähe. Ihrer beider Atem vermischte sich. Da ihm das für den Moment genügen musste, genoss er den Augenblick, nahm ihn als Geschenk des Himmels an. Um seine Selbstbeherrschung nicht zu sehr zu strapazieren, war er es schließlich, der sich von Kayla löste. Geschäftig drehte er sich um. Als er mit dem Bettlaken ins Wohnzimmer zurückkam, stand Kayla an der Fensterfront und bewunderte die schräg durch den Morgennebel einfallenden Sonnenstrahlen, die ein Mosaik aus Schwarz und Gold auf den schlafenden See malten. Er legte das Betttuch auf die Lehne der Couch und widerstand dem Drang, sich hinter Kayla zu stellen, die Arme um sie zu legen und mit ihr gemeinsam den Sonnenaufgang zu bewundern. Es war vernünftiger, endlich seinen Schlafmangel auszugleichen. »Ruh dich aus, goldenes Mädchen«, sagte er sanft und erntete von ihr erneut einen Blick über die Schulter. Erst fragend, dann lächelnd.

Trotz ihrer Müdigkeit fand Kyla nicht in den Schlaf. Nachdem sie sich in Joshs penibel aufgeräumter Küche einen Tee gemacht hatte, ging sie zurück ins Wohnzimmer und öffnete einen Teil der Glasfront, die sich fast vollständig zur Seite schieben ließ, sodass sich das Wohnzimmer in eine Art überdachte Terrasse verwandelte. Lange beobachtete sie, wie die Ortschaft Hopfen zum Leben erwachte. Ruderboote mit Anglern waren die ersten, die über den See glitten und diesem zarten Wellenspuren entlockten. Die Boote spiegelten sich dabei ebenso auf dem See wie die grünen Hügel und der Wald. Dahinter erhoben sich die majestätischen Berge. Bald darauf bewegten zwei Schwimmer die Wasseroberfläche. Ein Stand-up-Paddler zog einsam seine Bahn. Die ersten Frühaufsteher unter den Touristen verließen ihre Unterkünfte und schlenderten den Uferweg entlang oder fuhren los, um eine Wanderung oder eine andere Attraktion in der hiesigen Urlaubsregion zu erkunden. Kyla räumte ihre Tasse in die Spülmaschine. Ein Blick auf die Küchenuhr verriet ihr, dass es noch nicht einmal 6 Uhr war. Sie setzte sich auf die Couch und ergriff die Fernbedienung des Fernsehers, der an einer bis vor die Fensterfront verschiebbaren Holzwand befestigt war. Sie vermutete darin das Werk des schreinernden Buchhalters. Darauf bedacht, den Ton so leise wie möglich zu stellen, schaltete sie das Gerät ein und verfolgte das Ende einer Nachrichtensendung. Beim anschließenden Zappen blieb sie bei einem Thriller hängen, von dem sie sicher war, dass sie ihn schon einmal gesehen hatte. Ihre Augen wurden schwer und sie schlief ein, während der Fernseher leise weiterlief. Das Piepsen eines rückwärts fahrenden Lieferwagens drang in Kylas Traum. Sie öffnete die Augen und dehnte vorsichtig den Nacken, doch dank der hohen Rückenlehne der Couch hatte dieser den fast 2-stündigen Schlaf im Sitzen gut überstanden. Allerdings brannte die Schnittverletzung an ihrem Oberarm. Offenbar hatte die Wirkung des Schmerzmittels nachgelassen. Über dem Fernsehbildschirm zogen die letzten Bilder des Thrillers. Die leisen Stimmen und die Hintergrundmusik wirkten erneut einschläfernd auf Kyla. Also rutschte sie nach vorn, weil sie der Müdigkeit auf keinen Fall nachgeben durfte. Immerhin wollten Josh und sie nachher bei Leo vorbeischauen. Der Thriller endete und Kyla sah sich den Abspann an, da der, passend zum Inhalt, interessant aufgebaut war. Bei dem Hinweis auf den Autor

auf dessen Werk der Film basierte, runzelte sie die Stirn. Den Nachnamen Osbach hatte sie zuletzt des Öfteren vernommen, weil Leo ihn genannt hatte. Auch den Namen Larsen hatte sie Leo schon einmal sagen hören. Kyla starrte auf den Autorennamen, dessen Anfangsbuchstaben hervorgehoben waren. Nach einem Roman von Larsen E. Osbach. Leo, stieß sie hervor, begleitet von einem Keuchen. Hatten die beiden Hauptfiguren nicht Jane und Markus geheißen? Mit einem Satz war Kyla auf den Beinen. Jedweh der Müdigkeit flog mit den Lachmöwen davon, die gerade kreischend das Haus überquerten. Sie nahm ihr Smartphone von der Anrichte, setzte sich wieder auf die Couch und durchsuchte das Internet zunächst nach dem eben zu Ende gegangenen Film »Töchter der Buke«. Dort hieß es, dass mehrere Thriller des Autors Larsen E. Osbach, gern auch Leo genannt, verfilmt worden seien. »Töchter der Buke« sei jedoch der erfolgreichste gewesen. Die Hauptprotagonisten der actionreichen, spannenden Buch- und Filmreihen hießen Jane Frost und Markus McGuire. Kyla schüttelte ungläubig den Kopf, während sie nachsah, was genau ein Buch war. Sie fand heraus, dass es sich dabei offenbar um eine Art Adelstitel japanischer Kriegerfamilien handelte, zu denen auch die Samurai gehörten. Als nächstes wollte Kyla herausfinden, was das Internet über Larsen E. Osbach wusste. Und das war nicht viel. Der Autorenname war ein geschlossenes Pseudonym und die Identität des Autors nie offenbart worden, obwohl er seit gut 30 Jahren nichts mehr publiziert hatte. Es gab Spekulationen darüber, dass er längst verstorben sei. Eine weitere Annahme war, dass sich hinter dem Pseudonym eine Frau verbarg. In einem Zeitungsartikel aus den frühen 1990er Jahren las Kyla von der Vermutung eines Feuilleton-Journalisten. Es könne sich bei Leo um die erfolgreiche Romanautorin Brigitte Wagner handeln. Die Zeit schien stillzustehen. Kyla lauschte der rhythmischen Melodie von Schwanenflügelschlägen und beobachtete ein Tretboot in Form eines knallroten Ferrari, das ihrem Empfinden nach einen unverzeihlichen Makel auf dem idyllisch anmutenden See bildete. Allerdings riss genau das sie aus ihrem Schweben zwischen Irritation, Faszination, Begeisterung und Zweifel. Um Letzteren womöglich aus der Welt schaffen zu können, tippte sie mit zitternden Fingern den Namen Brigitte Wagner in die Suchleiste des Browsers. Ihr wurden unzählige Treffer und Fotos von verschiedenen Frauen vorgeschlagen. Wikipedia zeigte ihr zwei Möglichkeiten an. Die eine war eine deutsche Europa- und Weltmeisterin im Ringen, die andere eine Schriftstellerin. Kyla brauchte drei Anläufe, ehe es ihr gelang, den entsprechenden Eintrag zu öffnen. In der oberen rechten Ecke erschien die Schwarz-Weiß-Fotografie einer Frau, die fraglos eine jüngere Ausgabe der Obdachlosen war, die Kyla zerlumpt und bettelnd in Füssen vorgefunden hatte. Sie hatte Leo gefunden. Der Wikipedia-Eintrag war nicht lang, was vermutlich daran lag, dass Brigitte Wagners letzte Veröffentlichung inzwischen 24 Jahre zurücklag und dass sie sich, was ihr Privatleben anbelangte, immer bedeckt gehalten hatte. An einer Stelle wurde der Verdacht geäußert, sie könne hinter dem Pseudonymen Larsen E. Osbach und Carmen Schneider stecken. Letztere hatte mehrere historische Romane geschrieben, einen davon gemeinsam mit einer Co-Autorin namens Frieda Stein. In der Liste der Publikationen standen aber dennoch nur die 11 Romane, die Brigitte unter ihrem Klarnamen verfasst hatte. Einer von ihnen, Rosen für Cassandra, war in mehrere Sprachen übersetzt und Ende der 1970er Jahre verfilmt worden. Kyla las, dass Brigitte Wagner in einem kleinen Dorf in der Vulkaneifel aufgewachsen war. Dort hatte sie eine Ausbildung zur Köchin gemacht und mit Mitte 30 zu schreiben begonnen. Zu jener Zeit lebte sie bereits seit 10 Jahren im Schwarzwald, der Liebe wegen. Ob ihr Mann wirklich Josef geheißen hatte, ging aus dem Text nicht hervor. Kyla hob den Kopf. Ob Josef Wagner vielleicht doch noch lebte und verzweifelt nach seiner Frau suchte?
Immerhin hatte Leo wahllos Namen und Informationen aus dem realen Leben und jenen Welten durcheinander geworfen, die sie als Autorin erschaffen hatte. Jedenfalls kannte Kyla nun den echten Namen von Leo, genau genommen sogar drei, und den einer Co-Autorin. Von überschäumender Energie erfüllt, sprang sie auf und wirbelte herum. Josh, den sie hatte wecken wollen, lehnte in der Türzarge zum Schlafzimmer. Er trug lediglich eine Jogginghose. Ein Anblick, der Kyla für einen Moment den Atem verschlug. Der Mann war Sportler durch und durch, und das sah man ihm auch an. Sie blinzelte einmal, dann ein zweites Mal, was zur Folge hatte, dass Josh sie mit einem Grinsen bedachte. Er stieß sich ab und fuhr sich mit den Händen durch die wilden Locken. »Guten Morgen, Goldmädchen.« »Ich weiß, wer Leo ist.« Josh, der sich ihr langsam genähert hatte, blieb stehen. »Lass mich zuerst deinen Arm ansehen.« »Wirklich, ich weiß jetzt, wer Leo ist.« Kyla hätte beinahe mit dem Fuß aufgestampft, da Josh gewohnt gelassen blieb, unaufgeregt und offenbar nicht einmal ansatzweise die flirrende Aufregung verspürend, die zunehmend Besitz von ihr ergriff. Joshs Grinsen wurde breiter und als er den Kopf senkte, fielen ihm die Locken ins Gesicht. Er musterte sie, unübersehbar amüsiert über ihre Aufgeregtheit. »Okay, du setzt dich hin, ich schaue mir die Naht an und nebenbei erzählst du mir, was du herausgefunden hast, während du eigentlich hättest schlafen sollen.« »Ich habe geschlafen.« »Ach, richtig, den Seinen gibt's daher bekanntlich im Schlaf.« »Na gut, ich habe kurz geschlafen, aber es war von Vorteil, dass ich den Fernseher dabei habe laufen lassen.« Josh zog eine Augenbraue hoch. Inzwischen war er bei ihr angekommen, hatte sie an den Unterarmen ergriffen und dirigierte sie rückwärts zur Couch. Das Ganze wirkte wie ein unbeholfener Tanz. Weil es in Kylas Innerem beinahe unerträglich kribbelte, da sie unbedingt ihre neuesten Erkenntnisse mit ihm teilen wollte, vielleicht wurde das prickelnde Gefühl aber auch von Joshs Nähe ausgelöst, fügte sie sich. Sie setzte sich und ließ zu, dass er den Ärmel seines T-Shirts hochschob, in dem sie geschlafen hatte, und behutsam den Pflasterverband löste. Seine Berührungen und seine Nähe machten sie seltsam kurzatmig. Ihr Kopf, aus dem gerade noch eine Menge Informationen hatten hervorsprudeln wollen, fühlte sich ein wenig an wie leergefegt. Als wäre eine Welle hindurchgeschwappt und hätte alles mit sich davongetragen, was Kyla bis gerade noch so wichtig erschienen war. »Ich liebe es, dass du endlich lächelst. Dein Lächeln wiederum ist überwältigend.« Während Josh leise sprach, streifte sein Arm ihre Wange und ihren Hals. »Diese temperamentvolle und lebendige Version von dir, die ich gerade erleben durfte, das ist die echte Kyla, nicht wahr?« Verwundert wandte sie ihm das Gesicht zu und wieder legte er seine Stirn an ihre. Sie musste ihm recht geben. Vor lauter Begeisterung, weil sie endlich das Rätsel um Leos Vergangenheit gelöst hatte, war nach ihrem Lachen nun auch ihr quirliges Temperament von den unsichtbaren Seilen befreit worden, die sie aufgrund ihrer Vergangenheit darum geschlungen hatte. Und das hatte sie, zumindest teilweise, Leo zu verdanken. Wenn die alte Dame nicht in ihr Leben getreten wäre, oder in Mias, Bettys, Joshs und Andys. »Hallo Josh«, sagte sie leise. »Ich bin Kyla.« »Servus, wunderbare, liebenswerte, aufregende Kyla.« Joshs Stimme klang so samtig weich wie Seewasser. Sie hüllte sie ein, trug sie. Als seine Lippen die ihren berührten, waren dann nur er und sie. Und nicht, wie befürchtet, jener Mann, dem sie den Rücken zugekehrt hatte. Sie war frei. Sie war wieder Kyla. Als Josh sich zurückzog, schickte Kyla ein Dankeschön für so viel Sensibilität gen Himmel. Dann umschloss sie mit den Händen das Gesicht des Mannes, den sie liebte, wie niemanden zuvor. Seine Bartstoppeln pieksten ihre Handflächen und prompt stellte sie fest, dass sie das Gefühl herrlich fand. Beinahe so berauschend schön wie den Moment, wenn Josh seine Stirn an ihre lehnte und damit eine Zuneigung und Sehnsucht zum Ausdruck brachte, die sich ihretwegen zurücknahm, um ihr jene Freiheit zu schenken, nach der sie sich so lange gesehnt hatte. Die Wärme seiner Haut wanderte von ihren Fingerspitzen in ihre Arme und tropfte als Glücksgefühl in ihr Herz. »Was hältst du davon?«,
flüsterte Josh mit rauer Stimme. Von dir und mir. Mir gefällt die Vorstellung von einem dir und mir. Von einem uns. Das ist gut, murmelte er an ihren Lippen und zog sie erneut an sich.

Tyler und Josh haben einander endlich ihre Liebe gestanden. Wie schön. Und Tyler hat die Identität von Leo herausgefunden. Vielleicht gibt es sogar noch lebende Verwandte. Falls ja, sollte es jetzt kein Problem mehr sein, sie zu finden. Simona Brande-Busemeyer las aus dem Roman »Tage wie Buchstabensuppe« von Elisabeth Büchle. Eine berührende Geschichte um die Themen Freundschaft und Nächstenliebe und die Romantik kommt auch nicht zu kurz. Das Buch ist bei Gett Medien erschienen und kostet 23 Euro. 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So viel für heute. Ich verabschiede mich mit einem Lied, das gut zu diesem Buch passt, wie ich finde. Aufstehen, aufeinander zugehen von Clemens Bittlinger. Tschüss, bis morgen, wenn Sie mögen. Ihre Sabine Bohn.

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1: Manche Tage brennen wie Feuer. Dieser war einer davon. Und am Ende des Tages hält sich der Geruch von Verbrannten immer noch in meiner Nase. Und doch, das Feuer hat mich nicht verzehrt. Du warst da, Herr, auch in der Hitze. Du hast mich gehalten, du hast mich getragen. Jetzt ist das Feuer erloschen, und was bleibt, ist Kohle. Doch auch diese Kohle nutzt du, damit ich neue Dinge entzünden kann, wie die Holzkohle auf dem Grill. Du kannst selbst die dunkelsten Momente für dein Licht gebrauchen, und ich erkenne, du, Jesus, wandelst sie in Goldmomente. Die Momente, in denen ich stark war, weil du stark warst in mir. Die Worte, die halfen, weil du sie mir gegeben hast. Ich preise dich, du Gott, der mich durch das Feuer trägt und eine neue Perspektive schenkt.

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2: Am Mikrofon Andreas Odrich. Frieden ist möglich. Davon ist die Theologin und Autorin Margot Kessmann überzeugt. Und das in einer Zeit, die alles andere als friedlich ist. Da ist der Angriffskrieg Russlands auf die Ukraine, der Krieg zwischen den USA und dem Iran, sowie die dramatische Situation im Nahen Osten überhaupt und weitere Kriege, etwa im Kongo, die schon kaum noch von uns wahrgenommen werden. Ich könnte die Aufzählung noch lange fortsetzen. Fest steht, auf allen Seiten gibt es täglich schreckliche Gräueltaten und Tausende von Toten. Die Mehrheit der Deutschen spricht sich angesichts dieser Entwicklungen, vor allem im Fall Russlands, in verschiedenen Befragungen für eine Erhöhung des Rüstungsetats zur besseren Verteidigung aus. Margot Kessmann setzt auf friedensstiftende Maßnahmen und Versöhnungsprogramme und sagt, das wird man ja noch sagen dürfen in dieser Debatte. Am 1. September 2026 hat sie im Bene Verlag ein Buch veröffentlicht, Warum ich Pazifistin bleibe. Und warum das so ist, das wird sie uns jetzt selbst erzählen. Ich bin mit ihr per Telefon verbunden. Liebe Frau Kessmann, erstmal herzlich willkommen und herzlichen Dank, dass Sie sich für unser Gespräch Zeit genommen haben.
3: Gerne, ich grüße Sie, Herr Odrich.
2: Ja, wir sagen bewusst dazu, bei den Ereignissen, die sich politisch ständig überschlagen, diese Sendung zeichnen wir jetzt auf am 8. September, am Vormittag auf Basis zu dem, was wir jetzt wissen. Zu allen weiteren Ereignissen können wir logischerweise nichts sagen, aber das ist wichtig für Menschen, die die Sendung versetzt oder später hören. Frau Kessmann, wir werden gleich über Ihr Buch sprechen. Dennoch ist es natürlich so, dass an einem Tag praktisch 48 Stunden später nach der Wahl in Sachsen-Anhalt auch da kurz ein Blick drauf geworfen werden will. Die AfD hat die absolute Mehrheit knapp verpasst. Die anderen Parteien müssen irgendwie gucken, was sie damit machen können. Wie hat das Ergebnis, dieses Wahlergebnis denn auf Sie persönlich gewirkt?
3: So, natürlich mache ich mir auch Sorgen, das ist ja gar keine Frage, aber ich finde, dass es jetzt auch wichtig ist, mal Ruhe zu bewahren. Ja, also wir müssen aufhören, auch dass immerzu die Wählerinnen und Wähler der AfD beschimpft werden. Mehr als 44% in Sachsen-Anhalt haben sie gewählt und jetzt müssen wir uns doch in aller Ruhe fragen, warum, was geht da vor sich? Ich finde, diese Abwertung des Ostens, der Ostdeutschen, und der Wählerinnen und Wähler der AfD sehr schwierig, weil nicht jeder, der die AfD gewählt hat, ist so rechtsextrem wie diese Partei.
2: Sie sind ja auf Usedom zum Teil zu Hause, so wenigstens einige Monate im Jahr. So heißt es, man kann Sie ansprechen, wird auch immer wieder gesagt, wenn man Sie auf der Straße trifft. Passiert das denn und was sagen Ihnen die Leute, gerade zum Beispiel auf Usedom?
3: Ich war eigentlich den ganzen Sommer da, glücklicherweise, ich weiß, aber die Sorge ist so ungeheuer groß, was jetzt passiert, weil viele Menschen eben eine gute Rentenabsicherung haben. Die haben wirklich Angst vor dem Alter. Dann gibt es die ganze Frage, was wird eigentlich mit Alleinerziehenden, wenn das Wohngeld beispielsweise derart drastisch gekürzt wird, wenn der Unterhaltsvorschuss ab 16 Jahren nicht mehr gezahlt werden soll, wenn bei der Pflege Abstriche gemacht werden. Also die Menschen machen sich ganz große Sorgen um ihre soziale Absicherung und haben das Gefühl, sie werden damit nicht gehört.
2: Die Kirchen haben ja die Möglichkeit, mit Menschen zu sprechen und auf sie zuzugehen. Nun sind die Mitgliedszahlen sehr gering und man hat so den Eindruck, in der gesellschaftlichen Debatte spielt Kirche nicht mehr so die große Rolle. Wie kann Kirche denn gerade auf Menschen zugehen, die in Ängsten, Nöten und Sorgen sind? Friedrich Kramer, der Bischof von Mitteldeutschland der evangelischen Kirche dort, hat ja gesagt, wir müssen in jedem Dorf bleiben und bei den Menschen. Das ist schon mal eine Lösung von seiner Seite. Wie schätzen Sie das ein? Wie kann das gelingen, dass Kirche wieder neu auf Menschen zugeht?
3: Ich würde Bischof Kramer da wirklich zustimmen, weil das ja zu erleben ist, gerade in Ostdeutschland, aber durchaus auch in Westdeutschland, die massiven Kürzungen in der Kirche führen ja dazu, dass viele Pfarrstellen abgebaut werden und die Kirche dann nicht mehr ad personam erreichbar ist. Du weißt nicht mehr, wer ist mein Pfarrer. Und Ich denke schon, die Präsenz vor Ort spielt eine ganz große Rolle. Ich weiß, dass das vielerorts so gar nicht mehr aufrechtzuerhalten ist, aber wir brauchen diese Orte, an denen wir noch zusammenkommen können, ganz egal, welche Partei wir wählen, an denen wir noch im Gespräch sind. Im Moment habe ich den Eindruck, da ist so viel Hass und Pöbelei und Abgrenzung, dass die Kirchen wirklich eine große Rolle spielen könnten, ja auch zu versöhnen und zu sagen, kommt zusammen, lasst uns über die Sorgen sprechen. Und ich muss sagen, ich fürchte, dass das viele Wählerinnen und Wähler zur AfD geführt hat. Das habe ich ja auch gesehen. Da wurden Sommerfeste gemacht, ist überall präsent, auf den Marktplätzen. Und ich frage mich, wo da eigentlich die anderen Parteien waren. Die Kirche kann sicher diese Präsenz zeigen und die Kirche wird vor allen Dingen immer wieder auch sagen, jeder Mensch ist Gottes Ebenbild, gleich welche Hautfarbe, gleich welche Herkunft, gleich welche sexuelle Orientierung. Und das muss ja der Maßstab sein. Tolerare heißt ertragen. Und ich denke, wir müssen ertragen, dass es hier unterschiedliche Meinungen in diesem Land gibt. Für die Grenze des Tolerierens ist da, wo andere Menschen, weil sie andere Menschen sind, gewertet werden. Und da ist die Grenze klar zu ziehen. Und das werden die Kirchen auch immer wieder tun.
2: Damit kommen wir im Grunde schon zu Ihrem Buch, Warum ich Pazifistin bleibe, mit den Menschen reden, im Dialog bleiben, auf der persönlichen Ebene oder in der Region. Mag das klappen? Mag das fast schon in Anführungsstrichen einfacher zu sein, weil wir wirklich auf die Leute zugehen können oder man auf die Leute zugehen kann? Warum ich Pazifistin bleibe. Dieses Buch beschäftigt sich mit der Weltpolitik, im Bene Verlag München erschienen, fertiggestellt im Mai 2026 ungefähr, jetzt zum 1. September herausgekommen, 155 Seiten, neun Hauptkapitel, zum Schluss ein Appell, Hoffnung auf Frieden. Und dann haben Sie ganz bewusst noch einmal Ihre Neujahrspredigt von 2010 abgedruckt dort, die ja praktisch ja für viel Aufregung gesorgt hat und auch Gegenwind. Nichts ist gut in Afghanistan, haben Sie seinerzeit gesagt. Es gab eine große Empörung. Da hieß es, Sie würden den Einsatz der deutschen Soldaten diffamieren. Sehen Sie sich nach nunmehr 15, 16 Jahren bestätigt in dieser Formulierung, nichts ist gut in Afghanistan. Denn, wie gesagt, die Predigt hat ja ihren Platz in Ihrem Buch, Warum ich Pazifistin bleibe.
3: Jetzt will ich erst mal sagen, ich habe die Predigt dann nochmal abgedruckt oder abdrucken lassen, weil immer diese fünf Worte zitiert werden und ich gerne nochmal deutlich machen würde, die waren in einem Kontext. Die Jahreslosung damals 2010 hieß, euer Herz erschrecke nicht. Und ich habe gesagt, das ist eine Ermutigung, auch dahin zu schauen, wo es eben nicht gut ist. Wir müssen nicht immer sagen, alles ist schon gut und alles wird gut. Nein, wir können wirklich hinschauen. Ich habe damals gesagt, beispielsweise, nichts ist gut in Deutschland, wenn jedes fünfte Kind in Armut aufwächst. Nichts ist gut in der Klimafrage, wenn wir einfach so tun, als gibt es die Klimakatastrophe nicht. Und ich habe gesagt, ja, nichts ist gut in Afghanistan, wenn wir einfach so tun, es sind unsere Soldaten einfach nur dazu da, jetzt Brunnen zu bohren und Mädchenschulen zu bauen. Wir müssen doch hinschauen, was da passiert. Und ich muss sagen, ich habe entsetzliches Mitleid mit den Menschen in Afghanistan. Das ist wirklich ein gequältes Volk. Erst sind die Sowjets einmarschiert, dann kam dieser Afghanistan-Einsatz, an dem auch Deutschland beteiligt war. Da war der Versuch, irgendwie dieses Land zu befrieden, aber von außen. Und gar nicht von innen her, meine ich. Und dann dieser entsetzliche Abzug vor 5 Jahren, mit dem die Taliban jetzt wieder an der Macht sind, Schulbildung für Frauen verbieten und Menschen weiterhin quälen, das ist erschütternd und furchtbar.
2: Aber muss sie das als Pazifistin nicht auch bedrücken, dass also, sagen wir mal, hier in dem Fall speziell die Rolle der Bundeswehr, Sie haben es selber angesprochen, praktische Hilfe zu leisten, also das ist ja im Grunde so etwas Ähnliches wie ein Friedensdienst, so wenig gebracht hat?
3: Erstmal müssen wir sagen, eine Armee ist ja nicht dazu da, Schulen zu bauen und Brunnen, sondern das macht das technische Hilfswerk. Ja, also es ist sicher eine Tragödie, dass dieser Afghanistan-Einsatz so entsetzlich im Chaos geendet hat. Aber wir müssen uns doch fragen, was wollen wir? Was ist auch Landesverteidigung? Wir haben eine Armee zur Landesverteidigung. Und wird die tatsächlich am Hindukusch verteidigt, unsere Freiheit?
2: Das hat der damalige Verteidigungsminister so gesagt.
3: Mhm. Ja, und das habe ich damals schon bezweifelt. Also das müssen wir uns doch fragen, die Auslandseinsätze der Bundeswehr, was die eigentlich bedeuten.
2: Damit sind wir im Grunde genommen schon bei Ihrem ersten Kapitel. 9 sind es ja insgesamt. Und das heißt aus der Geschichte lernen. Also ganz praktisch gesagt, was würden Sie aus der Rückschau denn anders machen? Ich lese daraus, die Bundeswehr hätte dort gar nicht erst hingehört.
3: Also ich meine, dass tatsächlich die Bundeswehr keine Auslandseinsätze durchführen sollte. Und insgesamt bin ich dafür, dass Deutschland eine ganz andere Rolle spielt. Ich sehe das mit großer Sorge, dass der Bundeskanzler erklärt, Deutschland solle wieder die größte konventionelle Armee in Europa haben. Fragen Sie mal, was das in Frankreich für eine Resonanz mit sich gebracht hat. Müsste Deutschland nicht nach der Erfahrung von 2 Weltkriegen und nach so vielen Millionen Toten die größte diplomatische, vertrauensbildende Kraft in Europa sein? Eine Kraft in Europa, die sowas wie den KSZE-Prozess, also damals Konferenz für Sicherheit und Zusammenarbeit in Europa im letzten Jahrhundert, anstößt und sagt, wir müssen Prozesse finden, hier in Frieden zusammenzuleben. Und ich zweifle das auch an, dass Deutschland unbedingt das Land sein muss, das aus ganz Europa die meisten Waffen in die Ukraine liefert. Warum hat Deutschland diese Rolle? Müssten wir nicht eine ganz andere Rolle haben? Ich weiß, wenn ich diese Fragen stelle, dann wird sofort gesagt, ich sei irgendwie eine Putin-Versteherin oder ich begreife nicht so ganz, was los ist. Aber ich finde, man muss in einem freien Land, in einer Demokratie und auch in unserer Kirche so eine Diskussion führen dürfen.
2: An manchen Stellen hatte ich fast den Eindruck, dass Sie das Buch so ein bisschen ja mit Zorn oder Wut geschrieben haben. Sie werden Ihre Emotionen besser beschreiben können als ich, weil auch immer wieder der schon von mir zitierte Satz auftaucht als rhetorische Figur. Das wird man ja wohl noch sagen dürfen. Fühlen Sie sich als Pazifistin, die Sie sich ja ausdrücklich so bezeichnen, in A, in einer Minderheitenrolle und B, noch quasi in die Ecke gedrückt?
3: Ich denke schon, dass das offensichtlich ist, ja, wenn von Teestuben-Pazifisten die Rede ist, Lumpen-Pazifisten oder Elitär-Pazifisten dann so getan wird, als sind alle, die sich als Pazifistinnen und Pazifisten bezeichnen, irgendwie dumm, naiv und begreifen nicht den Druck der Lage. Ja, also ich will nur sagen, Wut ist ein schlechter Ratgeber, aber Martin Luther hat sehr wohl gesagt, dass der Mensch zornig sein kann und dass das manchmal auch hilfreich ist. Ich denke, mit dem Buch wollte ich nochmal klar machen, ich bin weder dumm noch naiv, noch lasse ich mich von Herrn Putin irgendwie beeinflussen. Ich bin in der Lage, selbst zu denken. Und ich habe das Buch aus 3 Motivationen geschrieben. Einmal als Deutsche, weil ich schon meine, dass unsere deutsche Geschichte uns Lektionen mitgibt. Dann habe ich es geschrieben als Christin, weil ich zutiefst überzeugt bin, dass wir mit dem Neuen Testament keine Gewalt legitimieren können. Und das habe ich ganz zum Schluss ja geschrieben. Ich schreibe es auch als Großmutter von 7 Enkelkindern, weil ich nicht nur an meine Enkelkinder, sondern an die Kinder dieser Welt denke und zutiefst überzeugt bin, dass diese ganzen Milliarden Investitionen in Rüstung auch nicht die Zukunft für Kinder darstellen, sondern ihre Zukunft wird gesichert durch Investitionen in Bildung, in Entwicklung, durch Verhinderung der Klimakatastrophe. Das sind Investitionen in die Zukunft von Kindern.
2: Sie berichten in Ihrem Buch, dass Sie mit dieser Argumentation Millionen und Milliarden gehen in die Rüstung. Teilweise auch assoziiert werden mit den Argumenten, die die AfD vertritt, von denen Sie sich distanzieren und sagen dann aber auch und kritisieren dann aber auch, ich nenne es mal die Parteien der bürgerlichen Mitte, Sie haben es einen Cantus Firmus genannt, die also praktisch eine pazifistische Haltung oder eine Lösungshaltung, die Sie hier schon beschrieben haben, dass es die dort nirgendwo gibt. Also Sie fühlen sich bei den Parteien der bürgerlichen Mitte da gar nicht aufgehoben oder wiedergespiegelt.
3: Ja, das sehe ich wirklich als problematisch an, dass das Friedensthema dann gekapert werden kann. Jetzt immer wieder beim Anfang bei beispielsweise der AfD. Und ich habe ja auch gesagt, also eine Partei, die in unserem Land so viel Konfrontation und Menschenverachtung von sich gibt, die kann auch international nicht glaubwürdig für Frieden eintreten, meine ich jedenfalls. Und ich finde, dass die Parteien der Mitte, wenn wir sie jetzt mal so nennen, dass die diesem Friedenswunsch der Bürgerinnen und Bürger, der Angst auch vor Krieg, viel mehr Raum geben müssen, statt immer zu sagen, spätestens 2029 wird Russland
4: einen NATO-Staat angreifen. Da hat übrigens, das habe ich in der zweiten Auflage des Buchs dann auch noch aufgenommen, der NATO-Oberbefehlshaber für Europa, General Grinkevich heißt der, ein Amerikaner, gesagt, er sieht dafür überhaupt keine Begründung für solche Mutmaßungen. Also ich finde, dass doch die Parteien der Mitte, sagen wir jetzt wirklich, wir nennen sie mal so, dass die tatsächlich dieser Sehnsucht der Menschen und der Beunruhigung über die Milliarden, die in Rüstung investiert werden, einfach mehr Raum geben müssen. Sie haben vorhin gesagt, die Mehrheit der Bevölkerung befürwortet das, aber das 5%-Ziel, das auf einmal von Donald Trump vorgegeben wurde, das uns jetzt massiv belastet und die Freigabe von Geldern ohne Limit für Aufrüstung, die macht vielen Menschen im Land Sorgen, nicht nur mir.
2: Nun kenne ich die genauen Auflagezahlen nicht, aber Sie haben es gerade gesagt, in der zweiten Auflage. Das heißt also, das Buch hat eine Nachfrage. Ich schätze mal, dass Sie diesbezüglich auch schon Reaktionen erreicht haben. Ich sage es mal bewusst bezogen auf die Leserinnen und Leser. Was sagen die Ihnen oder schreiben die Ihnen denn?
4: Also es gibt natürlich die üblichen E-Mails, die ich auch nach Interviews zum Thema in den letzten Jahren bekommen habe. Sie verstehen eben nicht, dass Russland unser Feind ist, dass der Russe bekämpft werden muss und Ähnliches. Das ist für mich nicht neu, aber einige bewegende Mails auch von Menschen, die geschrieben haben, ich bin Ihnen so dankbar, dass diese christliche Stimme des Pazifismus doch noch existiert in unserem Land. Ich dachte schon, sie wäre verklungen. Oder ein Mann hat mir so schön geschrieben, Frau Käßmann, ich denke genau das, was Sie denken, nur ich kann es nicht so gut ausdrücken. Das fand ich sehr, ja, sehr berührend. Also es gibt auch eine Dankbarkeit, dass ich das nochmal ausdrücke und ich sehe das Buch ja auch als beides. Das eine ist für mich doch auch eine Selbstvergewisserung. Warum habe ich diese Haltung? Ich habe es ja auch biografisch nochmal dargelegt. Meine Eltern haben beide den Krieg erlebt, als Deutsche wohlgemerkt. Ja, also aus dem sagen wir Tätervolk und trotzdem waren sie auch beide Opfer des Krieges. Am Ende sind im Krieg alle die Opfer, übrigens auch die Soldaten, der unterschiedlichen Kriegsparteien. Also es ist einmal so eine Selbstvergewisserung meiner Position. Zum anderen möchte ich aber eben andere auch ermutigen zu sagen, ach, das ist eine Position, die wir öffentlich vertreten können und die ist nicht dumm.
2: Umgekehrt wird in politischen Debatten auf Podien und in Fernsehsendungen diese Haltung immer wieder als gefährlich dargestellt. Ich erinnere auch etwa an den Deutschen Evangelischen Kirchentag 2023. Da saßen Sie nicht auf dem Podium, sondern der Friedensbeauftragte der EKD, den es ja auch gibt, dem nahegelegt wurde von anwesenden Politikern, dass das eigentlich eine pazifistische Haltung mit dem christlichen Glauben nicht vereinbar sei. Sie verweisen in Ihrem Buch im ersten Kapitel, wir blicken schon wieder nochmal auf die Geschichte, aber es lohnt sich vielleicht an der Stelle, auf die Debatte zur Wiederbewaffnung der Bundesrepublik Deutschland im Jahre 1954 und sagen, dort war es wesentlich, nennen wir es mal, diskursfreudiger und bewegter als heute. Man kann das jetzt hier nicht alles aufzählen, aber da wurden deutlich verschiedene Positionen genannt. Gustav Heinemann beispielsweise, der spätere Bundespräsident, hat deshalb die Partei gewechselt. Also wenn man das mal so flapsig sagen möchte, obwohl sich das bei dem Thema verbietet, da war richtig was los. Und diese Debatte wünschen Sie sich erneut.
4: Ja, das wünsche ich mir auf jeden Fall. Und ich habe den Eindruck, es gibt ja jetzt wieder Demonstrationen am 2. und 3. Oktober. Und da sehe ich ja im Hintergrund, wie gerungen wird, weil sich die Friedensbewegten, sage ich jetzt mal, die beispielsweise aus der Deutschen Friedensgesellschaft, Vereinigte Kriegsdienstgegnerinnen, aus auch der christlichen Friedensbewegung Pax Christi, Arbeitsgemeinschaft Dienste für den Frieden kommen, nicht vereinnahmen lassen wollen von Parteien ganz links oder ganz rechts. Und das ist im Moment, glaube ich, so ein Problem. Wir brauchen diese Friedensbewegung auch der Mitte eben wieder, damit Menschen sich gemeinsam auf die Straße trauen. Ich habe das ja auch nochmal selbst nachgelesen alles. Also ich muss schon sagen, dass die Debatten auch in der Kirche damals, Anfang der 50er Jahre, ja wirklich heftig und gut. Ich meine, gut waren das Ringen um den richtigen Weg auch einer Kirche aus christlichem Glauben, finde ich ungeheuer wichtig. Und ich muss sagen, dass Friedrich Kramer sich 2023, also der Landesbischof Mitteldeutschen Kirche, auf diesem Podium, finde ich, doch wacker und engagiert weiter für den Frieden eingesetzt hat. Und ich denke, die Politik kann der Kirche oder Christinnen und Christen nicht sagen, was der rechte Glaube ist. Und das müssen Christinnen und Christen für sich selbst erringen. Aber auch innerhalb ihrer Kirche. Und übrigens, das will ich auch noch sagen, Pazifismus ist nicht, was du anderen je oktroyieren könntest. Das wäre ja auch ein Akt der Gewalt. Sondern das ist eine Haltung, die du für dich selber nur persönlich finden kannst. Und ich freue mich eigentlich auch, wie viele Menschen jetzt auch engagiert sagen, wir müssen sehen, dass diese stetige Aufrüstung, diese Rüstungsspirale wieder ausgebremst, gestoppt wird und wir nicht nur zu Waffenstillstand kommen. Natürlich in der Ukraine muss das Ziel sein, damit nicht noch mehr Menschen sterben. Aber insgesamt auf der Welt ist es doch ein Irrsinn, wie viele Milliarden und Abermilliarden in diese Rüstung gesteckt wird. Das ist ja keine Wertschöpfungskette auch beispielsweise für die Wirtschaft. Dann ist was produziert wird, um es zu vernichten an Waffen. Und wir müssen doch sehen, dass wir diese Menschheit ernähren und zu friedlichen Verhältnissen kommen.
2: Da hätte ich sozusagen gleich zwei Anknüpfungspunkte. Ich merke mir den einmal und komme noch mal kurz auf die damalige sehr engagierte Debatte zurück. Da gab es ja schon sehr harsche Worte. Sie zitieren eigens Martin Niemöller, damals Präses der Evangelischen Kirche Hessen-Nassau, 1954 in der Wiederbewaffnungsdebatte. Der hat ganz klar gesagt, ihr erzieht eure Kinder zu Mördern, wenn ihr sie zu Soldaten macht. Das hat auch damals so etwas ausgelöst, was man heute Shitstorm nennen würde. Ist er da vielleicht ein bisschen zu weit gegangen? Wir haben ja schon über verschiedene Möglichkeiten oder Rollen auch der Bundeswehr im Ausland gesprochen oder diskutiert, besser gesagt.
4: Ja, ich denke, da ist er zu weit gegangen. Was doch ganz wichtig ist, ist, dass es in unserer Kirche von Anfang an, kann ich jetzt für die evangelische Kirche sagen, dieses Ringen gab. Ich habe das auch nochmal aufgeführt. Ja, Martin Luther wurde von dem Ritter Asser von Kram gefragt, ob ein Soldat seligen Standes sein kann, also Christ sein kann. Es war ja am Anfang der Christenheit so, dass Soldat sein und Christ sein als unvereinbar galten. Also die ersten Christen, für die war das ganz klar in den ersten Jahrhunderten und viele haben dann erst ihren Soldatendienst absolviert und sich danach taufen lassen, weil sie selbst auch meinten, das eigentlich in Einklang zu bringen. Aber Luther schreibt dann an den Ritter Asser von Kram zurück, das kann der Christ, der kann Soldat sein, aber auch der Christ, der Soldat ist, oder heute würden wir sagen, auch die Christin, die Soldatin ist, das war für Luther sicher unvorstellbar, müssen das eigene Gewissen befragen. Und das ist mir so wichtig. Ich bin ja auch Mitglied der Deutschen Friedensgesellschaft und war lange Präsidentin der KDV, als das noch gab, ja, bis 2011 bis zur Aussetzung der Wehrpflicht. Und ich habe mich immer gefragt, warum unser Staat das Gewissen derer befragt, die den Kriegsdienst verweigern wollen, aber nicht doch auch das Gewissen derer, die ihn leisten wollen. Ich habe Respekt vor beiden Entscheidungen, aber eine Gewissensentscheidung muss es meines Erachtens dann auch für beide sein.
2: Also Sie attestieren hier eine ganz klare Asymmetrie im Blick auf die Haltung oder die Entscheidung, ob jemand Soldat werden will oder einen sogenannten, ja, man hat es Ersatzdienst genannt, einen Zivildienst leistet. Ersatzdienst ist ja im Grunde genommen auch schon eine asymmetrische Beschreibung dessen. Es wird darüber diskutiert. Ja, bitteschön, Sie wollen da gleich einhaken.
4: Ich würde gerne noch was ergänzen. Ich sehe das ja jetzt wieder bei der Beratung. Die hat ja neu eingesetzt und wir haben jetzt in der Deutschen Friedensgesellschaft viele, viele Anträge auf Beratung bei der Kriegsdienstverweigerung, nachdem diese Briefe verschickt werden an die jungen Leute, die 18 werden. Und dann sehe ich, wie da gerungen wird, auf drei Seiten aufzuschreiben, warum mein Gewissen mich dazu führt, keinen Kriegsdienst zu leisten. Das ist nicht einfach für 17-Jährige oder Leute, die gerade 18 werden, das aufzuschreiben. Und dann, denke ich, wirkt auf der anderen Seite die Bundeswehr sozusagen, als sei das das schönste, größte Abenteuer, jetzt zur Bundeswehr zu gehen. Ich finde da auch eine Asymmetrie. Also auch da müsste doch gerungen werden, was bedeutet es, die Waffe in die Hand zu nehmen. Wie gesagt, ich habe Respekt vor Soldatinnen und Soldaten, die das bewusst für sich entscheiden. Das ist gar keine Frage. Aber sehe da gar nicht das Drängen, das auch so zu reflektieren, wie das die Kriegsdienstverweigerer machen müssen.
2: Das Interessante ist, dass Sie am Anfang Ihres Buches schreiben, jeder muss das selber entscheiden, niemand darf zum Pazifismus gedrängt werden. Das muss ich für mich als Leser eben selber erarbeiten und entscheiden. Und gleichzeitig kritisieren Sie die Denkschrift der EKD aus dem Jahre 2025, die ja auch entstanden ist angesichts vor allen Dingen des Angriffskrieges Russlands auf die Ukraine, wo davon, ich zitiere das jetzt gerade sinngemäß, davon die Rede ist, dass Pazifismus als politisches Modell nicht taugt, sondern ein Teil persönlich gelebter Frömmigkeit ist. Das treibt Sie so ein bisschen in Ihrem Buch auf die Barrikaden. Erklären Sie noch mal, warum.
4: Ja,
2: ich merke schon, also, da kommen die Emotionen.
4: Ich bin, ja, weil da war ich schon emotional, weil ich denke, das sehe ich aus der christlichen Tradition eben nicht, dass das so die private gelebte Frömmigkeit ist, sondern also Jesus ist doch eine Provokation, gerade noch mit der Feindesliebe, ja, das ist eine solche Provokation, doch damals schon gewesen und bleibt es bis heute. Martin Luther King hat mal gesagt, das ist das Schwerste, was Jesus uns hinterlassen hat. Und das stimmt ja auch. Und das schafft wahrscheinlich auch kaum ein Mensch. Aber diese Provokation ist nicht einfach private Frömmigkeit für mich, sondern das ist eine Provokation auch in unserer Debatte jetzt, mit der wir doch umgehen müssen. Und ich muss sagen, gerade in Diskussionen, neulich auch in Greifswald, mit Menschen, die in Ostdeutschland verweigert haben und da als Bausoldaten in Prerow oder sonst wo wirklich unter schwersten psychischen Belastungen diese Verweigerung aus christlicher Überzeugung geleistet haben. Da haben damals die Kirchen in der DDR gesagt, die Kriegsdienstverweigerung ist das deutlichere Zeichen des Friedensgebotes unseres Herrn. Und ich finde, dass das jetzt so weggewischt wird, in der Denkschrift nach dem Motto, das war halt in der DDR so, aber das hat in der Bundesrepublik keine Geltung. Da sind auch viele enttäuscht in Ostdeutschland, sage ich mal, die wirklich vieles aufs Spiel gesetzt haben, um da ihre christliche Überzeugung glaubwürdig zu leben.
2: Macht vielleicht an dieser Stelle auch nochmal den Qualitätsunterschied deutlich zwischen einer Demokratie, Debatte 1954 in der Bundesrepublik, wo es hoch herging, und dann auf der anderen Seite in einem diktatorischen System, wo man vielleicht die Bausoldaten in irgendeiner Form zugelassen hat, aber dann, also sprich Menschen, die sich nicht an der Waffe ausbilden lassen wollten, aber dann heftig schikaniert hat. Sie widmen, und das finde ich ja deshalb wichtig, da freue ich mich, dass ich Sie sozusagen als Theologin hier im Gespräch habe, ganz bewusst den biblischen Grundlagen, logischerweise könnte man sagen, Frau Käßmann, ein ganzes eigenes Kapitel. Die Bergpredigt Jesu spielt da drin, ich blättere gerade jetzt tatsächlich aktiv da nochmal, da drin natürlich eine zentrale Rolle. Ich will aber trotzdem, bevor wir dazu kommen, nochmal andersrum anfangen. Ich frage mal ganz naiv, warum ist es möglich, ich sage es mal so, mit der Bibel auch Krieg zu führen? Denn auf zahlreichen Koppelschlössern in verschiedensten Sprachen stand durchaus früher Gott mit uns. Gott wird uns dabei helfen, gegen den Feind zu ziehen. Wo um alles in der Welt hat man das bitte aus der Bibel hergenommen?
4: Also ich muss sagen, ich finde das kirchenhistorisch auch eine schwere Belastung. Und ich nehme jetzt mal jemanden wie den schwedischen Erzbischof Nathan Söderblom. Er hat ja versucht, die europäischen Kirchenführer, sage ich mal, dazu zu bringen, den Kriegen zu widerstehen, weil er gesagt hat, hier kämpfen doch Christen gegen Christen und alle haben dieses Gott mit uns auf ihren Koppelschlössern. Das ist doch absurd. Aber die Kirchen konnten diesem Sog des Nationalismus nicht widerstehen. Und auf einmal hieß es, wir sind auf der richtigen Seite und Gott ist auf unserer Seite. Deshalb ist Gott auf der Seite der Soldaten. Ich denke, dass Gott mit allen leidenden Soldaten, allen, die da Angst haben, also dass Gott mit diesen Menschen leidet, war ein Gott, der Kriege führt. Ich kann es aus der Botschaft Jesu überhaupt nicht herauslesen. Und das habe ich ja versucht, auch nochmal darzulegen, wenn es heißt, das fünfte Gebot, das habe ich gesehen bei einer Freundin, ja, das war das Gebetbuch für den deutschen Soldaten im Felde. Und da waren auch die 10 Gebote aufgeführt und unter den 5. sollst nicht töten, stand in Klammern, gilt nicht im Kriegsfall. Und da habe ich mich damals schon aufgeregt, habe gesagt, man kann doch ein Gebot dann nicht relativieren. Aber das habe ich jetzt eben in der Denkschrift dann auch nochmal gesehen, dass gesagt wird, dass sich das fünfte Gebot würde sich nicht auf das Töten im Krieg beziehen, sondern auf Töten ohne Rechtsgrundlage. Und da muss ich sagen, schlucke ich doch schwer, weil ich finde, man kann das Gebot nicht einfach so relativieren. Und das ist ja auch ein Problem, dass Soldaten im Krieg massiv verrohen. Ja, also eine deutsche Politikerin hat mir in der Diskussion gesagt, Frau Kessler, Sie verstehen nicht, dass alle Russen Barbaren sind. Und dann habe ich gesagt, entschuldigen Sie bitte, aber nicht die Nation macht Menschen zu Barbaren, sondern der Krieg. Und das wissen wir Deutschen also doch sehr, sehr genau. Ich habe gerade ein Buch gelesen, das ich unheimlich interessant fand, über die deutsche Armee auf dem Rückzug aus der Sowjetunion, wie die dann durch Ostpreußen geht und auf ihrem Feldzug nach Polen und nach Russland gelernt hat, die Zivilbevölkerung wirklich zu quälen, zu ermorden, zu vergewaltigen. Und als sie zurück sind über die deutsche Grenze, hat sich ja nicht auf einmal ihre moralische Haltung verändert, sondern in Ostpreußen haben die tatsächlich auch gegen die deutsche Bevölkerung dann gewütet. Und das muss uns doch klar machen, der Krieg verändert Menschen und ich finde, deshalb müssen wir alles tun, Krieg zu verhindern. So, das war jetzt ein weiter Bogen, ich weiß.
2: Ja, tut mir leid. Nein, überhaupt nicht. Wir sind hier im Gespräch. Die Reihe heißt Das Gespräch. Sie hören Das Gespräch. Margot Käßmann über ihr neues Buch, Warum ich Pazifistin bleibe. Ein breiter theologischer Teil ist hier angelegt. Ach, Frau Käßmann, man müsste eigentlich hier noch stundenlang und ausführlich darüber reden, dass Jesus dann in der Bergpredigt zum Beispiel sagt, ihr habt gehört, dass gesagt ist, Auge um Auge, Zahn um Zahn, wird bis heute missverstanden als quasi als Aufforderung, man dürfe sich rächen.
4: Ja, auf jeden Fall ist das schon eine Eingrenzung ja von Gewalt gewesen. Ja, dass du dich siebenfach oder zwölffach rächen darfst, sondern das war schon eine Eingrenzung von Gewalt. Nur Jesus geht eben darüber noch hinaus und sagt, tut nicht dasselbe wie die anderen, sondern durchbrecht diese Spirale der Gewalt. Und übrigens wird mir auch immer wieder gesagt, wollen Sie der Ukraine sagen, soll die andere Wange hinhalten? Dieses die andere Wange hinhalten, das versuche ich ja in dem biblischen Teil aufzusagen, heißt nicht Passivität, sondern heißt diese Logik des Krieges und die Logik der Gewalt zu durchbrechen und etwas zu verändern in den Beziehungen. Das habe ich ja weit ausgeführt, müssen wir jetzt nicht alles machen, aber das heißt nicht, dass Christinnen und Christen, die Krieg ablehnen, passiv sind, sondern es ist die Frage, gibt es soziale Verteidigung? Gibt es andere Formen, mit denen wir uns wehren können gegen Aggressoren?
2: Was verstehen Sie in diesem Fall unter sozialer Verteidigung? Das wäre ja dann offensichtlich ein Lösungsschritt. Und wie sähe der aus?
4: Es gibt ja den Bund für soziale Verteidigung, die unterschiedliche Ansätze machen, die beispielsweise sagen, wenn es einen Angriff durch Feinde gibt, werden wir nicht mit Gewalt antworten, aber mit unterschiedlichen Methoden, die wir haben. Und eine ist beispielsweise keinerlei Kollaboration mit dem Feind. Das ist nämlich das, was in den Kriegen immer passiert, dass dann doch kollaboriert wird. Und Feinde, sei es jetzt in Anführungsstrichen, sei es mal Feinde in Anführungsstrichen in einem Land, sind immer darauf angewiesen, dass sie dann doch Unterstützung der Bevölkerung bekommen. Also das ist eine Form. Es gibt Formen des gewaltfreien Widerstands, die massiv auf die Straße gehen. Ich nehme jetzt Martin Luther King, das habe ich schon oft gesagt, für mich da ein Beispiel. Dieser Marsch auf Selma beispielsweise, auf Birmingham, also diese Versuche, der Gewalt zu widerstehen. Und ich zitiere ja auch Michelle Obama, die ihren Töchtern gesagt hat, when they go low, we go high. Wenn sie ganz nach unten in die Kiste von Gewalt, Hass und Pöbelei greifen, dann werden wir uns nicht auf dieselbe Stufe begeben, sondern wir werden andere Formen finden.
2: Eine Form ist zum Beispiel die der Diplomatie. Und das kritisieren Sie auch. Sie sagen, da passiert Ihnen viel zu wenig. Wir haben jetzt das jüngste Beispiel, dass die USA praktisch einen Vorstoß gemacht hat, aber heute Nacht schon wieder Bomben gefallen sind, beziehungsweise Drohnen im Einsatz gewesen sind. Bomben auf Kiew, Drohnen in Saratow. Könnte man oder müsste man sagen, was nützt die schönste Diplomatie, wenn hinterher nichts passiert oder sich nichts ändert?
4: Ja, ich denke, die hätte natürlich viel früher einsetzen müssen. Das ist auch ganz klar. Es gibt ja auch Erzählungen, dass man schon 22 Mal kurz vor einem Waffenstillstand war. Das weiß ich nicht, weil ich da nicht in die politischen Bezüge eingebunden bin. Aber Meine Frage ist eben, ist es richtig, alle Beziehungen abzubrechen? Jetzt haben wir die Schließung des russischen Hauses. Ich habe die Begründung durchaus verstanden, aber jetzt werden die letzten Goethe-Institute in Russland geschlossen. Die Städtepartnerschaften sind ausgesetzt. Gemeinsame Sportturniere, Musikveranstaltungen. Der Kontakt zur Zivilbevölkerung in Russland ist ja quasi auch abgebrochen. Und ich habe das auch geschrieben, ich bin zutiefst enttäuscht von der russisch-orthodoxen Kirche, weil ich mit Patriarch Kirill fast 20 Jahre im Zentralausschuss des Ökumenischen Rates der Kirchen gesessen habe. Und wir haben manchen Friedenstext gemeinsam abgestimmt. Und dass jetzt die russisch-orthodoxe Kirche diesen Krieg derart massiv legitimiert und in der Ukraine die orthodoxe Kirche, die sich Moskau zugehörig fühlt und die sich autonom von Moskau fühlt, dass die sich auch noch sozusagen innerukrainisch befehden, sage ich jetzt mal. Das ist für mich eine ganz tiefe Enttäuschung, weil ich es tatsächlich gehofft habe. Und so wurde der Ökumenische Rat der Kirchen ja auch 1948 in Amsterdam gegründet. Krieg soll nach Gottes Willen nicht sein, haben die Kirchen damals gesagt. Und ich hätte mir gewünscht, dass es da noch viel größere Initiativen gibt. Meinetwegen alle Christen aus ganz Europa, ein großer Marsch Richtung Moskau. Irgendwas, ja, der Papst versucht ja jetzt auch zu vermitteln. Und ich finde, die Rolle steht ihm sehr gut an.
2: Da wollte ich nochmal nachfragen, im Blick auf etwa die Zusammenarbeit mit Kirill, also der ja dafür steht, dass die orthodoxe Kirche eine Nationalkirche ist und das, was Wladimir Putin dort tut, mit dem Angriffskrieg auf die Ukraine geradezu als Heiligen Krieg bezeichnet, ein Unwort, was ja immer wieder auftaucht, auch von verschiedenen Religionsführern oder denen, die Religion an der Stelle missbrauchen. Würden Sie fordern oder wünschen sich mehr Diplomatie, wenn das Thema nicht so brisant und so belastet wäre, könnte ich jetzt etwas locker fragen, na, wenn Sie doch 20 Jahre zusammengearbeitet haben, können Sie da quasi nicht mal den Hörer abnehmen und mit dem sprechen? Wie funktioniert das eigentlich, wenn es auch wieder heißt, es sind Gespräche geführt worden? Bleiben wir da mal auf kirchlicher Ebene. Wie vertraulich oder wie formal ist denn das, damit man überhaupt eine Chance hat, mit seinen Argumenten durchzudringen und nicht locker zu lassen?
4: Ja, wissen Sie, das ist natürlich, ich habe ja eine eigene Geschichte. Ich bin 2002 aus dem Zentralausschuss ausgetreten.
2: Ja, weil man sie als Frau nicht akzeptiert hat.
4: Nein. Damals war es so, dass ich gesagt habe, beim Ökumenischen Rat der Kirchen, wenn die russisch-orthodoxe Kirche hier derartig dominant ist, dass wir keinen kritischen Text mehr verabschieden können, dass alles im Konsens sein soll und wir, die russisch-orthodoxe Kirche, stimmt nicht zu, dann kann ich das nicht mehr als Gremium, in dem ich mich engagiere, für mich akzeptieren. Jeder kann unterschiedlich sein, jede Kirche kann ihren Glauben praktizieren. Ich finde Vielfalt und Verschiere für mich akzeptieren. Jeder kann unterschiedlich sein, jede Kirche kann ihren Glauben praktizieren. Ich finde Vielfalt und Verschiedenheit.

0: wurde dann 2009, hat Patriarch Kyrill die Beziehung zur EKD abgebrochen. Ja, weil er gesagt hat, also wenn diese Frau Ratsvorsitzende wird, ist das ein Zeichen der Dekadenz des Westens. Also von daher, Herr Kyrill und ich haben keine Telefonverbindung.
1: Den können Sie nicht anrufen. Wie gesagt, an der Stelle ist es wahrscheinlich auch einfach von meiner Seite ein etwas bitteres Lachen, weil das Thema,
0: ja, aber
1: wie
0: gesagt, ich sag, ernst genug Rutte, ist. Ja, ich sehe es ja aber trotzdem so. Es gab ja jahrzehntelang Gespräche, auch zwischen der russisch-orthodoxen Kirche, im Ökumenischen Rat der Kirchen, aber auch in der Konferenz Europäischer Kirche. Es gab EKD, russisch-orthodoxe Gespräche. Und dass all diese Beziehungen jetzt nicht fruchten, um zu Gesprächen zu kommen, zu deeskalieren, das ist für mich auch wirklich eine bittere Erkenntnis, muss ich sagen.
1: Worüber wir noch gar nicht gesprochen haben, und das soll dann jetzt unser Gespräch aber abrunden und noch einmal fokussieren. Sie schreiben in dem Buch immer wieder, wir müssen nicht kriegstüchtig werden, sondern friedensfähig. Nun, sag ich mal an der Stelle bewusst, das haben Sie auch selber gesagt, Sie sind Großmutter von 7 Enkeln. Ich habe nicht ganz so viele Enkel, aber dennoch liegt uns die Zukunft unserer Enkel am Herzen. Wie machen wir denn unsere Enkel friedensfähig?
0: Ich denke, das fängt doch ganz früh an, also in den Familien. Wie lösen wir Konflikte? Wir sind in Deutschland ja weit gekommen, indem es jetzt einen Rest auf gewaltfreie Erziehung gibt, aber wirklich Konflikte, die es in jeder Familie gibt, zu versuchen, am Tisch miteinander zu lösen, das ist ein Punkt. In den Kitas können wir lernen, dass sehr unterschiedliche Menschen, sehr unterschiedliche Auffassung und Herkunft friedlich miteinander leben. Ja, also ich habe das in einer Kita erlebt beim Besuch, dass die Erzieherin sagte, das Erste, was die Kinder hier lernen müssen, wir sitzen uns alle zusammen an den Tisch und erst wenn alle da sind, fangen wir gemeinsam an zu essen. Das ist jetzt minimal, ich weiß. Aber der Versuch auch, die Konflikte unter den Kindern gewaltfrei zu lösen. Die Schulen haben alle einen Auftrag, zum Frieden zu erziehen. Und wie setzen wir den eigentlich um? Und dann müssen wir Erwachsene uns natürlich auch fragen, wie lösen wir unsere Konflikte eigentlich? Also das fängt ja da schon an, friedensfähig zu werden. Und das schaukelt sich dann hoch bis zu den internationalen Konflikten. Und da würde ich eben sagen, friedensfähig werden heißt, in Abrüstungsprozesse, in Abrüstungsgespräche hineinzugehen. Und das ist ja was, was wir in den 80er Jahren des letzten Jahrhunderts dann wirklich eingeübt haben und das wir nicht einfach alles vergessen sollten.
1: Warum ich Pazifistin bleibe, das neue Buch der Theologin und Autorin Margot Kessmann, erschienen im September 2026 im Bene Verlag München, auch bei uns zu beziehen im ERF-Shop für 18 €. Und wie ich gerade gehört habe, bereits in der zweiten Auflage. Und es sei hier nochmal gesagt, wir haben diese Sendung am Vormittag des 8. September aufgezeichnet. Alles, was es danach an aktuellen Entwicklungen rund um unser Thema gab, wenn Sie die Sendung versetzt hören, konnte naturgemäß nicht berücksichtigt werden. Frau Kessmann, mir ist durchaus bewusst, dass wir sozusagen jetzt hier viele Fässer aufgemacht haben, weil es auch ein komplexes Thema ist. Am Ende verschiedener Kapitel schreiben Sie, warum ich Pazifistin bleibe. Wenn Sie das nochmal angesichts all dessen, was wir besprochen haben, versuchen zusammenzufassen, was würden Sie da sagen? Warum bleiben Sie, Klammer auf, trotz allem, Klammer zu, Pazifistin?
0: Weil das für mich eine Lektion aus der deutschen Geschichte ist, weil ich tiefst überzeugt bin, dass das den Wurzeln meines christlichen Glaubens entspricht und weil ich die Hoffnung nicht aufgeben will, dass meine Enkelkinder und die Kinder dieser Welt eine friedliche Zukunft vor sich haben.
1: Frau Kessmann, vielen Dank, dass Sie sich für uns Zeit genommen haben. Wenn Sie zu Hause oder unterwegs diese Sendung nochmal hören wollen, dann finden Sie die Sendung in unserer Audiothek in der Rubrik Das Gespräch im Web und in der App von ERF Plus. Danke fürs Zuhören. Sie können uns gerne auch Kommentare dort schreiben oder sich an uns als Redaktion wenden. Wie gesagt, es ist uns durchaus bewusst, dass das ein sehr komplexes und herausforderndes und emotionales Thema ist. Mein Name ist Andreas Odrich. Vielen Dank, wie gesagt, fürs Zuhören. Bleiben Sie geistreich.
2: Das war Das Gespräch. 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
2: Bewölkt. Es käme keiner auf den Gedanken, an der Existenz der Sonne zu zweifeln, nur weil sie sich gerade hinter Wolken verbirgt. Was ist das für ein Glaube, der gleich an der Existenz Gottes zweifelt, sobald er nicht mehr sieht und fühlt? Ich möchte lernen, mich an der Sonne zu freuen, auch wenn sie nicht zu sehen ist.

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1: In Deutschland darf jeder Mensch seine Religion oder Weltanschauung frei wählen, ausüben und sich dazu bekennen. Dazu gehört auch das Recht, den Glauben öffentlich oder im privaten Kreis zu leben, zu beten und Gottesdienste zu feiern. Das ist Religionsfreiheit, ein unveräußerliches Menschenrecht und im deutschen Grundgesetz festgeschrieben in Artikel 4. In China allerdings kann es passieren, dass während eines Gottesdienstes plötzlich die Polizei vor der Tür steht und die Leiter der Versammlung zum Verhör auf die Polizeistation mitnimmt. Die christliche Menschenrechtsorganisation Open Doors berichtet von Razzien, geschlossenen Kirchen und verhafteten Gemeindeleitern. Die Kontrolle von Kirchen und Gemeinden hat in China eine lange Geschichte. Und darüber spreche ich jetzt mit meiner Kollegin Ingrid Will von ERF Global Hope. Hallo Ingrid.
2: Hallo Christine.
1: Ingrid, wie gerade erwähnt, Kontrolle von Kirchen hat in China schon eine lange Geschichte. Wir kürzen ein bisschen ab und steigen 1949 ein, als die Kommunistische Partei die Macht in China übernommen hat. Wie hat sich seitdem die Situation in China entwickelt?
2: Ja, also in den 1950er Jahren wurden ausländische Missionare nach und nach ausgewiesen und Missionswerke geschlossen. Gleichzeitig begann dann der Staat, Kirchen in kontrollierbare Strukturen einzugliedern. Im protestantischen Bereich entstand die sogenannte Drei-Selbst-Bewegung. Für katholische Christen gründete der Staat dann die chinesische patriotische katholische Vereinigung.
1: Doch in den folgenden Jahrzehnten wurde doch der Druck auf die Kirchen noch größer. Was geschah denn während der Kulturrevolution von 1966 bis 1976? Denn da sollten ja alle bürgerlichen und traditionellen Einflüsse quasi ausgelöscht werden.
2: Ja, genau. Also von 66 bis 76 hat die Regierung Religion praktisch vollständig unterdrückt. Kirchen wurden geschlossen, Bibeln beschlagnahmt und ja, Christen mussten ihren Glauben im verborgenen Leben, sonst wurden sie verhaftet.
1: Hat sich denn die Situation danach wieder verändert?
2: Ja, also nach 1978 wurden einige staatlich anerkannte Kirchen wieder geöffnet. Christinnen und Christen konnten sich nun wieder offiziell zum Gottesdienst versammeln. Die Anzahl der Christen stieg in den 80er und 90er Jahren auch explosionsartig. Aber manche Christen misstrauten einfach den staatlich kontrollierten Kirchen und wollten ihren Glauben unabhängiger leben. Und ja, deshalb wuchsen auch unabhängige Gemeinden. Sie waren zwar nicht offiziell registriert, wurden aber in manchen Regionen über längere Zeit geduldet.
1: Wenn es diese Spielräume gab, warum hat sich denn die Lage in den letzten Jahren wieder verschärft?
2: Also ja, seit 2018 kann man wirklich sagen, dass die Kommunistische Partei sukzessiv die Religionsgesetze verschärft, besonders mit Blick auf das Internet und religiöse Versammlungen. Zum Beispiel wurden religiöse Apps aus App-Stores entfernt. Eine Bibel kann man in China auch nicht mehr online kaufen. Ja, und auch die Anforderungen für religiöse Treffen wurden weiter erhöht. Also gerade die Pandemie wurde zum Anlass genommen, Versammlungen stärker zu kontrollieren und einzuschränken. Und vieles wurde dann nicht mehr zurückgenommen.
1: Wie sieht es denn heute aus in China?
2: Also die staatlich anerkannten Kirchen werden videoüberwacht und Predigten werden kontrolliert. Also das heißt, Pastorinnen und Pastoren müssen darin die Staatsideologie und sozialistische Werte vermitteln, sonst werden sie zensiert. Etliche inoffizielle Gemeinden mussten in den letzten Jahren schließen. Also zuvor zählten manche auch mehrere hundert Mitglieder und konnten Räumlichkeiten anmieten. Aber jetzt treffen sich die meisten wieder in kleineren Gruppen in Privathäusern. Aber diese Hausgemeinden gelten vor dem Gesetz als illegal.
1: Was kann denn passieren, wenn eine nicht registrierte Gemeinde sich trotzdem weiter trifft?
2: Also besonders bekannt geworden ist zum Beispiel der Fall von Pastor Yang Wei aus Chengdu. Er leitete die nicht registrierte Early Rain Covenant Church. Im Dezember 2018 wurde er festgenommen und ein Jahr später dann zu 9 Jahren Haft verurteilt. Offiziell hieß der Grund dann wegen Anstiftung zum Umsturz der Staatsmacht. Seine Gemeinde wurde geschlossen, zahlreiche Gemeindemitglieder wurden verhört oder ebenfalls festgenommen. Ja, und das ist leider kein Einzelfall.
1: Der ERF unterstützt ja gemeinsam mit seinem Partner TWR ein theologisches Fernstudium auf Chinesisch. Wie hilft denn dieses Programm chinesischen Christinnen und Christen?
2: Ja, also wie gesagt, stehen die offiziell zugelassenen Kirchen unter staatlicher Kontrolle und ja, christliche Ausbildungsstätten außerhalb dieses Rahmens sind unerwünscht. Gleichzeitig wachsen aber die Hausgemeinden und ihre Leiter brauchen ja auch eine solide theologische Ausbildung. Und wir unterstützen daher ein theologisches Fernstudium, das Chinesen auf der ganzen Welt absolvieren können. Ja, und Studien beschäftigen sich natürlich dann intensiv mit der Bibel und wichtigen theologischen Themen, einfach damit sie Glaubensgeschwister fundiert leiten und im Glauben stärken können.
1: Der ERF unterstützt mit unserem Partner TWR Projekte für verfolgte Christinnen und Christen auf der ganzen Welt. Danke dir, Ingrid. 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
1: Was hat der Humorist und Zeichner Wilhelm Busch behauptet vor etwas mehr als 150 Jahren in seiner launigen Geschichte von der frommen Helene? Es ist ein Brauch von alters her, wer Sorgen hat, hat auch Likör. Die Strategie, Sorgen in Alkohol zu ertränken, zumindest der Versuch, sorgenvolle Gedanken zu betäuben, ist noch deutlich älter. Und es gibt bestimmt noch ein paar Strategien mehr, um Sorgen zu bekämpfen. Das Problem? Sorgen sind wie Unkraut, sie kommen immer wieder. Jesus von Nazareth, der Sohn der Maria, der Sohn Gottes, hat sich nicht nur um die Rettung der Menschheit gekümmert, die Sorgen der kleinen Leute waren ihm ebenfalls nicht egal. Was sagt Jesus in der Bergpredigt? Macht euch keine Sorgen um euer Leben, was ihr essen oder trinken sollt, oder um euren Körper, was ihr anziehen sollt. Strebt vor allem anderen nach seinem Reich und nach seiner Gerechtigkeit. Dann wird Gott euch auch das alles schenken. Eine Generation später hat der Apostel Paulus im Philipperbrief den Faden aufgenommen und schreibt: Macht euch keine Sorgen, im Gegenteil, wendet euch in jeder Lage an Gott. Tragt ihm eure Anliegen vor, in Gebeten und Fürbitten und voller Dankbarkeit. Und der Friede Gottes, der alles Verstehen übersteigt, wird eure Herzen und Gedanken behüten. Anstatt sich mit Sorgen zu martern, das Anliegen an Gott abgeben. So kann man Sorgen ernst nehmen, ohne ihnen zu erliegen. Schlecht für die Likördestillen, gut für den Seelenfrieden.
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1: Zum Abschluss des Tages laden wir Sie ein, das Gebet Martin Luthers aus seinem Abendsegen mitzubeten.
2: Das walte Gott, Vater, Sohn und Heiliger Geist. Amen. Ich danke dir, mein himmlischer Vater, durch Jesus Christus, deinen lieben Sohn, dass du mich diesen Tag gnädiglich behütet hast. Und bitte dich, du wollest mir vergeben alle meine Sünde, wo ich Unrecht getan habe, und mich diese Nacht auch gnädiglich behüten. Denn ich befehle mich, meinen Leib und Seele und alles in deine Hände. Dein heiliger Engel sei mit mir, dass der böse Feind keine Macht an mir finde. Amen.
1: Und nun flugs und fröhlich geschlafen, so wie Martin Luther es empfiehlt. Wir wünschen Ihnen eine gute und gesegnete Nacht unter dem Schutz Gottes.

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1: Ich bin Kai-Uwe Wojcik und begrüße Sie zu einer neuen Ausgabe unserer Sendereihe Wortgut. Es ist schon einige Jahrzehnte her, dass ich beim ERF meine Ausbildung zum Radioredakteur begann. Da wurde ich eines Tages losgeschickt, um auf einem belebten Platz in der Innenstadt eine Straßenumfrage zu machen. Ich musste wildfremde Leute ansprechen und sie bitten, mir eine kurze Antwort ins Mikrofon zu sprechen. Die Frage lautete: Was halten Sie vom Beten? Ich war überrascht, wie offenherzig viele Menschen darauf antworteten. Wirklich verärgert war kaum jemand. Beten hilft, wenn man sich in einer Notlage befindet, haben mir einige gesagt. Beten gibt einem das Gefühl, nicht allein auf der Welt zu sein, sagte jemand anderes. Beten ist Reden mit Gott, bekam ich von einigen Christen sinngemäß zur Antwort. Und dass sie mehrmals täglich beten, weil es eine Pflicht sei, sagten mir drei junge muslimische Männer. Dass die Antworten auf meine Frage recht unterschiedlich ausfielen, ist kein Wunder. Aber dass es auch unter Christen unterschiedliche Auffassungen über das Gebet gibt, dass sie bestimmte Aspekte betonen und andere für weniger wichtig halten, mag überraschen. Rainer Harter, der Gründer und Leiter des Gebetshauses Freiburg, hat die Aussagen von 6 bekannten Theologen und Buchautoren miteinander verglichen und ist zu interessanten Ergebnissen gekommen. 6 Sichten auf Gebet, so heißt eine seiner Lehrserien aus dem Gebetshaus Freiburg, die wir heute und in den nächsten Wochen hier auf ERF Plus wiedergeben.
2: Herzlich willkommen zu einer neuen Lehrserie. Es geht um Gebet. Diese Serie unterscheidet sich aber von anderen Lehrserien, die ich gehalten habe, nämlich dadurch, dass meine Rolle nicht die des primär Lehrenden ist, sondern des Fragenden und des Zusammenfassenden. Ich stelle 6 Autoren, die über Gebet gearbeitet haben, 8 Fragen, fasse zusammen, werte aus und präsentiere die Antworten auf meine Fragen hier in dieser Lehrserie. Ich bin selbst viel unterwegs, um über Gebet zu sprechen in ganz unterschiedlichen Settings. 2 Dinge sind mir immer wieder aufgefallen. Beide wecken eine gewisse Unzufriedenheit in mir. Und Unzufriedenheit wiederum weckt immer den Wunsch in mir, etwas zu verändern. Die erste Beobachtung ist die: Wir Christen sind randvoll mit religiöser Information. Ob die Qualität immer herausragend ist, sei jetzt mal dahingestellt. Aber an der Menge mangelt es wirklich nicht. Zusätzlich wird in vielen Gemeinden mit großer Hingabe und Ernst versucht, Woche für Woche gute Predigten und immer wieder auch hilfreiche Seminare anzubieten. Und das ist wertvoll und verdient Anerkennung. Und doch fällt mir auf, dass viele Gemeinden thematisch von Sonntag zu Sonntag auch springen. Mal geht es um Jüngerschaft, dann um Beziehung, nächste Woche um Gerechtigkeit und zwischendurch komme ich vielleicht selber vorbei für ein Seminar über Gebet. Aber einen Monat später kommt ein anderer Sprecher und setzt einen ganz anderen Seminarschwerpunkt. Und dazwischen liegen ja 4 weitere Sonntage mit vielleicht verschiedenen Themen. Das Resultat ist, dass die Vertiefung im Alltag oft gar nicht gelingt. Inhalte perlen an vielen Christen ab. Nicht, weil sie uninteressant wären, sondern weil ihnen die Zeit fehlt, sich zu setzen, sich zu beschäftigen, die Themen sich verwurzeln zu lassen, Teil des Lebens werden zu lassen. So geht's manchmal, wenn ich ehrlich bin, auch mit meinen Gebetsseminaren. Sie berühren für einen Moment und dann verschwinden sie im Strom der Themenvielfalt. Die zweite Beobachtung ist etwas anders gelagert. Viele, die sich zu einem Seminar anmelden, erhoffen sich, dort endlich den entscheidenden Kick, die fehlende Erkenntnis oder die für sie genau richtige Form vermittelt zu bekommen, die sie hinsichtlich des jeweiligen Seminarthemas endlich auf eine neue Ebene bringt. Das Problem beim Thema Gebet ist, dass es nichts Neues gibt. Man kann als Sprecher zwar dieselben alten Wahrheiten aus anderen Blickwinkeln beleuchten oder sie in neue Worte kleiden, aber das ändert nichts daran, dass Gebet etwas ist, das nur durch Übung lebendig wird. Information reicht nicht aus. Neulich hielt ich wieder so ein Seminar. Die Rückmeldungen waren gut, aber ein Punkt war dabei, der mich getriggert hat. Jemand sagte nämlich so etwas wie, inhaltlich war es jetzt nicht besonders tief. Über diesen Satz bin ich gestolpert. Dem muss ich mich auch stellen. Er ist dafür verantwortlich, dass es diese neue Lehrserie gibt. Ich halte die über Jahre gewachsenen Inhalte meiner Seminare persönlich für ganz gut. Aber doch will ich so ein Feedback ernst nehmen. Ich sagte mir also, Rainer, jetzt beschäftigst du dich selbst noch einmal mit Büchern von anerkannten Theologen und Autoren unterschiedlicher Prägung zum Thema Gebet und findest heraus, ob du bisher vielleicht doch etwas übersehen hast, tiefer graben und noch etwas dazulernen kannst. Dieser Gedanke gefiel mir. Denn ich wusste, dass ich auf jeden Fall von so einem Vorgehen profitieren würde. Als ich darüber nachdachte, welche Autoren neben all den anderen, die ich bereits früher gelesen habe, in Frage kämen, stieß ich auf die folgenden, denen ihr begegnen werdet in dieser Serie. Ihre Werke vergleiche ich im Folgenden miteinander. Ich ziehe Schlüsse daraus, gleiche sie mit meinem Wissen ab und versuche, sie so aufbereitet weiterzugeben, dass die Zuhörer profitieren und sie ein eigenes Bild machen können. Die folgenden Vorträge bündeln also Kernaussagen von Timothy Keller, Andrew Murray, Pete Gregg, Watchman Nee, Bernhard Meuser und Romano Guardini und verbinden sie mit zentralen geistlichen Linien meiner eigenen Seminare wie Identität, Frage nach Identität, die Sehnsucht, die wir in uns tragen, Dinge, die uns vom Beten abhalten, Motivationsgründe fürs Gebet, Selbstführung, Kontemplation, Beten mit der Bibel und die Frage nach einem Lebensstil des Gebets. Zuerst stelle ich die Autoren einzeln vor und auch ihre jeweiligen Bücher, aus denen ich zitiere und zusammenfassen werde. Pete Gregg, sein Buch heißt Offline, God on Mute. Pete Gregg, geboren 71, ist ein britischer Autor, Pastor und Mitbegründer der internationalen 24/7-Prayer-Bewegung, die 1999 in Chichester, England, entstand und sich seitdem in über 100 Nationen ausgebreitet hat. Er leitet die Bewegung bis heute und ist zudem Gründer der Emmaus Road Church in Guildford in Großbritannien, die er gemeinsam mit seiner Frau Sammy aufgebaut hat. Der zweite Autor, Timothy Keller. Sein Buch Beten, Gott begegnen. Timothy Keller, verstorben 2023, war ein US-amerikanischer Pastor, Theologe und Bestsellerautor. Er gründete 1989 gemeinsam mit seiner Frau Kathy sowie einem kleinen Team die Redeemer Presbyterian Church in New York City, die sich zu einer der einflussreichsten evangelikalen Gemeinden der Vereinigten Staaten entwickelte. Als Autor veröffentlichte Keller zahlreiche theologisch fundierte, zugleich aber allgemein verständlich geschriebene Bücher. Zu seinen wichtigsten Werken gehört Prayer, Experiencing Awe and Intimacy with God, zu Deutsch Gott begegnen, das heute zu den einflussreichsten modernen Büchern über das Gebet zählt. Drittens, Romano Guardini, sein Buch Vorschule des Betens. Guardini, der von 1885 bis 1968 gelebt hat, war ein deutsch-italienischer, katholischer Theologe, Philosoph und einer der einflussreichsten geistlichen Lehrer des 20. Jahrhunderts. Er prägte Generationen durch seine Arbeit über Liturgie, geistliches Leben und christliche Anthropologie. Seine Schriften zur geistlichen Praxis, besonders eben Vorschule des Betens und vom Geist der Liturgie, gelten bis heute als Klassiker. Guardinis Denken beeinflusste maßgeblich die liturgische Erneuerungsbewegung und wirkte weit über die katholische Kirche hinaus. Watchman Nee ist mein vierter Autor. Er hat gelebt von 1903 bis 1972 und war ein chinesischer Lehrer, Gemeindegründer und geistlicher Schriftsteller. Er zählt bis heute zu den einflussreichsten christlichen Stimmen Chinas im 20. Jahrhundert. Nie verband eine intensive Bibelauslegung mit einer konsequent gelebten geistlichen Praxis. Zentrale Themen seiner Lehre sind Gebet, geistliche Autorität, Nachfolge und das Wirken des Heiligen Geistes. Viele seiner Vorträge wurden später verschriftlicht. Zu seinen bekanntesten Werken zählen Der geistliche Mensch, Das normale Christenleben und eben Der Gebetsdienst. Nach der Machtübernahme der Kommunisten wurde er 1952 verhaftet und verbrachte die letzten 20 Jahre seines Lebens im Gefängnis, wo er 1972 dann verstarb. Trotz dieser Begrenzung blieb sein geistlicher Einfluss ungebrochen. Seine Schriften wurden weltweit verbreitet und prägen bis heute evangelikale, charismatische und gemeindebewegte Gebetstraditionen. Unser fünfter Autor heißt Andrew Murray. Sein Buch »Das Gebet des Glaubens«. Murray wurde 1828 geboren, lebte bis 1917 und war ein südafrikanischer Pastor, Schriftsteller und Erweckungsprediger. Er diente über viele Jahrzehnte in der Dutch Reformed Church und wurde durch seine tiefgeistlichen Schriften über Hingabe, Gebet und die Nähe Gottes international bekannt. In seinen über 200 Veröffentlichungen sprach er viel über Gebet, zum Beispiel in den Werken Das Gebet des Glaubens, das wir uns anschauen werden, Die Kraft des Gebets oder auch Mit Christus in der Schule des Gebets. Diese Bücher prägen bis heute Gebetstraditionen vieler evangelikaler und pietistischer Gebetsgemeinschaften weltweit. Zuletzt Bernhard Meuser, geboren 1953, ist Meuser ein deutscher Theologe, Verlagsleiter und Autor zahlreicher Bücher zu Glauben, Spiritualität und christlicher Lebenspraxis. Er wurde besonders bekannt als Initiator und Mitautor des UCAT, des offiziellen Jugendkatechismuses der katholischen Kirche, der weltweit in Millionenauflage verfügbar ist. Meuser war viele Jahre als Geschäftsführer und Programmleiter in katholischen Verlagen tätig und engagiert sich bis heute in verschiedenen Projekten der Glaubensvermittlung. Die theologische Bandbreite der gewählten Autoren und ihre große Erfahrung mit dem Beten wird uns hoffentlich inspirieren können und unserem persönlichen Gebetsleben neues Feuer geben. Warum habe ich ausgerechnet diese Stimmen und diese Bücher gewählt? Weil diese sechs Stimmen eine harmonische und umfassende Gebetstheologie bilden, die das Leben ernst nimmt, dafür steht Greg, die Bibel ernst nimmt, dafür steht Keller, den Menschen ernst nimmt, Guardini, Gottes Verheißungen ernst nimmt, Murray, die geistliche Wirklichkeit und Christuszentrierung des Gebets ernst nimmt, dafür steht Niestark und unsere Sehnsucht ernst nimmt, Meuser. Die sechs zusammen ergeben also ein ausgewogenes Bild des Gebets. Greg schreibt realistisch, Keller biblisch, Guardini anthropologisch, also menschenbezogen, Murray schreibt verheißungsorientiert, Nie christologisch und geistlich vertiefend und Meuser existenziell. Bevor wir aber die unterschiedlichen geistlichen Stimmen zum Gebet anhand von 8 Fragen vergleichen, möchte ich einen Blick auf die frühe christliche Theologie zum Thema Gebet werfen. Dazu möchte ich eine besondere Person vorstellen, die sich sehr früh schon mit dem Thema Gebet auseinandergesetzt hat. Sein Name lautet Quintus Septimius Florens Tertullianus, kurz Tertullian. Tertullian wurde ca. 160 nach Christus in Karthago geboren, einer römischen Großstadt voller religiöser Angebote, politischer Spannungen und sozialer Gegensätze. Christ zu sein bedeutete damals, gefährdet zu sein, denn Christen verweigerten die Verehrung der römischen Götter und des Kaisers und galten deshalb als illoyal gegenüber Staat und Gesellschaft. Je nach Situation drohten Verhöre, Gefängnis, soziale Ächtung oder sogar der Tod. Tertullian war ursprünglich Jurist und Rhetor, also ein Mann der Sprache, der Argumente, der Schärfe. Er dachte präzise, formulierte polemisch, manchmal kompromisslos. Christ wurde er nicht durch Tradition, sondern erstaunlicherweise durch Beobachtung. Er sah nämlich Menschen, die für ihren Glauben litten und trotzdem beteten. Gebet war für Tertullian fortan keine innere Wellness-Praxis, sondern eine Überlebensstrategie. Bereits um 200 nach Christus verfasste er mit De Oratione zu Deutsch über das Gebet eine der frühesten theologischen Abhandlungen über das christliche Gebet. Sein Anliegen ist dabei nicht primär die pastorale Erbauung, sondern eine theologische Bestimmung dessen, was Gebet ist, was es darf und wie es geordnet wird. Wenn Tertullian davon spricht, dass Gebet geordnet werden muss, dann meint er damit etwas sehr Grundsätzliches und zugleich sehr Befreiendes. Ordnung ist für ihn kein Selbstzweck. Sie ist der Versuch, das Gebet vor Beliebigkeit, Selbsttäuschung und Auflösung zu schützen. Tertullian spricht also nicht pauschal von Ordnung, sondern unterscheidet vier zusammenhängende Aspekte, die das christliche Gebet prägen. Erstens meint er eine theologische Ordnung. Gebet ist für Tertullian kein religiöses Improvisieren und kein spontanes Reden ins Ungefähre hinein. Dieser Schwerpunkt wird uns später bei unseren Autoren noch begegnen. Gebet entsteht auch nicht aus menschlicher Kreativität, sondern aus Gottes Offenbarung. Deshalb steht das Gebet unter dem Wort Jesu. Das Vaterunser ist für Tertullian nicht einfach ein schönes Beispiel, sondern eben Wort Jesu und die innere Form des christlichen Betens überhaupt. Ordnung heißt hier, wir beten nicht irgendwas, sondern wir antworten auf das, was Gott über sich selbst gesagt hat. Zweitens meint Tertullian eine christologische Ordnung. Christliches Gebet ist nur dann möglich, weil Christus den Weg zum Vater geöffnet hat und wir diesen Weg gehen. Wir beten nicht aus uns selbst heraus, sondern in Christus. Darum ist Gebet für Tertullian immer mehr als ein persönliches Bedürfnis. Es ist Teilhabe an der Beziehung Jesu zum Vater. Ordnung heißt hier, das Gebet kreist nicht um mich, sondern ist hineingenommen in das Leben Christi. Drittens meint er eine existenzielle Ordnung. Gebet und Leben gehören untrennbar zusammen. Tertullian ist hier erstaunlich klar. Wer betet, kann sein Leben nicht ausklammern. Unversöhnlichkeit, Selbsttäuschung oder Heuchelei stehen im Widerspruch zum Gebet. Ordnung bedeutet für ihn, das Leben muss zum Gebet passen. Nicht Perfektion ist gefragt, aber Wahrhaftigkeit. Und viertens meint Tertullian eine kirchliche Ordnung. Gebet ist für ihn nie nur Privatsache. Es ist eingebettet in die Gemeinschaft der Glaubenden. Gemeinsame Zeiten, gemeinsame Worte und gemeinsame Ausrichtung schützen das Gebet davor, sich nur um das eigene Ich zu drehen. Ordnung heißt hier, ich bete nicht nur für mich, sondern als Teil des Leibes Christi. Zusammengefasst kann man sagen, Tertullian ordnet das Gebet, aber nicht um es einzuengen, sondern um es zu bewahren, damit es eben christlich bleibt, wahrhaftig bleibt und nicht seine Mitte verliert. Tertullian beginnt in seiner Abhandlung mit der Feststellung, dass das christliche Gebet eine neue, von Christus verordnete Form des Betens ist. Er beschreibt das Gebet als eine vollgültige geistliche Praxis, die Gott selbst eingeführt hat. Ich zitiere, als Gottes Geist und Gottes Wort und Gedanke Gottes, und beides ist ja Jesus Christus, unser Herr, hat er uns, den Jüngern des neuen Bundes, auch eine neue Gebetsform vorgeschrieben. So besteht denn auch die von Christus angeordnete Art zu beten aus drei Dingen. Aus dem Worte, weil es ausgesprochen wird, aus dem Geiste, wodurch es so viel Kraft hat, und aus dem Gedanken, womit es gelehrt wird. An diesen Worten Tertullians wird deutlich, für ihn ist Gebet kein menschlicher Einfall, sondern ein durch Christus vorgezeichnetes Tun, gekennzeichnet durch Wort, Geist und Einsicht. Was darf Gebet laut Tertullian eigentlich? Tertullian nimmt das Vaterunser als paradigmatischen Maßstab dafür, was im Gebet gesagt und gewollt sein darf. Er betont, dass es nicht um zufällige Wünsche, sondern um die theologische Struktur der Bitte vor Gott geht. Er schreibt, wenn wir sagen, Vater, der du bist in den Himmeln, dann beten wir Gott an und wir legen unseren Glauben dar. Und wir erfüllen damit zugleich auch das Gebot, für alle, auch für unsere Feinde zu beten. Tertullian versteht Gebet nicht nur als Bitte, sondern als anbetenden und gehorsamen Akt. Auch das wird uns später bei unseren neuzeitlichen Autoren begegnen. Ein Akt, der sich an Gottes Offenbarung orientiert. Was ordnet Gebet nach Tertullian? Für ihn ist Gebet eben keine rein private Praxis, sondern Teil der Gemeinschaft und der ethischen Ordnung des Glaubens. Er betont, dass Gebet eine innere und äußere Haltung voraussetzt, die von Versöhnung geprägt ist. Demnach ist Gebet nicht losgelöst von der Beziehung zum Nächsten. Es ordnet das Leben des Beters, seine innere Haltung, seine Gemeinschaft und sein ethisches Verhalten. Ganz praktisch erwähnt Tertullian ein Beispiel. Wenn zwischen uns und den Brüdern eine Streitigkeit oder Beleidigung vorgefallen ist, dann sollen wir sie beilegen. Wie könnte man sonst zum Frieden Gottes hinzutreten, ohne den Frieden zu haben? Also, wie können wir beten, wenn wir im Streit miteinander sind? Tertullians Ausführungen sind kostbar. Mit De Oratione hat er den theologischen Rahmen des christlichen Gebets wunderbar abgesteckt. Er erklärt, was Gebet seinem Wesen nach ist, woran es sich inhaltlich orientieren muss und in welche geistliche Ordnung es dem Beter stellt. Gebet erscheint hier weniger als subjektives Erleben, denn als antwortender Vollzug auf göttliche Offenbarung, normiert durch das Vaterunser und eingebettet in Gemeinschaft und Lebensführung. Die späteren Stimmen, die nun zu Wort kommen, bewegen sich innerhalb dieses von der frühen Kirche gesetzten Koordinatensystems. Sie setzen zwar andere Akzente, stellen auch neue Fragen und vertiefen einzelne Dimensionen des Gebets, ohne aber dessen grundlegende Ordnung aufzulösen. Während Tertullian die Form und Norm des Gebets klärt, fragen sie nach dem inneren Vollzug der biblischen Verankerung, der existenziellen Spannung und der geistlichen Reifung des Betenden. So viel als Einladung zu dieser Serie. Jetzt freue ich mich auf unsere Autoren und auf ihre Antworten auf meine 8 Fragen zum Gebet.

Für uns Christen ist Gebet etwas Selbstverständliches, aber was ist denn Gebet eigentlich? Ich frage unsere Autoren also als erstes, was versteht ihr unter Gebet? Die Antworten auf meine 8 Fragen strukturiere ich in den weiteren Folgen so. Ich fasse die Kernaussagen der jeweiligen Autoren jeweils einzeln zusammen. Anschließend zeige ich Grundlinien und Unterschiede auf, bevor ich dann abschließend zu jeder Frage eine Zusammenfassung formuliere. Ich starte mit der heutigen Frage bei Pete Gregg, den viele von euch kennen werden. Pete Gregg beschreibt Gebet als ehrliches Gespräch mit einem liebenden Gott, welches besonders mitten im Schmerz stattfinden kann. In seinen Büchern God on Mute, How to Pray, definiert Gregg Gebet in erster Linie beziehungsorientiert. Gebet ist das Reden mit einem Gott, der wirklich zuhört, selbst dann, wenn er selbst schweigt. Beten heißt bei ihm, mit allem, was in uns ist, dran zu bleiben an Gott, gerade auch dann, wenn er verborgen scheint. In seinen Augen ist Gebet ein Mysterium, das teilweise auch unverständlich bleibt. Er besteht darauf, dass wir mit Gottes Schweigen leben lernen müssen. Prayer, schreibt er, is our conversation with God, the most natural thing in the world. Also Gebet ist unser Gespräch mit Gott und eigentlich das normalste Ding, die normalste Sache in der Welt. Der große Theologe Timothy Keller definiert Gebet als persönliche, kommunikative Antwort auf Gott. Also als Fortführung eines Gesprächs, das jedoch Gott begonnen hat. Gebet ist für ihn nicht etwas, das wir initiieren, sondern unsere vom Heiligen Geist gewirkte Antwort auf das, was Gott bereits in Christus und durch die Bibel über sich selbst gesagt und offenbart hat. Keller betont, dass Gebet immer 2 Bewegungsrichtungen hat. Gott spricht, wir antworten. Und die zweite Richtung, wir hören und reden. Er legt Wert auf eine trinitarische Gründung unseres Betens. Wir beten zum Vater durch den Sohn in der Kraft des Geistes. Er sagt, das Gebet aus der Meditation der Schrift, dem Psalmen, dem Vater Unser und der biblischen Verheißungen entsteht und sowohl Ehrfurcht als auch Intimität beinhaltet. Ein Zitat: Gebet bedeutet, ein Gespräch fortzusetzen, das Gott durch sein Wort und seine Gnade begonnen hat. Ich komme zu Romano Guardini. Er bezeichnet Gebet als bewusstes, wahrhaftiges Stehen des ganzen Menschen vor Gott. Also, man kann sagen, als Einübung der Gegenwart Gottes. In seinem Buch Vorschule des Betens beschreibt Guardini, dass ein Christ ohne Gebet nicht leben kann. Gebet ist für Guardini ein aktiver Vollzug. Der Mensch tritt vor Gott. Er sammelt sich, schweigt, spricht und lernt, sich von Gott anschauen zu lassen. Im Gebet wird nach Guardini der Mensch wahr, weil er sich ohne Maske vor Gott stellt. Guardini betont stark, dass Gebet eine Schule der Wirklichkeit ist. Damit meint er, dass der Umgang mit Gott den Menschen erst wahr, nüchtern und gehorsam macht. Gebet ist also deutlich mehr als ein Gefühl. Gebet geschieht im Rahmen der Kirche, der Liturgie, der Psalmen und des Vaterunsers. Seine Sicht stimmt mit der Kellers über die Bedeutung des Wortes Gottes überein. Vorgegebene Worte wie Psalmen und so weiter sind eine Schule, aus der das persönliche, freie Gebet wachsen kann. Alle unsere Gebete sollen christozentrisch sein. Wir beten in Christus und mit Christus. Das Gebet Jesu ist Form und Norm allen Gebets, das Vaterunser. Ein Zitat von Guardini. Er sagt, man kann auf Dauer kein Christ sein, ohne zu beten. Watchman Nee versteht Gebet nicht zuerst als Gespräch oder inneren Ausdruck, sondern als von Gott eingesetzten Dienst.
durch den sein Wille auf Erden wirksam wird. Gebet ist für ihn also der Ort, an dem Gott bewusst den Menschen in sein Handeln einbezieht. Kooperation findet statt. Nie betont, dass Gott zwar einen klaren Willen hat, diesen aber nicht unabhängig vom Gebet ausführen würde. Gebet ist deshalb keine fromme Ergänzung des Glaubenslebens, sondern ein notwendiger Vollzug, ohne den Gottes Wirken auf Erden gehemmt bleibt. Besonders stark hebt Nie den gemeinschaftlichen und autoritativen Charakter des Gebets hervor. Die Gemeinde betet nicht nur bittend, sondern handelt betend im Auftrag Gottes. Ein Zitat: Gott hat vieles beschlossen, aber er führt es nicht aus, bevor der Mensch auf Erden gebetet hat. Gebet ist für Nie damit kein primär subjektiver Vorgang, sondern das Mitwirken am Handeln Gottes. Der Mensch betet nicht, um Gott zu informieren oder zu bewegen, sondern weil Gott beschlossen hat, durch das Gebet seiner Gemeinde zu handeln. Bernhard Meuser beschreibt Gebet als Weg, auf dem die tiefe Sehnsucht des Menschen nach Sinn, nach Liebe und nach Gott Sprache findet. Meusers Buch spricht durchgehend von dieser tiefsten Sehnsucht des Menschen, wenn es ums Beten geht. Der Mensch trägt ein unstillbares Verlangen in sich. Und das Gebet ist die Bewegung dieser Sehnsucht auf Gott zu. Häufig betont er, dass Beten eben nicht nur Pflichterfüllung ist, sondern Antwort auf diesen inneren Ruf, auf unser Herz, das beten will, lange bevor unser Kopf es versteht. Gebet ist laut Meuser Antwort auf Gottes Existenz und auf die eigene innere Not, Leere und Sehnsucht. Meuser betont die Einfachheit des Betens. Jeder kann beten. Dazu braucht man kein Spezialwissen. Es geht eher um eine kindliche Haltung des Vertrauens, laut Meuser, der Einfachheit und der Ehrlichkeit. Wie ein Kind mit dem Vater redet, sollen wir beten. Ein Zitat: Beten ist der schnellste Weg ins Herz des Universums, schreibt Meuser. Andrew Murray versteht Gebet als Glaubenshandlung, als Ergreifen der Verheißungen Gottes. Er legt dar, dass ein Gebet nur dann kraftvoll ist, wenn es aus einem aktiven, lebendigen, kindlichen Vertrauen auf Gott hervorgeht. Für Murray ist Glaube nicht ein Gefühl, sondern das feste, entschlossene Ergreifen dessen, was Gott verheißen hat. Er lehrt, dass Gott seine Verheißungen ernst genommen wissen will. Das bedeutet, wer betet, richtet seinen Blick nicht zuerst auf die Bitte, sondern auf die Person Gottes, auf seinen Charakter, seine Treue, seine Liebe und seinen Willen. Der Beter stellt sich dann auf Gottes Zusagen und erwartet, dass Gott handelt. Diese innere Haltung nennt Murray das Gebet des Glaubens. Darum ist für ihn jedes wahre Gebet zugleich ein Schritt der Hingabe. Der Beter lässt nämlich das eigene Ich los und stellt sich bewusst unter Gottes Willen und Wirken, auch wenn seine Emotionen etwas anderes sagen mögen. Der Glaube wächst laut Murray im Gebet und Gebet wird nur stark durch den Glauben. Beide bedingen einander. Schon jetzt sehen wir die faszinierende Bandbreite, die die Autoren aufzeigen. Gebet ist aus ihrer Sicht ehrliches Gespräch, Antwort auf Gottes Reden, Stehen in seiner Gegenwart, Ausdruck unserer Sehnsucht, ein Akt des Glaubens und ein von Gott eingesetzter Dienst, durch den sein Wille auf Erden wirksam wird. Alle Autoren und Beter liegen richtig. Sie widersprechen sich gar nicht, sondern ergänzen einander. Hier liegt der Gewinn für dich und für mich. Wir bekommen eine Übersicht über die Bandbreite ihres Betens. Kommen wir zur Frage, worin sich die Autoren denn unterscheiden. Da gibt es mehrere Ebenen, auf denen wir Unterschiede erkennen. Erstens im Ausgangspunkt ihres Denkens. Jeder Autor steigt an einer anderen Stelle ein, wenn es um Gebet geht. Greg startet im Leid, in Krankenhauszimmern bei unbeantworteten Gebeten, in der Spannung des schon jetzt und noch nicht. Keller startet bei Bibel und Gottes Trinität. Er fragt,
Wie betet man biblisch, trinitarisch und theologisch verantwortlich? Guardini startet bei der Einübung des Gebets. Wie lernt ein Mensch, vor Gott zu stehen und in Wahrheit zu beten? Watchman Nee beginnt bei Gottes Handeln selbst. Er fragt nicht zuerst nach Erfahrung, Gefühl oder innerem Erleben, sondern nach Gottes Willen in dieser Welt. Seine Leitfrage lautet, was will Gott tun und warum wartet er dabei auf das Gebet der Gemeinde? Mäuser hingegen startet beim Gegenüber, bei der Sehnsucht moderner Menschen. Bei ihm stehen Sinnsuche, innere Leere und der Hunger nach Liebe im Vordergrund. Und Murrays Ausgangspunkt sind die Verheißungen Jesu und der Glaube. Alles, was ihr bittet im Gebet, glaubt nur. So denkt Murray. Er fragt, wie sieht dein Leben aus, das diese Verheißungen ernst nimmt? Kurz gesagt, Greg sitzt mit uns im Wartezimmer von der Intensivstation Keller, in der Studierstube Guardini, in der Kapelle. Watchman Nee steht mit der Gemeinde im geistlichen Gebetsdienst, Mäuser im Straßencafé mit den suchenden Menschen und Murray in der Gebetsnacht, in der wir lernen zu glauben und dran zu bleiben. Die zweite Unterscheidungsebene ist die der Bedeutung von Kirche, Bibel und Liturgie. Hier werden die Profile der einzelnen Autoren besonders deutlich. Greg steht für den freikirchlich-charismatischen Kontext. Viel spontanes, kreatives, gemeinschaftliches Beten, wenig formale Liturgie. Keller hat eine hohe Wertschätzung der Tradition des Betens, wie dem Psalmen, alten Gebeten aus der Kirchengeschichte und dem Vaterunser gegenüber, aber evangelikal frei in der Form. Guardini ist dagegen stark liturgisch geprägt und betont das Gebet in der Kirche, mit der Kirche, aus Psalmen und mit dem Vaterunser. Watchman Nee wiederum denkt stark gemeindlich und funktional. Gebet ist für ihn in erster Linie ein Dienst der ganzen Gemeinde. Die Bibel ist dabei die Grundlage der geistlichen Autorität. Die Liturgie spielt bei ihm kaum eine Rolle. Entscheidend ist für ihn, dass die Gemeinde überhaupt betend handelt. Wenn Beten unter Verfolgung Bestand haben sollte, man muss immer bedenken, Watchman Nee ist ein Chinese gewesen, musste klar sein, was es ist und was nicht. Murray stammt aus der erwecklichen, pietistisch geprägten und missionsorientierten Welt und legt daher viel Betonung auf das persönliche Gebetsleben, auf Gebetsversammlungen, auf Fasten und auf geistliche Durchbrüche im Glauben. Und Mäuser, der eine katholische Prägung hat, aber populär aufbereitet, bei ihm werden Katechismus, Vaterunser und freie Formen zusammengeführt. Und die dritte Ebene ist die der Sprache und der Zielgruppe der Autoren. Die Art, wie sie schreiben, zeigt, wen sie erreichen möchten. Greg schreibt erzählerisch, humorvoll, voller Geschichten und er ist sehr nah am normalen Alltag der Menschen dran. Keller spricht sehr klar, analytisch und theologisch tief und baut damit eine Brücke zwischen akademischer Welt und der Gemeinde. Guardini wiederum schreibt eher still, meditativ und geistlich intellektuell, im Stil einer Schule der inneren Formung. Watchman Nee schreibt nüchtern, konzentriert und funktional. Er argumentiert bibelorientiert, klar und zielgerichtet. Murray hingegen schreibt erwecklich, eindringlich, manchmal fast prophetisch. Er spricht zu Christen, die ernsthaft lernen wollen, im Glauben zu beten und mehr von Gott erwarten wollen. Und Mäuser formuliert bildhaft, manchmal fast frech und sehr direkt, ideal für suchende, jugendliche, kirchenferne Menschen. Aber es gibt eben auch die großen Übereinstimmungen und gemeinsamen Linien, die die wichtigsten Merkmale des Betens betonen und die uns helfen, diese zu erkennen. Wenn wir Greg, Keller, Guardini, Nee, Murray und Mäuser nebeneinander stellen, merken wir, dass sie zwar sehr verschieden sind, aber doch ein gemeinsames Grundbild des Gebets zeichnen, das sich in mehreren klaren Farben zeigt. Erstens, Gebet ist Beziehung, keine Technik. Keiner von ihnen behandelt Gebet wie einen Werkzeugkasten mit Methoden, sondern immer als Ausdruck einer lebendigen Beziehung zu Gott. Gebet ist Begegnung, Antwort, Vertrauen. Auch dort, wo von Wirksamkeit, Glauben oder Gehorsam die Rede ist, bleibt Gebet
personale Beziehung. Es ist kein Automatismus geistlicher Art. Zweitens, Gott beginnt das Gespräch. Wir beten nicht, um Gott wachzurütteln oder seine Aufmerksamkeit zu gewinnen. Wir beten, weil Gott uns zuerst angesprochen hat. Darin sind sich die Autoren einig. Gott hat uns angesprochen durch sein Wort, durch Christus, durch den Geist, durch unsere Sehnsucht. Gebet ist also nicht der Versuch des Menschen, Gott zu erreichen, sondern die Antwort des Menschen auf einen Gott, der ihn längst erreicht hat. Alle Autoren betonen auf unterschiedliche Weise, dass Gebet ein Vollzug des ganzen Menschen ist. Gebet entsteht nicht nur im Kopf, aber eben auch nicht nur in den Emotionen. Gebet ist kein frommes Randthema, sondern ein ganzheitlicher Ausdruck des Menschen, in dem Herz, Verstand und Wille ebenso beteiligt sind wie Körper, Geist und Lebensgeschichte. Gebet betrifft das ganze Leben, sein Wille ebenso beteiligt sind wie Körper, Geist und Lebensgeschichte. Gebet betrifft das ganze

0: Leben auf Gottes Selbstoffenbarung in Christus und in der Heiligen Schrift.
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2: Ich begrüße Sie zu einer weiteren Ausgabe der Sendereihe Durch die Bibel. Im Buch des Propheten Jesaja erreichen wir diesmal das 23. Kapitel. Da geht es um die Last für Tyrus, den 11. Aufspruch über die Nationen. Wir werden noch einmal rekapitulieren, welche 11 Nationen insgesamt angesprochen wurden. Außerdem werden wir noch die ersten 15 Verse aus Kapitel 24 besprechen, deren Thema die Zeit der großen Trübsal ist.

Im 23. Kapitel des Jesaja-Buches kommen wir nun zum 11. und letzten Ausspruch oder Gerichtswort über die Nationen. Wie wir gesehen haben, ist eine Last im Sinne unseres Bibeltextes ein Gerichtswort. Und die Gerichtsworte wurden über die Nationen um Israel herum ausgesprochen. Jede dieser großen Nationen repräsentiert oder stellt uns ein Prinzip, eine Philosophie oder ein System vor, das Gott richten muss. Ich wiederhole zunächst diese 11 Nationen und was sie präsentieren. Erstens, Babylon steht für falsche Religionen und Götzendienst. Der Götzendienst in unserem Land ist die Habgier, dieses überwältigende Begehren, immer mehr zu besitzen und die materiellen Dinge der Welt anzuhäufen. Zweitens, Israel repräsentiert die wahre Religion, die abtrünnig geworden ist. Das Gleiche gilt heute für viele Kirchen und Gemeinden. Sie haben ihre Rituale, sie sprechen das Glaubensbekenntnis und das Vaterunser. Von außen betrachtet scheinen sie sich auf die Bibel zu gründen, aber in Wirklichkeit leugnen sie alles darin. Sie sind abtrünnig, das bedeutet, sie haben sich abgewandt von dem, was sie einmal glaubten. Drittens, Moab repräsentiert die formale Religion, die eine Art von Frömmigkeit hat, aber göttliche Kraft verleugnet. Viele von uns könnten sich heute mit einer der drei genannten Nationen identifizieren. Einige von uns verbringen ihr Leben damit, materielle Dinge anzuhäufen, und unsere Augen sehen nur das, was wir noch besitzen wollen. Wir sind begehrlich. Einige von uns sind in missionarischen Gemeinden aufgewachsen, aber haben sich von deren Lehre abgewandt. Andere von uns gehen zur Kirche und nehmen an Zeremonien, Ritualen und Traditionen teil, die zwar schön sind, die aber uns nichts nützen, weil es nicht um Jesus geht. Viertens, Damaskus steht für den Kompromiss. Diese Position haben die meisten Gemeinden heute eingenommen, manchmal selbst die missionarisch ausgerichteten Gemeinden. Danken wir Gott für solche Gemeinden, die noch für die Wahrheit einstehen. Fünftens, Äthiopien repräsentiert die Missionsarbeit. Wir alle müssen uns daran beteiligen, dass das Wort Gottes überall verkündigt wird. Sechstens, Ägypten steht für diese Welt. Dem Volk Israel wurde geboten, sich von Ägypten fernzuhalten, denn dort hatte Abraham Probleme erlebt. Wir werden ermahnt, liebt nicht diese Welt. Viele von uns haben Probleme mit der Welt. Siebtens, Persien bzw. Babylon repräsentiert Luxus. Wie sehr wird in unserer Überflussgesellschaft doch der Luxus geliebt? Achtens, Edom steht für die fleischlichen Gelüste. Viele Menschen dienen nur dem Fleisch, also denken nur an die Bedürfnisse ihres eigenen Körpers. Neuntens, Arabien repräsentiert Krieg. In unserer Gesellschaft heute gibt es zwei Gruppen von Menschen, die Falken und die Tauben. Beide sind von der Welt, und für mich ist der einzige Unterschied, dass die Friedensgruppe beteuert, sie sei für den Frieden, aber sie ist bereit, dafür zu kämpfen. Zehntens, das Schautal, das für Jerusalem steht, repräsentiert die Politik. Einige glauben, dass in der Politik die Lösung für die Probleme der Welt gefunden werden. Und elftens, Tyrus repräsentiert den Kommerz und das große Geschäft. Die große Sünde der westlichen Welt heute ist die Kommerzialisierung und der Glaube, dass der mächtige Euro alle unsere Probleme lösen kann. Wenn ein Problem aufkommt, schüttet die Regierung etwas Geld aus, doch natürlich kommt es nie bei den Menschen an, für die es eigentlich gedacht war. Jedes Armutsprogramm hat den Armen eher geschadet, als ihnen zu helfen. Warum ist das so? Weil gottlose Menschen einfach nicht die richtigen Lösungen haben. Auch viele Arme haben das noch nicht gelernt, weil sie so weit weg von Gott sind. Nur unser Herr Jesus Christus liebt die Armen und weiß, wie ihnen zu helfen ist. Schauen wir uns nun die Last von Tyrus an. Tyrus und Sidon waren die zwei großen Städte der Phönizier. Sidon war die ältere Stadt, die bald von dem stolzen und reichen Tyrus übertroffen wurde.
Die Schiffe der Phönizier legten in allen Häfen des Mittelmeeres an und kreuzten selbst über den noch unbekannten Ozean hinter den Säulen des Herkules. Die Phönizier waren ein streitlustiges und fortschrittliches Volk. Karthago in Nordafrika wurde von ihnen besiedelt und Karthago war ein großer Feind Roms. Zypern verdankte dem Handel mit Tyrus seinen Reichtum. Die Phönizier gründeten auch noch andere Städte, zum Beispiel Tarsis. Als Jona vor Gott fliehen wollte, kaufte er ein Ticket nach Tarsis. Tarsis lag an der Südküste Spaniens. Hiram, der König von Tyrus, war ein enger Freund von König David. Wenn wir zum Buch Hesekiel kommen, werden wir in Kapitel 26 von einer bemerkenswerten Prophezeiung bezüglich Tyrus lesen, die sich genau so erfüllt hat. Gott sagte, dass Tyrus von Babylon zerstört und 70 Jahre in die Gefangenschaft geführt werden würde, so wie auch Juda 70 Jahre lang in Gefangenschaft gehalten wurde. Das Volk von Tyrus kehrte nach der Gefangenschaft in sein Land zurück, so wie auch Israel, und baute die Stadt auf einer Insel im Mittelmeer wieder auf, einen knappen Kilometer von der alten Stadt entfernt. Gott sagte, dass die Ruinen der alten Stadt abgebrochen und weggefegt werden würden. Später errichtete Alexander der Große einen Damm zur neuen Inselstadt aus den Ruinen der alten Stadt Tyrus. Er war klug genug, die Phönizier nicht auf dem Meer anzugreifen, weil diese Experten im Umgang mit Schiffen waren. Also errichtete er einen Dammweg von der alten Stadt auf dem Festland hin zur neuen Stadt auf der Insel. Dieser Weg ist aufgeschüttet aus lauter zerbrochenem Tongeschirr. Woher kam das ganze Tongeschirr, die zerbrochenen Säulen und das Geröll? Das alles stammte aus den Ruinen der alten Stadt Tyrus. Alexander der Große hat die alte Stadt wortwörtlich leergeräumt und weggefegt, um seinen Dammweg zu bauen. Heute kann man nicht mehr sagen, wo die alte Stadt Tyrus lag, denn jedes Steinchen wurde im Damm verbaut. Als Alexander der Große die Stadt einnahm, erfüllte sich die Prophezeiung Hesekiels genauso, wie Gott es gesagt hatte. »Und ich will einen nackten Fels aus dir machen, einen Platz, an dem man Fischernetze aufspannt, und du sollst nicht wieder gebaut werden. Denn ich bin der Herr, der dies redet, spricht Gott der Herr.« Heute gibt es eine kleine türkische Stadt in der Nähe, aber das alte Tyrus wurde nie wieder aufgebaut. Wenn ein Atheist das Wort Gottes widerlegen möchte, dann schlage ich ihm vor, die alte Stadt Tyrus wieder aufzubauen. Es wird ihm jedoch nicht gelingen, denn Gott hat gesagt, dass Tyrus nicht wieder aufgebaut werden soll. Bei der Felsenstadt Petra ist es ähnlich. Diese Stadt wurde fertig gebaut, aber sie ist unbewohnt, denn Gott sagte, dass sie nicht bewohnt werden wird. Wer nun also versucht, Tyrus wieder aufzubauen oder Petra zu bewohnen, der wird keinen Erfolg haben. Kommen wir nun zu unserem Bibeltext in Kapitel 23 aus dem Buch des Propheten Jesaja. Zunächst geht es darum, wer für die Zerstörung von Tyrus verantwortlich ist. Ich lese zunächst die Verse 1 bis 9 aus Kapitel 23 im Zusammenhang. Dies ist die Last für Tyrus. Heult, ihr Tarsisschiffe, denn Tyrus ist zerstört, dass kein Haus mehr da ist. Wenn sie heimkehren aus dem Lande Kittim, werden sie dessen gewahr werden. Die Bewohner der Küste sind still geworden, die Kaufleute von Sidon. Ihre Boten zogen übers Meer, und was von Früchten am Schihor und von Getreide am Nil wuchs, brachte man nach Sidon hin über großes Wasser. Und du warst der Völker Markt geworden. Erschrick, Sidon, denn das Meer, ja, die Feste am Meer spricht, ich werde nicht mehr Mutter, ich gebäre nicht mehr, darum ziehe ich keine Jünglinge auf und erziehe keine Jungfrauen. Sobald es die Ägypter hören, erschrecken sie über die Kunde von Tyrus. Fahrt hin nach Tarsis, heult, ihr Bewohner der Küste. Ist das eure fröhliche Stadt, die sich ihres Alters rühmte? Ihre Füße führten sie weit weg, in der Ferne zu weilen. Wer hat solches beschlossen, dass es Tyrus, der Krone, so gehen sollte, wo doch ihre Kaufleute Fürsten waren und ihre Händler die herrlichsten auf Erden?
Der Herr Zebaoth hat's so beschlossen, auf dass er erniedrigte die Pracht und verächtlich machte die stolze Stadt als herrlichste auf Erden. Soweit die Verse 1 bis 9 aus Jesaja Kapitel 23. Ich erläutere nun die einzelnen Verse, beginnend mit Vers 1. Dies ist die Last für Tyrus. Heult, ihr Tarsisschiffe, denn Tyrus ist zerstört, dass kein Haus mehr da ist. Wenn sie heimkehren aus dem Lande Kittim, werden sie dessen gewahr werden. Hier wird dargestellt, wie Schiffe aus Tarsis in Südspanien, wo die Phönizier Kolonien hatten, nach Tyrus heimkehren. Unterwegs wird den Schiffen mitgeteilt, dass Tyrus zerstört worden ist. Mit dem Lande Kittim ist die Insel Zypern gemeint. Die Heransegelnden sehen den Rauch über der zerstörten Stadt und dass der Hafen blockiert ist. Tyrus wird nicht länger eine Welthandelsstadt sein. Dies wird in Vers 2 noch verdeutlicht. Die Bewohner der Küste sind still geworden, die Kaufleute von Sidon. Ihre Booten zogen übers Meer. Sidon liegt etwas nördlich von Tyrus an der Küste. Beide Städte betrieben gemeinsam Handel und sie waren die zwei wichtigsten Städte der Phönizier. Die seefahrenden Kaufleute von Sidon hatten Tyrus zu einer großen Stadt gemacht. Genauso wie prophezeit wurde Tyrus zerstört. Aber für Sidon wurde keine Zerstörung vorausgesagt und es gibt die Stadt heute noch. Ich lese nun Vers 3. Und was von Früchten am Schihor und von Getreide am Nil wuchs, brachte man nach Sidon hin über große Wasser, und du warst der Völker Markt geworden. Schihor bedeutet schwarz und bezieht sich auf den oberen Nil, dessen Flussschlamm Ägypten besonders für den Getreideanbau fruchtbar machte. Doch dieser Reichtum Ägyptens floss durch den Hafen von Tyrus. Nun ist Tyrus zerstört, der Handel hört auf und es gibt einen riesigen Gewinneinbruch. Kommen wir zu Vers 4. Erschrick Sidon, denn das Meer, ja, die Feste am Meer spricht, ich werde nicht mehr Mutter, ich gebäre nicht mehr, darum ziehe ich keine Jünglinge auf und erziehe keine Jungfrauen. Man nimmt an, dass Tyrus die Tochterstadt von Sidon ist. Historisch ist dies korrekt. Nun zu Vers 5. Sobald es die Ägypter hören, erschrecken sie über die Kunde von Tyrus. Die Zerstörung von Tyrus ruinierte auch den damaligen Handel Ägyptens. Vers 6. Fahrt hin nach Tarsis, heult, ihr Bewohner der Küste. Der Fall der Stadt wurde selbst in den weit entfernten Kolonien im spanischen Tarsis betrauert. Einige Anwohner von Tyrus entkamen in Schiffen nach Tarsis, als Nebukadnezar die Stadt zerstörte. Kommen wir zu Vers 7. Ist das eure fröhliche Stadt, die sich ihres Alters rühmte? Ihre Füße führten sie weit weg in der Ferne zu weilen. Jede reiche Handelsstadt bietet auch viele Attraktionen, an denen der Mensch sich erfreuen kann. Doch nun ist das fröhliche Treiben in Tarsis vorbei und seine Bewohner müssen weit wegfliehen. Vers 8. Wer hat solches beschlossen, dass es Tyrus, der Krone, so gehen sollte, wo doch ihre Kaufleute Fürsten waren und ihre Händler die herrlichsten auf Erden? Die Kaufleute gebärdeten sich wie Fürsten und vergaben Kronen an ihre Niederlassungen, das heißt, sie setzten dort Verwalter ein. Auch Großbritannien hatte noch lange Kolonien, die von der Krone aus verwaltet wurden. Ich lese nun Vers 9. Der Herr Zebaoth hat so beschlossen, auf dass er erniedrigte die Pracht und verächtlich machte die stolze Stadt, alle Herrlichsten auf Erden. Der Herr Zebaoth hat die Zerstörung von Tyrus beschlossen, um den Hochmut und Stolz der Menschen zu brechen. Er kann keine andere Herrschaft neben sich bestehen lassen. Nun kommen wir zur menschlichen Verantwortung für die Zerstörung. Ich lese zunächst die Verse 10 bis 14 im Zusammenhang. Bebaue dein Land, du Tochter Tarsis, denn es gibt keinen Hafen mehr. Der Herr hat seine Hand ausgereckt über das Meer und erschreckt die Königreiche. Er hat Befehl gegeben über Phönizien, dass seine Bollwerke zerstört werden, und er hat gesagt, du sollst nicht mehr fröhlich sein, du geschändete Jungfrau, du Tochter Sidon.
Nach Kittim mach dich auf und zieh fort, doch wirst du auch da keine Ruhe haben. Siehe, die Chaldäer, dies Volk, hat's getan, nicht Assur, haben die Stadt zur Wüste gemacht. Sie haben Belagerungstürme aufgerichtet, ihre Paläste niedergerissen und die Stadt geschleift. Heult, ihr Tarsis-Schiffe, denn euer Bollwerk ist zerstört. Soweit die Verse 10 bis 14. Nun gehe ich wieder auf die einzelnen Verse ein. Ich beginne mit Vers 10. Bebaue dein Land, du Tochter Tarsis, denn es gibt keinen Hafen mehr. Tyrus soll sein Land so bearbeiten, wie man es am Nil tut. So wie der Nil seine Ufer überflutet, so ist die Kolonie Tarsis nun frei, das zu tun, was sie möchte, weil Tyrus gefallen ist und sie nicht länger kontrollieren kann. Es gibt keinen Hafen mehr, bedeutet, dass es keine Stärke oder Kraft mehr gibt, die sie binden kann. So wird es auch von der Bibelübersetzung Hoffnung für alle gedeutet. Vers 10 lautet dort: Ihr Bewohner von Tarsis, breitet euch in eurem Land aus wie der Nil, wenn er die Felder überschwemmt. Jetzt hält euch keine Fessel mehr zurück. Und nun zu Vers 11. Der Herr hat seine Hand ausgereckt über das Meer und erschreckt die Königreiche. Er hat Befehl gegeben über Phönizien, dass seine Bollwerke zerstört werden. Tyrus wird dreifach beschrieben. In Vers 7 war es die fröhliche Stadt. In Vers 8 war es die Krone. In Vers 11 ist es Phönizien, die Handelsstadt. Alle drei Beschreibungen passen genau auf Tyrus. Ich lese jetzt Vers 12. Und er, der Herr, hat gesagt: Du sollst nicht mehr fröhlich sein, du geschändete Jungfrau, du Tochter Sidon. Nach Kittim mach dich auf und zieh fort, doch wirst du auch da keine Ruhe haben. Was in Vers 4 angedeutet ist, wird hier genau benannt. Tyrus ist die Tochter von Sidon. Aus der älteren Stadt Sidon kamen die reichen Handelsleute und gründeten das prestigeträchtige Tyrus. Die Freude über den Reichtum sollte nun verschwinden, denn sowohl Tyrus als auch Sidon würden leiden. Einige dachten vielleicht, wenn sie sich nach Kittim, also nach Zypern, aufmachen, dass sie einen Neustart wagen könnten. Doch auch hier sollten sie enttäuscht werden. Gott war verantwortlich für das Geschehen, auch wenn er dafür Menschen einsetzte. Weiter geht es bei Vers 13. Siehe, die Chaldäer, dies Volk hat's getan, nicht Assur, haben die Stadt zur Wüste gemacht, sie haben Belagerungstürme aufgerichtet, ihre Paläste niedergerissen und die Stadt geschleift. Als die Assyrer schon eine große Nation waren, war Chaldäa bzw. Babylon nur ein Provinznest. Doch jetzt beherrscht Babylon die Welt. Ich lese Vers 14. Heult, ihr Tarsis-Schiffe, denn euer Bollwerk ist zerstört. Für Tyrus gibt es nach dem Gericht einen Neuanfang. Es kommt zu einer neuen wirtschaftlichen Blüte. Doch das Volk macht wie früher weiter und verunreinigt sich aufs Neue. Ich lese hierzu aus Jesaja 23, die Verse 15 bis 18. Zu der Zeit wird Tyrus vergessen werden 70 Jahre, solange etwa ein König lebt. Aber nach 70 Jahren wird es mit Tyrus gehen, wie es im Hurenlied heißt. Nimm die Harfe, geh in der Stadt umher, du vergessene Hure. Mach's gut auf dem Saitenspiel und singe viel Lieder, auf das dein wieder gedacht werde. Denn nach 70 Jahren wird der Herr die Stadt Tyrus heimsuchen, dass sie wieder zu ihrem Hurenlohn komme und Hurerei treibe mit allen Königreichen auf Erden. Aber ihr Gewinn und Hurenlohn wird dem Herrn geweiht werden. Man wird ihn nicht wie Schätze sammeln und aufhäufen, sondern ihr Erwerb wird denen zufallen, die vor dem Herrn wohnen, dass sie essen und satt werden und wohlbekleidet sein. Soweit die Verse 15 bis 18. Und wieder gehe ich nun auf die einzelnen Verse ein, beginnend mit Vers 15. Zu der Zeit wird Tyrus vergessen werden 70 Jahre, solange etwa ein König lebt. Aber nach 70 Jahren wird es mit Tyrus gehen, wie es im Hurenlied heißt. Tyrus sollte also für 70 Jahre in die Gefangenschaft geführt werden. Nun Vers 17.
Denn nach 70 Jahren wird der Herr die Stadt Tyrus heimsuchen, dass sie wieder zu ihrem Hurenlohn komme und Hurerei treibe mit allen Königreichen auf Erden. Am Ende der 70 Jahre sollte Tyrus also zurückkommen und seinen Welthandel wieder beginnen. Die Stadt würde wieder ein großes Handelszentrum werden und sie würde Unzucht mit allen Königreichen auf der Erde treiben. Der Prophet vergleicht Tyrus mit einer Hure, die ihrem unheiligen Geschäft nachgeht. Auf diese Weise spricht Gott von den großen Handelszentren. Tyrus wird wieder eine große Nation werden. Vers 18 ist nun der letzte Vers aus Kapitel 23. Aber ihr Gewinn und Hurenlohn wird dem Herrn geweiht werden. Man wird ihn nicht wie Schätze sammeln und aufhäufen, sondern ihr Erwerb wird denen zufallen, die vor dem Herrn wohnen, dass sie essen und satt werden und wohl bekleidet sein. Ihr Gewinn wird also dem Herrn geweiht werden, heilig für Jahwe sein. Gott hat ein Anrecht auf ihren Gewinn. So steht es auch in Psalm 45, Vers 13. Die Tochter Tyrus kommt mit Geschenken, die Reichen im Volk suchen deine Gunst. Wir kommen nun zu Kapitel 24 im Jesaja-Buch. In diesem Kapitel wird das zukünftige Gottesgericht über die Erde behandelt. Im vorigen Kapitel ging es um das Gericht über die einzelnen Nationen. Wir sahen, wie Gottes Gericht über eine Nation nach der anderen kam. Nun kommt es zum letzten Gericht über diese Erde. Diese Zeit nannte der Herr Jesus Christus die Zeit der großen Trübsal. Viele Bibelausleger sehen diesen Abschnitt gänzlich eschatologisch. Das heißt, der Abschnitt bezieht sich auf das letzte Gericht, das über die ganze Erde kommen wird. Im Gegensatz zu den Gerichtsworten über die einzelnen Nationen in den Kapiteln 13 bis 23, die sich größtenteils bereits erfüllt haben, findet dieses letzte Gericht in der Zukunft statt. In den ersten 13 Versen wird die Zerstörung der Erde beschrieben. Ich beginne mit Vers 1. Siehe, der Herr macht die Erde leer und wüst und wirft um, was auf ihr ist, und zerstreut ihre Bewohner. Das hebräische Wort für Erde kann entweder das Land Israel bedeuten oder die ganze Welt. Im Kontext dieses Kapitels passt es jedoch besser, dass es sich auf die ganze Welt bezieht. Nun lese ich die Verse 2 bis 6 im Zusammenhang. Und es geht dem Priester wie dem Volk, dem Herrn wie dem Knecht, der Frau wie der Magd, dem Verkäufer wie dem Käufer, dem Verleiher wie dem Borger, dem Gläubiger wie dem Schuldner. Die Erde wird leer und beraubt sein, denn der Herr hat solches geredet. Das Land verdorrt und verwelkt, der Erdkreis verschmachtet und verwelkt, die Höchsten des Volks auf Erden verschmachten. Die Erde ist entweiht von ihren Bewohnern, denn sie übertreten das Gesetz und ändern die Gebote und brechen den ewigen Bund. Darum frisst der Fluch die Erde und büßen müssen's, die darauf wohnen. Darum nehmen die Bewohner der Erde ab, sodass wenig Leute übrig bleiben. Soweit die Verse 2 bis 6 aus dem Jesaja-Buch, Kapitel 24. Gott versprach Noah, dass er die Erde nie wieder mit einer Flut zerstören würde. Hier besteht das Gericht nun im Feuer. In der Schlachterübersetzung steht für Vers 6, darum sind die Bewohner des Landes von der Glut verzehrt. Hierzu steht im 2. Petrusbrief, Kapitel 3, in den Versen 6 und 7 folgendes. Dennoch wurde damals die Welt dadurch in der Sintflut vernichtet. So werden auch der Himmel, der jetzt ist, und die Erde durch dasselbe Wort aufgespart für das Feuer, bewahrt für den Tag des Gerichts und der Verdammnis der gottlosen Menschen. In den Versen 13 bis 15 unseres Jesaja-Textes sehen wir, dass die Heiligen in der Zeit der großen Trübsal bewahrt werden. Denn so geht es zu auf Erden und unter den Völkern, wie wenn ein Ölbaum leer geschlagen wird, wie bei der Nachlese, wenn die Weinernte aus ist. Sie erheben ihre Stimme und rühmen und jauchzen vom Meer her über die Herrlichkeit des Herrn. So preiset nun den Herrn an den Gestaden, auf den Inseln des Meeres, den Namen des Herrn, des Gottes Israels. Der übrig gebliebene Rest
wird klein sein, und sie werden ihre Stimme erheben, um den Herrn zu verherrlichen. Selbst in der Zeit der Prüfung, während der Trübsal, werden sie den Namen des Herrn, des Gottes Israels, verherrlichen können. Zu dieser Zeit wird es also einen Rest geben, der aus Israel stammt, aber auch von den Inseln des Meeres, was natürlich die ganze Erde einschließt.

Das war's mal wieder. Das war eine weitere Folge der Sendereihe Durch die Bibel. In der nächsten Folge werden wir das 24. Kapitel des Jesaja-Buches, in dem das Leid ein Thema sein wird, beenden. Ich würde mich freuen, wenn Sie wieder mit dabei sind. Bis dann, auf Wiederhören und Gottes Segen mit Ihnen.

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1: gut. Es ist kein Geheimnis. Der Mensch ist ein soziales Wesen. Wir alle brauchen andere Menschen, um unseren Lebensweg zu meistern. Davon erzählt auch der Roman, aus dem wir in dieser Woche vorlesen. Es geht um eine Gruppe von Freunden, die einander viel bedeuten, die einander mit Rat und Tat zur Seite stehen. Und damit herzlich willkommen zum Lesezeichen. Mein Name ist Sabine Bohn.

0: Tage wie Buchstabensuppe, so heißt der Roman, der in dieser Woche auf dem Programm steht. Er stammt aus der Feder von Elisabeth Büchle und ist bei Gerd Medien erschienen. Worum geht es? Kaila, eine junge Goldschmiedin, ist ins Allgäu gezogen. In der Innenstadt von Füssen hat sie ein Schmuckgeschäft eröffnet. Durch ihre WG-Kollegin Mia findet sie Anschluss an einen Freundeskreis. Mit Kaila sind es 6 Personen, 3 Männer und 3 Frauen. Sie verbringen viel Zeit miteinander, machen Wanderungen, Ausflüge oder unterstützen sich gegenseitig bei praktischen Dingen. Zum Beispiel haben die Freunde Kaila beim Renovieren und Einrichten des Ladens geholfen. Zu dieser Clique gehört auch Josh. Er hat sich auf Anhieb in Kaila verliebt. Doch er weiß, dass er vorsichtig sein muss, dass er nichts überstürzen darf. Kaila ist von ihrem früheren Freund sehr verletzt worden. Sie braucht Zeit und Josh gewährt ihr diese Zeit gerne. In der Altstadt von Füssen hat Kaila eine ältere obdachlose Frau entdeckt und angesprochen. Da es draußen viel zu kalt ist, nimmt Kaila die Frau, sie heißt Leo, kurzerhand mit nach Hause in die WG. Mia ist sofort damit einverstanden und auch die anderen WG-Bewohner lassen sich davon überzeugen, dass es richtig ist, Leo aufzunehmen. Doch wer ist diese Frau? Sie nennt sich mal Leo, mal Brigitte, mal Carmen, mal Jane und trotz hartnäckigem Nachfragen gibt sie nichts von ihrer Vergangenheit preis. Mit der Zeit stellt sich heraus, dass Leo an Demenz leidet. Immer seltener werden die Tage, an denen sie klar im Kopf ist. Das Geheimnis um ihre Person wird sie wohl mit ins Grab nehmen. Oder vielleicht doch nicht? Soweit ein kurzer Rückblick. Simona Brande-Busemeier nimmt sie jetzt mit ins Krankenhaus. Aufgrund eines Zusammenbruchs musste Leo notfallmäßig dort eingeliefert werden.
1: Josh nickte seiner Kollegin dankend zu, die ihm mit einer Kopfbewegung bedeutete, dass sie sich um Leo kümmern würde und er endlich gehen solle. Er warf einen letzten Blick auf die friedlich schlafende Frau in dem großen Pflegebett. Ihr Herz wurde von einem Patientenmonitor überwacht. Sie bekam per Infusion Flüssigkeit zugeführt und hatte außerdem ein leichtes Beruhigungsmittel erhalten, da sie ständig nach Jane und Carmen gefragt hatte. Zwischendurch hatte sie sich auch an Kailas Namen erinnert. Josh schloss die Tür hinter sich, lehnte sich dagegen und fuhr sich mit den Händen über das Gesicht. Er war unsäglich müde, aber jetzt musste er dringend nach Kaila schauen. Jener Frau, die sein Herz berührt hatte, das oberflächlich betrachtet zwar kräftig schlagend seiner Aufgabe nachgekommen war, doch seit Anastasias Tod in einem tiefen Schlummer gelegen hatte. Jener Frau, der er gern die Sterne vom Himmel holen und zugleich die Welt zu Füßen legen wollte. Oder besser noch, einen der von ihr gefertigten Ringe an den Finger stecken. Der Gedanke ließ ihn kurz den Kopf über sich selbst schütteln. Eigentlich machte er nie den dritten vor dem zweiten Schritt oder übersprang den ersten ganz. Aber Kaila hatte sein Leben gehörig durcheinander geworfen. Spielend hebelte sie jedwege Logik aus, brachte seine Vernunft zum Schlingern, fegte seine Vorsätze wie Kartenhäuser um und zupfte zugleich behutsam an unsichtbaren Saiten, um eine neue Melodie in ihm erklingen zu lassen. Sie war betörender als der Rausch beim Gleitschirmfliegen oder Wellenreiten, beim Surfen, Segeln oder Schwimmen, beim Mountainbiken oder Joggen, zugleich aber auch sanfter als ein Windhauch auf der Haut, das Rascheln eines Grashalms oder das Murmeln sanfter Wellen, die über Kieselsteine rollten. Trotz seiner Erschöpfung ging Josh dynamischen Schrittes durch die Klinikflure, weil er in Kailas Nähe sein wollte. Er fand sie im Wartebereich, wo sie auf einem Stuhl saß und schlief. Allerdings nicht sonderlich tief, denn kaum, dass er sich ihr genähert hatte, hob sie ruckartig den Kopf. Ihr Blick war für einen Moment müde verschleiert, was nicht spurlos an ihm vorüberging. Die Vorstellung, sie würde ihn jeden Morgen so ansehen, rief eine tiefe Sehnsucht in ihm wach. Im nächsten Moment sprang sie auf und überbrückte die wenigen Meter zwischen ihnen. Josh wollte sie fürsorglich an den Schultern ergreifen, aber Kyla drückte sich mit ihrem ganzen Gewicht an seine Brust. Unwillkürlich entwich ihm ein Seufzen. Dann erst legte er die Arme um sie. Nicht zu fest, damit sie sich jederzeit aus der Umarmung lösen konnte. Doch sie blieb, presste ihr Gesicht an seine Schulter, zitterte. Also verstärkte er den Druck seiner Arme und streichelte ihr sanft über den Rücken. Wie lange sie so dastanden, wusste Josh nicht. Am Rande nahm er wahr, wie der Klinikmitarbeiter am Empfang telefonierte. Zweimal ging jemand an ihnen vorbei. Schließlich löste Kyla sich von ihm. Er tat es ihr gleich. Nach allem, was sie ihnen unlängst anvertraut hatte, wusste er nun sicher, dass sein erster Eindruck, sehr behutsam mit ihr umgehen zu müssen, richtig gewesen war. Also gewährte er Kyla auch jetzt die Freiheit, sich aus seiner Umarmung zu lösen, obwohl er sie eigentlich nicht loslassen wollte. Ginge es nach ihm, würde er sie für immer festhalten. »Ich wahre dich.« Josh hob die Augenbrauen, da Kyla ihn durch eine knappe Handbewegung unterbrach. »Kann ich nicht bei Leo bleiben?« »Sie schläft jetzt, und du solltest dir auch etwas Schlaf gönnen.« Sie musterte ihn, besorgt, wie ihm schien. Vermutlich sah sie ihm an, wie erschöpft er war. Dann erwiderte sie, »Vorschlag, ich fahre dich nach Hopfen und nehme dein Auto mit. Morgen früh bringe ich es dir wieder zurück, dann kannst du mich wieder herfahren.« Mit einem Blick zur Eingangstür, durch die sich ein heller Schimmer schlich, da bereits der Morgen graute, runzelte sie die Stirn. »Der Kai-Laden bleibt geschlossen. Ich bleibe hier bei Leo und später kann mich jemand nach Hause fahren. Basti oder Andi vielleicht.« »Darf ich einen Gegenvorschlag machen?« Kyla nickte ihm auffordernd zu. »Wir fahren zu mir, du legst dich noch ein paar Stunden schlafen, dann kommen wir wieder her und sehen nach Leo.« Kyla presste die Lippen zusammen, neigte den Kopf und musterte ihn erneut. Er sah sie einfach nur an, während die Müdigkeit an seinem Körper zerrte wie ein Wachhund am Hosenbein eines Einbrechers, um ihm zu verdeutlichen, dass er ihr eigentlich nachgeben und sich schlafen legen sollte. »Ich fahre«, traf Kyla eine Entscheidung, mit der er gar nicht mehr gerechnet hatte. Fordernd hielt sie die Hand auf, in der er, bei einem Funkschlüssel eher symbolisch, den Wagenschlüssel legte. Gemeinsam verließen sie die Klinik, gingen zum Parkplatz und Kyla fuhr durch das verschlafene Füssen und die sanft geschwungenen Hügel hinüber zum Hopfensee. Sie war noch nie in seiner Wohnung gewesen, die am Rand von Hopfen an einem Hang am Waldrand lag. Entsprechend neugierig sah sie sich um. Sein Zuhause war extrem minimalistisch eingerichtet. Ein Männerhaushalt eben, was Kyla mit einem Lächeln über die Schulter quittierte. Aber er besaß eine bequeme Couch, auf der er schlafen würde. Ehe er ins Schlafzimmer gehen konnte, um für Kyla das Bett frisch zu beziehen, stellte sie sich ihm in den Weg. »Ich nehme das Sofa. Du legst dich sofort hin.« »Du kannst. Du siehst aus, als ob du jeden Moment umfällst. Also gib mir ein Betttuch, das Plaid hier genügt mir als Decke und verzieh dich.«
2: »Jawohl, Frau General.«
1: Er salutierte, was er seit dem Ende seiner Verpflichtung beim Kommando Schnelle Einsatzkräfte der Bundeswehr nicht mehr getan hatte. Kyla schlug ihm spielerisch auf die Brust und er ergriff reaktionsschnell ihre Hand. Einen Augenblick zögerte er, wobei er ihr in die funkelnden blauen Augen sah. Dann zog er sie sanft an sich. Sie gab dem nach, trat näher an ihn heran und damit hinein in seine Umarmung. Er hielt sie fest und erfreute sich an ihrem geschenkten Vertrauen. Als von ihr ein verhaltenes Seufzen kam, legte er eine Hand unter ihr Kinn und hob ihr Gesicht an. Er versank förmlich im Blau ihrer Augen, das ihn an die Farbe eines tiefen, klaren Sees erinnerte, auf dessen Oberfläche Treibholz schwamm. Geboren aus Verletzungen und einer leisen Furcht. Darum untersagte er sich, sie zu küssen, so schwer es ihm auch fiel. Stattdessen legte er seine Stirn an ihre. Er spürte ihre Nähe, ihrer beider Atem vermischte sich. Da ihm das für den Moment genügen musste, genoss er den Augenblick, nahm ihn als Geschenk des Himmels an. Um seine Selbstbeherrschung nicht zu sehr zu strapazieren, war er es schließlich, der sich von Kyla löste. Geschäftig drehte er sich um. Als er mit dem Bettlaken ins Wohnzimmer zurückkam, stand Kyla an der Fensterfront und bewunderte die schräg durch den Morgennebel einfallenden Sonnenstrahlen, die ein Mosaik aus Schwarz und Gold auf den schlafenden See malten. Er legte das Betttuch auf die Lehne der Couch und widerstand dem Drang, sich hinter Kyla zu stellen, die Arme um sie zu legen und mit ihr gemeinsam den Sonnenaufgang zu bewundern. Es war vernünftiger, endlich seinen Schlafmangel auszugleichen. »Ruh dich aus, goldenes Mädchen«, sagte er sanft und erntete von ihr erneut einen Blick über die Schulter. Erst fragend, dann lächelnd.

öffnete einen Teil der Glasfront, die sich fast vollständig zur Seite schieben ließ, sodass sich das Wohnzimmer in eine Art überdachte Terrasse verwandelte. Lange beobachtete sie, wie die Ortschaft Hopfen zum Leben erwachte. Ruderboote mit Anglern waren die ersten, die über den See glitten und diesem zarten Wellenspuren entlockten. Die Boote spiegelten sich dabei ebenso auf dem See wie die grünen Hügel und der Wald. Dahinter erhoben sich die majestätischen Berge. Bald darauf bewegten zwei Schwimmer die Wasseroberfläche. Ein Stand-up-Paddler zog einsam seine Bahn. Die ersten Frühaufsteher unter den Touristen verließen ihre Unterkünfte und schlenderten den Uferweg entlang oder fuhren los, um eine Wanderung oder eine andere Attraktion in der hiesigen Urlaubsregion zu erkunden. Kyla räumte ihre Tasse in die Spülmaschine. Ein Blick auf die Küchenuhr verriet ihr, dass es noch nicht einmal 6 Uhr war. Sie setzte sich auf die Couch und ergriff die Fernbedienung des Fernsehers, der an einer bis vor die Fensterfront verschiebbaren Holzwand befestigt war. Sie vermutete darin das Werk des schreinernden Buchhalters. Darauf bedacht, den Ton so leise wie möglich zu stellen, schaltete sie das Gerät ein und verfolgte das Ende einer Nachrichtensendung. Beim anschließenden Zappen blieb sie bei einem Thriller hängen, von dem sie sicher war, dass sie ihn schon einmal gesehen hatte. Ihre Augen wurden schwer und sie schlief ein, während der Fernseher leise weiterlief. Das Piepsen eines rückwärts fahrenden Lieferwagens drang in Kylas Traum. Sie öffnete die Augen und dehnte vorsichtig den Nacken, doch dank der hohen Rückenlehne der Couch hatte dieser den fast 2-stündigen Schlaf im Sitzen gut überstanden. Allerdings brannte die Schnittverletzung an ihrem Oberarm. Offenbar hatte die Wirkung des Schmerzmittels nachgelassen. Über dem Fernsehbildschirm zogen die letzten Bilder des Thrillers. Die leisen Stimmen und die Hintergrundmusik wirkten erneut einschläfernd auf Kyla. Also rutschte sie nach vorn, weil sie der Müdigkeit auf keinen Fall nachgeben durfte. Immerhin wollten Josh und sie nachher bei Leo vorbeischauen. Der Thriller endete und Kyla sah sich den Abspann an, da der, passend zum Inhalt, interessant aufgebaut war. Bei dem Hinweis auf den Autor, auf dessen Werk der Film basierte, runzelte sie die Stirn. Den Nachnamen Osbach hatte sie zuletzt des Öfteren vernommen, weil Leo ihn genannt hatte. Auch den Namen Larsen hatte sie Leo schon einmal sagen hören. Kyla starrte auf den Autorennamen, dessen Anfangsbuchstaben hervorgehoben waren. Nach einem Roman von Larsen I. Osbach. Leo, stieß sie hervor, begleitet von einem Keuchen. Hatten die beiden Hauptfiguren nicht Jane und Markus geheißen? Mit einem Satz war Kyla auf den Beinen. Jedweh der Müdigkeit flog mit den Lachmöwen davon, die gerade kreischend das Haus überquerten. Sie nahm ihr Smartphone von der Anrichte, setzte sich wieder auf die Couch und durchsuchte das Internet zunächst nach dem eben zu Ende gegangenen Film »Töchter der Buke«. Dort hieß es, dass mehrere Thriller des Autors Larsen I. Osbach, gern auch Leo genannt, verfilmt worden seien. »Töchter der Buke« sei jedoch der erfolgreichste gewesen. Die Hauptprotagonisten der actionreichen, spannenden Buch- und Filmreihen hießen Jane Frost und Markus McGuire. Kyla schüttelte ungläubig den Kopf, während sie nachsah, was genau ein Buch war. Sie fand heraus, dass es sich dabei offenbar um eine Art Adelstitel japanischer Kriegerfamilien handelte, zu denen auch die Samurai gehörten. Als nächstes wollte Kyla herausfinden, was das Internet über Larsen I. Osbach wusste. Und das war nicht viel. Der Autorenname war ein geschlossenes Pseudonym und die Identität des Autors nie offenbart worden, obwohl er seit gut 30 Jahren nichts mehr publiziert hatte. Es gab Spekulationen darüber, dass er längst verstorben sei. Eine weitere Annahme war, dass sich hinter dem Pseudonym eine Frau verbarg. In einem Zeitungsartikel aus den frühen 1990er Jahren las Kyla von der Vermutung eines Feuilleton-Journalisten. Es könne sich bei Leo um die erfolgreiche Romanautorin Brigitte Wagner handeln. Die Zeit schien stillzustehen. Kyla lauschte der Rhythmus.

rhythmischen Melodie von Schwanenflügelschlägen und beobachtete ein Tretboot in Form eines knallroten Ferrari, das ihrem Empfinden nach einen unverzeihlichen Makel auf dem idyllisch anmutenden See bildete. Allerdings riss genau das sie aus ihrem Schweben zwischen Irritation, Faszination, Begeisterung und Zweifel. Um Letzteren womöglich aus der Welt schaffen zu können, tippte sie mit zitternden Fingern den Namen Brigitte Wagner in die Suchleiste des Browsers. Ihr wurden unzählige Treffer und Fotos von verschiedenen Frauen vorgeschlagen. Wikipedia zeigte ihr zwei Möglichkeiten an. Die eine war eine deutsche Europa- und Weltmeisterin im Ringen, die andere eine Schriftstellerin. Kyla brauchte 3 Anläufe, ehe es ihr gelang, den entsprechenden Eintrag zu öffnen. In der oberen rechten Ecke erschien die Schwarz-Weiß-Fotografie einer Frau, die fraglos eine jüngere Ausgabe der Obdachlosen war, die Kyla zerlumpt und bettelnd in Füssen vorgefunden hatte. Sie hatte Leo gefunden. Der Wikipedia-Eintrag war nicht lang, was vermutlich daran lag, dass Brigitte Wagners letzte Veröffentlichung inzwischen 24 Jahre zurücklag und dass sie sich, was ihr Privatleben anbelangte, immer bedeckt gehalten hatte. An einer Stelle wurde der Verdacht geäußert, sie könne hinter den Pseudonymen Larsen E. Osbach und Carmen Schneider stecken. Letztere hatte mehrere historische Romane geschrieben, einen davon gemeinsam mit einer Co-Autorin namens Frieda Stein. In der Liste der Publikationen standen aber dennoch nur die 11 Romane, die Brigitte unter ihrem Klarnamen verfasst hatte. Einer von ihnen, Rosen für Cassandra, war in mehrere Sprachen übersetzt und Ende der 1970er Jahre verfilmt worden. Kyla las, dass Brigitte Wagner in einem kleinen Dorf in der Vulkaneifel aufgewachsen war. Dort hatte sie eine Ausbildung zur Köchin gemacht und mit Mitte 30 zu schreiben begonnen. Zu jener Zeit lebte sie bereits seit 10 Jahren im Schwarzwald, der Liebe wegen. Ob ihr Mann wirklich Josef geheißen hatte, ging aus dem Text nicht hervor. Kyla hob den Kopf. Ob Josef Wagner vielleicht doch noch lebte und verzweifelt nach seiner Frau suchte? Immerhin hatte Leo wahllos Namen und Informationen aus dem realen Leben und jenen Welten durcheinander geworfen, die sie als Autorin erschaffen hatte. Jedenfalls kannte Kyla nun den echten Namen von Leo, genau genommen sogar 3, und den einer Co-Autorin. Von überschäumender Energie erfüllt, sprang sie auf und wirbelte herum. Josh, den sie hatte wecken wollen, lehnte in der Türzarge zum Schlafzimmer. Er trug lediglich eine Jogginghose. Ein Anblick, der Kyla für einen Moment den Atem verschlug. Der Mann war Sportler durch und durch, und das sah man ihm auch an. Sie blinzelte einmal, dann ein zweites Mal, was zur Folge hatte, dass Josh sie mit einem Grinsen bedachte. Er stieß sich ab und fuhr sich mit den Händen durch die wilden Locken. »Guten Morgen, Goldmädchen.« »Ich weiß, wer Leo ist.« Josh, der sich ihr langsam genähert hatte, blieb stehen. »Lass mich zuerst deinen Arm ansehen.« »Wirklich, ich weiß jetzt, wer Leo ist.« Kyla hätte beinahe mit dem Fuß aufgestampft, da Josh gewohnt gelassen blieb, unaufgeregt und offenbar nicht einmal ansatzweise die flirrende Aufregung verspürend, die zunehmend Besitz von ihr ergriff. Joshs Grinsen wurde breiter und als er den Kopf senkte, fielen ihm die Locken ins Gesicht. Er musterte sie, unübersehbar amüsiert über ihre Aufgeregtheit. »Okay, du setzt dich hin, ich schaue mir die Naht an und nebenbei erzählst du mir, was du herausgefunden hast, während du eigentlich hättest schlafen sollen.« »Ich habe geschlafen.« »Ach, richtig, den Seinen gibt's daher bekanntlich im Schlaf.« »Na gut, ich habe kurz geschlafen, aber es war von Vorteil, dass ich den Fernseher dabei habe laufen lassen.« Josh zog eine Augenbraue hoch. Inzwischen war er bei ihr angekommen, hatte sie an den Unterarmen ergriffen und dirigierte sie rückwärts zur Couch. Das Ganze wirkte wie ein unbeholfener Tanz. Weil es in Kylas Innerem beinahe unerträglich kribbelte, da sie unbedingt ihre neuesten Erkenntnisse mit ihm teilen wollte, vielleicht wurde das prickelnde Gefühl aber auch von Joshs Nähe ausgelöst, fügte sie sich. Sie setzte sich und ließ zu, dass er den Ärmel seines T-Shirts hochschob, in dem sie geschlafen hatte, und behutsam den Pflasterverband löste.
Seine Berührungen und seine Nähe machten sie seltsam kurzatmig. Ihr Kopf, aus dem gerade noch eine Menge Informationen hatten hervorsprudeln wollen, fühlte sich ein wenig an wie leergefegt. Als wäre eine Welle hindurchgeschwappt und hätte alles mit sich davongetragen, was Kyla bis gerade noch so wichtig erschienen war. Ich liebe es, dass du endlich lächelst. Dein Lächeln wiederum ist überwältigend. Während Josh leise sprach, streifte sein Arm ihre Wange und ihren Hals. Diese temperamentvolle und lebendige Version von dir, die ich gerade erleben durfte, das ist die echte Kyla, nicht wahr? Verwundert wandte sie ihm das Gesicht zu und wieder legte er seine Stirn an ihre. Sie musste ihm recht geben. Vor lauter Begeisterung, weil sie endlich das Rätsel um Leos Vergangenheit gelöst hatte, war nach ihrem Lachen nun auch ihr quirliges Temperament von den unsichtbaren Seilen befreit worden, die sie aufgrund ihrer Vergangenheit darum geschlungen hatte. Und das hatte sie, zumindest teilweise, Leo zu verdanken. Wenn die alte Dame nicht in ihr Leben getreten wäre. Oder in Mias, Bettys, Joshs und Andys. »Hallo Josh«, sagte sie leise. »Ich bin Kyla.« »Servus, wunderbare, liebenswerte, aufregende Kyla.« Joshs Stimme klang so samtig weich wie Seewasser. Sie hüllte sie ein, trug sie. Als seine Lippen die ihren berührten, waren dann nur er und sie. Und nicht, wie befürchtet, jener Mann, dem sie den Rücken zugekehrt hatte. Sie war frei. Sie war wieder Kyla. Als Josh sich zurückzog, schickte Kyla ein Dankeschön für so viel Sensibilität gen Himmel. Dann umschloss sie mit den Händen das Gesicht des Mannes, den sie liebte, wie niemanden zuvor. Seine Bartstoppeln pieksten ihre Handflächen und prompt stellte sie fest, dass sie das Gefühl herrlich fand. Beinahe so berauschend schön wie den Moment, wenn Josh seine Stirn an ihre lehnte und damit eine Zuneigung und Sehnsucht zum Ausdruck brachte, die sich ihretwegen zurücknahm, um ihr jene Freiheit zu schenken, nach der sie sich so lange gesehnt hatte. Die Wärme seiner Haut wanderte von ihren Fingerspitzen in ihre Arme und tropfte als Glücksgefühl in ihr Herz. »Was hältst du davon?« flüsterte Josh mit rauer Stimme. »Von dir und mir.« Mir gefällt die Vorstellung von einem dir und mir, von einem uns. Das ist gut, murmelte er an ihren Lippen und zog sie erneut an sich.

Kyla und Josh haben einander endlich ihre Liebe gestanden. Wie schön. Und Kyla hat die Identität von Leo herausgefunden. Vielleicht gibt es sogar noch lebende Verwandte. Falls ja, sollte es jetzt kein Problem mehr sein, sie zu finden. Simona Brande-Busemeyer las aus dem Roman »Tage wie Buchstabensuppe« von Elisabeth Büchle. Eine berührende Geschichte um die Themen Freundschaft und Nächstenliebe und die Romantik kommt auch nicht zu kurz. Das Buch ist bei Gett Medien erschienen und kostet 23 Euro. Einen Link zum Bestellen und diese Sendung zum Nachhören finden Sie, wie gewohnt, auf der Webseite erfplus.de/lesezeichen. So viel für heute. Ich verabschiede mich mit einem Lied, das gut zu diesem Buch passt, wie ich finde. Aufstehen, aufeinander zugehen von Clemens Bittlinger. Tschüss, bis morgen, wenn Sie mögen. Ihre Sabine Bohn.

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1: Aus Psalm 18. Ich will dich lieben, Herr, du meine Stärke. Der Herr ist mein Fels, meine Burg, mein Retter. Mein Gott ist die Festung, auf die ich vertraue, mein Schild, meine Schutzmacht und meine Zuflucht. Gelobt sei der Herr, rufe ich aus. In meiner höchsten Not rief ich den Herrn. Ja, ich schrie um Hilfe zu meinem Gott. Er hörte mein Rufen in seinem Palast. Mein Hilfeschrei drang an sein Ohr. Aus der Höhe streckte er mir die Hand entgegen. Er packte mich und zog mich aus den Fluten. Der Herr stand fest an meiner Seite. Er führte mich hinaus in die Weite, denn er hatte mich lieb. Du selbst, Herr, bringst Licht in mein Leben. Mein Gott, du machst alles Dunkle um mich hell. Ja, mit dir kann ich Festungen erstürmen. Mit meinem Gott springe ich über Mauern. So ist Gott. Sein Weg ist vollkommen.